0: der Herr sagt, ich verspreche euch Regen in eurer Generation.
1: I promise you rain.
0: Ich verspreche euch Regen.
1: I promise you rain.
0: Ich verspreche euch Regen.
1: Rain.
0: Regen.

0: Ihr werdet sie vergessen.
1: Yes, the dryness of yesterday.
0: Ja, die Trockenheit von gestern ist vorbei.
1: You are a rain generation.
0: Ihr seid eine Regengeneration.
1: You can forget the days of drought.
0: Ihr könnt die Tage der Trockenheit vergessen.

Devil Fantastic. Devil Fantastic. Mit den Worten im Kopf bin ich heute aufgewacht, eben gerade aufgewacht aus dem Schlaf. Devil Fantastic. Und während ich, mir war irgendwie klar, dieser Begriff bedeutet, das ist der Antichrist, der kommen wird, ja. Es wird einer sein, der die Menschen begeistert. Er wird fantastisch sein. Ich habe gestern Abend ein bisschen recherchiert bei Morningstar Worship, also diese, das ist von Rick Joyner, die Band, und habe mir das ein bisschen angehört und mich an alte Zeiten erinnert, dieser Don Potter mit seinem Warfare, da sind also irre. Ich hoffe, dass es gut ist, und dann habe ich das verglichen mit Bethel Church, Bethel, was Jelena hört, und ich musste husten, als ich Bethel ausgemacht hatte, da kommt man in eine, man kommt da in eine ganz falsche Begeisterung rein. Die ist, ja, und ich verstehe das auch, dass Lena da reinkommt. Devil Fantastic. Devil Fantastic. Ja. Und während ich dieses Wort immer dachte und die Auslegung dafür hatte, das ist der Antichrist, der jetzt kommt, aufgrund, den ganzen Morgen ging draußen stark der Wind. Das sind die Ausläufer eines Wirbelsturms, der über Luxemburg gezogen ist. Hat da 100 Dächer abgedeckt und Verwüstungen gebracht. Ja, das Klima ist, gerät scheinbar wirklich außer Band, Rand und Band. Und zu diesem Zusammenhang wird der Devil Fantastic kommen, der Antichrist wird kommen. Und er wird's. Und während ich das alles so dachte, da fiel mir ein, Mensch, du hast doch eben noch einen Traum gehabt, vergiss den nicht. Und dann, hatte ich einen Traum? Ach ja, ich hatte ja einen Traum. Und also so einen Traum habe ich noch nicht gehabt. Ich war wieder mit dem Motorroller unterwegs. Warum auch immer, und hinten drauf saß meine Nachbarin, die Armgard. Und die ist Pastorentochter. Armgard, ich gucke gleich mal nach, heißt entweder die Gewappnete oder die Bewährte, ja, also die mit Waffen, Arm, heißt ja Armor, Armur ist also die Rüstung auch und die Waffen. Armed, ja, armed im Englischen. Armed Forces, bewaffnete Kräfte. Und Guard ist ja die Wache. Oder jedenfalls war ich mit ihr unterwegs auf dem Motorroller. Ich fuhr so da Richtung Rinteln auf der Nebenstrecke über Rumbeck, und da fielen Obstbäumen und so lang, und es war so ein Nachmittag-Abendausflug. Warum nun Armgard hinten drauf saß, weiß ich nicht. Wir haben jedenfalls so einen kleinen Ausflug gemacht und fuhren Richtung Rinteln. Ich guckte Richtung Rinteln, und dass ich plötzlich sagte, Armgard, guck mal, da ist ein Vulkanausbruch in Rinteln. Und das Ding habt ihr noch nicht gesehen, Leute. Also sowas, das war wie in dem Film vom Krakatau. Wir sind noch ein Stück weiter gefahren oder angehalten unter diesen Apfelbäumen, Obstbäumen, die da an der Straße so in einer Reihe standen. Und der Blick Richtung Rinteln, dann sahen wir, dass da wirklich ein Vulkanausbruch war, wie so am Krakatau. Da flog alles in die Luft, oder der Ätna. Da kamen wirklich so Staub und Asche, Fontänen und Wolken raus, aber alles ging in die Luft, also ganz Rinteln flog in die Luft. So ein Vulkanausbruch war das. Und waren noch irgendwie andere Menschen plötzlich da, die liefen weg oder was. Ich hatte erst noch so den Eindruck, glaube ich, komm, wir fahren ein bisschen näher dran, aber dann kam über die Luft vom Himmel her kam solche Hitze. Das waren fast wie so Krakenarme, so Tentakel, Krakenarme, kam so eine Hitzewelle auf mich zu, und die wurde abgehalten von den Bäumen, unter denen wir da standen. Die Obstbäume, die verkohlten gleich, die wurden zu Asche. Ich habe den Motorroller gewendet und bin in das Feld, habe irgendwie versucht wegzukommen, schnell wegzukommen, und bin in das Feld reingefahren. Aber wir wurden irgendwie vor der Hitze bewahrt. Vielleicht, weil ich ja Armgard dabei hatte, die mich bewahrte. Ich weiß es nicht. Also dieser Ausbruch dieses Vulkans ist unglaublich. Es war wie ein viel, viel schlimmer als irgendeine Atombombenexplosion. Kurz danach war ich dann nach Rinteln reingefahren mit dem Motorroller. Ich hatte dann aber den Mike Ratajczak bei mir, und wir sind zur Innenstadt gefahren, an die Weser, und da war nichts. Da war die Brücke, die war weg, alles war weg. Und Mike ging auf das Reststück der Brücke, überlagen so Trümmerteile rum. Und er machte in seiner
clownigen Art erstmal wieder irgendwie Scherze und fing an, da irgendwie Lobpreis zu machen und freute sich. Und ich sagte dann so, Mike, jetzt pass mal auf hier, das ist ja gerade, hier ist gerade ein Unglück passiert, hier hat es Tote gegeben, Tote und viele Verwundete, Verletzte. Du kannst jetzt hier nicht solche Scherze machen und Lobpreis machen, wir müssen jetzt erstmal Trauer oder eine Traueransprache halten. Naja, also da war ziemlich eine Verwüstung und irgendwie sah es, ist ja alles traummäßig immer ein bisschen anders, als es in der Wirklichkeit ist. Ja, das war der Traum, den ich heute hatte, am 10.8. Irgendwann so um 10, 11 Uhr werde ich das geträumt haben. Also ich bin davon, ja, davon, es muss so sein, ich glaube es, ich hoffe es. Heiliger Geist, was sagst du, Jesus? Da ist in, also Rinteln ist in die Luft geflogen. Rinteln ist in die Luft geflogen. Ja, ein unglaublicher Vulkanausbruch. Eine Hitzewelle, die mich fast auch versenkt hätte. Und Hitzewelle, der Sommer. Hm, ja. Devil Fantastic. Der Antichrist, und der wird es eilig haben. Wenn das bedeutet, dass in Rinteln, dass die Erweckung jetzt losgeht, dann wird's der Antichrist auch eilig haben. Er wird sofort seine Gegenerweckung starten. Denn er weiß, er hat keine Zeit mehr zu verlieren. Ja, gucken wir mal, was daraus wird. Das war heute am Samstag, dem 10. August 2019. Eine Audioaufnahme meines Traums.

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Alpha, Omega, Anfang, Ende, Erster, Letzter, alles, Jesus. Das Universum hast du geschaffen, es aber nicht dabei belassen. Pflanzen, Tiere, Menschen hast du in deiner unendlichen Kraft gemacht, uns deinen Lebensatem eingehaucht.

Gemeinschaft antritt auf der Erde. Jeder wird erkennen und verstehen, worum es geht und bekennen, dass du der König bist. Dies ist kein Spiel, aber mit dir kommen wir ganz sicher ans Ziel. Yeah.

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Gehen raus, sie gehen raus und predigt das Evangelium. Ja, siehe, Leute gingen aus und ein aber der Bösewicht, der Böse kam und hinderte sie daran und verhinderte daran, dass sie Wunder tun konnten. Sie konnten keine Wunder tun, weil die Zeit noch nicht reif war. Die Zeit für Wunder war noch nicht gekommen und es kam eine gähnende Langeweile, eine Langeweile hinein in das Leben derjenigen, die auszogen. Ja, aber diese Zeit wird überwunden werden und es wird wieder sein, dass sie kommen zu lehren, zu predigen und alle heilen, die vom Teufel überwindet waren. Ja, das wird kommen. Die Zeit ist reif, dass wieder 10, 2072 ausgesandt werden. Hinaus. Ja, die Jünger werden wieder ausgesandt werden und dann wird es gehen. Es wird geschehen. Es wird wieder geschehen. Amen.

Prophetie von Bernhard Koch, Leiter der Jesusgemeinde in Rinteln, über mich, Bruder Stefan. Ich habe dich zum Propheten deiner Heimatstadt berufen. Du hältst dich für einen Niemand, aber ich rufe dich wie David von den Schafen weg. Du musst nichts von dir erwarten. Ich werde alles tun. Du bist frei. Ich habe dir alles geschenkt. Ich liebe dich.

0: Danke, Jesus.
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Immer mehr. 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

Heiligkeit bringt Einigkeit in der Entschleunigung des Seins, das dann ist es ich in der heiligen Einigkeit. Deshalb bringt die Einigkeit die Heiligkeit. Heiligung ist deshalb das Übel. Denn so das denn so super eilig und heilig wird es nicht so werden, denn ein Ich heilig, heilig, ja, es wird so sagen, dass es nicht geht, denn Heiligkeit bringt nichts. Heiligkeit, denn das hat Christus bewirkt. Christus hat es bewirkt, was das Ziel des Ganzen ist. Die ganze Einigkeit kommt ohne Heiligkeit und mit heiliger Eid in den Berg. Des Sein, das Sein ist, so wie es sein kann in der einigen Weltwirtschaft. Deshalb soll es nicht so sein. Deshalb wird Christus die ganze Heiligkeit formeln, niederschmetternd im Ganzen.

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habe wieder was geträumt. Und zwar habe ich im Traum ganz herzlich Karen Koch umarmt. Zur Erklärung, Karen Koch ist die Frau des Leiters der Jesusgemeinde Rinteln, in der ich früher war, Bernhard Koch, von Bernhard Koch. Und mit Karen hatte ich nicht so ein gutes Verhältnis zu meiner Zeit, als ich noch da war. Und dass ich sie so ganz herzlich im Traum umarme, ja, ist für mich ein Traum, der mir die Versöhnung signalisiert. Die Versöhnung mit der Jesusgemeinde, ganz speziell mit Karen, aber auch mit Bernd. Mit Bernd hatte ich ja in der Auseinandersetzung so, dass ich gehen musste. Ich hatte Widerspruch ihm gegenüber und der hat sich bestätigt über die Jahre, dass ich den haben soll und haben darf und sogar haben muss von Jesus her. Ja, also in diesem Traum, ich dachte als einziges dazu, endlich, es ist soweit. Ja? Versöhnung mit der Jesusgemeinde. Das bedeutet auch meine Rückkehr dorthin.

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Angst ist die Angst, sie lähmt. Angst lähmt den ganzen Leib und den Körper, aber Christus ist gekommen, Christoph ist gekommen, die Angst zu besiegen. Es muss in das Herz Christus und der Geist einziehen. Dadurch wird die Angst im Hintergrund gedrängt und aus dem Hintergrund herauskommen Liebe, Freude, Frieden, Geduld, Freundlichkeit, Güte, Sanftmut, Selbstbeherrschung. Ja, die Früchte des Geistes kommen mit Christi Hilfe, sodass die Angst, die an in den Hintergrund gedrängt werden kann, das ist wahrlich wahr.

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0: 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Lass dich von meinen Ideen begeistern.
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1: Ich habe sicherlich das Beste bis zum Schluss aufgehoben. The very best for last. Ich habe das Allerbeste bis zum Schluss aufgehoben. And I will close this age. Und ich werde dieses Zeitalter beenden. With my very best. Mit meinem Allerbesten. I will close this age with my very best. Ich werde dieses Zeitalter beenden mit meinem Allerbesten.

0: Hab keine Angst.
1: For you, my church, I've kept the very
0: denn
1: best for last.
0: Ihr seid meine Gemeinde und das Beste habe ich zum Schluss aufbewahrt.
1: Won't you clap your hands with me?
0: Möchte, dass ihr mit mir in die Hände klatscht.
1: The Lord says,
0: der Herr sagt,
1: we as an end-time generation,
0: wir als eine Endzeit-Generation,
1: he's kept the very best for us.
0: Für uns hat das Allerbeste aufbewahrt.

Ihr Unvernünftigen, wer hat euch verblendet? Ist euch Jesus Christus nicht deutlich als der Gekreuzigte vor Augen gestellt worden? Dies eine möchte ich von euch erfahren. Habt ihr den Geist durch die Werke des Gesetzes oder durch das Hören der Glaubensbotschaft empfangen? Seid ihr so unvernünftig? Im Geist habt ihr angefangen und jetzt wollt ihr im Fleisch vollenden? Habt ihr denn so Großes vergeblich erfahren? Wenn es denn vergeblich war, warum gibt euch denn Gott den Geist und bewirkt Machttaten unter euch? Aus Werken des Gesetzes oder aus dem Hören der Glaubensbotschaft?

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Prophetie eines Weggefährten, Christian Taddei, über mich, Bruder Stefan. So spricht dein Vater im Himmel. Mein Wort wird immer eine feste Burg sein, in die du flüchten kannst. Du wirst immer dazu zurückkehren. Ich gebe dir neue geistliche Erkenntnisse. Ich gebe dir größere geistliche Autorität.

Priesterliche Dienst des Königs, der Frieden kommt, er kommt, wenn der König treu ist, aber der König ist treu, der König ist treu, der hat Gnade empfangen, also kann Christus in seiner Herrlichkeit die Herzen berühren und sie werden weiche Herzen in der Herrlichkeit des Herrn, das bringt den Frieden auf, denn die Menschheit wahrlich wartet, sie sehnt sich nach dieser Friede, Freundlichkeit, nach dieser Herrlichkeit, nach diesem Segen, nach dieser Freude, das wird geschehen in seinem See.

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Devil Fantastic. Devil Fantastic. Mit den Worten im Kopf bin ich heute aufgewacht, eben gerade aufgewacht aus dem Schlaf. Devil Fantastic. Und während ich, mir war irgendwie klar, dieser Begriff bedeutet, das ist der Antichrist, der kommen wird, ja. Es wird einer sein, der die Menschen begeistert. Er wird fantastisch sein. Ich habe gestern Abend ein bisschen recherchiert bei Morningstar Worship, also das ist von Rick Joyner, die Band, und hat mir das ein bisschen angehört und mich an alte Zeiten erinnert, dieser Don Potter mit seinem Warfare, da sind also irre. Ich hoffe, dass es gut ist, und dann habe ich das verglichen mit Bethel Church, Bethel, was Jelena hört, und ich musste husten, als ich Bethel ausgemacht hatte, da kommt man in eine, man kommt da in eine ganz falsche Begeisterung rein. Die ist, ja, und ich verstehe das auch, dass Lena da reinkommt. Devil Fantastic. Devil Fantastic. Ja. Und während ich dieses Wort immer dachte und die Auslegung dafür hatte, das ist der Antichrist, der jetzt kommt, aufgrund, den ganzen Morgen ging draußen stark der Wind. Das sind die Ausläufer eines Wirbelsturms, der über Luxemburg gezogen ist. Hat da 100 Dächer abgedeckt und Verwüstungen gebracht. Ja, das Klima ist, gerät scheinbar wirklich außer Band, Rand und Band. Und zu diesem Zusammenhang wird der Devil Fantastic kommen, der Antichrist wird kommen. Und und während ich das alles so dachte, da fiel mir ein, Mensch, du hast doch eben noch einen Traum gehabt, vergiss den nicht. Und hatte ich einen Traum? Ach ja, ich hatte ja einen Traum. Und also so einen Traum habe ich noch nicht gehabt. Ich war wieder mit dem Motorroller unterwegs. Warum auch immer. Und hinten drauf saß meine Nachbarin, die Armgard. Und die ist Pastorentochter. Armgard, ich gucke gleich mal nach. Heißt entweder die Gewappnete oder die Bewährte. Ja, also die mit Waffenarm. Heißt ja Armor. Armur ist also die Rüstung auch und die Waffen. Armed, ja, armed im Englischen. Armed Forces, bewaffnete Kräfte. Und Guard ist ja die Wache. Jedenfalls war ich mit ihr unterwegs auf dem Motorroller. Ich fuhr so da Richtung Rinteln auf der Nebenstrecke über Rumbeck. Und da fielen Obstbäume und so lang. Und es war so ein Nachmittag-Abendausflug. Warum im Armgard hinten drauf saß, weiß ich nicht. Wir haben jedenfalls so einen kleinen Ausflug gemacht und fuhren Richtung Rinteln. Ich guckte Richtung Rinteln und Armgard, guck mal, da ist ein Vulkanausbruch in Rinteln. Und das Ding habt ihr noch nicht gesehen, Leute. Also sowas, das war wie in dem Film vom Krakatau. Wir sind noch ein Stück weitergefahren oder angehalten unter diesen Apfelbäumen, Obstbäumen, die dann an der Straße so in einer Reihe standen. Und der Blick Richtung Rinteln, dann sahen wir, dass da wirklich ein Vulkanausbruch war, wie so am Krakatau. Da flog alles in die Luft, oder der Ätna. Da kamen wirklich so Staub und Asche, Fontänen und Wolken raus. Aber alles ging in die Luft, also ganz Rinteln flog in die Luft. So ein Vulkanausbruch war das. Und waren noch irgendwie andere Menschen plötzlich da, die liefen weg oder was. Ich hatte erst noch so den Eindruck, glaube ich, komm, wir fahren ein bisschen näher dran, aber dann kam über die Luft vom Himmel her kam solche Hitze. Das waren fast wie so Krakenarme, so Tentakel, Krakenarme. Kam so eine Hitzewelle auf mich zu. Und die wurde abgehalten von den Bäumen, unter denen wir da standen. Die Obstbäume, die verkohlten gleich. Die wurden zu Asche. Ich habe den Motorroller gewendet und bin in das Feld. Habe irgendwie versucht wegzukommen, schnell wegzukommen. Und bin in das Feld reingefahren. Aber wir wurden irgendwie vor der Hitze bewahrt. Vielleicht, weil ich ja Armgard dabei hatte, die mich bewahrte. Ich weiß es nicht. Also dieser Ausbruch dieses Vulkans ist unglaublich. Es war viel, viel schlimmer als irgendeine Atombombenexplosion. Kurz danach war ich dann nach Rinteln reingefahren mit dem Motorroller. Ich hatte dann aber den Mike Ratajczak bei mir und wir sind zur Innenstadt gefahren. An die Weser, und da war nichts, da war die Brücke, die war weg, alles war weg. Und Mike ging auf das Reststück der Brücke, überlagen so Trümmerteile rum. Und er machte in seiner
clownigen Art erstmal wieder irgendwie Scherze und fing an, da irgendwie Lobpreis zu machen und freute sich. Und ich sagte dann so, Mike, jetzt pass mal auf, hier, das ist ja gerade, hier ist gerade ein Unglück passiert, hier hat es Tote gegeben, Tote und viele Verwundete, Verletzte. Du kannst jetzt hier nicht solche Scherze machen und Lobpreis machen, wir müssen jetzt erstmal Trauer oder eine Traueransprache halten. Naja, also da war ziemlich eine Verwüstung und irgendwie sah es, ist ja alles traummäßig immer ein bisschen anders, als es in der Wirklichkeit ist. Ja, das war der Traum, den ich heute hatte. Am 10.8. irgendwann so um 10, 11 Uhr werde ich das geträumt haben. Also ich bin davon, ja, davon, es muss so sein, ich glaube es, ich hoffe es. Heiliger Geist, was sagst du, Jesus? Da ist in, also Rinteln ist in die Luft geflogen. Rinteln ist in die Luft geflogen. Ja, ein unglaublicher Vulkanausbruch. Eine Hitzewelle, die mich fast auch versenkt hätte. Und Hitzewelle, der Sommer. Hm, ja. Devil Fantastic, der Antichrist, und der wird es eilig haben. Wenn das bedeutet, dass in Rinteln, dass die Erweckung jetzt losgeht, dann wird's der Antichrist auch eilig haben. Er wird sofort seine Gegenerweckung starten, denn er weiß, er hat keine Zeit mehr zu verlieren. Ja, gucken wir mal, was daraus wird. Das war heute am Samstag, dem 10. August 2019, eine Audioaufnahme meines Traums.

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1: Segen raus, sieh den raus und predigt das Evangelium. Ja, siehe, Leute gingen aus und ein aber der Bösewicht, der Böse kam und hinderte sie daran und verhinderte daran, dass sie Wunder tun konnten. Sie taten, sie konnten keine Wunder tun, weil die Zeit noch nicht reif war. Die Zeit für Wunder war noch nicht gekommen und es kam eine gähnende Langeweile, eine Langeweile hinein in das Leben derjenigen, die auszogen. Ja, aber diese Zeit wird überwunden werden und es wird wieder sein, dass sie kommen zu lehren, zu predigen und alle heilen, die vom Teufel überwindet waren. Ja, das wird kommen. Die Zeit ist reif, dass wieder 10.20.72 ausgesandt werden. Hinaus. Ja, die Jünger werden wieder ausgesandt werden und dann wird es gehen. Es wird geschehen. Es wird wieder geschehen. Amen.

Alpha, Omega, Anfang, Ende, Erster, Letzter, alles, Jesus. Das Universum hast du geschaffen, es aber nicht dabei belassen. Pflanzen, Tiere, Menschen hast du in deiner unendlichen Kraft gemacht, uns deinen Lebensatem eingehaucht.

Herrschaft antritt auf der Erde. Jeder wird erkennen und verstehen, worum es geht, und bekennen, dass du der König bist. Dies ist kein Spiel, aber mit dir kommen wir ganz sicher ans Ziel.

Erster und Letzter. Du bist alles für uns, du bist Alpha, Alpha und Omega. Omega und Ende. Erster Anfang und Letzter. Du bist Ende. Alles für uns, du bist Alpha, Erster und Omega. Letzter und Ende.

Prophetie von Bernhard Koch, Leiter der Jesusgemeinde in Rinteln, über mich, Bruder Stefan. Ich habe dich zum Propheten deiner Heimatstadt berufen. Du hältst dich für einen Niemand, aber ich rufe dich wie David von den Schafen weg. Du musst nichts von dir erwarten. Ich werde alles tun. Du bist frei. Ich habe dir alles geschenkt. Ich liebe dich.

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Einigkeit bringt Einigkeit in der Entschleunigung des Seins, das dann ist es ich in der heiligen Einigkeit. Deshalb bringt die Einigkeit die Heiligkeit. Heiligung ist deshalb das Übel. Denn so das denn so super eilig und heilig wird es nicht so werden, denn ein Ich heilig, heilig, ja, es wird so sagen, dass es nicht geht, denn Heiligkeit bringt nichts Heiligkeit, denn das hat Christus bewirkt. Christus hat es bewirkt, was das Ziel des Ganzen ist. Die ganze Einigkeit kommt ohne Heiligkeit und mit heiliger Eid in den Werken des Sein. Das Sein ist so, wie es sein kann in der einigen Weltwirtschaft. Deshalb soll es nicht so sein. Deshalb wird Christus die ganze Heiligkeit formeln, niederschmetternd im Ganzen.

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1: Der Elia-Geist wird ein Willkommen fühlen.
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Wir ziehen durchs Land, bauen Gottes Reich. Wir werden allen Feinden die Knie ganz weich. Jesus Christus ist unser Herr und von ihm wollen wir immer mehr. Immer mehr.

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0: Einheit und Vergebung sind im christlichen Ding zwei unterschiedliche Dinge, aber auch nicht unterschiedliche Dinge. Es wird leider oft missbraucht, weil Christus will keine Einheit unter Zwangsverkauf. Vergebung kommt immer vom Herzen und vom Herzen soll die Vergebung kommen. Und oft geht es hinaus, dass eine Einheit mit Zwangsführung gemacht wird, nur um des Friedens willen, aber Zwangsverbund um des Friedens willen endet am Ende in Hass. Und dieser Hass muss durchbrochen werden. Man muss Wahrheit aussprechen können, eine Wahrheit, die zum Ziel führt, zu Christus und das himmlische Jerusalem hier auf der Erde schon bauen zu können, bevor es in der Realität kommt. Das heißt, dass der Frieden wirksam wird. Dies ist das Ziel einer von Christus geführten Vergebung, denn dieses muss wirklich entscheidend verwirklicht werden und nicht diese Zwangsver- und Zwangseinheit, Zwangsführung und Zwangsverein heißt Einheit, die bringt ihn, wie gesagt hast, hervor. Deshalb echt zu Christus gehen, zu Christus hingehen und er durchleuchtet das Herz und bringt hinein die Vergebung des wirklichen Herzens, dass das Herz rein ist, aber nicht unter das bedeutet. Das bedeutet, man das ansprechen. Wir sind mündige Christen und dürfen ansprechen, was falsch ist und egal, was die anderen denken, weil die anderen können. Meistens ist oft in der die anderen die Vergebung nicht möchten, die einfach voll Hasse sind. Deshalb ist es auch eine wie Kindergemeinde. Ja, das wird so hinkommen, wenn Christus kommt, der wird alles aufdecken, das wird das Ziel sein, arme ND, Vergebung sind im christlichen Sinn eigentlich, ja.
1: Ich habe wieder was geträumt, und zwar habe ich im Traum ganz herzlich Karen Koch umarmt. Zur Erklärung, Karen Koch ist die Frau des Leiters der Jesusgemeinde Rinteln, in der ich früher war, von Bernhard Koch. Und mit Karen hatte ich nicht so ein gutes Verhältnis zu meiner Zeit, als ich noch da war. Und dass ich sie so ganz herzlich im Traum umarme, ja, ist für mich ein Traum, der mir die Versöhnung signalisiert. Die Versöhnung mit der Jesusgemeinde, ganz speziell mit Karen, aber auch mit Bernd. Mit Bernd hatte ich ja in der Auseinandersetzung so, dass ich gehen musste. Ich hatte Widerspruch ihm gegenüber und der hat sich bestätigt über die Jahre, dass ich den haben soll und haben darf und sogar haben muss von Jesus her. Ja, also in diesem Traum, ich dachte als einziges dazu, endlich, es ist soweit. Ja? Versöhnung mit der Jesusgemeinde. Das bedeutet auch meine Rückkehr dorthin.

0: Angst ist die Angst, sie lähmt. Angst lähmt den ganzen Leib und den Körper, aber Christus ist gekommen. Christus ist gekommen, die Angst zu besiegen. Es muss in das Herz Christus und der Geist einziehen. Dadurch wird die Angst im Hintergrund gedrängt und aus dem Hintergrund herauskommen Liebe, Freude, Frieden, Geduld, Freundlichkeit, Güte, Sanftmut, Selbstbeherrschung. Ja, die Früchte des Geistes kommen mit Christi Hilfe, sodass die Angst, die an in den Hintergrund gedrängt werden kann, das ist wahrlich wahr.
1: Mein Name ist Funat und ich heiße dich willkommen. Du willst Spaß und Leben? Ja, das kann ich dir geben.

0: Licht auf den falschen Schein, es sind Lügen, nichts als Lügen.
1: Mein Name ist Religio und ich bin dein Freund. Jeder Weg, der führt zu Gott, wie immer du ihn auch nennst. 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Nichts ist gut und nichts ist schlecht.
0: Nein, nein, nein.

0: 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Lass dich von meinen Ideen begeistern.
1: Nein, nein, nein. 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

0: best for last.
1: Ich habe sicherlich das Beste bis zum Schluss aufgehoben.
0: I have kept the very best for last.
1: Ich habe das Allerbeste bis zum Schluss aufgehoben.
0: And I will close this age.
1: Und ich werde dieses Zeitalter beenden.
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1: Mit meinem Allerbesten.
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1: Ich werde dieses Zeitalter beenden mit meinem Allerbesten.

0: Hab keine Angst.
1: For you, my church, I've kept the very
0: denn
1: best for last.
0: Ihr seid meine Gemeinde, das Beste habe ich zum Schluss aufbewahrt.
1: Won't you clap your hands with me?
0: Möchte, dass ihr mit mir in die Hände klatscht.
1: The Lord says,
0: der Herr sagt,
1: we as an end-time generation,
0: wir als eine Endzeit-Generation,
1: he's kept the very best for us.
0: Für uns hat das Allerbeste aufbewahrt.

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ich muss mal kurz weg. Kleinen Moment. Oh Herr, ich stell mich unter deinen Lebensstrom. Wasch den Schmutz weg, oh yo. Boah, was kommt denn da für eine Suppe runter? Ich wusste gar nicht, dass es so dreckig war. Mann, ist das gut, das ist so gut, ist das geil, echt. Okay, weiter geht's.

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0: Wenn Babylon fällt, ist es mit Bösen vorbei.
1: Ihr Unvernünftigen, wer hat euch verblendet? Ist euch Jesus Christus nicht deutlich als der Gekreuzigte vor Augen gestellt worden? Dies eine möchte ich von euch erfahren. Habt ihr den Geist durch die Werke des Gesetzes oder durch das Hören der Glaubensbotschaft empfangen? Seid ihr so unvernünftig? Im Geist habt ihr angefangen und jetzt wollt ihr im Fleisch vollenden? Habt ihr denn so Großes vergeblich erfahren? Wenn es denn vergeblich war, warum gibt euch denn Gott den Geist und bewirkt Machttaten unter euch? Aus Werken des Gesetzes oder aus dem Hören der Glaubensbotschaft?
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0: Das Warten in der Heiligkeit bringt Verdruss in der Heiligkeit. Zu warten kann zu Depressionen führen und diese Depressionen des Wartens in der Heiligkeit bringen eventuell eine Fügung hinein in den Gedanken, dass man das Warten abkürzen könnte. Dieses Abkürzen des Wartens in der Heiligkeit ist dann eine Sache, die entsteht durch langes Warten. Aber wenn man die Angelegenheit abkürzt, das Warten abkürzt, entstehen ja die Ismaeliten im Geist, wie damals auch die echten Ismaeliten bei Abraham entstanden sind, ja, und deshalb sollte man die Abkürzung nicht abkürzen, sondern hineingehen, hinein in die Heiligkeit ohne Abkürzung, aber das ist nicht schwer, so kurzen die anderen ab, die charismatischen Gemeinden, und gehen hinein in okkulte Dinge, in empelde Sachen, sie gehen hinein in okkulte Sachen und versuchen ihr Glück darin mit Gnostik, mit Gymnastik, ja, das geht nicht, aber es passiert, das passiert bei jedem, nicht nur bei charismatischen Gemeinden, sondern auch so in den kleinen Menschen, bei den kleinen Menschen, ja, das geschieht auch dort, ja, weil die so ist das halt nicht das Ziel der Heiligkeit, aber es geschieht halt, oder muss Christus diesen Fluch brechen und auf dieses Brechen des Fluches warten wir warten auf das Brechen dieses Fluches, ja, so ist es, aber nein, das...
1: Jesus.

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Unter Captain Jeffs Leitung hat eine Truppe von Bibelkämpfern ein Lager vor der mächtigen Stadt Metropol errichtet. Ihre Mission? Die frohe Botschaft von Jesus verbreiten. Sie haben Kundschafter ausgeschickt, um die Lage zu erkunden. Und nach einiger Zeit kehren diese zurück. Captain Jeff, berichtet einer der Kundschafter aufgeregt. Es sieht schlecht aus. Die Menschen stehen voll unter der Kontrolle des Feindes. Viele glauben, es gibt keinen Gott. Andere gehen nur weltlichen Vergnügungen nach. Und wenn wir etwas sagten, so glaubten sie uns nicht. Es sieht schlecht aus. Wir sind zu wenige. Das schaffen wir nicht. Die Truppe im Lager verliert den Mut angesichts dieser Nachrichten. Die Lage scheint hoffnungslos zu sein. Bibelkämpfer, ruft Captain Jeff, hab Vertrauen in Gott. Er gab uns den Auftrag, die Menschen dieser Stadt zu seinen Jüngern zu machen. Dann wird er es auch gelingen lassen. Zweifelt nicht, für ihn ist nichts unmöglich, egal wie die Situation aussieht. Ja, ruft einer, Captain Jeff hat recht, lasst uns voll und ganz auf Jesus vertrauen. Er hat alle Macht.

wir bald wiederkommen und deine Herrschaft auf Erden antreten. Ja, jeder wird erkennen und verstehen.

0: Priesterliche Dienst des Königs, der Frieden kommt, er kommt, wenn der König treu ist, aber der König ist treu, der König ist treu, der hat Gnade empfangen, also kann Christus in seiner Herrlichkeit die Herzen berühren und sie werden, weiche Herzen in der Herrlichkeit des Herrn, das bringt den Frieden auf, denn die Menschheit wahrlich wartet, sie sehnt sich nach dieser Friede, Freundlichkeit, nach dieser Herrlichkeit, nach diesem Segen, nach dieser Freude, das wird geschehen in seinem See.
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0: Und der Herr sagt, ich verspreche euch Regen in eurer Generation.
1: I promise you rain.
0: Ich verspreche euch Regen.
1: I promise you rain.
0: Ich verspreche euch Regen.
1: Rain.
0: Regen.

0: werdet sie vergessen.
1: Yes, the dryness of yesterday.
0: Ja, die Trockenheit von gestern ist vorbei.
1: You are a rain generation.
0: Ihr seid eine Regengeneration.
1: You can forget the days of drought.
0: Ihr könnt die Tage der Trockenheit vergessen.

Prophetie eines Weggefährten, Christian Taddei, über mich, Bruder Stefan. So spricht dein Vater im Himmel. Mein Wort wird immer eine feste Burg sein, in die du flüchten kannst. Du wirst immer dazu zurückkehren. Ich gebe dir neue geistliche Erkenntnisse. Ich gebe dir größere geistliche Autorität.

du bald wiederkommen wirst und deine Herrschaft auf Erden antrittst. Ja, jeder wird erkennen und verstehen,

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1: Gehen raus, sieht den raus und predigt das Evangelium. Ja, siehe, Leute gingen aus und ein aber der Bösewicht, der Böse kam und hinderte sie daran und verhinderte daran, dass sie Wunder tun konnten. Sie konnten keine Wunder tun, weil die Zeit noch nicht reif war. Die Zeit für Wunder war noch nicht gekommen und es kam eine gähnende Langeweile, eine Langeweile hinein in das Leben derjenigen, die auszogen. Ja, aber diese Zeit wird überwunden werden und es wird wieder sein, dass sie kommen zu lehren, zu predigen und alle heilen, die vom Teufel überwindet waren. Ja, das wird kommen. Die Zeit ist reif, dass wieder 10, 2072 ausgesandt werden. Hinaus. Ja, die Jünger werden wieder ausgesandt werden und dann wird es gehen. Es wird geschehen. Es wird wieder geschehen. Amen.

0: Unsere Anbetung stieg auf zu Gott, habe ich hier gerade gelesen, liebe Hörer des Erweckungssenders. Seid herzlich begrüßt von eurem Glaubensbruder Stefan. Ja, das war letzten Freitag bei unserem Lobpreis- und Gebetsabend bei Gott ist Liebe in 31737, glaube ich, Rinteln, Pferdemarkt 1. Ihr könnt uns gerne besuchen kommen. Freitagsabends 19.30 Uhr, sonntags 14 Uhr. Wenn ihr hier irgendwie aus der Nähe seid, ne, Niedersachsen oder Nordrhein-Westfalen, da kann man vorbeischauen. Wir sind nicht so vieles, aber angenehm. Dort, ja, unser Lobpreis stieg auf zu Gott, dass diese Vision hatte ich. Ich saß da während des Lobpreis ganz versunken. Es war eine große Stille in den Raum eingekehrt, obwohl das unsere Lobpreisleute da an ihren Instrumenten waren, und aber eine innere Ruhe und ein Frieden kam in den Raum. Und dann sah ich, wie sich mit geschlossenen Augen sah ich im Geist, wie unser Lobpreis aufstieg zu Gott. Und es war wie, ich habe mal live, in einem Livestream war ich dabei bei der Park Avenue Synagogue in New York. Das ist eine jüdische Gemeinde in New York. Und da kann man, die findet man bei Facebook, und die haben immer Freitagabends einen Livestream. Und als ich da so zuguckte, da klickten ganz viele Leute auf unten auf diese Emojis, ne? Auf Herzen, und die stiegen dann vom unteren Bildrand über das Bild auf nach oben hin und sah aus, ob diese Herzen in den Himmel steigen. Und genauso war die Vision, die ich da am Freitagabend hatte, dass unser Lobpreis zu Gott aufstieg und dass großes Wohlgefallen da war von Gott her. Ich habe das Reich Gottes gesehen, ich habe den Himmel gesehen, die jenseitige oder die unsichtbare Welt, die ist ja hier, die ist ja, der Himmel ist nicht über uns. Es geht ja nicht um den blauen Himmel da oben, sondern um den geistlichen Himmel. Also das ist das Reich Gottes. Himmel wird ja im Judentum immer mit Gott gleichgesetzt, weil die Juden haben ja Scheu, den Namen JHWH auszusprechen, Gott, eben Jahwe. Und deswegen haben sie da eben auch von Himmel geredet. Der Himmel ist aber nicht an weit entfernten Orten oder eben hinter dem, was da uns da oben blau erscheint, sondern der Himmel durchdringt ja alles. Diese geistliche Welt durchdringt ja das Hier und das Jetzt, ne? Das unsere Welt. Gott ist hier. Warum sollte er weit weg sein? Warum sollte er an anderen Enden des Universums sein? Weil da ist ja nichts, ne? Ich bin davon überzeugt, das Weltall ist leer. Es gibt keine anderen Erden. Es gibt keine anderen Zivilisationen, Menschen, sondern das ganze Weltall ist geschaffen für uns hier. Wir sind der einzige bewohnte Planet im Weltall. Das glaube ich, und Gott ist hier. Wenn es anders wäre, hätte Jesus auch dort sterben müssen. Wenn es andere Planeten, andere Erden gibt mit anderen Bevölkerungen, anderen Menschheiten, sind die auch in Sünde gefallen, genau wie hier. Ist Jesus auch da als Mensch geboren worden und dann gekreuzigt und auferstanden? Das wäre dann ja die logische Konsequenz. Und ich glaube, da ist das irgendwie alles so doppelt gemoppelt, das macht alles keinen Sinn, genauso wenig wie irgendwelche Paralleluniversen. Deswegen, ich glaube, es ist ganz einfach Tatsache, dass tatsächlich dieses endliche Weltall, das Twirl
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sechsstündigen Video. Es ging um Streitereien in der US-amerikanischen prophetischen Szene. Er kennt sich da ganz gut aus. Der Mann ist auch schon an die 40, 50 Jahre gläubig. Und ich kenne mich da eigentlich gar nicht so aus. Er nannte mir alle möglichen Namen von Todd Bentley und Todd irgendwas und Heidi Baker und alle solche Propheten. Und es ging da um irgendeine welche Skandale. Und das erzählte er mir so, und ich habe mich ein bisschen gewundert, dass er mir das so erzählte. Und naja, wir haben auch dann das nicht irgendwie weiter ausdiskutiert. Er hat das Thema so angerissen. Und in der Folge fand ich dann bei Facebook ganz zufälligerweise was einen Hochstapler, der entlarvt worden sein soll in den USA, und zwar einen Mann namens Sean Bolz. Habt ihr vielleicht davon gehört? Ich weiß es nicht. Und also da war irgendwie ein Hinweis bei Facebook, und ich guckte dann, und dann habe ich da drauf geklickt und ein bisschen was gelesen, und dann fand ich ein Bild mit allen möglichen Gesichtern drauf, die ich zum Teil so kannte. Und da waren die erwähnten eben schon, die waren alle dabei aus dieser prophetischen Szene der USA. Todd White, Todd Bentley und. Und eben dieser Sean Bolz. Und dann habe ich da mal reingeschaut. Und dann hat also da ein Herr Mike Winger hat eine Recherche gemacht. Er hat sich mit diesem Sean Bolz beschäftigt. Und da erzähle ich gleich weiter darüber. Ich will erst nochmal beim Positiven bleiben. Also wir haben da also so gesessen, und eigentlich, es ist viel schöner zu erzählen. Und ich habe da so gesessen, und diese Vision da so sah, dass unser Lobpreis aufsteigt zu Gott mit diesem großen Frieden, da war mir irgendwie klar, dass die Erweckung geht los. Das ist es. Also dieser Lobpreis steigt nicht nur von hier auf, ja, sondern der steigt jetzt in diesem Augenblick am Freitagabend, da um 20 Uhr, steigt dieser Lobpreis auf von allen Orten, wo jetzt gerade da Lobpreis und Anbetung und Gebetsabende sind. Zum Anfang des Lobpreises muss ich ganz spontan an den Bernhard Koch denken. Ehemaliger Pastor von uns allen dort. Die Gemeinde hat sich gespalten. Jesusgemeinde Rinteln und jetzt da Gott ist Liebe. Und ich wusste irgendwie in der Vision, das ist alles eins. Wir sind alle eins. Wir sind eins. Wir sind eins. Auch wenn Dinge falsch laufen. Ja? Die Christen sind alle eins. Überall, wo jetzt Jesus gelobt wird. Wir sind ein Leib. Wir sind ein Leib. So. Jetzt bereue ich es fast, dass ich eben angefangen habe, über dieses andere Thema da eben zu reden. Ich stelle es mal hinten an. Ich dachte eigentlich so, dann am Freitag, die Messe ist gelesen, wie man so sagt, der Drops ist gelutscht, die Sache ist gegessen, die Würfel sind gefallen, wir kriegen Erweckung. Das steht jetzt fest. Die geht los. Das ist diese Herrlichkeit, die da aufsteigt, das hat irgendwie symbolisiert und zu mir gesprochen davon. Wir sind alle eins, alle Christen weltweit sind eins, und die Herrlichkeit, die blubbert, die steigt auf, wie so Perlen aus dem Sekt, wie diese Herzen da in dem Livestream von der Park Avenue Synagogue in New York. Diese Herzen, unsere Herzen, die steigen auf zu Gott und die bringen das Reich Gottes auf Erden. Und das bedeutet eben eine Erweckung wie in Wales, wo Menschen nachts wiedergeboren wurden, und eine Salbung wie in der Azusa Street. Und wir brauchen Offenbarung. Wir brauchen die Herrlichkeit. Wir brauchen die Herrlichkeit, weil die Herrlichkeit führt uns in die richtige Richtung. Die Herrlichkeit führt uns in die richtige Richtung. Jesus hat damals gebetet: Vater, gib ihnen die Herrlichkeit, die du mir gegeben hast, damit sie, meine Jünger, alle eins sind. Und was ich da eben so erzählt habe, diese Kriege, diese Glaubenskriege da in den USA, zwischen evangelikalen und charismatischen Gemeinden, die rühren daher, dass da nicht genügend Herrlichkeit ist. Ja? Wir können nicht eins sein, wir brauchen Herrlichkeit, um eins zu sein. Es ist nicht so, dass wir eins sein müssen, um Herrlichkeit hervorzubringen. Das hat ja Jesus nicht gebetet. Er hat ja nicht gesagt: Vater, mach, dass sie alle eins sind.
auf dass die Herrlichkeit, die du

gegeben hast, auf ihn ist. Das hat Jesus nicht gebetet. Nein. Er hat das so rumgebetet. Vater, gib ihnen die Herrlichkeit, die du mir gegeben hast, damit sie alle eins sind. Und diese Herrlichkeit, die habe ich da im Lobpreis gesehen. Im Lobpreis und Anbetung letzten Freitag. Das war Ende Januar 2026. Ich habe das da gesehen. Ich habe diese Herrlichkeit gesehen. Und diese Herrlichkeit, die bringt Erweckung hervor. Und ja, die bringt Erweckung hervor. Wir brauchen Beweise. Wir brauchen Beweise. Wir brauchen Beweise für Jesus. Ne? Wir können ja erzählen, ja, wir können von Jesus predigen, wir können Forderungen stellen, wir können gesetzlich werden. Das bringt ja alles nichts. Ne? Du kannst ja die tollsten Forderungen nach dem Willen Gottes stellen da und das. Du kannst ja, das bringt ja alles nichts. Aber ist ein anderer Prediger, das wurde dann auch, also wir haben ja erst da gebetet und ich habe diese Herrlichkeit erlebt und anschließend hat der Wolfgang nochmal erzählt, er hat dann auch gebetet, eben da für diese Uneinheit und diesen Krieg zwischen den Christen in den USA, zwischen denjenigen, die an die Geistesgaben glauben und denen, die da nicht so dran glauben, die bekriegen sich da, genau wie hier, die Evangelikalen, die gesetzlichen Christen, also die und eben die Charismatischen, die mehr auf den Geist setzen, vom Geist geführt sein wollen und nicht so sehr von Buchstaben, von einzelnen Sätzen oder eben G-Sätzen, ne? Ist das da das Gleiche wie hier? Es gibt da Missstände, da können wir noch später zu kommen. Das ist ganz klar, aber er betete da zum einen für, dass da irgendwie nicht so eine Polarisierung geschieht, sondern wir da irgendwie unparteiisch sind. Und das machte mir Sinn aufgrund dessen, was ich da vorher gesehen habe in der Vision über die Einheit, über die Herrlichkeit. Ja, und die Herrlichkeit, die bringt Einheit. So, jetzt gibt es erstmal Musik für euch und dann bin ich gleich wieder da.

wovon ich eben angefangen habe zu sprechen, das war ein anderer Prediger, also auch so ein Krawallbruder, so ein Schreihals, der heißt Tom de Waal. Da liegen bei uns eine Menge Bücher rum, die man umsonst mitnehmen kann. Könnt ihr vorbeikommen und euch abholen. Es geht um Heilung. Tom de Waal lebt in den Niederlanden und er ist einer, der polarisiert. Der Wolfgang sagte, betete, dass nicht so polarisiert wird. Aber wenn man eben, Jesus ist nicht in die Dörfer Jerusalem, in die Dörfer Israels hineingekommen und hat erstmal verkündet, dass Homosexualität vom Teufel ist. Das hat Jesus nicht getan. Jesus, ja, aber das macht Tom de Waal. Tom de Waal ist dafür bekannt in den Niederlanden, dass er homosexuelle Geister austreibt und Homosexuelle heilt. Und wir kennen die ja alle, diese Prediger, die auch unterwegs sind in allen Landen. Wir haben hier einen in Deutschland, Olaf Latzel aus der Bremer Landeskirche, der schon mal suspendiert war, weil er so lieblos ist. Und er sagt selber, ja, ich bin lieblos, ich predige ohne Liebe, aber ich predige die Wahrheit. Ne? Das meint er. Er predigt die Wahrheit. Weil er sagt da eben, Schwulsein ist Gott eben ein Gräuel. Das zuallererst. Ne? Und dafür hat ihn dann sein Arbeitgeber, die Landeskirche Bremen, hat ihn dafür mal vom Dienst freigestellt, suspendiert. Er durfte nicht mehr predigen. Inzwischen macht das, glaube ich, wieder. Nun, soll er machen, mir egal. Ich gehe da ja nicht hin, muss mich nicht interessieren. An jeder kehre vor der eigenen Tür. Ich bin Freikirchler. Aber die gibt es ja überall. Und auch in den USA. Das ist ja so, die Spaltung der USA. In diese auch, die USA sind da anders, ein bisschen anders, die sind radikaler, als es in Europa ist. In den USA gehörst du entweder zu den Guten oder zu den Bösen. Ne? Die Guten, das sind die Frommen, die wählen Republikaner, oder du bist böse, dann bist du weltlich und dann wählst du die Demokraten. Ne? Die Frommen, die in die Gemeinden gehen, die wählen republikanisch. Die anderen, das sind alles Schwule und die abtreiben und dann eben da Barack Obama gewählt haben damals oder auch die Hillary Clinton. Kamala Harris, eine ganz böse Frau, eine hohe Priesterin der Astarte, der Fruchtbarkeitskulte. Das ist alles Unsinn, was ich hier erzähle. Das sind alles Lügengeschichten. Aber so wird das in den USA gesehen. Ne? Du gehörst ja entweder zu den Guten, dann bist du fromm und gehst in die Kirche, oder du bist böse und dann gehst du nicht in die Kirche. Und Schisma, die Spaltung der US-amerikanischen Gesellschaft. Die sind nicht so, das ist ja bei uns ein bisschen anders. Bei uns ist das nicht so hochgekocht. Wir haben hier in Deutschland haben wir ca. 1-2% so Freikirchler, so fromme, zum Teil eben auch fromme Spinner, die genauso denken, wie ich das da eben erzählt habe. Aber der allergrößte Teil der Bevölkerung will ja mit alledem gar nicht so viel zu tun haben. Wir haben eben Gesetze hier im Land und die Menschen halten sich an die Gesetze, ne, und das ist gut so. Ich sehe überall Menschen, die sich an die Gesetze halten, ne, die morgens aufstehen und ihre Fußwege jetzt hier, wie gesagt, wir haben hier 10-20 cm Schnee gehabt, liegt immer noch 10 cm. Und hier sind überall Leute auf der Straße, die morgens aufstehen und erstmal ihre Fußwege kehren, wie das von der Stadtverwaltung in Hameln gefordert wird. Meistens streuen sie hinterher Salz, das ist eigentlich nicht erlaubt, aber das machen sie dann, weil das einfacher ist und auch eigentlich niemand weiß, dass es gar nicht erlaubt ist, weil das macht nämlich die Fußwege schief. Ne? Wenn du nämlich dann so da morgens Salz streust und dann taut der Schnee und das Eis weg, wenn die Sonne rauskommt, dann versickert das ja. Und das geht dann unter die Gehwegplatten und wenn es dann abends wird und wieder kalt wird, -4-5 Grad, dann gefriert das versickerte, auch leicht salzige Wasser unter den Gehwegplatten und dann heben die sich an, dann werden die krumm und alle wackeln. So, und das ist auch hier geschehen, das kann man sehen auf der Straße, bei mir nicht, denn ich verwende kein Salz. So, aber ich sehe überall Leute, die dann ihre Pflicht tun und daran denken, dass das gefordert wird, und die tun das, damit andere Menschen, die auch zu Fuß zur Arbeit gehen oder zum Bus müssen, ne, dass die dann eben unbehindert
auf den Fußwegen sich bewegen können. Zum Beispiel eben auch mit Kinderwagen oder ältere Leute auch mit dem Rollstuhl oder mit dem Rollator. Man kann dann auf solchen eisfreien Wegen, die eben auch dann mit Salz da abgetaut sind, kann man sich besser bewegen, als wenn da eben so 10 bis 20 Zentimeter Schnee liegt. Wenn du den dann festtrittst, dann hast du irgendwann Eis, ne? Und das ist dann sehr glatt. Ich nehme Sand, ich habe dann geräumt und dann habe ich Sand gestreut. Ich sehe überall Menschen, die ihre, das sind gute Bürger, ne? die Gesetze halten, nichts Böses tun, zur Arbeit gehen, ihre Steuern zahlen, ja. Und ja, manchmal wird auch ein bisschen getrickst beim Steuerzahlen. Das wird dann eben so gut wie möglich ausgenutzt, dass man da eben, ja, das ist ja okay. Das ist ja auch nicht schlimm. Kleine Sünden, die vergibt Gott sofort, ne? Wollen wir nicht allzu gerecht sein, so steht es in den Sprüchen, hat mein Pastor Bernhard Koch immer gepredigt. Also, ich sehe hier überall Menschen im Land, das sind gute Leute. Das sind gute Leute. Und die brauchen gar keine und die müssen auch nicht von Gott gesagt bekommen, was sie tun und lassen müssen oder von Predigern, weil das wissen die und die tun das. Die tun das von sich aus, weil die haben ein Gewissen. Und die äußeren Gesetze des Staates, die wiederholen das. Die sagen unserem Gewissen und warnen unser Gewissen auch mit Strafen, Gefängnis und so weiter, ne, was dir geschieht, wenn du dich nicht an die Gesetze hältst. Die Leute fahren nicht besonders, halten sich zum größten Teil an die Geschwindigkeitsbegrenzungen. Sie parken nicht da, wo man nicht darf. Und es ist also das, ne, unser Land ist ein Land, in dem Ordnung herrscht. Es geht gut, es läuft gut. Ne? Guck dir das an, wie selbst bei, da kommt der Räumdienst und das wird geschoben und gestreut. Und selbst bei viel Schnee kann man von hier nach Rinteln fahren, andere fahren nach Hannover. Also unser Land funktioniert. Wir haben gute Leute, und obwohl die in keine Gemeinde gehen. Die meisten, wir haben noch sowohl 40% Menschen, die den beiden großen Kirchen angehören, der katholischen und der evangelischen. Aber es sind 40% und nur 1-2% gehen in solche frommen Freikirchen. Die meisten Menschen gehen dann mal jetzt Weihnachten waren sie mal wieder in der Kirche, die Leute, und dann gehen sie wieder für Ostern, ne? Manche lassen sich eben kirchlich trauen, die fragen danach, weil du hast das Recht als Kirchenmitglied, wenn du da auch noch Kirchensteuern zahlst, dann kannst du eben diese Sakramente in Anspruch nehmen, das sind die Dienstleistungen der Kirche, das ist eben eine Trauung, eine Taufe und auch eine Beerdigung. Wenn du Steuern zahlst, dann Kirchensteuer zahlst, dann steht dir das zu, dann kannst du das machen, wenn du ausgetreten bist, nicht, ne? Dann kannst du das nicht machen, dann musst du eintreten vorher, ne? So. Also so sehe ich das, und wir haben nicht so eine polarisierte, so eine aufgehetzte Gesellschaft, wie das in den USA ist. Die AfD versucht das zurzeit, das aufzuhetzen, eben dann auch mit den Debatten über Abtreibung. In den USA stehen die sich da unversöhnlicher. Also wir in Deutschland, wir sind eher so säkularisiert, sagt man. Also bei uns sind die Forderungen, so kann man das sehen, die Forderungen der 10 Gebote, die Forderungen Gottes, die Gesetze Gottes sind in Deutschland uns eigentlich hier in Fleisch und Blut übergegangen. Wir haben das also, auch wenn die Menschen nicht an Gott glauben, und nicht zur Kirche gehen, so befolgen sie trotzdem eigentlich die Forderungen Gottes, die Gebote, ne? Du sollst nicht morden, damit geht's los. Du sollst nicht stehlen, du sollst nicht die Ehe brechen, das wird dann nicht ganz so konsequent gehandhabt, aber das ist dann eben auch eine Sache zwischen den Einzelnen, den Ehepartnern. Und auch da denke ich, da wird sich viel dran gehalten, weil die Menschen wissen, dass das wichtig ist, dass man nicht die Ehe bricht und nicht fremd geht, weil dann gehen eigentlich Ehen kaputt. Ja, in den USA ist es anders, ganz speziell eben den Punkt Abtreibungen, Punkt Abtreibung, auch das gehört ja eigentlich zu dem Gebot, du sollst nicht morden, du sollst auch keine ungeborenen Kinder ermorden oder töten, aber das ist ein sehr schwieriges Thema, weil das kann man nicht so einfach schwarz-weiß sehen, sondern da gibt es so viele Aspekte, die da zu beachten sind. Oder gerade wir Männer, wir können da nicht so drüber reden und wir können dann zwar leicht kommen mit den Geboten Gottes, aber sei du mal eine Frau und sei schwanger und dann
vielleicht ungewollt, ne? Und der Typ hat dich verführt, du wurdest verführt als Frau, hast dich drauf eingelassen, weil der hat dir schöne Augen gemacht und hat dir was Liebes ins Ohr gesäuselt. Dann hat er dich geschwängert und dann ist er weg und will von dir nichts mehr wissen. So war das ja früher ganz oft und ich möchte mich da jetzt gar nicht so einmischen, das ist nicht schön, Abtreibung, aber die USA sind da sehr polarisiert, gerade in dem Punkt. Und die Gesellschaft ist da insgesamt sehr gespalten, wie ich vorhin schon erzählt habe, weil in den USA 80 bis 100 Millionen Menschen freikirchlich sind. Es ist da eben in diesem Staat so geworden, dass sich da in dieser Geschichte in den 500 Jahren, so lange gibt es ungefähr, jetzt ist da die Besiedlung in den USA, den Staat selber gibt es seit 250 Jahren jetzt fast, ne? Ja, die haben dieses Jahr 250-jähriges Jubiläum. Da hat sich das so entwickelt, dass die beiden großen Kirchen, vor denen die Menschen auch geflohen sind, ne, die Menschen sind auch aus Europa vor den großen Kirchen und ihren Zwängen geflohen in das Land der Freien, da in die USA, in das neue Siedlungsgebiet und haben da erstmal gemacht, was sie wollten. Ne? Und die großen Kirchen, die katholische und die evangelische, die ist da eben lange gar nicht hinterhergekommen, sondern es war dann da immer auch so, der Glaube war da eine Privatsache und daraus haben sich dann eben diese ganz, ganz vielen freikirchlichen Gemeinden entwickelt. Mit Baptisten und was da alles so gibt und dann eben auch diese charismatischen Gemeinden. Ihr kennt das vielleicht noch aus so Filmen, dass da so Prediger unterwegs waren in so Western, die dann immer da auch dabei waren, wenn Leute gehängt wurden, dann haben sie dann, ne, dann eben dann noch gesagt, dass Gott ihren Seelen gnädig sein soll und dann wurde die Klappe unter den Füßen aufgetan und dann rauschten diese Delinquenten, die da hingerichtet wurden in die Tiefe und dann waren sie tot. Ne? Und die Sheriffs sagten immer, fahr zur Hölle, du Hurensohn. Und dann haben sie den erschossen.

Ja, ne? Also der Sheriff hat dann den Bankräuber, den Postkutschenräuber hat er einfach erschossen mit den Worten: Fahr zur Hölle, ne? Weil das war ein Mörder, und wenn Mörder eben nicht Buße tun, dann sind sie auf dem Weg zur Hölle. So kann man jetzt erst einmal ganz einfach auch die biblische Theologie auch des Neuen Testaments auslegen. Steht zum Beispiel in der Offenbarung, also da steht ja was darüber, dass da Bücher aufgetan werden und die Menschen werden gerichtet nach ihren Werken. Und Mord, ne, Raubüberfall, da hast du also die allerschlechtesten Karten. Ne? Ja, so, komme ich da jetzt dran? Mal ganz kurz gucken. Ne, da komme ich nicht dran. Upsala. Ich wollte eben nochmal in mein Archiv rein von den Aufnahmen hier bei dem Sprachrekorder, aber das geht jetzt nicht. Ich bin ja jetzt gerade hier mitten im Aufnahmemodus, aber ich habe da eben ein paar, ich nehme immer meine Träume auf, ne? Und Träume, Visionen, was ich so habe. Und ich habe das eben hier gelesen, da steht: The face of the nation will turn pale. Das habe ich tatsächlich gehört, also so, als ich so im Aufwachen war morgens. Ja. The face of the nation will turn pale. Das Gesicht der Nation wird fahl werden, bleich werden. Also das, die Gesichter der Leute. Ne? Und als ich habe das gehört und dachte sofort, es geht um Erweckung. Es geht um diese Welterweckung. Den gleichen Eindruck habe ich jetzt eben gerade wieder. Und wisst ihr, was da in Wales passiert ist? Ich habe es schon oft erzählt, wenn ihr den Radiosender kennt, dann wisst ihr das vielleicht schon. Also in Wales sind Menschen im Schlaf wiedergeboren worden. Die fingen im Schlaf an, in Zungen zu reden. Und das waren eben aber keine frommen Kirchgänger, sondern das waren Schläger, Säufer, Ehebrecher, also üble Typen. Weil Wales, 1903, 4, 5 war das, Wales war ein ziemlich verwahrloster Landstrich in Großbritannien. Dort haben die Menschen in der Kohle unter Tage gearbeitet, und das waren wirklich harte, schlimme Arbeitsbedingungen, und die sind damit nicht so gut klargekommen, haben viel gesoffen, die Männer, und das war also kein schöner Landstrich. Und da kam Erweckung hin, weil da ein Prediger, ein junger Mann mit seiner Jugendgruppe 10 Jahre lang gebetet hatten, dass Gott ein bisschen Wunder tun soll in all dieser Verwahrlosung, und dann passierte das. Und da sind Dinge passiert, von eben dieses nachts wiedergeboren werden, und es gab Fackelumzüge. Die haben dann, weil sie irgendwie Jesus erlebt haben, sind sie in den Nachbarort gegangen und haben denen da auch haben denen von Jesus erzählt. Und da sind wohl auch Zeichen und Wunder geschehen, Heilungen geschehen, sind Befreiungen geschehen. Das ging irgendwie über 3 Jahre. Und von dort ging es in alle Welt. Daraus ist in Deutschland ist daraus die Pfingstbewegung entstanden. Es ging nach überall hin. Es ging in ganz Europa und auch in die USA, nach Afrika. In die USA ging es zur Azusa Street. Da sind also Zeichen und Wunder geschehen. Die sind so fantastisch, so unglaublich. Da sind ein junges Mädchen, so eine 13-Jährige, hatte von Gott die Gabe bekommen, dass sie Menschen neue Zähne geben konnte. Die Gegenwart Gottes war so stark, dass eine Art Nebel im Raum war. Oben über dem Gebäude stand eine Feuersäule. Ja, und je stärker die Feuersäule über dem Gebäude war, die Feuerwehr kam und wollte das löschen. Das ging aber nicht, weil das war ja ein geistliches Feuer. Je stärker das Feuer über dem Gebäude war, desto mehr Nebel war in diesem Gebäude, in der Azusa Street. Und da war so ein Mädel dabei, eine 13-Jährige, und die beteten dort. Ne? Die gingen also zu den Besuchern. Das ging dort 3 Jahre lang, nonstop waren da eigentlich Gottesdienste, kann man sagen. Und Menschen strömten von überall her dahin. Es war immer zu voll draußen, die Leute, die stauten sich vor dem Gebäude. Es war nur ein kleines Gebäude, ein alter ehemaliger hölzerner Pferdestall. Also dieses eine Mädchen, das ging zu den Leuten hin, die Zahnschmerzen und Zahnprobleme hatten oder gar keine Zähne mehr hatten. Und oft hatten sie eben schwarze Zähne, die verfault waren, Karies. Und es gab damals da 1904, 5, 6 eben keine gute medizinische Versorgung. Die konnten sich das überhaupt nicht leisten, also da Gebisse sich machen zu lassen oder Zahnersatz. Aber dieses Mädchen, das drückte auf die kaputten Zähne, die drückte drauf, und dann kamen neue weiße Zähne zum Vorschein.
Ja, es war sowieso quasi, sie hat die kaputten reingedrückt und heile kam und gute, schöne, neue Zähne kam hervor. Eine übergewichtige Frau von 100, 130, 40, 50 Kilo, die sich kaum bewegen konnte, sie schleppte sich dorthin, ging in diesen Raum rein, ging in diesen Nebel rein, der Gegenwart Gottes, wo man auch Engelschöre hat singen hören, so beschreiben das auch Kinder, die dort waren. Und diese übergewichtige Frau ging in diesen Raum rein und alle Kleider rutschten ihr vom Leibe. Nur ihre Unterwäsche, die behielt sie, das Unterhemd, das blieb noch auf ihr, sonst hätte sie da nackt gestanden. Ihr Gewicht war weg. Sie schmolz. Vor den Augen der anderen wurde sie immer schmaler. Wie gesagt, die sah ihre Röcke, die sie so oben hatte, und das rutschte alles runter. Und nur ihre Hemden, was oben am Oberkörper auf den Schultern auflag, das blieb an ihr. Und die war rank und schlank. Menschen, die keine Unterkiefer hatten, weil in der Zeit wurde unglaublich viel Kautabak gekaut. Und Kautabak hat genau wie das Rauchen vom Tabak die Wirkung, dass es eben Gewebe zerstört, Krebs auslöst, ne? Und die kriegten Gaumenkrebs, die kriegten Zungenkrebs, Unterlippenkrebs und Kieferkrebs. Die Unterkiefer waren zum Teil so zerfressen, dass die dann weggeschnitten werden mussten. Die hatten keine Unterlippen mehr. Also es waren Gesichter ohne den Unterkiefer. Die gingen dorthin, weil sie auch gehört hatten, dass da Zeichen und Wunder geschahen. Die Menschen strömten dort in diese Räume rein, in die Azusa Street. Und die Kiefer waren wieder da. Die waren wieder hergestellt. Es war alles da. Sie waren wieder ganz. Geschwüre fielen aus den Körpern heraus, wird da berichtet. Es gibt da Bücher drüber, wo man das nachlesen kann, die ich gelesen habe. Und all das kam von der Welserweckung. Weil da waren Menschen, einer heißt, glaube ich, Frank Bartleman, der hatte sich auf den Weg gemacht, der lebte in Los Angeles und der hatte sich auf den Weg gemacht, weil er davon hörte. Das wurde in den Zeitschriften damals berichtet, von der Welserweckung. Und der ist da hingefahren und hat sich das angeguckt und dann kam er zurück nach Los Angeles und hat dann da wie ein Verrückter gebetet, dass diese Dinge, dass so eine Erweckung jetzt auch da in die USA nach Los Angeles kommt. Und er ist fast verrückt geworden daran und fast daran gestorben. Aber es ist dann passiert, es kam. Es kam diese Erweckung, diese Salbung, diese Erweckung kam dann nach Los Angeles in die Azusa Street und die Dinge geschahen da. Und wie kam ich da jetzt hin? Was wollte ich damit erzählen? Das erzähle ich eigentlich immer wieder, weil Gott mir das gezeigt hat. Gott hat mir gezeigt, dass wir so eine Erweckung wie in Wales in Deutschland bekommen werden. Und dazu gehören dann auch diese Zeichen und Wunder und auch eben diese starke Gegenwart, diese Präsenz des Geistes Gottes. Das ist der Heilige Geist, aber wenn wir so vom Heiligen Geist reden, dann ist es immer so ein bisschen schwach auch, aber was da passiert ist mit Feuer auf dem Gebäude und es war so eine Realität, du trittst da, das habe ich da am Freitagabend erlebt, das fällt mir jetzt gerade auf, was ich da gesehen habe, dass unsere Gebete da aufstiegen, ich sah da eine Realität Gottes vor meinem geistigen inneren Auge. Ich denke, das hat zu tun mit dem, was da in der Azusa Street geschehen ist, was ich da eben auch, die Kinder konnten das dann beschreiben, die haben das, also die haben da also solche sphärischen Dinge gesehen, die so wie aus irgendwelchen Science-Fiction-Filmen und Engelschöre, die haben sie gesehen und Engel gesehen und gehört und die nicht sichtbare Welt Gottes, dass der Himmel, der wurde sichtbar dort in diesem Pferdestall in der Gemeinde da in dieser Apostolic Faith Mission in der Azusa Street. Und ich glaube, ich habe die Anfänger davon, ich habe sowas gesehen da am Freitagabend. Und und in dieser Atmosphäre, was soll man jetzt noch so sagen? Das ist so wunderbar, ich möchte das sehen, ich möchte das erleben, ich glaube, es hat begonnen. Und darüber hinaus ist dann eigentlich der ganze Streit um das, was da so der, ist es eigentlich dieser Streit zwischen evangelikalen und charismatischen Christen, die sich da immer gegenseitig, die Evangelikalen bekämpfen eigentlich immer die Charismatischen, die Charismatiker. Über die wirklichen Missstände habe ich auch schon in vielen Sendungen drüber geredet, kann man gleich nochmal drauf eingehen vielleicht. Aber ich habe das da gesehen, ich habe das am Freitag gesehen und ich glaube, es beginnt. Und deswegen war ich dann also auch am,
ich wollte eigentlich gar keine große Radiosendung mehr machen. Ich wollte eigentlich nur dieses Statement noch hier kundtun. Ich wollte sagen, mit dieser Beschreibung da von dieser Herrlichkeit, die ich da gesehen habe, es war aber nur der Anfang, nur der Beginn. Damit ist eigentlich, die Würfel sind gefallen. Die Erweckung kommt, wir werden das erleben und alles andere ist unwichtig. Wir müssen nur noch abwarten. Es geschieht jetzt. Und so habe ich auch dann den sonntäglichen Gottesdienst dann irgendwie hinter mich gebracht. Und da erzähle ich dann gleich drüber.

0: The Face of the Nation Will Be Pale. So habe ich es damals betitelt. Diese Vision, die ich da hatte, habe ich eben schon beschrieben. Und ich musste gar nicht lange überlegen. Ich hatte sofort im Gedanken eine Verbindung eben zu dieser Welserweckung, weil, habe ich ja schon erwähnt, das sagte mir auch der Heilige Geist durch eine Vision, und zwar schon 1997. Ihr bekommt eine Erweckung wie in Wales. The face of the nation will be pale. Die Menschen werden, sie werden erschrocken sein über das, was hier im Land passieren wird. Ja? Sie werden blass sein, bleich, fahl. Ne? Pale heißt blass, bleich, fahl. Erschrocken, erschrocken, Gottesfurcht, Ehrfurcht, Gottesfurcht. Wie kann das sein? So steht es auch da in der, ich lese gerade das Lukas-Evangelium von vorn bis hinten. Und auch da steht das. Die Menschen waren erschrocken über das, was sie sahen, was Jesus tat. Ja? Dass er da eben diesen besessenen Gerasener austreibt, befreit, die Dämonen von ihm austreibt. Die Menschen in Gerasa, das waren keine Juden, die gehörten nicht zum Volk Israel. Die lebten auf der heutigen jordanischen Seite des Sees von Genezareth. Es war wohl auch damals so, dass dort keine Juden lebten, also keine Israeliten, sondern andere Völker. Und diese Gerasena, das ist eine Stadt da wohl, die es da gab, Gerasa, nachdem der Besessene, der da in den Grabhöhlen hauste und von vielen, von einer Legion Dämonen besessen war, nachdem der befreit war, der hatte vorher Ketten zerrissen, ne? der war nicht zu halten. Und er trug schon lange keine Kleider mehr und lebte in Grabhöhlen. Was der wohl gegessen hat, möchte man gar nicht wissen. Den befreit Jesus, und der sitzt dann da vernünftig und gekleidet vor ihnen. Aber die Gerasener sagen, bitte geh weg, bitte geh weg. Ach so, die Schweine sind ja ins Meer gestürzt. Die Schweine bitten ja, die Schweine nicht, die Dämonen, die in dem Gerasener, in dem Besessenen sitzen, die bitten ja nicht, in den Abgrund fahren zu müssen, sondern dann sagt Jesus, okay, dann da drüben, fahrt in diese, er erlaubt es ihnen, in die Herde Schweine zu fahren, aber die Schweine konnten das wohl nicht ertragen, und ja, jedenfalls haben die Dämonen dafür gesorgt, dass die Schweine da ins Meer stürzen, ne, und sich und alle ertranken. Hat der Tote gegessen, der gesessene Gerasener? Ich weiß es nicht. Den wird kein, haben sie vielleicht, hat irgendjemand den versorgt? Haben sie sich um den noch gekümmert, dass sie ihm Essen irgendwie hingestellt haben? Mensch, braucht ja was zu essen. Hat der wie Gollum da Fische aus dem See geholt und die roh gegessen? Keine Ahnung. Was wollte ich sagen? Die waren also, ach so, dazu noch, wenn also Dämonen Jesus bitten, nicht in den Abgrund fahren zu müssen. Was haben wir mit dir zu tun, sagen sie zu ihm. Bist du gekommen, um uns zu quälen oder sowas, ne? Um vor der Zeit uns zu quälen? Also wenn wir Dämonen austreiben, vielleicht, ja, ich habe da jetzt keine weitere Erkenntnis drüber, aber vielleicht ist es dann auch richtig, diesen Dämonen zu sagen, fahrt in den Abgrund, weil da wollten sie nicht hin. Und wenn sie da nicht hinwollen, ist das eigentlich der richtige Ort für sie. Jesus hat also erlaubt, dass sie in die Schweine fahren dürfen, um dann noch mehr Aufmerksamkeit zu erregen, eben für sein Tun, dass das Reich Gottes herbeigekommen ist und er durch den Finger Gottes die Dämonen austreibt. Aber das hätte er nicht tun müssen, ne? Also eigentlich wäre der Ort, weil da wollen sie ja nicht hin, sie bitten ja darum, sie flehen ja und sagen, bitte schink uns nicht in den Abgrund. Also wir sollten dann in den Abgrund schicken. Wir müssen nicht unbedingt immer eine Herde Schweine opfern. Oder ein Freund sagte mal, da war einer, der hatte einen Besessener, der packte ihn am Hals. Er selber wog 120 Kilo und das andere, das war ein schmächtiger Kerl. Der wog vielleicht 70 Kilo oder so. Und der packte ihn beim Hals und hob ihn mit einem Arm hoch und er zappelte mit den Füßen in der Luft und sagte, ich krieg keine Luft mehr. Und er wusste nicht, was er machen. Er sagte, lass mich los. Gab da irgendwie eine Konfrontation mit einem, der auch schon ab und zu in Gemeinden ging, aber scheinbar irgendwie besessen war. Also der packte meinen Kumpel Mike mit einer Hand am Hals und hob ihn hoch, und Mike war am Ersticken. Mike hat dann in Zungen angefangen zu reden, und dann hat er gesagt, ihr Dämonen, ich binde euch, fahrt aus diesem Mann. Und dann hat er ihn schlagartig losgelassen, und dann ist er dann zum Boden gefallen. und auf die Füße gefallen und konnte wieder Luft holen. Und dann sprach aus diesem Mann, dann sprach aus diesem anderen, der sprach mit ganz tiefer verzerrter Stimme, wo soll ich hin? Ja, und dann sagte Mike, ist mir egal, von mir aus fahrt da in diesen Haufen Ameisen. Da war nämlich ein großer Ameisenhaufen. Und Mike sagte, am nächsten Tag war er wieder dort an diesem Ort. Und die Ameisen waren alle weg. Die sind ausgewandert. Haben sich vielleicht auch alle umgebracht. Keine Ahnung, jedenfalls waren die weg. Die haben den Garten verlassen. Da, indem sie da das Ganze vorher stattgefunden hatte. So. Ja, wie kam ich da hin? Ich muss mal reinhören, ich weiß es nicht.
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Ja, die Menschen bekamen Angst, als sie sahen, was Jesus tat. Ne? The face of the nation will be pale. Das Gesicht der Nation wird bleich sein, wird blass sein. Die ganze Nation, und das hat mir ja damals Gott gesagt, ihr bekommt eine Erweckung wie in Wales, Deutschland. Ne? Und das wird dann hier nicht Halt machen, das wird ja in aller Welt gesehen werden. Die Gesichter der Menschen werden blass sein vor Schrecken, vor Erschrecken. Ja, und es gibt da ja noch mehr, fällt mir noch was ein, was da Jesus so, wo die Menschen auch, er predigte eben in Vollmacht, steht da, und nicht wie die Schriftgelehrten. Ne? Ja, die Schriftgelehrten, die brachten, ja, die kamen mit einzelnen Bibelversen an und dann redeten sie darüber und ermahnten das Volk. Ne? Aber was Jesus da tat, war ganz anders. Und egal was, das steht da immer wieder, ne? Dass da, sie beachteten das, was Jesus tat, weil eben der Geist des Herrn mit ihm war und er ist mit uns und das wird hier so sein in Europa. Das wird hier sein. Ich sagte anfangs, wir brauchen Beweise. Wir brauchen Beweise. Auch mir musste sich Jesus beweisen. Ne? Ich war wirklich in Schwierigkeiten zwischen meinem 20. und 30. Lebensjahr. Es ging nicht mehr ein oder nicht mal und es ging nicht ein und nicht aus. Ich saß echt in der Falle. Ich war am Ende. Ne? Und dann ging ich in eine katholische Kirche mal rein und meine Mutter sagte, geh doch vielleicht mal in die Kirche, vielleicht hilft dir das. Und da ich katholisch war, ging ich dahin. Dann habe ich da gesessen, sie war mit mir dahin gegangen. Und dann habe ich da gesessen und dann ging ich raus und dann habe ich innerlich, sagte ich so, ihr habt eure Chance gehabt, ihr konntet mir Gott nicht beweisen. Und dann bin ich dann zu den Externsteinen hingefahren, zu Okkultisten. Ich war da mit so Magiern zusammen, die da alles Mögliche machten. Bei der Sommer-Sonnenwendfeier war irgendwie auch ganz interessant, aber so richtig bei rauskam da nicht für mich. Wir brauchen Beweise. Wir brauchen Beweise für das, was wir erzählen. Ne? Was ist Wahrheit, fragt Pilatus. Was ist Wahrheit? Was ist in dieser Streiterei da um Theologien? Wenn da also... Das habe ich jetzt erstmal gar nicht, glaube ich, ganz gut behandelt, ne, dass das, was hier passieren wird, das ist Erweckung. Ne, das wird Deutschland vollständig verändern. Wales wurde verändert, nachhaltig. Ja, wir brauchen Erweckung überall in der Politik. Ich bin aus der CDU ausgetreten, weil eigentlich war der Hauptgrund persönliche, gesundheitliche Gründe. Ich hatte irgendwie das Gefühl, das kostet mich Kraft, da drinnen zu sein und das. Deswegen habe ich gesagt, ich muss da ja nicht Mitglied sein, ich trete aus. Und es ist irgendwie der Wahlkampf war so verlogen, ist so eine, da wird, was da geredet wird, auch jetzt gerade, ne, was die CDU da von sich gibt, das ist so verlogen. Das ist so ein verlogener Haufen, ne, so ein verlogener Freimaurer, Rotarier und Lions-Club-Haufen. Da ist überall ein Schuss Gift dämonischer Einfluss reingegossen. Und ich habe da keinen Bock mehr drauf. Ne? Ich möchte los, ich bin froh, ich spüre jetzt so ein bisschen, ich kriegte keine Rückmeldung. Ich habe also eine E-Mail geschrieben nach Berlin an die CDU-Zentrale zu einem Mitgliederservice, dass ich austrete. Ich kriegte aber keine Rückmeldung. Das hatte ich schon am 31. Oktober getan. Ich kriegte keine Mitteilung. Ja, ihre Kündigung ist eingegangen. Ja, so, kam nicht. Da habe ich jetzt vor einer Woche nochmal einen Brief geschrieben, Papierbrief, und das hier zur CDU-Geschäftsstelle in Hameln gebracht und da in den Briefkasten geworfen. Das hat dann gewirkt. Am nächsten Morgen wurde mir dann sofort mitgeteilt, dass ich, dass, also gerne teilen Sie mir meinen Austritt mit. Naja, danke. Und ich entdecke wieder meine nicht spießige Seite an mir. Ja, ich bin zwar auch irgendwie so ein traditioneller Typ, der gerne an Traditionen, der Traditionen auch braucht und Regeln und so und ein Fundament. Ich bin nicht der Freestyler, habe ich mal gesagt. Ich kann nicht so Freestyle leben wie andere, die dann aber auch früh tot sind, ne? Mit allem, alles ausprobieren durch die Weltgeschichte nach Indien und ich weiß nicht wohin und dann viel Musik und Love Parade, ich weiß nicht was, Drogen, Tod und dann Tod. Das Haschisch mache ich, ich weiß nicht, und LSD, das bin ich nicht. Ich habe immer gesucht, aber ich habe auch eine andere Seite als die CDU-Konservativismus präsentiert. Und da bin ich, das merke ich, glaube ich, gerade, dass ich da wieder frei von komme. Es dauert eine Weile, bis man
diesen Einfluss einer Partei, in die man eintritt, dann auch wieder verliert. Es war für mich ein Abenteuer, da drin mal reinzugehen. Ich war jetzt 30 Jahre, mein halbes Leben, bin ich da Mitglied gewesen. Ich bin 98 eingetreten, also es fehlen 2 Jahre an 30. Ne? Okay, das ist das. Wie kam ich drauf? Wir brauchen Erweckung, überall. Wir brauchen Erweckung. Wir brauchen Erweckung in der Politik. Wir brauchen Wahrheit. Und wir brauchen was anderes. Wir brauchen den Heiligen Geist und nicht diese Freimaurerei. Freimaurerei ist Okkultismus, Zauberei und und auch diese Rotaria-Clubs und die Lions Club, das ist alles gegründet worden von mehr oder weniger von Freimaurern. Man wollte also, dass diese Gedanken und die Geisteshaltung der Freimaurer wollte man auch bringen zu normalen Leuten, zu Handwerkern und zu Geschäftsleuten, weil die Freimaurerei ist eigentlich so ein Club von Akademikern, ne, von und ganz hohen Persönlichkeiten. Die nennen sich alle Dienstleistungsclubs, die also da auch so im Wohlfahrtsbereich wirksam sind. Ist alles schön und gut, aber da sind Einflüsse, die treten auf eigentlich mit den heimkehrenden Kreuzrittern. Und die waren eben da in Jerusalem in Kontakt gekommen, neben dem Umbringen von vielen Muslimen und auch Juden, sind sie in Kontakt wohl gekommen mit dem Sufismus. Das ist also eine Richtung des Islam und auch anderen wahrscheinlich ganz vielen Dingen des Aberglaubens und sowas. Da haben da alles Mögliche, sind sie in Kontakt gekommen, haben das alles mitgebracht und hat sich vielleicht auch vermischt, ich weiß es nicht, ich war ja nicht dabei. Hier auch dann mit Hexerei, die hier in Europa anwesend war. Es gab Hexen und Hexer und magische Dinge und das gibt es alles, immer noch heute. Jedenfalls tritt also das Freimaurertum wohl da zuerst auf mit den heimkehrenden Kreuzrittern und ich habe mit solchen Leuten zu tun gehabt, die sind nicht koscher, da stimmt was nicht mit denen, da ist Magie, Okkultismus unterwegs und die bilden dann also diese Rotaria-Clubs und Lions-Clubs und die sind eigentlich überall in den Städten hier in Deutschland, überall dabei und die sind alle untereinander gut vernetzt und es gibt wahrscheinlich kaum irgendeine einflussreiche Person, einen Bürgermeister oder irgendwelche, ne, solche Leute in der Politik, auch in den Parteien. Die CDU ist davon total durchsetzt, auch die FDP war noch schlimmer. Burschenschaften, das ist alles so durchsetzt, dass überall der Teufel da mitredet und es auch deswegen nicht vorangeht. Die reden ganz schön und reden alles positiv, positiv, positiv, auch in der Europäischen Union. Da werden immer ganz viele Dinge werden angeschoben und versucht, das ist alles richtig, aber es passiert nichts. Es ist alles müde, es ist alles lahm. Ne? Totgeburten, es ist Papiertiger, passiert nichts. Und ne, das liegt daran, dass da überall alles geschwächt ist durch Zauberei. Das ist alles, das kommt aus dem, ja, wie das ist eben schon so beschrieben worden von mir, da sind okkulte Dinge, das ist teuflische Dinge sind da am Wege, sind da am Wirken. Und diese teuflischen, satanischen Dinge, der Teufel will nicht, dass es den Menschen gut geht, sondern er ist ein Hemmklotz, er versucht alles zu bremsen, auszubremsen, alles irgendwie in sich zu vereiteln und das passiert da. Ich trinke mal einen Schluck Tee.

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1: Wäre doch viel schöner, wenn wir auch solche Engelswesen wären. Die sind scheinbar, die kann man nicht töten, die wären nicht krank. Ja, gibt es Krankheiten unter Engeln? Können Engel Krebs kriegen? Ja, kriegen die irgendwann morsche Knochen? Haben die Gelenkverschleiß, Engel? Wie ist denn das, wenn Engel und Dämonen miteinander kämpfen? Können die getötet werden? Können die geschwächt werden, verletzt werden? Wie geht das? Keine Ahnung. Ist, ne? Ich weiß es nicht. Was soll das alles hier, Gott? Ich glaube, wenn, das sagen dann andere, die Gott stark erlebt haben, die sagen, wenn du ihn erlebst, dann hast du keine Fragen mehr. Und wenn du da in dieser Herrlichkeitswolke der Azusa Street stehst, dann fragst du nichts mehr. Dann ist man so, ja, man ist wohl so begeistert von der Gegenwart Gottes, dass man ihn nur noch liebt, weil da ist alles Liebe. Man hat keine, nicht mehr diese blöden Fragen, die ich hier gerade gestellt habe. So, also, das war, ne? Was hatte ich gerade gesagt? Die Kartenhäuser der Illusionen stürzen ein. Leute, ich glaube, ja, in den USA ist also ein tolles Wachstum, wie ich höre. Das liegt aber hauptsächlich an KI, an künstlicher Intelligenz oder wie die Englisch, die angelsächsisch sprechenden, also die englisch sprechenden Menschen sagen AI. Ne? A ist Artificial Intelligence, AI, AI. Das ist dasselbe, was wir KI nennen, künstliche Intelligenz. Und das ist eine riesige Blase und ich glaube, das wird alles zusammenbrechen. So ein ganzer Spuk da, ne? Elon Musk, das ging mir so durch den Kopf diesen Freitagabend, der will den Mars besiedeln. Naja, mach mal, Halleluja. Ne? Es gibt so eine, im Weltall hast du Gammastrahlung, die kommt aus schwarzen Löchern und von anderen, von Supernovas, also das sind explodierende Sterne, Sonnen. Das und Gammastrahlung tötet dich, die macht dich krank und relativ schnell stirbst du. Das ist wie bei einer Atombombenexplosion und so ähnlich und wie bei Tschernobyl, ne? Ja, da überlebst du nicht. Es gibt Gamma-Blitze, das ist also, es gibt da mehrere Ereignisse, merkwürdige Dinge im Weltall. Wie gesagt, gerade auch schwarze Löcher und da entsteht ganz viel. Wenn da also Materie zerstört wird und auf über 1 Million Grad oder noch mehr erhitzt wird, dann entsteht da Gammastrahlung und die trifft dich, wenn du im Weltall unterwegs bist. Und wenn also Elon Musk da den Mars besiedeln will, du kannst dich nicht lange an der Marsoberfläche aufhalten. Du wirst dann da verstrahlt und dann stirbst du. Du kannst auch nicht auf der Marsoberfläche Gemüse anbauen, das ist dann verstrahlt. Du isst verstrahltes Gemüse. Wahrscheinlich wird dieses Gemüse auch getötet werden, ne? Es gibt's alles gar nicht. Das, ne, wenn ich das hier so erzähle, mir das aber auch versucht klar zu machen, das Gemüse, was du, weil rettet Mark Watney, der ist doch da auf dem Mars, das war doch der Matt Damon, ne? Und das ist ein Spielfilm aus Hollywood und da haben sie also den Mars, sind sie hingeflogen und haben da Sachen gemacht und dann fliegen sie zurück. Aber sie werden irgendwie, der Rückflug muss vorzeitig begonnen werden, weil ein ganz furchtbarer Sturm irgendwie kommt. Und Mark Watney geht verloren und der rettet sich aber und soll dann irgendwie abgeholt werden, aber das kriegen sie nicht so richtig so schnell hin. Aber er schafft es dann selber, sich da diese Rakete wieder da klar zu machen. Aber bis dahin fängt er an mit seinen eigenen Ausscheidungen, da eben in so einem Gewächshaus Kartoffeln anzupflanzen. Die hat er noch dabei gehabt. Und das funktioniert. Also er kann da Kartoffeln anpflanzen und die isst er dann. Ne? Davon kann er dann eben da überleben und dann kann er die Arbeiten durchführen. Und er muss auch, glaube ich, du kannst nur zu bestimmten Zeiten vom Mars zur Erde zurückfliegen, weil das ist dann so, dass die Konstellation, also diese der Mars muss in der Nähe der Erde sein, sonst das geht eben da, weil die ja alle um die Sonne rotieren, gibt es dann da ganz, ganz entfernte, ganz große Abstände zwischen Sonne, zwischen Erde und Mars und es gibt ganz kleine Abstände. Und du kannst nur zur Erde zurückfliegen vom Mars beim ganz kleinen Abstand. So, ne, das ist so mal

Aber wenn du dich da eben lange auf der Oberfläche vom Mars aufhältst, dann wirst du, wie gesagt, von Gammastrahlung wirst du eigentlich getötet. Und die Pflanzen, die Kartoffeln, die wachsen da auch nicht, die werden auch getötet. Weil das sind ja, ne, das ist ja ein Lebewesen und diese Gammastrahlung, die ist eben halt zerstörerisch. Und die Lebensabläufe, wenn ein Mensch davon getötet wird, bei längerem Aussetzung, wenn er der Gammastrahlung ausgesetzt ist, dann wird das bei Kartoffeln auch so sein. Du musst dich unter, du musst ganz dick abschirmen, ne? Selbst das Raumschiff. Ein Flug zum Mars dauert 6 bis 9 Monate, habe ich in Erinnerung. Du brauchst eigentlich Raumschiffe, die aus mehreren Metern dicken Beton bestehen, ne? Weil Gammastrahlung kannst du nur durch ganz dicke Bleiplatten oder durch Meter, 4 bis 5 Meter, hat mal dieser Professor Dr. Lesch gesagt, 4 bis 5 Meter dicke Beton. Raumschiffe, Raketen brauchst du, ne? Damit du diesen Flug da zum Mars aushältst und nicht verstrahlt wirst. Ja? 4 bis 5 Meter. Man müsste dann also solche Raumschiffe, die müsste man auf dem Mond bauen. Man kann die dann wohl aus Mondstaub, kann man diese Raumschiffe bauen. Ist vielleicht der Mondstaub nicht auch verstrahlt? Da müsstest du, Wasser haben sie inzwischen auch auf dem Mond gefunden. Man könnte vielleicht solche Raumschiffe auf dem Mond bauen und dann die dann unter der geringen Schwerkraft auch dann ins abheben lassen vom Mond. Und dann kann man wohl mit radioaktiven Antrieben, die stoßen hinten eben Radioaktivität aus, kannst du dann da zum Mars fliegen. Das ist im Weltall nicht schlimm, weil das Weltall ist eh radioaktiv. Wie ich gerade gesagt habe, auch Gammastrahlung ist eben Teil der ionisierenden Strahlung. Das gehört, glaube ich, auch eben da zur Radioaktivität. Ne? Da gibt es Alpha, Beta, Delta, Gammastrahlung. Und dann gibt es noch Röntgenstrahlung und ich weiß nicht, was da alles so gibt. Und das ist alles nicht besonders gesund. Und davon beschirmt uns das unsere Erde und das Erdmagnetfeld. Weil wir haben hier ein Erdmagnetfeld und all diese Dinge können aus dem All nicht eintreten. Neulich haben wir das gesehen, dass uns der Himmel so schön blau nachts war. Blau und grün und lila. Und das ist diese Strahlung. Die war so stark, dass die dann doch eingedrungen ist in unsere Erdatmosphäre und dann fängt die Luft an zu leuchten. Und das ist eigentlich gar nichts Gutes, weil das zeigt, dass da also ganz viel von dieser ionisierenden, krankmachenden Strahlung in die Erdatmosphäre eingedrungen ist. Sonst wird die draußen gehalten durch ein Erdmagnetfeld. Das ist ziemlich groß und das geht weit in das Weltall, in den Weltraum hinaus, sodass auch diese internationale Raumstation, die ist, glaube ich, in 400 Kilometer Entfernung von der Erde, die ist noch beschützt. Die ist noch beschützt, ja, durch das Erdmagnetfeld. Aber da hast du schon ein 300-fach erhöhtes Risiko, an Krebs zu erkranken, durch die ionisierende Strahlung, auch die Gammastrahlung. Und auf dem Mond hast du es wohl das 2000-fache. Wahrscheinlich ist der Mond noch geschützter, vielleicht auch noch durch die Erde, das weiß ich jetzt nicht genau, als der Mars. Also jedenfalls diese ganze Spinnerei, dass der Elon Musk da eben den Mars besiedeln will, falls es hier auf der Erde zu Ende geht, wie die Erde kaputt gemacht haben. Die Gefahr besteht ja, aber das ist Unsinn. Ne? Also wenn sie irgendwie auf dem Mond arbeiten wollen, die wollen ja auf dem Mond nach Edelmetallen und seltenen Erden und sowas wollen sie ja gucken, ne? Auf dem Mond. Ne? Und da lassen sich auch, finde ich, diese deutschen Astronauten alle missbrauchen von Bergwerksfirmen, die das da ausbeuten wollen und Geld machen wollen, weil das ist gefährlich. Für die Gesundheit ist das nicht förderlich, auf dem Mond auch zu sein. Und du müsstest auf dem Mond unter der Mondoberfläche müsstest du leben. Die haben inzwischen da wohl Höhlensysteme entdeckt und in diese Höhlen müssen sie sich verkriechen und da unten drinnen müsste man sich dann einrichten und da eben Wohnungen bauen. Dass man da ist, man kann also sich nicht lange Zeit an der Mondoberfläche aufhalten, wie das eben schon beschrieben ist, Gammastrahlung. Und außerdem schlagen auch, weil es da keine Atmosphäre gibt, wo Meteoriten verglühen, schlagen beständig auf dem Mond Meteoriten ein. Das ist ein Meteoritenschauer und Hagel, sodass du eigentlich alles, was du oberirdisch, ja, auf dem Mond tust, also an der Mondoberfläche, das wird durch Meteoriteneinschlag zerstört. Du kannst da nicht solche Iglos da irgendwo hinstellen aus dünnen Folien, wo noch Licht reinscheint. Die haben gesagt, also man muss auf dem Mond siedeln, unterhalb der Mondoberfläche, in 10 bis 20 Meter Tiefe. Du brauchst ein Deckgebirge über dir, das dich A eben vor der Röntgenstrahlung und Gammastrahlung und an diesen anderen Strahlungen da beschützt und zum anderen, dass dich nicht eben Meteoriten zerschlagen. Du wirst da bombardiert, ne? Da kommen
Da kommen Meteoriten, die schlagen ein und die zerhauen alles. Das ist, du wirst da gesteinigt auf dem Mond, ne? So.

Die Kartenhäuser der Illusionen brechen zusammen. Also deswegen, also ich würde sagen, investiert nicht zurzeit in also in US-amerikanische Aktien oder so oder in Sachen, so, wo so künstliche Intelligenz ganz stark da in Aktien eben da gefördert wird, weil das wird in sich zusammenbrechen. Viele Dinge werden in sich zusammenbrechen. Vielleicht bricht auch der Goldpreis wieder in sich zusammen, ne? Der ist ja jetzt so hoch. Ganz, weil die, wenn diese Kartenhäuser der Illusionen zusammenbrechen, wenn das also im Lichte der Wahrheit, wenn die Verblendung weggenommen wird, denn der Satan hat ja den Menschen den Sinn verblendet, dass sie den hellen Schein des Evangeliums nicht erkennen. Wenn sie das Evangelium erkennen und dieses Blendwerk des Teufels, wenn das wie ein Kartenhaus in sich zusammenbricht, dann erledigen sich ganz viele Dinge. Dann erledigt sich diese ganzen, wenn du da Aktien hast, also die, wenn du also gerade in Elon Musk investiert hast, ne, in seine SpaceX heißt das ja, ne, und auch in seine anderen Projekte da, ne, der ist ja ein Idiot, mit X, ne, hieß mal Twitter, war doch schöner, viel, viel schöner, diese kleine Schwalbe, Twitter, dieser kleine Vogel, was hat Elon Musk daraus gemacht? Da werden Dinge in sich zusammenbrechen. Weil die Menschen, es wird in sich zusammenbrechen, auch die Aktienkurse werden zusammenbrechen und dann werden die Menschen da Geld verlieren, weil das braucht keiner. Ne? Diese ganze künstliche Intelligenz-Scheiß, das ist in manchen Bereichen, gibt es da gute Anwendungen. Die Medizin kann da viel mit anfangen, aber das ist ja immer so, wenn was Neues aufkommt, das wird dann so hochgepusht und ist weit über den wirklichen Nutzen hinaus und dann bricht es dann irgendwie in sich zusammen und dann wird viel Geld verbrannt. Also die Kartenhäuser der Illusionen werden zusammenbrechen, der Mars wird nicht besiedelt werden, das ist Unsinn. Das ganze Raumfahrtprogramm von Elon Musk ist deswegen mehr oder weniger nicht so brauchbar oder nutzlos. Man kann es ja in anderen Bereichen, wenn sie auf den Mond wollen, aber auch da kann man nicht siedeln oder kann auch da nicht groß Bergwerke betreiben. Auch da werden die Männer und Frauen, die da hochgehen, die werden zerstört werden, höchstwahrscheinlich. Es gibt bestimmt da Absichten und die Hoffnung, dass man all diese Strahlung abschirmen kann, dass man also da doch Menschen hinschicken kann und dass man sich da im Weltraum aufhalten und arbeiten kann. Aber ich glaube, das wird sich auch als Illusion herausstellen. Unser Schicksal ist unsere Erde und die beschützt uns. Die ist dafür gemacht, dass wir hier leben können. Die beschirmt uns von all diesen ganzen Strahlungen. Wir müssen mit der Erde gut umgehen. Und Jesus wird uns helfen, hier auch Dinge wiederherzustellen. Und, ne, vielleicht entweder durch die Kraft des Heiligen Geistes, die ja schon da ist, oder aber, dass er hier selber herkommt und als Messias hier wirkt. Ich weiß nicht, das kann ich mir alles nicht vorstellen. Da habe ich auch keinerlei Erkenntnisse drüber. Aber jedenfalls, die Kartenhäuser der Illusionen werden zusammenbrechen. Ich kam hier in mein Wohnzimmer rein und kam von diesem Abend da, wo ich das sah, dass unser Lobpreis in die Herrlichkeit aufstieg. Es war wunderschön. Es muss so gewesen sein. So muss es da in der Azusa Street gewesen sein. Und das hatte ich plötzlich so vor Augen. Das bricht alles zusammen. Diese Kartenhäuser der Illusionen brechen zusammen. So. Jetzt wollen wir noch zu dem anderen Punkt kommen. Ich trinke noch mal ganz kurz einen Schluck Tee. So, einen Schluck Tee getrunken, die Kehle befeuchtet, nochmal aufs Thermometer geguckt. Draußen ist immer noch -5 Grad, ist kalt. Ich musste die Heizung ein bisschen höher drehen hier. Ist nicht so angenehm, ist nicht schön. Ne? Altes Haus, in dem ich wohne, verliert viel Wärme durch die Wände und das Dach. Ja. Wenn der Winter vorbei ist, bin ich froh, wenn der Frühling kommt und es draußen wärmer wird. Das ist die billigere und schönere Jahreszeit. Ne? Ich würde gerne im Süden leben. Brauch kein Winter. Italien wäre, ich war mal auf Sizilien da unten. Ich fand das sehr schön da von der Wärme her. Auf den äolischen Inseln. Ja. So, jetzt habe ich also eben die Dinge beredet, da mit Erweckung und so weiter. Und ich hatte aber anfangs schon noch Themen angesprochen. Da möchte ich jetzt nochmal drauf zurückkommen, weil ich die angesprochen habe. Und ich rede ja immer über Dinge, die mich selbst beschäftigen, bewegen und was eben gerade so auch los ist. Ne? Das Jahr ist erst einen Monat alt. Donald Trump wollte Grönland erobern. Das hat er abgebrochen. Ich dachte so, mein Gott, da ist ein neues Jahr auf die Sehne des Bogens gelegt und der ist abgefeuert, dieser Pfeil. Ne? Boah, geht das ab, ne? Ging dieses Jahr ab.
Da war, ne, dritter, es war, war genau vor einem Monat, glaube ich, es war der 3. Januar, da hat da Trump erzählt, er braucht Grönland, ne? Er braucht Grönland. Und da komme ich zu den falschen Propheten. So möchte der, ein Freund sagt immer wieder zu mir, der ist noch gar nicht lange Christ, der Markus, der sagt immer wieder, hütet euch vor den falschen Propheten. Ne? Ich habe schon öfter über falsche Propheten geredet. Ich habe anfangs schon darüber davon ein bisschen was erzählt gehabt. Also es war da dieser Fall von einem von diesem Sean Bolz. Und der gehörte zur Bethel Church von Bill Johnson in Redding, Kalifornien. Ist eine der ist wohl die bestimmende charismatische Gemeinde weltweit. Die macht unter anderem Awakening Europe in Konstanz oder nee, da unten am Bodensee gibt es da einen Ableger von Awakening Europe, machen große Konferenzen, wollen Erweckung bringen. Und zu diesem Team von Bill Johnson da in der Bethel Church Reading, da gehörte dieser Sean Bolz. Ne? Da gehörte auch mal Sean Feucht dazu. Sean Feucht war der Lobpreisleiter, der dann, als es in den USA mit Corona losging und die US-Regierung hat damals, anders als in Deutschland, haben die wirklich auch Gottesdienste verboten. Die haben gesagt, das ist eine große Zusammenkünfte, können wir uns aufgrund der Infektionslage nicht leisten. Ne? In Deutschland hatten ja hier die, wir durften weiterhin Gottesdienste machen, weil das waren also kirchliche Glaubensveranstaltungen waren von diesen Schließungen, ja, weil ja Kaufhäuser geschlossen waren und so weiter, Sportvereine, Theater, Opern, alles geschlossen, aber Kirchen nicht. Kirchen durften weiterhin geöffnet bleiben und Versammlungen und Gottesdienste waren genehmigt. Mit der Auflage nicht mehr als 50 Leute, das ist ganz gut einzuhalten bei der Anzahl von Menschen, die in Deutschland Gottesdienste besuchen. Und dann musste da eben eine Anwesenheitsliste geführt werden, falls es zu einem Corona-Ausbruch gekommen wäre, dass man ganz schnell alle anderen benachrichtigen könnte und dann sagt, bleibt zu Hause, isoliert euch selber, das ist besser für andere. Wir wollen, ne, wir müssen das Infektionsgeschehen von Corona müssen wir versuchen unter Kontrolle zu behalten, damit eben die Intensivstationen der Krankenhäuser nicht überlaufen und alle Menschen, die Hilfe brauchen, behandelt werden können. Das war ja der Grund. In den USA war das also so nicht genehmigt. Die haben da alles komplett dicht gemacht und dann hat Sean Feucht damals gesagt, okay, wenn ihr mir das verbietet, in der Gemeinde Lobpreis zu machen, uns Christen kann ja nichts passieren unter dem Schutz Gottes, dann gehe ich halt an den Strand von Los Angeles und mache das da. Ist er da mit seiner Truppe hingegangen? Es kamen große Mengen Leute unter freiem Himmel, direkt am Meer, ne, Pazifik, kam zu seinen Veranstaltungen. Man redete schon von neuer Jesus-People-Bewegung. Die war ja da am Strand von Los Angeles. Er war Lobpreisleiter von der Bethel Church. Bethel liegt oben im Norden von Kalifornien, noch nördlicher als San Francisco. Ich kann es nur so ungefähr wiedergeben. Er ist dann jedenfalls da Open Air, ist ja von Stadt zu Stadt gereist. Der Sean Feucht während Corona hat überall Gottesdienste gemacht und wahrscheinlich haben sich viele Leute auch da unter freiem Himmel angesteckt, weil die haben da überhaupt keine Rücksicht drauf genommen. Er meinte halt, das wäre da, diese Einschränkungen wären antichristlich, der Teufel will uns was, so war es auch dann in der Jesusgemeinde in Rinteln und darauf ist dann die Spaltung entstanden. Dass da jetzt zwei Gemeinden gibt, in Rinteln Jesusgemeinde und die Gott ist Liebe, wo ich da hingehe. Das war genau auch der Grund, die konnten sich da, die sind in einen Streit geraten über die Notwendigkeit. Der Pastor Bernd Koch meinte, das wäre antichristlich, die wollen uns das verbieten, die wollen uns kaputt machen. Und die anderen haben gesagt, so schlimm sind die Maßnahmen gar nicht, wir können doch da eine Maske aufsetzen und auch eine Liste führen. So schlimm ist das doch gar nicht, aber da hat dann der Bernd gesagt, nee, mit euch will ich nichts mit. Ihr seid humanistisch, ihr habt Unglaube und das geht so nicht mehr. Und dann gab es da eben eine Spaltung. So, falsche Propheten. Also Sean Feucht war so einer und jetzt haben sie da, der war Bethel Church Lobpreisleiter und jetzt haben sie einen neuen, der heißt Sean Bolz und über den rede ich jetzt gleich.

Ja, also da war, ja, ich habe also da ein paar, ich habe da also ein paar Ausschnitte gesehen von Videos. Ich habe mich da jetzt nicht allzu viel mit beschäftigt. Es ist auch wirklich unangenehm. Und dieser Krieg unter Christen in den USA, gerade eben zwischen hauptsächlich zwischen Leuten, die so sehr charismatisch sind, so sehr auf den Heiligen Geist setzen und anderen, die das nicht so tun, der tobt in den USA ganz schlimm. Die gönnen sich da nichts, die gönnen sich da nichts, die gehen da sehr mitleidlos miteinander um. Mike Winger hat also da eine Recherche gemacht über diesen Sean Bowles. Mike Winger kommt aus der Calvary Chapel Bewegung. Das ist Calvary Chapel, das war, da war der Pastor Chuck Smith, der Ende der 70er, 69, 1970, also vor 55 Jahren circa, daran beteiligt war, dass diese Jesus People Bewegung losging. Dazu gesellte sich dann dieser Lonnie Frisbee, ein Hippie, und der war eigentlich die treibende Kraft. Er war eigentlich so das Mastermind. Er war der Salbungsträger, der Apostel dieser Bewegung. Ohne Lonnie Frisbee wäre da gar nichts passiert. Lonnie Frisbee wurde uns aber verschwiegen und der wird auch nicht groß erwähnt, weil Lonnie Frisbee ist aus seiner Homosexualität nie rausgekommen. Und er hat Zeichen und Wunder getan. Er hat also Menschen die Hände aufgelegt und die sind Blinde sind sehend geworden und Lahme, also aus dem Rollstuhl, Veteran, Vietnam-Veteranen sind aus Rollstühlen aufgestanden und zu Hunderten und Tausenden vom Heroin freigekommen, weil die waren alle kaputt. Das waren alles so, ne, die Kriegsveteranen. Vietnamkrieg war ja eine furchtbare Zeit. Und das hat Lonnie Frisbee, hat der Heilige Geist durch Lonnie Frisbee bewirkt. Aber den ganzen Ruhm hat immer dieser Chuck Smith eingeheimst und seine Kirche, die Calvary Chapel, und die Bewegung gibt es heute immer noch. Aber, und da gibt es einen Mike Winger und der ist im Internet zu finden und der hat also da ein Porträt und eine Recherche gemacht über diesen Sean Bowles. Der kommt von der Calvary, der kommt von der Bethel Church von Bill Johnson und da habe ich eben schon erwähnt. Und den hat er also, meint er, überführt zu haben, der Charlatanerie, der Hochstapelei. Weil er hat also da, ich habe Filmausschnitte gesehen von den Konferenzen von Sean Bowles, wo Sean Bowles da steht und er ruft Leute in große Konferenzen, 10.000, 20.000 oder mehr in großen Stadien, riesige Veranstaltungen, wo er da Teil von war. So ist das ja in den USA. Und da ruft er also Leute auf mit ihrem Facebook-Usernamen oder Nickname. Ne? Man kann sich ja da mit irgendeinem Namen anmelden bei Facebook. Du kannst dich da ja, du kannst dich Jesus Lover 026 nennen. Und das machte er. Also er rief also in dieses Publikum rein, in das Stadion, gefüllt mit Menschen, alle Ränge voll. Weiß nicht, 10, 20, 30, 40.000 Menschen. Ich weiß nicht, wo das war. Und da ruft er hinein, ist ja ein Jesus Lover 026. Und dann fing da irgendeine Frau an, hoch und runter zu springen, fuchtelte mit den Armen und sie zeigte, sie wäre das. In ihrer ihrer Umgebung, alle zeigten auf sie und dann ging die Kamera auf sie und dann fing dann der Sean Bowles zu ihr an zu reden und dann sagt er Dinge über sie. Er sagte ihr dann, wo sie wohnt und wo sie her, na, wie alt sie ist und wer ihre Geschwister sind und ihren zweiten Vornamen. Alle möglichen Dinge hat er über sie geredet und das hat er also hat er öfter gemacht. Ich habe das also da an mehreren Beispielen Videoausschnitten von solchen Konferenzen habe ich das gesehen. Einmal ruft er und dann erzählt er noch andere prophetische Dinge. Und dann einmal ruft er eine Frau auf, ich habe jetzt nicht mehr die richtigen Namen drauf, die hieß, nennen wir sie mal Jennifer Rhodes, so ähnlich hieß die. Und da sagt er, Jennifer Rhodes, du kommst von der Ostküste. Und dann war da wieder, war eine ältere, und du bist 75 Jahre alt. Ja, und dann war da wieder eine Frau, die fuchtelte mit den Armen und das bemerkte dann so also auch ihr Umfeld und die Kameras und die ging dann auf sie und kriegte große Augen, dass sie angesprochen wird, auch in einer riesen Veranstaltung. Und dann erzählt er noch ein paar Sachen von ihr und dann sagt er, ne, du kommst von der Ostküste, ne? Ja. Du kommst aus, ich bin ja ein Prophet, ne? Ich heiße ja, ich bin ja der Sean Bowles und ich bin ja ein Prophet. Und du kommst aus Philadelphia und du wohnst in der Slaughterhouse Street sowieso. Und dann sagt sie, nee, das bin ich nicht.
Und dann hat er dann, war er ein bisschen in der Bredouille und dann ja, wusste er nicht so richtig, wie er weitermachen sollte. Und seine Prophetien, die er dann so gibt, das ist alles relativ belanglos und auch nicht besonders spezifisch, also genau. Er hat dann so noch so ein bisschen rumgeredet da und dann hat er das wohl beendet. Und so war es bei den anderen Sachen auch. Wenig wirklich detailgenaue Dinge. Und ja, und dieser, also Mike Winger hat diese Recherche da gemacht von der Calvary Chapel Bewegung über, also quasi eine Konkurrenzkirche, die Bethel Church in Redding, Kalifornien, beides Kalifornien. Und er hat dann also sich das noch angesehen und er findet also eine zweite Cecil Jennifer Rhodes von der Ostküste, die aber nicht in Philadelphia gelebt hat, sondern woanders, auch 75 Jahre alt. Und also hat dieser Sean Bolz, der hat zwei Frauen verwechselt. Zwei Frauen mit demselben Namen, im selben Alter, aus derselben Ecke der USA, also von der Ostküste. Die eine lebte in Philadelphia und die andere in einer anderen großen Stadt. Und er ruft also die falsche Jennifer Rhodes auf, die nicht in der Slaughterhouse Street 96 wohnt. Und da hat dann mit Recht dieser Mike Winger gesagt, also das fällt doch hier auf, ne? Das fällt doch hier auf, dass hier eine Verwechslung geschieht unter zwei tatsächlich realen Personen. Dass ein Prophet mal nicht so genau die Dinge trifft, das kommt immer wieder vor. Ich kann mich daran erinnern, ich habe es genau vor Augen, dass der Freund Mike von mir auf einer Konferenz, wo ich auch da war, in Rinteln, das war die, weiß ich nicht, die siebte prophetische Konferenz, die ist schon eine Weile her, 1998 im Brückentorsaal in Rinteln. Da waren wir beide da und da hatten wir den Lila Koss aus Seattle da, auch aus den USA. Und der kam auf Mike zu, vom ganz anderen Ende des Saals, ging auf Mike zu, mit einem Mikro in der Hand oder mit einem kleinen Rekorder und einem Übersetzer dabei und kam zu Mike hin und wollte zu ihm sprechen. Und dann sagt er, und die Eröffnung von Lila Koss war, er fragte den Mike, bist du von der Küste oder kommst du von einer Insel? Do you come from an island or something like that? Also kommst du von einer Insel oder irgend sowas? Und tatsächlich kommt der Mike von Norden aus Friesland. Norden, Norddeich, Norderney. Das ist also 5 Kilometer von der Küste entfernt an der Nordsee. Da eben davor ist die Insel, ist Norderney. Und das hat der Lila Koss, das ist wirklich ein guter Prophet gewesen, der hat das im Geist gewusst, der hat das im Geist gesehen. Also er sprach Mike so an, kommst du von einer Insel oder irgendwie sowas? Dann sagte Mike, ja, ich komme von der Nordseeküste, ne? Von so Northern Sea, North Sea, ja, aus der Stadt Norden. Und dann kam das Gespräch und dann fing er an zu weissagen und dann sagte er eben über Mike Dinge so, ich habe dich hierher gebracht, damit du Dinge lernst und ich will auch was in dich hineinlegen. Und das wird, du wirst Kontakte haben mit vielen hier und einigen Brüdern aus dieser Gemeinde und dann noch andere Dinge. Hat dann, ja, ich will durch dich eine neue Gemeinde bauen, nicht in den Wegen der Menschen, aber nicht in den Wegen der Menschen zum Beispiel. Also dann ist es oft so, dass ein Prophet was erahnt und dann das, also dieser Lila Koss hat das geahnt, dass der Mike da irgendwie, der hat das gesehen im Geist, dass Mike irgendwie von der Küste, vom großen Wasser, vom Meer kommt, aber es war jetzt nicht nicht eine Insel, sondern die Insel ist in der Nähe, die ostfriesischen Inseln. Ne? Aber dass ein Prophet den Namen, das Geburtsdatum und von einer Person weiß und die Adresse, aber die Adresse ist die eine, ist die einer ähnlichen Frau, ja, mit gleichem Namen, aber die wo an einer anderen Stadt lebt, das ist merkwürdig. Das finde ich, das fällt auf. Und auch, dass er da immer mit den Facebook-Namen Leute aufruft, und das fällt auf. Und er erzählt dann da in einem Interview, war er irgendwo bei CBN, ein Christian Broadcasting Network, das ist ein großer christlicher Sender in den USA. Da war er eingeladen, ich meine bei Sid Ross, das heißt It's Supernatural, heißt seine so eine Show. Und da sitzt er und wird interviewt, lässt sich da befragen und dann erzählt er, dass er 2013 ein prophetisches Upgrade bekommen hat. Ein prophetisches Upgrade. Und dann zeigt dieser Mike Winger, der Kritiker, der zeigt, dass es 2013 hat Facebook die Suchfunktion auf seiner Seite eingeführt.
Die gab es bis dahin nicht. Seit 2013, 2013 haben sie also da oben, so ist oben links so ein Feld, da kannst du Namen eingeben, ne, von Personen und dann findest du die. Dann findest du den eher für ihre Facebook-Seite. So. Und jetzt macht das Ganze, jetzt mit dem Zusammenhang, dass man sich in den USA bei solchen großen Konferenzen, da mit 10.000, 20.000 Menschen, dass man sich da namentlich mit Adresse anmelden muss, wenn du da eine Karte haben willst und rein willst. Wenn man das dann weiß und dass es eben ein Upgrade gab da 2013, dann, und der Typ hat immer einen Tablet vorne auf seinem Predigtpult liegen, dann macht das plötzlich Sinn, was er da erzählt. Ja? Der Typ, der hat sich die Anmeldelisten angesehen von 10.000 bis 20.000 Menschen und sucht dann willkürlich eine Handvoll, 10, vielleicht 10 Leute raus. Ja, das reicht ja schon. Die sucht er sich raus mit Namen, eben mit Adresse und Geburtsdatum und dann recherchiert er, dann sucht er bei Facebook und den anderen sozialen Medien und überhaupt im Internet mit Google dann nach den ihren persönlichen Webseiten und wenn er die gefunden hat, dann liest er sich das Ganze durch, macht sich dann Notizen und mit diesem ganzen Wissen geht er dann in die Veranstaltung rein und tut dann so, er ruft dann die Leute auf und eben nicht mit ihrem natürlichen Namen, mit ihrem bürgerlichen Namen, sondern er spricht sie an und das ist ja auch auffällig, er spricht sie an mit ihrem Usernamen von Facebook, ja, JesusLover026. Und dann fängt da eine Frau an, hoch und runter zu springen, die ist total begeistert, dass Gott sie beachtet und angesprochen hat. Und die fragen sich da nicht irgendwie, wieso nennt er mich jetzt nicht Michael Johnson, ja? Warum ruft er mich mit meinem Facebook-Namen auf? Aber das macht dann alles Sinn, wenn man das Ganze weiß, dass er da recherchiert. Ne? Und er steht da vorne und er tut so, als wüsste er irgendwas über die Leute. Und er sagt dann, ja, du machst das toll. Er erzählt ihnen alles dann, was er da so gelesen hat. Er erzählt dann, was sie so als Christen tun und dass das alles toll ist und sie sollen weitermachen und Gott wird sie segnen, das wird noch größer werden und wachsen. Also ist auch alles ziemlich belanglos, aber es schmeichelt den Leuten halt und so weiter. Und und damit ist er gereist und das schon, er sagt, also er hat 2013 ein Upgrade bekommen. Das sind ja schon 13 Jahre her und wie skandalös das ist, dann da rede ich gleich weiter drüber.

12 Jahre lang machte er das scheinbar, also wenn er da sagt, er hat 2013 ein Upgrade bekommen, prophetisches, und es war nichts anderes, als dass Facebook die Suchfunktion einführte und er besser gucken, suchen konnte. Ne? Er konnte besser die Facebook-Accounts von Leuten sich anschauen, die sich da angemeldet hatten. Vielleicht hatte der Mann mal irgendwie früher eine prophetische Gabe. Ich kenne ihn nicht, ich weiß es nicht, nur das fällt dann auf, dass er da also real existierende Personen verwechselt. Ich glaube, das würde der Heilige Geist nicht tun. Der Heilige Geist, der weiß, zu wem er reden will. Und er weiß dann, wenn da jemand, wenn der Heilige Geist jemanden anspricht, dann weiß er, mit wem er redet. Und dass das nicht eine andere Jennifer Rhodes ist, die nicht die in einer anderen Stadt wohnt. Und also diese Frau da, die war dann darüber verwirrt, dass er ihr sagte, er hat dann eine falsche Adresse. Die Propheten, die zu mir gesprochen haben, die haben noch nie eine Adresse oder eine Stadt von mir über mich gesagt. Das ist auch billig, ne? Also das findest du dann halt. Das findest du, das hat er auf der Anmeldeliste. Das hat er aus den Anmeldelisten gewusst. Und seit 2012/13 hat er das gemacht und er gehörte zum Team von Bill Johnson. Das ist der große Pastor, der noch nie ein schlechtes Wort über irgendeinen lebenden Menschen gesagt hat, überhaupt einen Menschen gesagt hat, da in den USA. Er hätte vielleicht mal was sagen sollen über diesen Sean Bolz, was Negatives sagen sollen, weil er hat das scheinbar nicht bemerkt, ne? Bill Johnson von der Bethel Church, Redding, Kalifornien, hat das nicht bemerkt, dass er einen Hochstapler, einen Betrüger in seinen eigenen Reihen hat, den er gefördert hat, den er unter seinem Dach da hatte, in jetzt also wenigstens 12 Jahren. Ne, 2013 bis, wir haben jetzt 26 Anfang, also sind wenigstens 12 Jahre vergangen, wo er da auch unter dem Dach der Bethel Church und mit dem guten Ruf dieser Gemeinde da gewirkt hat, durch die Weltgeschichte gereist ist und zu Tausenden, Hunderttausenden, vielleicht Millionen Menschen geredet hat, und den hat er allen da was vorgemacht, ne? Als Google-Prophet nennen sie ihn, ja. Er hat ein geistliches Upgrade bekommen und das scheint nichts anderes gewesen zu sein als die Suchfunktion bei Facebook. Ja, viel Geld eingestrichen. Er hat also Leuten dann, er redet dann da und hat also zum Beispiel Ehen gestiftet. Er hat dann irgendeiner Frau gesagt, du wirst den Mann deiner Freundin heiraten. Du wirst den Mann deiner besten Freundin heiraten. Das haben die getan. Ne? Und dann hat diese Frau ihrer besten Freundin den Freund weggenommen. Und das tut ja sicherlich weh. Ne? Ist das Gott? Dann hat er da Ehen gestiftet zwischen Personen, die sich nicht kannten. Die hat er dann aufgerufen. Das hat er eben erstmal eine aufgerufen, über die er was gelesen hatte. Und dann hat er gesagt, du wirst den Mann, der da neben dir steht, den wirst du heiraten. Das wird dein Mann werden. So ungefähr. Und dann haben die sich darauf eingelassen, weil das war ja jetzt ein Wort von Gott. Und dann haben die geheiratet. Und dann hat die Ehe nicht funktioniert. Er war ein Sadist. Er hat sie beim Sex fast erwürgt, mehrere Male. Sie stranguliert und sie ist dabei fast ums Leben gekommen und nach 4 Jahren, sie hat 4 Jahre lang gebraucht, um sich die Kraft zu finden, sich von diesem Mann zu befreien, mit ganz, ganz schlimmen Gewissensbissen, weil sie handelte ja gegen das Wort Gottes, weil das war ja ein Prophet Gottes. 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

macht wohl noch weiter irgendwo, vielleicht so lange, bis sein Ruf vollkommen ruiniert ist. Aber was sie nicht getan haben, ist eben, dass sie öffentlich gesagt haben, wir distanzieren uns von Sean Bolz und wir bitten euch alle um Entschuldigung. Und überprüft mal, was der euch prophezeit hat. Und wenn ihr da Probleme mit habt, dann kommt zu uns. Dann müssen wir darüber reden. Und wenn ihr da Hilfe braucht, dann werden wir versuchen, euch zu helfen. Wenn ihr irgendwie in Probleme reingeraten seid, auch finanzieller Art, weil ihr da irgendwas befolgt habt oder gemacht habt, was er euch da prophezeit hat, in Anführungsstrichen, dann kommt zu uns, wir werden euch auch finanziell aus der Patsche helfen, wenn es nötig ist. Das machen die, haben die alle nicht gemacht. Sie kehren es unter den Teppich, ne? Ja, bloß kein Aufsehen erregen. Sean Bolz gehört nicht mehr zur Bethel Church, er darf da nicht mehr auftreten. Sie werden ihn nicht mehr fördern und sie haben seine Bücher aus dem Buchprogramm und aus dem Shop rausgenommen. Naja, ne, das ist dann vielleicht doch ein bisschen wenig. Und es wird eben nicht öffentlich darüber geredet, dass da wurde und auch nicht nachgefragt, ist da Schaden entstanden, das will man nicht wissen. Und wenn das 12 Jahre lang so gegangen ist, was ich so aus der Ferne jetzt da so höre, dann muss ich halte eh nichts von diesem Bill Johnson. Und die machen auch dieses Sozzo-Ding, so eine Heilmethode, da komme ich gleich noch zu, will ich noch was von zu sagen. Dann scheint der scheint nicht zu checken, dieser Bill Johnson, ne? Also ja, und es ist nicht das tollste Merkmal eines Menschen, dass er noch nie ein schlechtes Wort über einen anderen Menschen gesagt hat. Jesus hat viele schlechte Sachen über andere Menschen gesagt. Ja? Er nennt die Pharisäer Schlangenbrut und Otterngezücht. Ja? Ja, das war Jesus. Also Jesus erfüllt den Standard, den Bill Johnson da aufstellt, erfüllt er nicht. Jesus selber erfüllt den Standard nicht. Ne? Ja, hat er nicht auch über Herodes geredet, ne? Über Herodes, den König, ne? der die Frau seines Bruders mit der zusammenlebt? Na, das war Johannes der Täufer eher, ne? Aber Jesus, der nimmt kein Blatt vor den Mund, ne? Ja? Schlangenbrut und Otterngezücht, so nennt er die Pharisäer und Schriftgelehrten, ne? Ja. Also Jesus war nicht so nett. Bill Johnson ist ein ganz netter. Aber er scheint das nicht, er hat es nicht bemerkt, dass er da einen Scheinheiligen, einen Betrüger, einen Hochstapler in seinen eigenen Reihen hat, der den Leuten da nichts anderes als warme Worte verkauft hat, die aber überhaupt nicht vom Heiligen Geist waren. Und das über 12 Jahre. Dazu kommen dann noch irgendwelche, dass er da irgendwie Exhibitionist war und aber, ne, dass er also vor anderen in der Wohngemeinschaft, dass er da nackt rumgelaufen ist, aber das denke ich, das ist nicht das Schlimmste. Das Schlimmste ist, dass man da also einen falschen Propheten hat rumlaufen lassen und die Leiterschaft von der Bethel Church hat sich mit dem gerühmt und hat den als Ausnahmetalent da eben angepriesen und waren stolz darauf, dass der unter ihrem Dach war und zu ihnen gehörte. Den haben sie rumgereicht in den ganzen USA. Wie gesagt, er hat wahrscheinlich zu Hunderttausenden, wenn nicht Millionen Menschen gesprochen. Und das wurde alles als Prophetie verkauft und deswegen rede ich jetzt hier heute über falsche Propheten. Ja, und jetzt trinke ich noch mal einen Schluck Tee und dann noch eine Sache und dann

0: Jetzt am Sonntag, da fing unser Thomas, der Thomas Hansche, das ist einer unserer Leitenden dort, der sagte, ah ja, kriegte ganz, ganz verliebte Augen und ja, wir hatten einen Zoom-Call mit Mark Taps, der, ne, mit dem falschen Propheten Mark Taps, der macht Sozzo. Sozzo ist auch beheimatet beim Bill Johnson in der Bethel Church, Redding, Kalifornien. Und die waren auch da, haben sich das angesehen, die sind extra geflogen bis ans Ende der Welt, Ende der westlichen Welt. Da kommt nicht mehr viel, das ist da oben fast, das ist unterhalb, ganz oben im Norden von Kalifornien und dann danach kommt der Pazifik und dann kommt irgendwann, kommt da Kamtschatka und dann China oder Russland. Ne? Da ist dann, ist nur noch Wasser. Das ist das westliche Ende der Welt. Da sind sie hingeflogen und haben sich da Bill Johnson kennengelernt. Ah, so nett. Und Mark Taps gehört da zu dem, der gehört eigentlich zu Catch the Fire. Das ist wiederum was mit der, hat was mit der Toronto Church, Toronto Airport Christian Fellowship. Das war in Kanada, in Toronto zu tun. Entschuldigung, aber das war mal dieser Toronto-Segen, ne? So Toronto-Blessing, wo sie alle zappeln und so. Und der war da bei uns, Mark Taps. So an die 150 Kilo, konnte kaum laufen. Viel zu kleinen Kopf auf zum viel zu massigen Körper, eine hohe Fistelstimme, passt gar nicht zu so einem großen Mann. Naja, und dann hat er da so, ich dachte, mit dem stimmt doch was nicht. Was ist denn? Da kommt ja gar nichts rüber. War schon der erste Anblick, wusste ich, das wird nichts. Und dann sagt er, morgen machen wir Sozzo. Ah, von Sozzo hatte ich schon gehört. Habe ich schon erzählt. Ihr könnt euch vielleicht erinnern. Sozzo ist eine prophetisch assistierte Seelsorge. Ne, da betest du also, wenn du Krankheiten hast, dann wollen sie da dir nicht einfach nur die Hände auflegen und dann einmal in Jesu Namen für dich beten und dann kommt die Salbung auf dich ab und kann dich dann heilen. So hat es Jesus ja gemacht. Jesus legte Leuten die Hände auf, er heilte Kranke und er trieb Dämonen aus. Das waren ja sozusagen Jesus seine beiden Tätigkeiten. Ne? Ja. Er heilte alle, die der Kranke und der Heilung bedurften und er trieb Dämonen aus von allen, die besessen waren. Und ab und zu hat er nochmal Tote auferweckt. Ne? Es geht ne, aus auf den, ja, so. Aber ne, prophetisch assistierte Seelsorge. Wir hatten das hier in Hameln, da nannten sie das damals noch Theophostik. Da sitzt einer und der betet für dich und ein anderer sitzt dabei, der prophetisch angeblich begabt ist und der kriegt dann Eindrücke. Und das Ergebnis war hier, dass ganz, ganz viele Frauen, die das gemacht haben, dass die alle, dass denen allen gesagt wurden und sie erkannten es. In dem Augenblick, wo es ihnen gesagt wurde, erkannten sie es selber. Sie wurden als kleines Kind von ihrem eigenen Vater sexuell missbraucht. Und das erklärte dann alle die ganzen psychischen und so alle Probleme und auch körperlichen Probleme. Man sucht also hinter Erkrankungen dann die Ursache. Und das soll dann eben hier da prophetisch assistiert geschehen. Hat Jesus so nie getan. Hat er nie getan und es ist auch Lüge. Das funktioniert alles. Das ist nicht wahr. Was die da machen, ist nicht wahr. Die reden dir da in diesem Gebet, da ist ein Geist, der redet dir Dinge ein, die glaubst du dann zu sehen. Das ist Lüge. Das ist Magie. Ne? Und also Mark Taps konnte kaum laufen, er wiegt so 130, 140, 150 Kilo, geht mit steifem Bein, er kann die Knie gar nicht richtig durchdrücken und wirkt nicht gut. Ne? So, und also Thomas Hansche, wie gesagt, er sagte, oh, sie hatten so einen tollen Zoom-Call mit Mark Taps und war so schön. Und er hat uns so ans Herz gelegt, so vier Begriffe hat er dann an der Wand, an der Tafel geschrieben. Das erste war Begeisterung, das zweite war Relevanz, das dritte war Wertschätzung und das vierte war Freude. Hat dann die einzelnen Punkte ausgeführt und warum das wichtig ist und so. Und es war irgendwie, ich musste nur gehen die ganze Zeit und es war langweilig, es kam irgendwie nicht der Heilige Geist rüber. Ne? Und als der Gottesdienst vorbei war, da habe ich einen kleinen Spaziergang gemacht mit einem Kumpel und plötzlich merkte er dann, ich kann nicht gut gehen. Meine Knie sind so steif, ich kann mich kaum bewegen. Hab mich dann zusammengerissen, mich auf den Weg gemacht zu meinem Auto, das war in der Nähe, ich muss noch eine ganze Ecke gehen. Und auf dem Weg sehe ich eine Glaubensschwester, die steht an der Straße, steht da, starrt auf die Straße raus und ich sag jetzt ihren Namen nicht, aber ich weiß von ihr, dass sie Probleme hat mit den Knien, schlecht laufen kann und auch andere Probleme hat und der ging es genauso wie mir und die konnte sich scheinbar nicht mehr bewegen. Die stand da und ihr fiel es entweder ganz, ganz schwer noch weiter zu gehen oder aber sie konnte sich gar nicht mehr bewegen. Mir war es peinlich. Ich dachte, die ist nicht gut, ich kann mit ihr nicht so gut und deswegen dachte ich, am besten tust du so, als ob du sie nicht gesehen, nicht erkannt hast und gehst jetzt zum Auto. Wenn wir ein besseres Verhältnis hätten, dann wäre ich zu ihr hingegangen, hätte gesagt, kannst nicht gut laufen, weil ich weiß das ja. Soll ich dir helfen? Komm, hake dich ein, ich bringe dich zu deinem Auto. Da hätte ich ihr geholfen. Aber da das Verhältnis schwierig ist mit ihr, da habe ich dann eben den eben beschriebenen Weg gewählt. Ich habe so getan, als ob ich sie gar nicht gesehen oder erkannt hätte. Bin an ihr vorbei und hab dann gebetet, hab gehofft und gewusst, irgendwie, die wird es schon irgendwie zum Auto schaffen. Die schafft es ja sonst auch. Also das Gleiche, was ich an dem Mark Tapps gesehen habe, dass der kaum laufen kann, dass er steife Beine hat, das Gleiche geschah mir und der Glaubensschwester auch. Die stand da und konnte sich kaum bewegen oder nicht bewegen. So, Sozzo. Sozzo kommt von Bill Johnson, hat da seine Heimat. Ist in alle Welt exportiert worden, ne? Und Sozzo. Ja? Morgen machen wir Sozzo, sagte damals der Mark Tapps, als er das erste Mal bei uns war. Ich bin rausgegangen nach einer Viertelstunde, weil ich ihn nicht ertragen konnte. Morgen machen wir Sozzo. Willst du sehen, willst du erleben, willst du sehen, wie wir hunderte, tausende Herzen an einem Abend heilen? Morgen machen wir Sozzo. Und da habe ich, da dachte ich, jetzt weiß ich, wohin der Wind weht, und ich bin dann rausgegangen. Ja, hunderte, tausende Herzen an einem Abend heilen. Wir werden ganze Städte, wenn wir heilen, einfach durch Sozzo. Es geht ganz einfach. Ne? Früher hatten wir Jesus, jetzt haben wir Bill Johnson und Sozzo. Ne? Ja, und auch Mark Tapps. Das ist nicht der Heilige Geist. Und auch da, ne, wir sollten dann also im Abschluss unseres Gottesdienstes jetzt am Sonntag, sollten wir in kleinen Gruppen mal uns zusammenfinden und beten, haben wir dann gemacht. Nicht alle waren so richtig willig, ich hatte auch eigentlich keinen Bock drauf. Ich wusste jetzt auch nicht, was ich beten soll, ich war eigentlich durch. Der Gottesdienst, der Predigt, die war nicht inspirierend, die hat mich ausgelaugt, wie ich eben schon beschrieben habe. Aber dann dachte ich so, okay, jetzt Thomas Sanchez stand da mit in meiner Gruppe und hatte ja gerade eben gepredigt. Ich kam dann auf die Idee, jetzt betest du mal das, ich habe dann gebetet, Jesus, sei du in unserer Mitte, wir sind hier fünf und du sei du in unserer Mitte, weil du bist begeisternd, du bist von Bedeutung, das ist das deutsche Wort für Relevanz, was für ein Fanz, Relevanz, was für ein Firlefanz, das heißt, du bist von Bedeutung, von Wichtigkeit, ja. Du bist von Bedeutung. Wenn wir von dir reden, dann reden wir von wirklich was Bedeutendem, weil du bist bedeutend, Jesus. Ne? Und du begeisterst. Du hast damals begeistert, vor dir standen Tausende und die wollten abends nicht nach Hause gehen. Sie haben es vergessen, als es anfängt, dunkel zu werden, nach Hause zu gehen. Und, ne? Und bei dir ist Wertschätzung. Von dir kommt Wertschätzung. Du schätzt uns wert. Wenn du in unserer Mitte bist, dann kommt Wertschätzung zu uns. Das bist alles du, Jesus. Und du in unserer Mitte, da kommt Freude auf. Und diese Dinge sind in ihm. Und wenn er in unserer Mitte ist, dann ist das da. Dann ist das alles da. Er ist alles. Jesus ist alles. Aber diese ganzen, was da heute so in den Gemeinden unterwegs ist, da wird das ja, diese Attribute stellen wir in den Raum. Denen müssen wir nacheifern. Wir eifern nicht mehr Jesus nach, wir eifern diesen Attributen, diesen Werten nach, ja. Dem Wert Begeisterung, dem Wert Relevanz, dem Wert Wertschätzung und dem Wert Freude. Wenn wir das aus uns produzieren könnten, dann hätte Jesus nicht am Kreuz sterben brauchen. Ne? Wozu ist Jesus am Kreuz gestorben, wenn wir diesen Attributen nacheifern, wenn wir können? Wenn wir diese Werte in unsere Mitte stellen, das machen die Freimaurer. Das machen die Rotarier und die Lions Club-Leute da. Die stellen auch Werte in ihren Mittelpunkt. Ja, aber nicht mehr ihn. Ihn selbst, Jesus selbst. Und das ist der Fehler. Deswegen ist das alles tot. Deswegen gähne ich den ganzen Gottesdienst, wenn da so ein Zeug geredet wird. Und hinterher habe ich da Gehbeschwerden und die Glaubensschwester, die kann sich gar nicht mehr bewegen. Ne? Bill Johnson. Vierte Generation Prediger. Also sein Vater, Großvater und Urgroßvater. Das ist alles Inzucht. Vierte Generation freikirchlicher Prediger. Ne? Ja, heilige Leute. Er hat sich noch nie ist ein böses Wort über seine Lippen gekommen. Hätte es aber tun sollen. Er hätte gegenüber Sean Feucht oder auch da auch schon. Er hätte auch sagen müssen, gut, den haben sie rausgeschmissen. Aber bei jetzt dem neuen Sean hier, Sean Bolz, da hätte er eigentlich sagen müssen, Sean Bolz, du bist ein widerliches Arschloch. Ja, du bist das Allerletzte. Du bist Abschaum. Ja? Du bist eine Schande für das Reich Gottes. Du hast 13 Jahre lang hast du die Leute, die zu dir gekommen sind, 100.000, hast du belogen. Ne, den hast du, dich als, du hast dir einen Prophet vorgegaukelt, der du nicht bist. Du hast nichts anderes getan, als eine schlechte Show abzuziehen und dich zu bereichern. Angeblich hat er mehrere Häuser, die alle mehrere Millionen kosten. Ne? Tolles Geschäft, da gibt es einen Film, könnt ihr gucken. Aber da ist ein, spielt ein Satanist mit, den sollte er vielleicht doch nicht angucken, aber damals konnte man den ganz gut gucken, aber der Scheinheilige. Ne? Aber ja, deswegen, also das Thema heute war, die Messe ist gelesen, der Drops ist gelutscht, die Würfel sind gefallen, Erweckung, die Herrlichkeit der Azusa Street, die habe ich beschrieben mit Nebel und einer Feuersäule, das beginnt, ich habe diese Herrlichkeit gesehen, ich glaube, dass das bedeutet hat, was ich da am Freitagabend erlebt habe. Und das andere, das ist, dass diese, dass da so viele falsche Propheten und, unterwegs sind und wenn diese Herrlichkeit kommt, dann wird ich predige ja lange, warum sind da so viele falsche Sachen unterwegs? Und dann, ich habe das eben nochmal nachgeguckt, also der Mike Winger, der Typ von der Calvary Chapel, der auch diesen Sean Bolster quasi entlarvt als Hochstapler, der redet noch über andere Leute und das sind, haben alle sexuelle Verfehlungen. Warum ist das so? Ne? Die sind alle in Ehebruch und haben sogar mehrere sexuelle Beziehungen zu Gemeindemitgliedern gleichzeitig, obwohl sie verheiratet sind mit verheirateten Frauen und anderen. Andere sind da als Exhibitionisten unterwegs und animieren ihre Mitbewohner in der christlichen WG dazu, nackt rumzulaufen und sich und er hat sich da, dieser Sean Bolz, hat sich selbst befriedigt vor anderen Männern, die anwesend waren und solche Stories. Woher kommt das alles? Und ich sage, das ist seit Anfang an, wo ich den Radiosender hier mache, Schuld daran ist diese falsche Theologie, dass wir da predigen, du kommst mit Jesus, nur mit Jesus in den Himmel, ohne Jesus kommst du in die Hölle. Ne, Billy Graham hat es am deutlichsten ausgedrückt mal in der sogenannten Lausanne-Erklärung, also in der Stadt in der Schweiz, in Lausanne. Und da hat er gesagt, alle Welt geht an ihrer Sünde verloren. Ne, alle Welt geht in ihrer Sünde verloren. Ja. Und das ist falsch. Ne? Die Menschen werden nach ihren Werken gerichtet. Und wenn du nichts Böses, wirklich Böses getan hast, weil alle Menschen kommen ins Gericht und im Gericht werden Bücher aufgeschlagen und das Gericht ist nicht nur, das Urteil steht nicht vorher fest. Das Urteil steht nicht vorher fest. Sind nicht alle Menschen schuldig und müssen irgendwie durch Jesus erlöst werden, sondern was du in diesem Leben tust, das ist wichtig, das hat Relevanz, das hat Bedeutung, ja. Was du in diesem Leben tust, ist wichtig. Und ob du jetzt ein Massenmörder bist wie Putin, der jetzt schon über 1 Million Menschen auf dem Gewissen hat, der da jeden Tag Drohnen und Raketen in die Ukraine reinschießt, ob du so einer bist oder ob du jemanden bist wie meine Mutter, die 3 Kinder großgezogen hat und sonst nichts viel und nicht dazu gekommen ist, viel Böses zu tun, hat keine Raketen gehabt, kein Staatschef oder eine Krankenschwester, die jeden Tag im Krankenhaus Kranke pflegt. Wir haben da ja, der eine Sohn von unserem Leitungsteam, von der Conny, der Sohn, der ist Krankengymnast. Und sie macht sich, ne, der hilft jeden Tag operierten und alten Leuten, hilft er wieder auf die Beine als Krankentherapeut, Krankengymnast. Und sie macht sich Sorgen darüber, dass der in der Hölle landet. Ne? Das, wie absurd, wie pervers ist das? Ne? Also, und diese falsche Theologie, was der Billy Graham da ausdrückt, ne? Alle Welt geht an ihrer Sünde verloren. Das stimmt nicht. Es geht nicht alle Welt an ihrer Sünde verloren. Ne? Sondern die Menschen werden beurteilt nach ihren Werken. Und es gibt sogar für Mörder, sogar gibt es den Weg der Umkehr, der Buße. Denn Gott ist einem reuigen Sünder, ist Gott gnädig. Wenn du was Schlimmes getan hast, dann gibt es bei Jesus Vergebung. Das sagt Jesus da auch, ne? Er vergibt die Sünden. Er hat auch damals schon zu Lebzeiten hier auf der Erde hat er Sünden vergeben. So, ich glaube, das soll es gewesen sein. Ich mache noch mal eben ganz kurz vielleicht noch mal ganz einen ganz kurzen Beitrag.
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Ja, ganz kurzes Schlusswort. Das war jetzt wohl ja sonst zu lang, der Beitrag. Ganz kurzes Schlusswort. Diese falsche Theologie, die führt dazu, dass dann Prediger in aller Welt fallen. Weil du kommst in einen, du, das ist ein, das ist diese falsche Theologie. Alle Welt geht an ihrer Sünde verloren. Wer das in Christus angebotene Heil verschmäht, verdammt sich selbst zur ewigen Trennung von Gott. Das ist, ne? Das hat Billy Graham so ausgedrückt. Und das ist eigentlich die theologische Grundlage, das Dogma der gesamten freikirchlichen Welt. In Europa, USA und auch sonst wo. Und darauf, ne, und in dieser Theologie kommt ein falscher Geist, ist hineingekommen. Der ist seit langer, langer Zeit da. Und der führt dazu, dass der Stolperstein über den all diese Prediger dann da stolpern, fallen. Ne? Dann sind sie plötzlich in sexuellen Unrein, weil das sind unreine Geister. Die bringen dich dazu, dass dann komische Dinge dann geschehen. Dann bist du dann so ein Klapskopf wie dieser Kenneth Copeland. Dann bist du dann so komisch. In der katholischen Kirche ist es dann auch, das ist durch die Marienanbetung. Deswegen vergewaltigen oder missbrauchen die da andauernd kleine Mädchen und kleine Jungs. Ne? Meistens kleine Jungs. Das sind unreine Geister, die treiben dich dazu, die verführen dich dazu. Und dann sind sie dann Todd White und Todd, wie heißen die alle da, ne? Diese Todds und tätowiert und mit Rasta-Locken laufen sie da rum. Und die sind alle komisch drauf. Und da ist schon mal, manchmal ist auch noch eine Mischung da, da ist dann noch Salbung. Benny Hinn beschreibt das, er hat Millionen veruntreut und trotzdem hat er noch Wunder wirken können, hat sich selber gewundert. Die Grundlage für all diese Verirrungen liegt darin, dass mit der falschen Theologie, hinter dieser falschen Theologie, da steckt der Teufel dahinter. Das sind antichristliche, dämonische Lehren. Das sind teuflische Lehren. Was wir da in den Gemeinden predigen, dass du nur mit Jesus in den Himmel kommst, das ist vom Teufel. Und mit seiner Theologie ist auch, das sind Geister, die reden. Ne? Und die kommen, die sind dann bei den Menschen und die nehmen Wohnung in den Menschen und dann machen die dann komische Sachen. Dann verlieren dann auch vielleicht ihre Gabe und dann, ne, dann betrügen sie, um weitermachen zu können, oder sie konnten es überhaupt nie, sie hatten gar nie eine Gabe und sie haben dann da unreine, sind unreine Menschen mit unreinen Gelüsten, unreinen Begierden, unreiner Sexualität. Da ist nichts, das ist alles nicht das, was man eigentlich dann so als rein und heilig vorstellt. Das kommt aber alles aus dieser Theologie. Deswegen predige ich jetzt seit 2016, das sind bald 10 Jahre, seit 2016 predige ich ganz, ganz besonders darüber, über diese Irrlehre, dieses vollen Evangeliums, ne? Dass die Menschen eben alle, dass alle Menschen ohne Jesus verloren gehen. Darüber predige ich seit fast 10 Jahren. So, liebe Leute, das war jetzt nochmal diese zweite Sache hier, das zweite Thema. Das war die falschen Propheten, da gibt es eine Menge von. Und auch, dass da so viel Falsches prophezeit wird. Da meinen, sind auch Leute dabei, die sie meinen, sie wären noch, die sind da nicht unbedingt solche Hochstapler wie dieser Sean Bowles. Da wird geweissagt, dass die Schwarte kracht und das ist alles nicht aus dem Heiligen Geist. Ich habe das mal erwähnt, das ist diese Emma Stark, die kommt aus London oder aus, die ist nicht in London, die ist irgendwo da oben in Edinburgh oder so, die ist in Großbritannien. Und die plappert wie so ein Plappermaul, die redet den ganzen Tag, alles ist prophetisch und es ist alles überhaupt nichts von Belang, ist alles nur bla bla. Da finde ich ganz toll, muss man mal erwähnen, Stefan Dries heißt der, den findet ihr bei Facebook als Michael Stefan. Und der hat sich da ausgeklinkt, der war da mit auch mit Leuten in den USA unterwegs, gehörte auch, glaube ich, mal zu einer Zeit lang zu dem Team von Mike Bickle, der da auch irgendwie sexuellen Verfehlungen hat und da hat er Stefan Dries dazugehört und er hat sich davon, ich habe das mit eigenen Ohren gehört, er hat gesagt, ich war in Bewegungen unterwegs, wo ich mich heute von distanziere, weil ich weiß, das war nicht aus dem Heiligen Geist. Das ist Größe, ne? dass ein Mann, der keine dolle Herkunft hat und selber im Satanismus verstrickt war und auf einem Hooligan und andere da zusammengeschlagen hat, der dann von Jesus rausgeholt wurde, vom Selbstmord erlöst und so, der dann da Karriere macht in der christlichen Welt und dann das von sich aus sagt, ne? Ich habe mich da geirrt, ich habe mich da verfehlt, ich war an Sachen beteiligt, die verkehrt waren, die nicht vom Heiligen Geist waren. Stefan Dries findet er bei Facebook
unter Michael Stephan, dass er heute auch ein Trump-Fan ist, das ist nicht gut, aber naja gut, nobody is perfect. So, die Würfel sind gefallen. Eine Weltserweckung kommt nach Deutschland, das hat mir schon Gott 1997 gezeigt. Und ich glaube, die Zeichen mehren sich, dass mir Gott sagt, dass die Würfel sind gefallen. Das hat begonnen. Das hat begonnen. Und dass ich über diese verkehrten Dinge rede, das ist immer, weil, man muss eben so einen, ich glaube, das muss gesagt werden, ne? Dieses falsche Evangelium muss dann irgendwann, es muss wirklich bloßgestellt werden, dass das die Ursache dafür ist, dass die Gemeinden alle kaputt gehen und die Prediger alle fallen. Das ist eben nicht nur Worte, das sind nicht nur falsche Gedanken, sondern da stecken falsche Geister dahinter. Ja, okay, das soll es gewesen sein. Macht's gut, tschüss. Gottes Segen.

Devil Fantastic. Devil Fantastic. Mit den Worten im Kopf bin ich heute aufgewacht, eben gerade aufgewacht aus dem Schlaf. Devil Fantastic. Und während ich, mir war irgendwie klar, dieser Begriff bedeutet, das ist der Antichrist, der kommen wird, ja. Es wird einer sein, der die Menschen begeistert. Er wird fantastisch sein. Ich habe gestern Abend ein bisschen recherchiert bei Morningstar Worship, also diese, das ist von Rick Joyner, die Band, und habe mir das ein bisschen angehört und mich an alte Zeiten erinnert, dieser Don Potter mit seinem Warfare, da sind also irre. Ich hoffe, dass es gut ist, und dann habe ich das verglichen mit Bethel Church, Bethel, was die Lena hört, und ich musste husten, als ich Bethel ausgemacht hatte, da kommt man in eine, man kommt da in eine ganz falsche Begeisterung rein. Die ist, ja, und ich verstehe das auch, dass Lena da reinkommt. Devil Fantastic. Devil Fantastic. Ja. Und während ich dieses Wort immer dachte und die Auslegung dafür hatte, das ist der Antichrist, der jetzt kommt, aufgrund, den ganzen Morgen ging draußen stark der Wind. Das sind die Ausläufer eines Wirbelsturms, der über Luxemburg gezogen ist. Hat da 100 Dächer abgedeckt und Verwüstungen gebracht. Ja, das Klima ist, gerät scheinbar wirklich außer Band, Rand und Band. Und zu diesem Zusammenhang wird der Devil Fantastic kommen, der Antichrist wird kommen. Und er wird's, und während ich das alles so dachte, da fiel mir ein, Mensch, du hast doch eben noch einen Traum gehabt, vergiss den nicht. Und dann, hatte ich einen Traum? Ach ja, ich hatte ja einen Traum. Und also so einen Traum habe ich noch nicht gehabt. Ich war wieder mit dem Motorroller unterwegs. Warum auch immer, und hinten drauf saß meine Nachbarin, die Armgard. Und die ist Pastorentochter. Armgard, ich gucke gleich mal nach, heißt entweder die Gewappnete oder die Bewährte, ja, also die mit Waffen, Arm, heißt ja Armor, Armur ist also die Rüstung auch und die Waffen. Armed, ja, Armed im Englischen. Armed Forces, bewaffnete Kräfte. Und Guard ist ja die Wache. Oder jedenfalls war ich mit ihr unterwegs auf dem Motorroller. Ich fuhr so da Richtung Rinteln auf der Nebenstrecke über Rumbeck, und da fielen Obstbäume und so lang, und es war so ein Nachmittag-Abendausflug. Warum nun Armgard hinten drauf saß, weiß ich nicht. Wir haben jedenfalls so einen kleinen Ausflug gemacht und fuhren Richtung Rinteln. Ich guckte Richtung Rinteln, und dass ich plötzlich sagte, Armgard, guck mal, da ist ein Vulkanausbruch in Rinteln. Und das Ding habt ihr noch nicht gesehen, Leute. Also sowas, das war wie in dem Film vom Krakatau. Wir sind noch ein Stück weiter gefahren oder angehalten unter diesen Apfelbäumen, Obstbäumen, die dann an der Straße so in einer Reihe standen. Und der Blick Richtung Rinteln, dann sahen wir, dass da wirklich ein Vulkanausbruch war, wie so am Krakatau. Da flog alles in die Luft, oder der Ätna. Da kamen wirklich so Staub und Asche, Fontänen und Wolken raus, aber alles ging in die Luft, also ganz Rinteln flog in die Luft. So ein Vulkanausbruch war das. Und waren noch irgendwie andere Menschen plötzlich da, die liefen weg oder was. Ich hatte erst noch so den Eindruck, glaube ich, komm, wir fahren ein bisschen näher dran, aber dann kam über die Luft vom Himmel her kam solche Hitze. Das waren fast wie so Krakenarme, so Tentakel, Krakenarme, kam so eine Hitzewelle auf mich zu, und die wurde abgehalten von den Bäumen, unter denen wir da standen. Die Obstbäume, die verkohlten gleich, die wurden zu Asche. Ich habe den Motorroller gewendet und bin in das Feld, habe irgendwie versucht wegzukommen, schnell wegzukommen, und bin in das Feld reingefahren. Aber wir wurden irgendwie vor der Hitze bewahrt. Vielleicht, weil ich ja Armgard dabei hatte, die mich bewahrte. Ich weiß es nicht. Also dieser Ausbruch dieses Vulkans ist unglaublich. Es war wie ein viel, viel schlimmer als irgendeine Atombombenexplosion. Kurz danach war ich dann nach Rinteln reingefahren mit dem Motorroller. Ich hatte dann aber den Mike Ratajczak bei mir, und wir sind zur Innenstadt gefahren, an die Weser, und da war nichts. Da war die Brücke, die war weg, alles war weg. Und Mike ging auf das Reststück der Brücke, überlagen so Trümmerteile rum. Und er machte in seiner
clownigen Art erstmal wieder irgendwie Scherze und fing an, da irgendwie Lobpreis zu machen und freute sich. Und ich sagte dann so, Mike, jetzt pass mal auf hier, das ist ja gerade, hier ist gerade ein Unglück passiert, hier hat es Tote gegeben, Tote und viele Verwundete, Verletzte. Du kannst jetzt hier nicht solche Scherze machen und Lobpreis machen, wir müssen jetzt erstmal Trauer oder eine Traueransprache halten. Naja, also da war ziemlich eine Verwüstung und irgendwie sah es, ist ja alles traummäßig immer ein bisschen anders, als es in der Wirklichkeit ist. Ja, das war der Traum, den ich heute hatte, am 10.8. Irgendwann so um 10, 11 Uhr werde ich das geträumt haben. Also ich bin davon, ja, davon, es muss so sein, ich glaube es, ich hoffe es. Heiliger Geist, was sagst du, Jesus? Da ist, Rinteln ist in die Luft geflogen. Ja, ein unglaublicher Vulkanausbruch. Eine Hitzewelle, die mich fast auch versenkt hätte. Und Hitzewelle, der Sommer. Devil Fantastic. Der Antichrist, und der wird es eilig haben. Wenn das bedeutet, dass in Rinteln, dass die Erweckung jetzt losgeht, dann wird's der Antichrist auch eilig haben. Er wird sofort seine Gegenerweckung starten. Denn er weiß, er hat keine Zeit mehr zu verlieren. Ja, gucken wir mal, was daraus wird. Das war heute am Samstag, dem 10. August 2019. Eine Audioaufnahme meines Traums.

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1: Hallo liebe Hörer des Erweckungssenders. Ich möchte euch heute mit einem Telefoninterview meinen lieben Glaubensbruder und guten Freund, den Singer, Songwriter, Diener Gottes, Hirte und Propheten Mike Ratajczyk vorstellen. Mike, hallo Mike.
2: Hallo Stefan, ja. Hallo liebe Zuhörer des Erweckungssenders, ich bin der Mike Ratajczyk. Bin geboren in Ostfriesland 1971. Ja, dann bin ich später an den Bodensee gezogen. Ja, was mache ich so? Ja, ich bin Songwriter. Ich habe auch in Ostfriesland habe ich damals eine Gemeinde geleitet. Bin jetzt verheiratet. Meine Frau, die sitzt auch hier in der Nähe. Ja, und ich begrüße alle Zuhörer.
1: Ja, danke, Mike. Was machen die Regler? Die verhalten sich ganz anders, als ich das eben hier geplant habe. Das ist aber komisch. Muss ich nochmal.
2: Was für eine Regler?
1: Ja, die Regler, meine Pegelstände an den für die Mikrofone. Der Mike ist jetzt am Telefon. Ich bin bei mir in Hameln. Mike ist bei sich in der ist im Bodenseekreis, ja.
2: Bei sich ja, genau gesagt, über den Bambergen.
1: Bambergen bist du, ne?
2: Ja, das ist ein Ortsrand, nennt sich Bambergen.
1: Das ist in der Nähe von Überlingen, ne?
2: Das gehört zu Überlingen, ja.
1: Ja. Ich möchte dich den Hörern ein bisschen vorstellen, und zwar in doppelter Art und Weise. Ja, dich gibt's ja irgendwie zweimal, ne? Du bist Mike Ratajczyk, aber du bist auch bekannt als Mike Norse.
2: Das ist richtig, Mike Norse ist mein Künstlername. Mike Norse habe ich mir mal ausgedacht. Wollte ich mich erst Mike Norden nennen, aber das weiß ich nicht, fand ich nicht so toll, und dann dachte ich mir, oh, das Mike Norse klingt irgendwie moderner, besser, und da habe ich mich als Musiker dann Mike Norse genannt.
1: Ja, weil eben dein Nachname Ratajczyk ist genau wie mein Nachname Dlugajczyk, da sind so viele CZs und Ys und Ks drin, das ist schwer auszusprechen.
2: Ja.
1: Deswegen.
2: Merke ich schon, wenn ich beim Arzt immer bin. Herr Ratajczyk.
1: Genau. Deswegen hast du dir dieses Synonym, diesen Künstlernamen Mike Norse zugelegt, ne?
2: Genau, weil ich ja aus der Stadt Norden komme. Und deswegen habe ich gedacht, Mike aus Norden, also Mike Norse.
1: Genau. Das ist also der Hintergrund, dass es dich zweimal gibt. Mike Ratajczyk, ich habe das überschrieben im Titel hier. Die Amerikaner, die nennen das dann, da steht dann A.K.A. Das ist eine Abkürzung, also known as, oder das ist im Deutschen, sagt man so, alias, ne? Ja. Alias Mike Norse, ja. Mike, wir sind seit über 20 Jahren befreundet. Wir kennen uns, wir haben uns kennengelernt, eigentlich mal in der Jesusgemeinde in Rinteln. Dann haben wir uns.
2: Das war, glaube ich, 97. Oder 96? 97, 96 muss das gewesen sein.
1: 97 im Herbst, ja.
2: Ja.
1: 96 im Herbst. Und dann haben wir uns.
2: Ja, genau, da haben wir uns, ja. Glaube ich, da war so eine Veranstaltung in Hameln, das war so eine Musikveranstaltung, und dann sind wir, glaube ich, irgendwie hatten wir alle Hunger gehabt, und dann haben wir uns bei McDonald's kennengelernt.
1: Wir haben uns aus den Augen verloren wieder, und dann haben wir uns tatsächlich bei McDonald's, weil wir Hunger hatten, wiedergefunden. Ich erzähle ein bisschen was. Du hast eben auch schon gesagt, ich stelle dich ja hier zum einen eben vor als Singer-Songwriter. Du machst Musik. Wir werden Musik von dir spielen. Auch mit Musik von deinem neuesten Album. Du bist unter Vertrag bei, wie heißt die Firma?
2: Adair Records.
1: Adair Records, ne?
2: Adair Records, ja.
1: Adair Records. Das ist ein ganz netter Mensch, der im Saarland lebt und mit dir zusammen jetzt da ein Album rausgebracht hat, der dich versucht unter die Leute.
2: Ich habe ein Musikvideo gemacht.
1: Ja. Der dich versucht.
2: Auch jetzt, kann man aber YouTube auch angucken. Da gibt man einfach Adair Records ein und dann Salomo oder beziehungsweise Liebe mich. Obwohl Liebe mich ja nun kein christlicher Song in dem Sinne ist.
1: Ne? Ja, wir werden da noch was spielen.
2: Darum, dass ich bei Liebe mich ist es so, das sind Lebenserfahrungen, die ich habe oder erlebt habe. Ja.
1: Wir gucken mal. Ich werde dich gleich mit dem ersten Lied vorstellen. Machen wir das jetzt nochmal, und danach stelle ich dich da noch dann als. Du bist eben ein christlicher Singer-Songwriter, und du hast in Norden Ostfriesland mal eine kleine Herde um dich gehabt als Hirte. Ne? Du hast da unter Teenies, Teenagern.
2: Da werden wir eine Erweckung dort in Ostfriesland.
1: Genau, da werden wir gleich drüber reden, und du dienst Gott mit deinem Leben, mit deinem
2: ganzen Herzen, ganzen Seele, genau. Und ganzen Verstand.
1: So, dann stellen wir dich jetzt mal vor, und zwar singenderweise Ihr hört jetzt, liebe Leute, was hört ihr jetzt gerade? Was werdet ihr jetzt gleich hören? Nicht gerade, noch gerade hört ihr mich. Ihr werdet jetzt gleich hören den Mike mit seinem Lied A Picture of Jesus' Grace. Viel Spaß.

0: Und dann habe ich auch nochmal die, ja, das ist so Richtung Rock, Pop, Techno.
1: Ja, die habe ich jetzt nicht.
0: Das ist,
1: ja, ich werde dich ja vorstellen mit deinen verschiedenen Seiten, ne, mit sanfte Musik, dann hast du eine ganz humorvolle Seite, die werden wir vorstellen.
0: Comedy, ja,
1: wo andere auch was auf den Deckel kriegen und dann eben, ja, bist da ganz vielfältig. Du bist aber nicht nur ein christlicher Singer-Songwriter, der, also du schreibst, du bist kein Interpret von Stücken, die andere geschrieben haben, Mike, ne?
0: Nein, ich schreibe selber Lieder.
1: Du schreibst alles selber, die Texte sind
0: auch, ja.
1: Texte sind von dir, zum Teil auch mit Freunden zusammen, aber du komponierst dann auch?
0: Ja, meine Frau hat mir auch mal unter die Arme gegriffen mit Texten oder auch mit Ideen.
1: Ja. Und aber du bist eben nicht nur ein christlicher Musiker, sondern du hast in Norden Ostfriesland, da wo du geboren und aufgewachsen bist, da hast du gelebt bis vor 10 Jahren, 15 Jahren? Wie lange ist das jetzt her?
0: 2004, das sind jetzt 14 Jahre, ja.
1: Okay, und erzähl doch mal ein bisschen, da war was, da standen eines Tages standen da irgendwelche Teenager bei dir vor der Tür, was war da los?
0: Das war im Jahre 2000, also etwas, ja, so im Jahr 2000.
1: Nee, es war eher, es war 98, 99 schon.
0: Ja, 99?
1: Ja, das war kurz danach, als wir uns kennengelernt haben. Und das hast du gerade beschrieben, das war so, wir haben uns kennengelernt.
0: 99, ne? ja, aber da war ich ja, erst war ich ja noch, vorher war ich ja noch mal in der Jesusgemeinde. Bei so einer Veranstaltung, da war so, ging es um Propheten und ja, das war, müsste 99, 2000 gewesen sein. Gott, oh Gott, das ist schon lange her, gell?
1: Ja, erzähl mal, was war da los? Also bei dir, ich kenne die Geschichte ja, die ist ja wirklich sehr verblüffend. Bei dir standen plötzlich, Jugendliche.
0: Ja, ich muss natürlich vorweg erzählen, ich hatte vorher immer, ich habe mir einfach gesagt, ich hatte ja damals, war ich eben, ich muss ehrlich sein, ich habe natürlich auch eine Erkrankung, ich bin Multiple Sklerose erkrankt und hatte noch eine sehr, sehr schwere Zeit hinter mir. Also wirklich tief nicht laufen können und Inkontinenz und den ganzen Kram, was man so mit MS so kriegen kann, hatte ich da so gehabt. Und habe dann aber auch viel gebetet, hatte auch viel Zeit und habe mir dann die Zeit nicht für mich, ich habe nicht rumgejammert. Ich habe irgendwie, damals hat Bernd immer gesagt, das dreht sich viel um dich selber, Mike, bete doch mal für andere. Das habe ich dann gemacht und dann ging es mir auch besser. Und dann habe ich angefangen, für Erweckung zu beten. So wie man das so kennt, dass Menschen zum Glauben finden und.
1: Ah ja, okay.
0: Ja, und das habe ich mir vorgenommen, jeden Tag eine halbe Stunde. Das habe ich dann immer gemacht, das wurde dann langsam auch manchmal so ein bisschen gebetsmühlenartig, aber ich dachte mir, ich will das erleben und ich wohnte im Norden, so man könnte sagen, Norden ist eine Kleinstadt von 25.000, 27.000 Einwohner. Man könnte sagen, so die in der Gegend, wo ich gewohnt habe, das war so wie Hamburg-Altona, so im Vergleichnis, von einem Größenverhältnis. Da ist ein sozialer Brennpunkt und da waren auch Jugendliche,
1: so ein bisschen,
0: da hast du Jugendliche gesehen.
1: So ein bisschen Ghetto,
0: und
1: ja.
0: Die hatten damit Drogen zu tun und Sexualität, also auch nicht ganz okay und ganz koscher. Und das habe ich so gesehen, das hat mir irgendwie leid getan, dafür habe ich gebetet.
1: Aber das wusste ich gar nicht.
0: Aber damit habe ich gar nicht, und dann kam dieses Wunder, es klingelte plötzlich bei mir an der Haustür. Und ich wohnte im 5. Stock oben im Block. Und fragte dann per Rückruf oder so, gibt es ein Telefon, da kann man so fragen, wer ist denn da? Und dann, ja, bist du der Mike? Und ich so, ja? Ja, kannst du uns was von Jesus erzählen? Und ich habe erst gedacht, die wollen mich auf den Arm nehmen.
1: Ja.
0: Ja, ich denke mir so, hä, was, wie? Ja, wie kannst du uns was von Jesus erzählen? Also, das haben die nochmal wiederholt, richtig ernst. Ne? Und denke mir so, da muss ich jetzt mal nachforschen, was wollen die überhaupt von mir?
1: Ja.
0: Dann kommt man rauf, 5. Stock ganz oben. Und dann standen, war dann eine kleine Inka und ein Kino da. Und ich sage, ja, du hast es doch gesagt, du könntest doch von Jesus erzählen. Ich sage, ja, dann kommt mal rein. Und das Interessante ist, das hast du, glaube ich, auch, Stefan, reingemacht, und zwar Niemand ist wie du, ich weiß nicht, ob du den Song auch bei den Dinger, der ist damals ist dieser Song, an diesem Tag ist dieser Song gerade entstanden, Niemand ist wie du.
1: Okay, den spielen wir als nächstes, der steht hier ja, schon auf meiner und, Playlist, ja.
0: Den hatte ich dann, also dann habe ich gesagt, ich bin aber gerade am Komponieren, das ist ganz eigentlich ungünstig, aber kommt rein. Dann habe ich den Till gemacht und wir haben dann so Spekulationen um die Weihnachtszeit. Da habe ich dann Spekulatius zugegeben und dann haben sie sich hingesetzt und dann habe ich Niemand ist wie du gespielt.

0: Und dann drehte ich mich um und dann sah ich die Inka hinter mir in Tränen aufgelöst und mir liefen die Tränen so runter. Und dann
1: also Inka war
0: so weinerlich so, so, ne, so, ne, und dann hat sie gefragt, ja, kannst du mich bekehren, fragt sie mich. Ich fand das so süß. Und dann ist jetzt ein 13-14-jähriges Mädchen hinter dir steht und in Tränen aufgelöst und fragt dich, kannst du mich bekehren? Und
1: ja.
0: Und ich wusste gar nicht, was soll ich jetzt darauf antworten? Und dann habe ich geantwortet, du, ich bekehre niemanden. Ich werde auch niemanden die Hirnwäsche machen. Aber ich kann dir von Jesus erzählen, das, was ich euch versprochen habe. Und wenn du möchtest, dann habe ich das so getan. Und dann habe ich gefragt, wenn ihr wollt, können wir was ganz Altmodisches machen und dann könnten wir ein Überführungsgebet machen.
1: Ja.
0: Und das habe ich dann mit den beiden, erst mit Inka gemacht und dann war dann der Kino und dann kam später aber auch noch, wer kam denn noch zu? Ah ja, Marius. Aber es kam immer mehr, es wurden immer mehr Kinder nachher. Also im Laufe der Zeit, die haben dann da rumgesprochen und dann verwandelte sich meine kleine anderthalb Zimmerwohnung in so eine kleine, ja, in so einen kleinen Highlightpunkt. Ne? Also da kamen immer mehr Jugendliche und wollten was von Jesus wissen und das war eine Erweckung. Und das war, ja, man könnte fast sagen, du bist ja auch ein großer Fan oder Freund von dieser Erweckung in Wales. Ich habe ja auch dieses Buch von Rick Joyner gelesen. Es kann funktionieren und es funktioniert auch so. Ja, es ist faszinierend, was passiert. Ja, und es sind eben später dann auch Kinder von den Drogen weggekommen. Also ich wusste ja, dass sie Drogen nehmen. Ich war, Stefan war auch, glaube ich, mit dabei. Du warst auch noch mit dabei. Da hat einer mal gesagt, ja, Ich hatte auch die ganzen Kassetten, die ganzen Aufnahmen damals von den Gottesdiensten habe ich auch hier noch rumliegen auf dem Schrank. Und da hieß es dann, ja, Mike hat mir den Kopf gewaschen und hat dem nämlich keine Drogen mehr. Und ich so, hä? Ja, ich sag, wie jetzt keine Drogen mehr? Ich wusste gar nicht, dass die überhaupt Drogen nehmen. Also,
1: okay, Mike, lass uns.
0: Da tat sich wirklich was.
1: Lass uns eben mal eine Pause machen. Wir spielen jetzt mal das Stück, ja?
0: Ja.
1: Mike, das, was an diesem Tag da entstanden ist, dass du gerade komponiert hast, wovon du eben erzählt hast, niemand ist wie du. Mike Norris mit Niemand ist wie du.

0: Ja, Mike, das warst du mit deinem Stück Niemand ist wie du. Du hast gerade gesagt, das ist mein Lieblingsstück. Du warst, hast damals auf der Fähre, auf der Nordseefähre gearbeitet, ne?
1: Ja, auf der Friese, ja, genau. Das
0: Und dann hast du
1: war.
0: eben erzählt, du bist da gerade von der Arbeit gekommen, hast dich ans, ein bisschen ans Keyboard gestellt und wolltest komponieren. Und da kam diese, dann haben diese Teenager da bei dir an der Tür geklingelt. Und
1: Ja,
0: ja,
1: genau.
0: da entstand das, was du dann in der Folgezeit die New Yeshua Generation genannt hast. Das war eine kleine Gemeinde um dich herum, ja, die Kinder, die Kids,
1: Das
0: die.
1: war nicht ganz so, Stefan, es war ein bisschen anders. Ich glaube, da wart ihr, glaube ich, mit dabei. Da war Michael, glaube ich, auch dabei. Du warst dabei und Volker, da, oder waren die da nicht mit dabei? Auf jeden Fall war es eine Szene, da hieß es dann, wir wollen eine Gemeinde machen.
0: Ja, genau, ja. Ich war
1: Da
0: nicht, ich
1: warst
0: war
1: du,
0: da
1: glaube ich,
0: nicht,
1: mit dabei, ne?
0: ich war da nicht dabei. Das war, ich habe dann später davon gehört, da du hast dann erzählt, ich hatte diesen Brief gelesen, den du hier nach Hameln geschrieben hattest, da hattest du dich ja mehrere
1: Ja,
0: Stellen
1: Stefan,
0: genannt um Hilfe, ne?
1: ich war da total überfallen. Ich denke mir, wie, die wollen jetzt eine Gemeinde machen?
0: Ja.
1: Man muss sich immer vorstellen, das sind Jugendliche. Und ich sage ja, wieso wollte keiner jetzt eine Gemeinde machen? Es gibt doch hier eine evangelische, freikirchliche, charismatische Gemeinde. Ja, und da haben die gesagt, nee, das wollen wir eben nicht. Mike, bei dir ist es cool. Und da sind diese ganzen schlimmen religiösen Regeln, sagen die mir so. Also, es sind ihre Worte gewesen. Und ich denke mir so, ja, okay, aber jetzt eine Gemeinde, Leute, das geht jetzt ein bisschen schnell, ne? Und dann die sich da mit 6 Mann saßen, so, ja, und du bist jetzt unser Pastor.
0: Bei dir im Wohnzimmer, ne?
1: Und ich so, ja, genau, und ich so schluck, ja, Moment, langsam, ein bisschen schnell, ne? Ich sage, okay, wir können jetzt uns erstmal treffen und machen jetzt einen Hauskreis, aber Gemeinde, das ist ein bisschen schnell. Aber dann habe ich das auch dir erzählt und das Volker erzählt und auch dem Michael, der Michael ist ja auch ein Freund von mir, der hat ja damals die Bible Fighters gemacht.
0: Das
1: Da
0: war,
1: hieß es noch
0: das war ein
1: Big, diese
0: Spiel, das war,
1: Kämpfer-Cats.
0: das war so ein Brett, das war so was Ähnliches. Ja, es war
1: Ein Brettspiel, ja.
0: so ein Sammelkartenspiel, so was
1: Ja,
0: Ähnliches wie,
1: genau, also
0: ne?
1: mit Jugendlichen. Das war, haben die
0: Ja.
1: ja übrigens ja bei mir in der Gemeinde später auch gespielt. Fand ich total super. Ja, und Michael hat jetzt, glaube ich, Computerspiele macht er jetzt. Der hatte jetzt auch, glaube ich, den europäischen, nee, den niedersächsischen, oder hat er gewonnen? Den deutschen Preis, ne?
0: Ja, der hat einen
1: Computerspiele hat, glaube
0: Förderpreis
1: ich, hat eine
0: bekommen, der hat einen
1: Ausgabe aus ihm
0: Förderpreis, ja.
1: gemacht. Auch ganz
0: Erzähl
1: erfolgreiche
0: mal weiter
1: moderne
0: von
1: Geschichte.
0: dir. Erzähl
1: Naja, gut.
0: mal.
1: Wo war ich jetzt stehen geblieben, Stefan?
0: Ja, du warst aber stehen geblieben. Also die Kids, die da eben bei dir geklingelt haben, die haben dich da kurzerhand zum Pastor erklärt. Ja,
1: Ja, später war das.
0: und
1: Also
0: dann war.
1: nicht am selben Tag, aber so später. Also es ging ja ruckzuck. Also es wurden ja immer mehr und es war echt. Es ist unglaublich, also wie es geschehen ist. Und dann habe ich
0: Was
1: eben
0: ich,
1: auch
0: entschuldige
1: die
0: bitte,
1: Gemeinde um
0: entschuldige.
1: Hilfe gefragt. Ich sage, Leute, ihr seid langsam jetzt ein bisschen eng und ich brauche eure Hilfe und ich brauche auch Bücher und Unterstützung, weil ich wollte den Kindern auch Lehrmaterial geben, ja, also das vernünftiges Zeug, eben nicht in so einem Blödsinn, ja. Und dann hatte ich eben auch damals in Hameln oben gefragt, da die Gemeinde und da die waren nicht so begeistert davon. Die
0: Ja,
1: Gemeinden,
0: ich
1: die ich
0: erinnere mich,
1: eigentlich ja
0: ja.
1: gefragt habe um Hilfe, die, ja, weiß ich nicht. Also
0: Ja.
1: manchmal denke ich mir so, Jesus hat gesagt, um meinetwegen werden Brüder untereinander ja, verfeindet sein. Also irgendwie kam mir das so vor, ja, war komisch. Also da dachte ich mir so, eigentlich
0: Ja.
1: geschieht hier ein Wunder und plötzlich gehen die auf mich los, die Gemeinden.
0: Ja,
1: Das hast du ja miterlebt, Stefan.
0: ich kann mich noch daran erinnern an die Zeit, auch an das da, dass du diesen Hilfebrief geschrieben hast hier an mehrere alte Freunde und Gemeindeleiter und dass du da doch ziemlich auf, wie sagt man das,
1: Nicht gebissen.
0: ja, auf Granit gebissen, bist du vor verschlossene Türen gelaufen oder sogar ins Messer. Wir wollen, ja, also das war das, es war schon ein Wunder, ne? Also ich wusste nicht, dass du da tatsächlich auf diese Aufforderung von Bernd hin, dich nicht andauernd um dich selbst zu drehen, dass du angefangen hast, für Erweckung zu beten, da so ganz speziell auch in deinem Ghetto da, ne? Bei dir, wo du in der Sihlstraße gewohnt hast, in Norden
1: Ja.
0: Ostfriesland. Wir wollen jetzt mal den Hörern eine Prophetie vorspielen, die du bekommen hast. Hast du die eigentlich vorher oder hast du die vorher
1: Habe ich
0: schon be
1: 1997 gekriegt, 98, 97,
0: Ja, war das?
1: bevor das alles die Erweckung
0: Das
1: geschehen
0: war
1: ist.
0: bevor du,
1: Ist
0: bevor
1: die
0: das alles
1: Prophetie gekommen?
0: losging. Das war bevor das alles losging, ja?
1: Bevor, richtig.
0: Okay, die spielen wir jetzt mal, damit die Leute, die Hörer vom Erweckungssender einen Eindruck haben, was da über dich gesagt wurde. Also das ist, ihr werdet jetzt gleich den guten Lila Koss hören. Der heißt Lee, wie ja Lee, L-E-E geschrieben. Und mit
1: genau,
0: Nachnamen, der heißt nicht Lila, sondern der heißt Lee Lacoste.
1: Ja.
0: Und das ist ein Mann, der kommt aus Seattle in dem Bundesstaat Oregon und aus den USA. Der hat sich in der Hippie-Bewegung da bei den Jesus-People bekehrt, hatte da eine Begegnung 1968, 70 mit Jesus, ist den Weg lange Zeit gegangen und dann irgendwann ist er aufgetaucht in der Jesus-Gemeinde. Der Pastor Bernhard Koch hatte den Lila Koss auf einer anderen Gemeinde bei euch da unten, in der Nähe von Basel, mal auf der Rückreise vom Urlaub gehört gehabt und hat er irgendwie entschieden, den muss ich auch mal zu mir einladen. Ist ein ganz sanftmütiger, gebildeter, liebevoller Mann, den ich zum ersten Mal 1992 im Dezember, glaube ich, gehört habe. Und der, was ihr jetzt gleich hören wird, der hat hier Mike ganz persönlich auf der Konferenz, ich meine, das war 1998, ja? Im Sommer, glaube ich, war das.
1: Prophetische Konferenz, genau.
0: Genau, das war also in Rinteln, in der Jesusgemeinde in Rinteln, hier in Niedersachsen. Da hat Mike von diesem Mann eine Prophetie bekommen, von der ich zutiefst überzeugt bin, dass sie vom Heiligen Geist ist. Und hört da mal rein, liebe Hörer, und ja, dann werdet ihr, ich hoffe, dann werdet ihr was über Mike wissen, was so wie unser himmlischer Vater ja über ihn denkt.
2: Ja, Mike Ratajczyk.
3: You're from the islands or something? Is that what you said? Where are you from?
2: From the Northern Sea of Friesland.
3: The Northern Sea of Friesland?
2: North of Friesland. The name of the town is Norden.
3: Norden. Yes. I'm bringing you here so that you can gain a vision.
2: Ich habe dich hierher gebracht, damit du eine Vision bekommst.
3: Without a vision, my people perish.
2: Denn ohne Vision geht mein Volk zugrunde.
3: They walk and they don't know where they're going.
2: Sie gehen und wissen nicht, wohin sie gehen sollen.
3: But I have a purpose, says the Lord.
2: Aber ich habe ein Ziel, eine Absicht, sagt
3: Gott. And when I build according to a plan.
2: Und wenn ich baue, dann baue ich mit einem Plan.
3: And what I build is built to fulfill purposes I've established.
2: Und das, was ich baue, das baue ich, um Ziele zu erfüllen, die ich schon gesetzt habe.
3: And I want to use you to build a new church.
2: Ich will dich gebrauchen, um eine neue Gemeinde
3: zu bauen. Shall not be built by the structures of man.
2: Und es soll nicht nach der Struktur von Menschen gebaut
3: werden.
2: It
3: shall not be built just by imposing previous structures and forms upon a people.
2: Nicht dadurch, dass man die vorherigen Formen und Strukturen auf die Menschen anwendet.
3: But I want to give you, I'm raising up the heart of a shepherd within you.
2: Ich werde in dir das Herz eines Hirten entstehen lassen.
3: Along with a prophetic unction.
2: Zusammen mit prophetischen Äußerungen.
3: And you're coming here not just to learn,
2: du bist hier nicht nur hergekommen, zu lernen,
3: to gain knowledge,
2: und Erkenntnis zu bekommen,
3: but to actually receive impartations of my spirit,
2: sondern auch Dinge, die in dich hineingelegt werden durch meinen Geist.
3: Which is happening, says the Lord.
2: Das, was jetzt gerade geschieht, sagt der Herr.
3: Mm-hmm. And I'm raising you up into the fivefold ministry.
2: Ich werde dich im fünffältigen Dienst aufrichten.
3: And I put it on your heart to develop relationships with brethren here.
2: Und ich habe es auf dein Herz gelegt, Beziehungen mit Brüdern hier zu entwickeln.
3: And some of them are going to have continuing relationship with you.
2: Und einige davon werden auch weitergehende Beziehungen
3: and they will be,
2: wir haben.
3: They will be used of me to help establish the work of the Lord.
2: Und ich werde sie gebrauchen, um dieses Werk hervorzubringen.
3: Laboring together with you.
2: Wir sollen mit dir zusammenarbeiten.
3: Fear not.
2: Fürchte dich nicht.
3: I have called you.
2: Ich habe dich berufen.
3: No man can give that calling.
2: Und kein Mensch kann diese Berufung geben.
3: No man can take it away.
2: Und auch kein Mensch kann sie wegnehmen.
3: And I'll study and prepare yourself.
2: Studiere und bereite dich vor.
3: Read books, listen to tapes and videos.
2: Lies Bücher, Videos und Kassetten an.
3: Concerning the new church that I'm building.
2: Wegen dieser neuen Gemeinde, die ich baue.
3: David's Tabernacle and the Living Church.
2: Die Hütte Davids und die lebendige Gemeinde.
3: Uh-huh. And the prophetic ministry.
2: Und der prophetische Dienst.
3: So that you can move in demonstration of my spirit and with power.
2: So dass du in Demonstration meines Geistes und in Macht gehen kannst.
3: And you might build with me, the
2: damit
3: chief
2: du,
3: architect.
2: Damit du mit mir, dem Architekten, bauen kannst.
3: Halleluja. Amen.
1: Ja, hallo Stefan, ich bin hier wieder zurück, habe mir jetzt mal die Prophetie angehört. Und da erinnere ich mich noch, wie das eigentlich so entstanden, also wie das so kam. Also ich war ja 19, war das auch, ich hatte das Datum, habe ich hier noch vor mir stehen. Das ist der gewesen, der, kann man ja gar nicht lesen, Martina, hast du das geschrieben? 5. September 1998 war das. Ja. Mhm. Am 5. September 98. Ja, da war ich ganz hinten. Ich war noch ein bisschen spät dran und dann waren auch noch hinten noch ein paar Plätze frei und dann bin ich ganz hinten gesessen und dann kamen sie dann später, also zum Schluss, zu dieser Prophetie-Verteilungen so.
0: Ja, die ging
1: da
0: durch.
1: Dann einige Leute ausgesucht, die eine Prophetie bekamen.
0: Die ging durch den Saal, ne? Unter anderem der Lila Kost, der ging dann.
1: Ja, da war Lila Kost dabei.
0: Und war mit Übersetzer, der hat einen Übersetzer an seiner Seite.
1: Und die haben dann so geguckt. Und wie gesagt, dann kam von ganz hinten, also eigentlich war es gar nicht so eine Ecke, der Lila Kost von ganz vorne nach ganz hinten und guckte in meine Richtung und guckte mir direkt in die Augen. Und denke mir so, wieso guckt er mir ja so in die Augen, ne? Und dann meint er so, komm mal nach vorne. Und ich denke mir so, okay, meint er mich jetzt? Meint er, nee, ne? Und dann bin ich ja da vorne und dann kam, da war übrigens, wie heißt er noch hier, der Flötist? Udo.
0: Udo Oppermann.
1: Udo hat das aufgenommen. Udo hat es aufgenommen und der andere konnte das übersetzen. Ich glaube, Udo kann Englisch, ne?
0: Ja, übersetzt war das war der Frank Kraftschek, der hier übersetzt, ja.
1: Ah, okay, Kraftschek war das, nicht der Udo. Okay, der kannte ich ja nicht so gut. Auf jeden Fall, dann dachte er so, ja, du komm mal nach vorne. Und ich denke mir so, das fand ich so faszinierend, weil da waren ja 1000 Leute da, ja. Wieso, warum ich ausgerechnet hinten in der letzten Reihe, ne?
0: Ja.
1: Ja, da hat Jesus ja mal gesagt, die Letzten werden die Ersten sein, ne?
0: Ja. Ja, also in der Prophetie, die für mich ganz wichtig ist, ich hab was Ähnliches eigentlich immer im Herzen gehabt, was mein eigenes Leben mit Jesus anbelangt. Hier sagt der Lila Koss etwas zu dir, womit du lange Jahre so ein bisschen auch ein Problem hattest. Er sagt, ich will durch dich eine neue Gemeinde bauen, aber sie wird nicht in den Wegen der Menschen gebaut sein. Ja? Ist das richtig?
1: Ja. Aber was du ja auch nicht weißt, das habe ich jetzt erzähle ich mal aus dem Nesthäkchen,
0: ja.
1: Wo ich in Bad Pyrmont war. Ich war ja in der Umschulung dort. Ich habe da eine Umschulung machen wollen zum Bürokaufmann. Und da bin ich dort immer rumgelaufen und habe mir so gesagt, da gab es auch keine vernünftigen, lebendigen Gemeinde in Bad Pyrmont. Und dann bin ich immer so rumgelaufen mit meinen Gedanken. Und dann habe ich immer so leere Räume gesehen und so oder Häuser. Und dann habe ich immer so gedacht, Mensch, hier könnte man eine tolle Gemeinde reinbauen. So eine schöne, lebendige Gemeinde.
0: Ja.
1: Das muss wohl Gott irgendwie gehört haben, meine Gedanken. Denke ich mir heute so.
0: Ja, so.
1: Das schon damals, diesen Wunsch war schon in mir. Also ich hatte immer so gedacht, Mensch, wir brauchen was Neues, wir brauchen eine Erweckung, wir brauchen eine Veränderung. Ich finde das ja auch super, was du mit dem Radio machst und dieser Erweckungssender und wie ich weg von diesem, ich bin ja auch kein Freund von diesem, Entschuldigung, wenn ich sage, vollem Evangelium, ja, also oder die nennen das ja so und ich bin auch nicht dieser Mensch, der sagt, ja, mit Jesus kommst du in den Himmel und ohne Jesus kommst du in die Hölle und ich denke, Gott ist ein gerechter Gott und er wird uns alle nach unseren Taten richten.
0: Ja, sowas sagt die Bibel, ne? Dass also Gott die Menschen nach ihren Taten richten wird. Ja,
1: das denke ich. Also ich denke, Gott ist
0: das,
1: ein
0: was
1: Gott
0: du
1: der
0: da,
1: Liebe und,
0: das, was du
1: und
0: da,
1: Gott ist
0: ja.
1: Nicht ein böser Gott. Ich meine, ich bin ja, bevor ich die richtige Erweckung erlebte, meine eigene private Erweckung, my private mein privaten Glauben, sage ich mal so, ja?
0: Ja,
1: war ich in so einer strengen Gemeinde, die war ziemlich heftig, ja, also da musste man rumlaufen mit so Traktaten, Chick, kennst du die doch, diese Chick-Traktate?
0: Ja.
1: Und dann habe ich immer gedacht, oh Gott, ich muss die ganzen Leute warnen, dass sie müssen Jesus annehmen, sonst kommen sie in die Hölle. Und ich hatte so richtigen Druck und dann bin ich auch von diesem Glauben abgesprungen und bin dann erstmal wieder den weltlichen Weg gegangen, ne, weil ich diesen Druck und dieses Lieblose nicht abkonnte. Ja, damals war ich 16 oder 15 Jahre alt und dann bin ich in die Lehre gegangen und das war zum Teil, war es ja auch am Anfang war es ja nett, die haben einen gelobt, die haben einen eingeladen zum Billardspielen und Gesellschaftsspieler als Jugendlicher und das war ja ganz nett, aber irgendwie dann gab es diesen Druck, ja. Die gehen alle in die Hölle, du musst raus, du musst den Leuten erzählen, dass sie zu Jesus kommen. Kannst du doch nicht zulassen. Also sitzt du da, ja, willst du das, dass deine Eltern, dass dein Bruder, deine Freunde in die Hölle kommen und du sagst, und du hast sie nicht gewarnt? Ne? Jesus wird von dir nachher die Seele von dir verlangen. Ja? So einen Druck hatte ich, Stefan.
0: Ja, ich kenne das alles und ist schön, dass du das mal alles hier mit deinen eigenen Worten sagst. Ich habe dich ja jetzt nicht instruiert, das eben hier Gesagte zu sagen, sondern ich sage ja eben genau dasselbe und das war für mich ja eben auch unerträglich. Ja, mir war Jesus persönlich begegnet und das war wunderbar, aber was dann da gepredigt wurde, mit dem das hat mir wirklich alle Freude am Glauben genommen. In ein Jahr, nachdem ich dann Jesus erlebt hatte, war ich eigentlich so weit, dass ich die Liebe und die Liebe auch, diese erste Liebe zu Jesus, die war schon am Sterben, Mike, bei mir.
1: Weißt du, später, wo ich dann in Hamburg war, ja, ich war ja immer schon Musikfan und Freund und ich bin immer musikalisch gewesen und meine Mutter hat immer erzählt, als Kind habe ich schon alle Weihnachtslieder Kinderlieder auswendig gelernt und konnte sie auch singen und aber später, wo ich dann in Hamburg war,
0: ja.
1: Ich hatte ja auch ein Problem mit der Spielsucht und dann war ich eben auch, habe ich Leute kennengelernt, die haben gesagt, du hast eine gute Stimme und sing noch mal und dann habe ich dort auch manchmal in Kneipen gesungen und krank gefeiert und irgendwann hat mich der Chef auch erwischt. Das war, bevor ich dann diese Erweckung, meine eigene private Erweckung erlebte, ja. Das war so 92, 93, 94, ja, 95. Und 95, wo ich dann meinen Job verloren hatte, aufgrund meines Fehlverhaltens, durch Spielsucht, krank feiern, nicht zur Arbeit gehen, singen auf Kneipen und so. Und da bin ich echt in so ein tiefes Loch gefallen, hab meinen Job verloren, war dann in Ostfriesland 95 wieder zurückgelangt, ne? Und dort hatte ich nichts mehr, ja? Gar nichts mehr. Arbeitsamt hat mir die Kohle gestrichen, ich hatte dann auch so Sanktionen bekommen und ja. Und dann da dachte ich mir, ja, da stand ich auf dem Balkon, jetzt springst du runter, ist vorbei, das Leben ist aus, vorbei, du hast es verwirrt, du hast Jesus auch mal angenommen und das Ganze spukte in meinem Kopf rum. Und dann habe ich mir gedacht, da habe ich mich ins Bett gelegt und habe gedacht, also ich kann es ja nochmal versuchen mit Gott. Ich versuche es, ich werde ihn nochmal ansprechen. Habe in all meine ganzen Sünden erzählt, ich weiß gar nicht, welche Sünden mir noch alles eingefallen sind, hat auch gar nicht mehr aufgehört, die ganze Nacht durchgebetet und geweint.
0: Ja, interessant, und, ja.
1: Und dann später, dann wusste ich plötzlich, ich wusste ja gar nicht, was auch mit mir geschah, plötzlich fing ich an zu lachen und zu weinen gleichzeitig. Und dann kam bei mir so ein undefinierbares Säuseln aus dem Mund. Heute weiß ich, dass das der Anfang, in Zungen zu beten, in Zungen zu reden war. Wusste ich damals nicht. Man hatte mich damals in diesen anderen Gemeinden vor diesem Zungengebet gewarnt. Das ist teuflisch, dämonisch. Lass die Finger davon, ja. Aber deswegen habe ich mich doch mal gegen gewehrt, das nie zu machen. Aber an diesem Abend kam das. Da kam der Heilige Geist über mich. Und ich wusste gar nicht, wie mir geschieht. Es war Wahnsinn. Es war ein tolles Gefühl. Und da spürte ich sofort, Gott hat dir vergeben.
0: Ja.
1: Es war nicht mehr die Angst vor Gott. Ich spürte nur noch Liebe. Liebe und Vergebung. Und das Verrückteste war, ich war einen Tag vorher war ich noch beim Sozialamt, Stefan.
0: Ja, ich kenne die Geschichte. Erzähl die Geschichte,
1: gebeten,
0: ja.
1: Bitte hilf mir, ich habe kein Geld, ich werde obdachlos, bitte, bitte, bitte, ja. Die haben mich raus, dann wollten die mir nicht helfen, dann habe ich mir Handschellen genommen, habe mich festgebunden dort an der Heizung. Die haben mich dann mit Polizei noch rausschmeißen wollen. Und an diesem Abend, also wo ich dann so gebetet habe zu Gott und das alles so erlebte in dieser Nacht, das war ja bis morgens früh, bin ins Bett, ich habe nicht geschlafen, ich habe bis morgens um 6 Uhr noch im Bett gelegen und gebetet und morgens um 6:30 höre ich eine Stimme und ich denke mir, was ist denn jetzt los? Ja, und diese Stimme, die befahl nur.
0: Ja.
1: Es war nicht so ein Befehl, so, 33, 45, nein, das war eine Stimme, wo man sagen, sie war voller Liebe und die befiel mir. Und nun stehst du auf, machst dir Frühstück und gehst zum Sozialamt. Und ich so, wie bitte? Ich habe ihm geantwortet und habe gesagt, ob er nicht wüsste, dass ich dort beim Sozialamt ein Hausverbot habe.
0: Mike, lass uns das gleich noch weiter erzählen. Ich möchte mal wieder einmal Musik spielen von dir. Und zwar werden jetzt die Hörer sich das mal anhören können, wie das sich anhört, wenn du in Zungen redest. Ja, Ihr, okay. ihr hört jetzt, liebe Hörer, Mike Norse mit In Tanks. In, also in Zungen, das ist Englisch, Tanks, ja, Tanks sind die Zungen. Viel Spaß dabei.

0: Ja, das war Mike Knowles mit einem Zungengesang. Du hast in einer Sprache geredet, Mike, die ist nicht von dieser Welt.
1: Ja, die ist nicht von dieser Welt, ja.
0: Ja,
1: Das ist ja auch übernatürlich.
0: das ist eine Sprache, die wir selber gar nicht verstehen, aber wo wir zum Teil eine Auslegung haben. Ja, dann, also wenn du wenn du in Zungen redest, manchmal so, dann wir beten ja gemeinsam und dann redest du in Zungen. Und dann habe ich quasi eine Übersetzung irgendwie im Kopf. Das ist dann nicht so eins zu eins, aber deine Worte, die du dann aussprichst, die malen mir Worte in den Kopf und dann fange ich an zu reden und das sind dann Prophetien. Ja, hier hast du einfach mal gesungen und dann kann man mal hören, wie das klingt. Ich habe da kein Problem damit. Warum soll das, manche sagen, das wäre die Sprache der Engel. Warum soll man nicht mal die Sprache der Engel hören aus einem menschlichen Mund? Warum soll das schlimm sein? Viele sagen, das darf man nicht, aber ich denke, wenn einer hier das Reden Gottes auf Erden nicht hören will, dann ist das höchstens der Satan und ne, oder? Was meinst du?
1: Ja, der sowieso nicht.
0: Ja. Gut,
1: Ja,
0: du warst also
1: ist
0: stehen.
1: schon eine faszinierende Geschichte. Ja, das habe ich damals empfangen. Auch noch intensiver war es ja später in der Jesusgemeinde Renteln. Die kennst du ja auch noch.
0: Ja, ich war da 5 Jahre und du
1: Und wo
0: warst
1: du ja
0: da
1: auch
0: immer mal
1: viel in
0: wieder zu
1: Zungen,
0: Gast,
1: du
0: ja.
1: hast ja auch hauptsächlich viel in Zungen also gebetet und auch quer durcheinander. Und da heißt es ja, schreien wie eine Gebärende und brüllen wie ein Löwe oder andersrum. Und ich war ja total überrascht, wo ich das erste Mal da war, und da habe ich auch eine ganze Menge mitbekommen. Und da ist, in dieser Zeit ist auch dieser Song in Different Tongues entstanden.
0: Ja.
1: Und ja, das Paulus sagt, es dient zu Selbsterbau. Das heißt, ich kann nur den Leuten sagen, wenn ihr depressiv oder ja, wenn ihr depressiv seid, wenn ihr schlecht drauf seid, betet in Zungen. Wenn Gott euch das gibt und das schenkt, macht es, ja. Es dient zur Selbsterbauung, ja. Es holt dich aus einem Tief raus. Ich habe ja noch mal gesagt, ich habe Multiple Sklerose und ich habe viel in Zungen gebetet. Und mir hat es echt viel geholfen. Ja, es sind Wunder geschehen. Und wie gesagt, ich habe Rollstuhl hinter mir. Ich hab Krücken hinter mir. Diesen ganzen, man sagt hier oben, mittlerweile bin ich ja schon eingeschwebigt worden, Schiffsdreck, ja. Das habe ich
0: Ja.
1: alles erlebt. Und momentan, jetzt momentan geht es mir richtig, Leute, mir geht es richtig gut. Den Umständen entsprechend richtig gut. Ich habe momentan keine Krücken, ich habe kein, also momentan geht es mir ganz gut. Ich bin jetzt auch, ich weiß nicht, ich habe das nie ganz genau verstanden, warum Gott es überhaupt zugelassen hat. Er muss es ja zugelassen haben, sonst wäre ich ja gesund, ja. Warum es so war. Bei Paul, andere sagen, Paulus ist der Pfahl im Fleische und wie auch immer und hin und her, war wohl auch eine Krankheit. Ich weiß nicht, warum Gott es so zugelassen hat. Aber eins weiß ich. Ich kann mich darauf verlassen, dass alle Dinge, die mit einem geschehen, einem nur zum Besten dienen. Und wenn ich das drüber
0: Ja.
1: nachdenke, es gibt Menschen, die haben damit ein Problem. Aber ich komme damit klar. Ja? Gott hat es zugelassen. Und jetzt habe ich Zeit. Ich habe jetzt meine Rente. Ich habe jetzt Zeit, für Gott Musik zu machen, ihm zu dienen. Wenn man nämlich überlegt, ich bin gelernter Restaurantfachmann. Also das heißt Kellner.
0: Ja.
1: Samstag arbeiten, Sonntag arbeiten, Heiligabend arbeiten. Naja, Heiligabend nicht, aber erster Weihnachtsfeiertag, zweiter Weihnachtsfeiertag, Ostern, Karfreitag. All diese Tage, wo die Leute frei haben, da muss ich arbeiten. Und das ist richtiges Arbeiten. Ja, da fängst du morgens an und hörst abends spät auf. Da hast du 12-Stunden-Tag. Das ist Gastronomie. Das ist ein harter Job.
0: Naja, können wir uns vorstellen, ja.
1: Und ich würde sagen, das kann nur ich sagen. Ich möchte von niemand anders behaupten. Das nehme ich auf meine Kappe, Leute. Ja? Ich kann von mir sagen, Gott hat mich freigekauft. Er hat mich aus diesen für mich, ich habe immer als Scherz immer gesungen, manchmal so, Slave to the Rhythm, ja, Sklave zum Rhythmus, ja. Auf dem Schiff habe ich das manchmal gemacht, wenn der Chef nicht zugehört hatte, unter mir so, Slave to the Rhythm, ja. Weil du bist wirklich morgens um 6 angefangen und abends um 22 Uhr nach Hause gekommen. Leute, dann könnt ihr mal rausrechnen, wie viele Stunden das waren. Ja, und das ist wirklich, das ist Maloche. Das sagt der, das sagen die oben vom Kohlenpott, ja. Schwere Arbeit. Du bist wirklich nur am Arbeiten. Du fährst mit dem Schiff hin und du fährst mit dem Schiff zurück. Hin und zurück, hin und zurück. Das Gute war, das Geld, das war gut. Also wenn man so am Tag sagen wir mal, das war ja D-Mark-Zeiten, man hat so eine Station von 6 oder 8 Tischen gehabt, pro Tisch waren 6 Leute am Tisch. Und wenn da jeder nur 1 Mark oder 50 Pfennig Trinkgeld pro Fahrt gegeben hat,
0: ja,
1: das rechnet jetzt mal 6 und das rechnet mal 6 Fahrten, dann waren es ungefähr 50 bis 40 Mark am Tag Trinkgeld. Am Tag.
0: Dazu hast du noch dein Gehalt bekommen, ne? Deinen Stundenlohn.
1: Zusätzlich zu meinem Gehalt.
0: Gut, Mike, das ist das Gute an Arbeit. Man müht sich und man kriegt dafür Geld. Das ist so in dieser Welt. Ja, du sagst, Gott hat das zugelassen mit der Multiple Sklerose. Ich sag, in der Welt geschieht so viel Böses, aber das Böse, das will ich dazu nur ganz kurz sagen, das Böse kommt nicht von Gott, sondern unser Gott ist die Lösung aller Probleme. In meinem Leben auch. Ich hatte in meinem Leben viel Böses. Und aus all dem Bösen hat mich dann Jesus rausgeholt. Er ist meine Hilfe. Und ich habe nie gesagt, ich habe also in meinem Leben nie gefragt, warum hast du das zugelassen, Gott? Es war eben so. Mhm. Ich habe also Jesus immer als den Löser meiner Probleme gesehen und nie als den Verursacher. Mhm. Lass uns dich noch ein bisschen...
1: Ich auch nicht. Ich sage, ich habe ja gesagt zugelassen. Er hat es zugelassen.
0: Lass uns
1: ich
0: würde
1: sagen, nicht ja. Er war der Verursacher, aber er hat es zugelassen. Ich versuche mal, das zu vergleichen mit der Geschichte von Hiob.
0: Nee, lass uns das jetzt mal so stehen, das kommt jetzt zu weit weg. Ich möchte ja dich noch ein bisschen weiter vorstellen. Du hattest also da einen Wunder. Du hast in dieser Nacht angefangen, es war das zweite Wunder. Ein Wunder war da, dass irgendwann diese Teenager vor deiner Tür standen.
1: Richtig.
0: Und das andere war ein Wunder.
1: Ich habe gerade viele Wunder erlebt.
0: Ja, und das andere Wunder war ja, dass du fingst mitten in der Nacht da an, in Zungen zu reden. Den nächsten Morgen bist du zum Sozialamt gegangen und die haben dir dann deine Gelder bewilligt. Das wolltest du eigentlich eben noch ausführen. Da hatten wir die Unterbrechung gemacht.
1: Die haben mich ja einen Tag vorher rausgeschmissen und nächsten Tag war wie alles ausgewechselt.
0: Ja, lass mich
1: da
0: das.
1: Haben die gesagt, ja, kommen Sie rein, Herr Rateischek, setzen Sie sich doch. Ich musste ja gar nicht reden, sondern die zuckte auf einmal ihre Zettel raus, ihre Schecks und sagt so, jetzt ihre Sozialhilfe wird jetzt bewilligt. Die Bekleidungsbeihilfe, Windungsbeihilfe, haben Sie schon eine Sommerbeihilfe beantragt? Ich sage, nee.
0: Mike, dann lass uns das
1: auch noch fertig.
0: Und, ja, lass uns das ein bisschen zusammenraffen. Das ist in den Details dann nicht ganz so wichtig. Du hast jedenfalls Gott hat dir geholfen gehabt. Du hast deine Wohnung nicht verloren. Du bist wohnen geblieben dort, wo du viele Jahre gewohnt hast. Irgendwann später hast du dann deine heutige Frau kennengelernt, du hast deinen Wohnort gewechselt, du bist von Norden Ostfriesland, bist du an den Bodensee nach Überlingen gezogen, da hast du die Martina geheiratet. Ja. Ich wollte nochmal darauf kommen, was angefangen, ihr habt euch mit dem Freundeskreis immer die letzte Zeit, momentan ist es nicht ganz so viel los, aber du hast eine Zeit lang... Haben sich wieder Leute um dich gesammelt? Ja, stimmt das? Und ihr habt Freitagabends habt ihr immer zusammen gegessen, Schabbat ihr habt gekocht, ihr habt Schabbat gefeiert, ne? Erzähl doch ein bisschen.
1: Ich hatte irgendwie so eine Affinität. Ich wusste ja auch nicht, warum ich so eine Affinität zu dem Judentum habe. Und heute weiß ich das, dass ich Verwandtschaft habe, die Juden sind. Und Rateischek scheint wohl ein jüdischer Stamm zu sein. Also jedenfalls zu den Juden gehören. Also ich weiß auch, dass meine Urgroßmutter irgendwie in Auschwitz umgekommen sein soll. Kann ich nicht jetzt genau belegen, aber daher wahrscheinlich dieses Ziehen zum Judentum, dieses Gefühl, nicht zum jüdischen Glauben, sondern zu diesem Volk. Da habe ich eine unwahrscheinliche Liebe für gewonnen. Und da bin ich dann angefangen und habe dann angefangen, jeden Freitagabend Schabbat zu feiern. Und das wurde dann auch immer besser und dann kamen auch mehr Leute da war auch so eine Erweckung und dann geschahen auch Wunder, Heilungen und
0: das war
1: faszinierend. Also
0: ihr habt irgendwann eure Vermieter kennengelernt, das sind da ist sie auch, sie ist eine gläubige Christin.
1: Ja,
0: die Ute, ne?
1: Die Frau, die heißt ja mit Vornamen Ute.
0: Ja, Ute ist eine ausgebildete...
1: Die Ute ist sogar Pastorin.
0: Ja, die ist einfach also eine Evangelikale, eine freikirchliche Pastorin,
1: übt
0: den Beruf nicht aus.
1: Ne? Im Süden Rüdenscheid hat die da ihre Ausbildung gemacht.
0: Ja, die übt ihren Beruf aber zurzeit, übt den Beruf nicht aus. Aber das Witzige ist, dass die genauso, dieses Ehepaar ist genauso wie du und Martina, stark an Musik interessiert. Sie sind auch Musiker.
1: Wir haben eine kleine Lobpreisband, zu viert sind wir und nennen uns Lake Song Press Band.
0: Ja, das macht ihr manchmal, ne? Und ja, und da hat sich also so ein bisschen, da sollte ich dich eben vorstellen, ne? Mit deiner Prophetie, die du mal bekommen hast und dass sich diese Dinge ja immer wieder zeigen in deinem Leben, ja, dass du da eben, der Lila Koss erwähnt ja da in der Prophetie, dass Gott dir das Herz eines Hirten geben wird oder jetzt schon inzwischen gegeben hat. Ja, und das kann ich auch wirklich bestätigen in deinem Leben. Es war schon gegenüber den Kindern, den Teenagern ja im Norden so. Und du kümmerst dich auch wirklich doch um einige Leute, die sich dann da so irgendwie, mit denen du Kontakt irgendwie bekommen hast. Das sind Leute aus anderen freikirchlichen Gemeinden, die in Schwierigkeiten sind, die da Probleme haben. Ja, und da bist du ja dann auch ein Anlaufpunkt, eine Hilfe
1: Könnte sagen,
0: mit
1: eine Auffangstation,
0: einer
1: ja.
0: Auffangstation, ja, für das, ihr seid so eine Auffangstation, wie so Tiere, die am Straßenrand gefunden werden, weil sie angefahren waren, ne? Ganz viele, ja.
1: Interessantes Bild, ja.
0: Ja, und solche Christen, die tauchen dann bei dir auf, mit denen hast du letzte Zeit da eben diesen Schabbat-Gottesdienst gemacht. Ja, und dann wollen wir jetzt auch bald vielleicht die Sendung abschließen.
1: Ja.
0: Wenn die, das Ganze, wir warten auf was, wir warten, dass diese Dinge größer werden und ja, wenn auch deine Berufung, die du ja von Gott bekommen hast, dass sie sich ja verwirklicht. Warum? Weil Gott das will. Weil Gott eben dich berufen hat, da eben ein Hirte zu sein. Hirte heißt ja dann auf Lateinisch Pastor. Immer schon haben sich um dich herum ein paar Leute gesammelt. Und ich möchte jetzt euch, liebe Hörer, wenn ihr da unten aus dem Bodenseekreis seid, ja, nennt sich das Bodenseekreis? Es gibt, kann man,
1: Ja, das
0: ja, aus
1: ist
0: dem
1: Bodenseekreis,
0: Großraum,
1: ja, Überlingen ist, ja,
0: ja,
1: Bodenseekreis,
0: aus
1: ja.
0: dem Großraum da irgendwie Bodensee, wenn ihr
1: Also
0: Interesse
1: gehört da
0: habt.
1: halt dann natürlich auch Friedrichshafen, das ist ja der Landkreis Friedrichshafen, das gehört zum Friedrichshafen, ja.
0: Ja.
1: Auf der anderen Seite ist im Konstanz und das ist hier der Bodenseekreis, ja.
0: Wenn ihr da Interesse habt, dann könnt ihr, ja, was können die Leute machen, Mai? Können die sich bei dir melden?
1: Natürlich können Sie sich bei mir melden. Ich gebe jetzt mal Homepage, da könnt ihr drauf gehen.
0: Ja, mach doch.
1: Das ist,
0: Ja, mach.
1: ja, wenn ich das geben darf.
0: Ja, mach das doch bei Facebook, das ist das Einfachste. Die meisten Leute haben, glaube ich, Facebook.
1: Ja, genau, da gibt ihr einfach Mike Ratajczak ein.
0: Ja,
1: Da könnt ihr
0: ne?
1: mich ansprechen auf Facebook.
0: Und wie das geschrieben wird, das seht ihr in der Überschrift dieser Sendung.
1: Ja,
0: Und da könnt ihr
1: Mike in
0: euch.
1: Mike und Ratajczak Ratajczak.
0: Und wenn ihr auch so Christen seid, die irgendwie unter die Räder gekommen seid, ja, dann könnt ihr euch gerne bei Mike an Mike wenden. Das ist ja, wir sehen das als unsere Aufgabe an Christen, die angefahren wurden von, ja, sagte der eine, der Gofi Müller, sagte, wenn jemand in der Gemeinde unter die Räder kommt, ist er eigentlich selber schuld, Mike. Warum ist er auch aus dem Bus ausgestiegen? Verstehst du?
1: Ja,
0: Naja,
1: man ist
0: das
1: mal
0: wird
1: ja aber
0: jetzt.
1: aus dem fahrenden Bus rausspringen, weil die Türen sind dann irgendwie, die machen die nicht auf und die fahren auch einfach weiter, weil die halten nicht an und sagen, hier darfst jetzt mal aussteigen, die fahren durch.
0: Okay, gut.
1: Ja, das ist jetzt mal so ein Bild, weißt du, ich sehe jetzt gerade so einen Bus vor mir und die Leute merken, ich fühle mich hier nicht wohl in der Gemeinde und der Bus, der fährt und fährt und fährt und fährt. Ja, wenn du willst, dann musst du eben rausspringen, ne? Und dann verletzt man sich, dann bleibt man auf dem Fußboden liegen.
0: Da hast du recht, ja. Gut, Mike. Ich werde dich noch ein bisschen vorstellen mit deinen verschiedenen Musikstilen, die du so hast.
1: Ja, das ist nett, danke.
0: Ja, wir spielen jetzt mal das Stück. Was möchtest du jetzt hören? Hätte ich schon? Wollen wir oder es ist wahr? Was möchtest du
1: Ja,
0: jetzt?
1: also mein allerneuester Song, der ist Es ist wahr, beziehungsweise eigentlich heißt es ein Liebeslied.
0: Okay, dann spielen wir das jetzt nochmal und dann kommen wir nochmal ganz kurz zurück.
1: Das
0: Ja?
1: ist, ich möchte nochmal also zu meiner eigenen Sache und dieser Musik was sagen. Die Songs sind alle entstanden mit, nicht alle, aber viel durch mein Herz und meine Gedanken mit der Verbindung zu Jesus und auch durch den Heiligen Geist. Und zum Beispiel Es ist wahr, beruht auf meine eigene Gefühlswelt. Das ist quasi ein Gebet, könnte man sagen. Ja.
0: Okay, lass uns das erstmal hören, wir können auch weiterreden danach, ja?
1: Ja.
0: Okay.

0: Mike.
1: Ja, Stefan. Ja, ich muss mal was sagen. Also ich höre jetzt ab und zu deinen Radiosender, wenn ich die Zeit habe. Und ich muss ganz ehrlich sagen, auch deine Predigtbeiträge, die gefallen mir ganz gut.
0: Danke.
1: Vor allen Dingen habe ich dir mal meinen Traum erzählt. Kannst du dich daran erinnern? Ich habe mal geträumt. Kannst du dich da an diesen Traum erinnern? Kannst du den nochmal
0: Welcher
1: wiederholen, was ich
0: jetzt?
1: mal geträumt
0: Welcher?
1: habe? Und zwar ging es um das Schild mit Jesus.
0: Ja, das ja, das Sündeschild.
1: Ja. Und da träumte ich eben, da war ich in so einer Gemeinde und da kam ich so rein, wollte eigentlich Party machen und da waren alle traurig am Weinen und ziemlich deprimiert und denke mir so, hä, was ist denn hier los? Und gut, und dann währenddessen ich so in den Raum guckte, dann bewegte mich was, ich soll nach hinten schauen. Und ich schaute nach hinten und dann sah ich so durch die Tür, also sag ich dir so Hollywood-mäßig, so, da kam so ein Qualm durch die Tür und so Licht und dann ging die Tür auf und da kam Jesus in den Raum.
0: Ja.
1: Jesus kam in den Raum und ging durch diese, weiß ich, links und rechts, die Stühle und so
0: Stuhl rein,
1: und dann ging er zur Kanzel hin. Und schaute nach oben und zeigte mit dem Finger und schrie ganz laut, wer hat dieses Schild hier hingehangen. Und im Moment schaute ich auch auf dieses Schild und da war ein großes Schild in so einer Art Puffbeleuchtung in Rot und da stand ganz groß drauf Sünde. Und alle starrten auf dieses Schild und waren total, aber Jesus hat da gar nicht, ist gar nicht länger drauf eingegangen, sondern nahm sich einen Stuhl, stellte sich auf den Stuhl, von dem Stuhl auf ist er auf den Tisch gestiegen oder geklettert. Und hat das Schild genommen, hat das auf den Fußboden geworfen, sodass es in tausend Stücke zerfiel und schrie die Gemeinde an. Er sagte, bin ich umsonst gestorben? Dieses Schild hat hier nicht zu hängen, sondern mein Name hat hier zu stehen. Denn ich bin gestorben für die Sünde und dieses Schild hat hier nicht zu hängen. Mein Name hat hier zu hängen. Und dann ging er wieder runter vom Tisch, vom Stuhl und ging raus. Und für mich war das so eindeutig, dass wir Christen, und das ist für mich auch eine Antwort auf das, was ich damals auch erlebt habe in diesen anderen Gemeinden, diese evangelikalischen Gemeinden, Sünde, Sünde, Sünde, Sünde, ja. Nein, das geht nicht darum. Jesus sagte, wenn ich mich daran erinnere, in der Bibel, wo man sich mit beschäftigt, darin fällt man. Wenn ich auf die Sünde schaue, dann sehe ich nur die Sünde und schaue zurück vor diesem Schild und vor dieser Bedrohung. Sünde, Sünde, Sünde, Sünde. Sondern es geht darum, dass wir auf Jesus schauen.
0: Ja, so steht es in der Bibel, ja.
1: Und wenn wir auf Jesus schauen, dann interessiert uns die Sünde nicht.
0: Ja, schaut auf ihn, den
1: Weil,
0: Anfänger und Vollender eures Glaubens, steht in der
1: genau,
0: Bibel,
1: er ist Anfang und Vollender. Ja, er hat alles gemacht.
0: ja. Ja.
1: Er ist, und deswegen, und ist es meine Meinung, und ich glaube auch, die Gemeinde, beziehungsweise ich sage Gemeinde, ich sage, der Erweckungssender ist eine Art Gemeinde, ja? Wir sind unabhängige Christen aus verschiedenen Denominationen oder beziehungsweise Glaubensgemeinschaften, die uns das, die zu Jesus hinschauen wollen. Wir wollen Jesus nachfolgen. Wir wollen nicht Sünde, Sünde, Sünde, Sünde, Sünde und Angst haben vor der Sünde und uns darin verstricken und Angst davor haben. Wenn wir auf Jesus schauen, ist meine Meinung, und wenn, dann gehen wir richtig, dann sind wir auf dem richtigen Weg.
0: Ja, dieses Schild Sünde ist ein falscher Fokus, ne? Wer immer auf die Sünde schaut, der wird dann vom Teufel verarscht, weil der hat nichts anderes vor, als dich ganze Zeit mit deiner eigenen Sünde zu beschäftigen. Aber dadurch wirst du niemals zu einem Kind Gottes, wenn du dich mit deiner eigenen Sünde beschäftigst, sondern du wirst nur zu einem Kind Gottes, wenn du dich als den Christus erkennst, der du selbst bist durch die Wiedergeburt, ne? Ja, wir sind
1: Wenn
0: mit
1: wir daran,
0: Christus, wir sind
1: daran
0: mit
1: nachdenken, ich will jetzt nicht predigen, ich will jetzt kurz halten.
0: Ja, wir sind mit Christus
1: Aber was
0: auferstanden
1: sagte
0: zum, ja.
1: Paulus denn? Das Gute, das ich vollbringen will, das tue ich nicht. Und das Böse, das ich nicht tun will, das tue ich.
0: Ja,
1: Er
0: ja.
1: wird mich erlösen.
0: Und das, also das
1: Fragt
0: ist, ja.
1: Paulus. Und dann sagt er, Jesus Christus wird uns erlösen.
0: Ja.
1: Und das ist mein Traum. Schaut auf Jesus.
0: Genau.
1: Schaut nicht auf das Schild der Sünde, wie die Schlange vor einem ist und einen hypnotisiert. Sünde, Sünde, Sünde, Sünde. Und dann siehst du das nicht mehr. Du siehst die Liebe Gottes nicht. Du vergisst die Liebe.
0: Genau, ja. Ja, Mike, ja, danke für diese deine Worte. Damit wollen wir jetzt allmählich zum Ende des Gesprächs kommen. Ich möchte noch sagen, ihr könnt den Mike, den ihr jetzt hier, den ich euch vorgestellt habe, den könnt ihr einladen zu euch. Der kommt in eure Gemeinde, in euren Hauskreis, der kommt zu euch als Mike Ratajczak, als Hirte, als Prophet, oder der kommt zu euch als Mike Norris, als Musiker. Der macht mit euch einen Lobpreisabend oder ja, stimmt das, Mike?
1: Ja, ich meine, guck, ich hab jetzt über 10 Jahre lang auch in verschiedenen Radiosendern gepredigt.
0: Ja, stimmt, ja.
1: Hab sonntags immer nannte ich das New Yeshua Generation. Die Gemeinde ist nicht gestorben oder so, der Name existiert, weil die Kinder den Namen herausgeholt haben. Die haben damals gesagt, Mike, der Name ist cool, ja? New Yeshua Generation, das klingt modern, das klingt cool, ja?
0: Ja, so habt ihr euch
1: dann
0: genannt.
1: Dann habe ich das übernommen.
0: Ja.
1: Was heißt das übersetzt? Die neue Jesus-Generation. Und dazu zähle ich mich. Ich gehöre zu der neuen Jesus-Generation. Es ist eine Bewegung, eine neue Bewegung, eine veränderte. Wir wollen weg von diesen Sünden schauen. Wir wollen weg von diese Geißel der Menschheit, ja? Das ist ja schon ein Fluch, würde ich schon behaupten. Du kannst doch gar nicht mehr Jesus in Freude nachfolgen.
0: Ja, das ist auch ein Fluch, daran gehen die Gemeinden zugrunde. Genau an diesem Traum, den du da hattest, ne? Und Jesus war eben noch nicht in den allermeisten Gemeinden und hat dieses Schild da runtergerissen, sondern in den allermeisten Gemeinden hängt dieses Schild an der Decke. Und die Leute kommen zusammen und dann, sie gucken nicht auf den Namen Jesus, sondern sie beheulen, es sind Heule-Gottesdienste und sie bedauern ihre eigene Sündhaftigkeit und dass der Herr mich ja gar nicht lieben kann, ne? Ja, und sie werden abgewatscht.
1: Ich bin eine Comedy. Oh, Jesus, oh, wo bist du denn? Ich bin doch hier. Oh, Jesus, ich bin doch hier. Ja, die haben dieses Schild Sünde vor den Augen stehen, ja?

0: Ich habe ihn auch draußen in der Natur gesehen, ich habe ihn bei meinen Freunden gesehen. Jesus ist überall.
1: Ja, können wir ihn erleben? Er ist, hier im Busch ist er vielleicht auch nicht. Mike, lass uns jetzt zu Ende kommen. Lass uns jetzt, was du meinst. Lass uns jetzt zu Ende kommen zur Sendung. Ich möchte nochmal wiederholen, ihr könnt Mike einladen. Ladet ihn ein als Hirten, ladet ihn ein als Propheten. Ihr habt gehört durch seine Prophetie, dass diese Salbung auf ihm liegt. Ladet Mike ein in euren Hauskreis, in euer Wohnzimmer. Der kommt vorbei und singt euch seine Lieder. Das machst du doch, Mike, ne?
0: Gerne. Ich habe ja auch so kleine Flyer damit, nenne ich immer Hauskonzerte.
1: Ja, genau. Egal, wo das ist, Mike wird, und wenn es am Ende der Welt ist, Mike wird versuchen, zu euch zu kommen. Dann machen wir, ne, wo ein Wille ist, ist ein Weg. Ja, Mike, dann bedanke ich mich bei dir. Du hast dazu beigetragen, den Sender interessanter zu machen. Wir haben dich hier vorgestellt mit deiner Musik und als Person, als Hirten, als Diener Gottes und als Propheten. Ich wünsche uns beiden, dass wir das erleben, diese Erweckung nach Waliser Art, dass viele, viele Menschen eine Begegnung mit Jesus haben, so wie sie dir und mir.
0: Ich will es erleben, wie du auch, Stefan.
1: Bitte was?
0: Wir wollen es erleben, ja?
1: Ja, wir wollen das erleben, genau.
0: Du willst es auch erleben. Und ich will diese Erweckung, am besten heute schon, ja?
1: Ja.
0: Am besten sofort, wenn ich rausgehe, zack, geht's los, ja?
1: Muss bald kommen, glaube ich. So.
0: Ah ja, das so wünsche ich mir und das wird auch kommen.
1: Okay. Also
0: ich bin da noch in der Hinsicht sehr optimistisch.
1: Dann lass uns weiterhin, dann bedanke ich mich jetzt nochmal und verabschiede mich bei den Hörern, ja, liebe Hörer.
0: Ich bedanke mich auch und ich finde deinen Sender wirklich toll und es gefällt mir super. Vor allem, was wir uns wünschen, dass wir wegkommen von dieser Geißel. Ja?
1: Das kann ich nochmal zusammenfassen, also was in deiner Prophetie von Lila Koss mir ja so wichtig war. Das war dieses nicht in den Wegen der Menschen, das hat er da ja gesagt. Gott will durch dich eine Gemeinde bauen. Und er will es nicht nur durch dich tun, er will nicht nur durch dich eine Gemeinde bauen, die nicht in den Wegen der Menschen gebaut ist, sondern durch ganz, ganz viele. Und ich hatte diesen Ruf auch schon auf meinem Leben damals. Und das, was wir heute in den Gemeinden sehen, das sind menschliche Traditionen und nicht die Wege Gottes. Und deswegen ist hier dieser Radiosender, das ist eben sein Anliegen, dazu beizutragen, dass eine Gemeinde, dass Gemeinden entstehen, ja, nicht in den Wegen der Menschen, sondern in den Wegen Gottes, Mike. Danke dir.
0: Da wünsche ich uns beiden und auch meine Frau und auch den Volker liebe Grüße, ja, der arbeitet ja mit, liebe Grüße auch an Volker. Ich wünsche uns allen, dass wir da wirklich das erleben und dass wir viel Erfolg damit haben werden.
1: Okay.
0: Zu dem Einladen möchte ich noch was hinzufügen. Die Leute fragen sich, was kostet denn das, wenn ich den Mike einlade? Ja, es kostet Folgendes: es wird gesammelt. Ja,
1: jeder gibt, was er kann.
0: Damit gebe ich mich zufrieden. Punkt.
1: Jeder gibt, was er kann, ne?
0: Richtig.
1: Okay. Ja. Wendet euch an Mike über Facebook, Mike Norse, die Musikerseite, deine Künstlerseite, ne?
0: Ja, ich habe auch eine Mike Norse. Fanpage hat mal Radio, man hat ja die Plattenfirma hat dann eine Mike Norse Fanpage gemacht, Mike Norse Fanseite von Facebook, dann gibt es eben noch meinen Mike Rataischek. Da kann man mich dann persönlich ansprechen.
1: Ja, mach's nicht so kompliziert. Tut mir leid, Mike, ich habe jetzt hier gerade draußen wieder Tatütata ganz laut. Ich habe die Fenster weit offen, weil es hier noch warm ist. Ja, lass uns jetzt hier stoppen. Ja, das ist ziemlich laut draußen. Danke.
0: Erfolg, Stefan.
1: Danke und auf Wiederhören, ne? Tschüss. Ciao.

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0: Mike Ratajczyk.
1: Hallelujah.
2: You're from the islands or something? Is that what you said? Yeah. Where are you from?
0: From where?
3: From the Northern Sea of Friesland.
2: Northern Sea of Friesland?
0: North of Trondheim.
3: The town, the name of the town is Norden.
2: Norden.
3: North.
2: Northland, yeah.
3: Yes.
2: I'm bringing you here so that you can gain a vision.
0: Ich habe dich hierher gebracht, damit du eine Vision bekommst.
2: Without a vision, my people perish.
0: Denn ohne Vision geht mein Volk zugrunde.
2: They walk and they don't know where they're going.
0: Sie gehen und wissen nicht, wohin sie gehen sollen.
2: But I have a purpose, says the Lord.
0: Aber ich habe ein Ziel, eine Absicht, sagt
2: er. When I build according to a plan.
0: Und wenn ich baue, dann baue ich mit einem Plan.
2: And what I build is built to fulfill purposes I've established.
0: Und das, was ich baue, das baue ich, um Ziele zu erfüllen, die ich schon gesetzt habe.
2: And I want to use you to build a new church.
0: Und ich will dich gebrauchen, um eine neue Gemeinde zu bauen.
2: It shall not be built by the structures of man.
0: Und es soll nicht nach der Struktur von Menschen gebaut werden.
2: It shall not be built just by imposing previous structures and forms upon a people.
0: Nicht dadurch, dass man die vorherigen Formen und Strukturen auf die Menschen anwendet.
2: But I want to give you, I'm raising up the heart of a shepherd within you.
0: Werde in dir das Herz eines Hirten entstehen lassen.
2: Along with a prophetic unction.
0: Zusammen mit prophetischen Äußerungen.
2: And you're coming here not just to learn.
0: Du bist hier nicht nur hergekommen, zu lernen.
2: To gain knowledge.
0: Und Erkenntnis zu bekommen.
2: But to actually receive impartations of my spirit.
0: Sondern auch Dinge, die in dich hineingelegt werden durch meinen Geist.
2: Which is happening, says the Lord.
0: Das, was jetzt gerade geschieht, sagt der Herr.
2: Mm-hmm. And I'm raising you up into the fivefold ministry.
0: Ich werde dich im fünffältigen Dienst aufrichten.
2: And I put it on your heart to develop relationships with brethren here.
0: Und ich habe es auf dein Herz gelegt, Beziehungen mit Brüdern hier zu entwickeln.
2: And some of them are going to have continuing relationship with you.
0: Und einige davon werden auch weitergehende Beziehungen
2: and they will be used of me to help establish the work of the Lord.
0: Und ich werde sie gebrauchen, um dieses Werk hervorzubringen.
2: Laboring together with you.
0: Sie sollen mit dir zusammenarbeiten.
2: Fear not.
0: Fürchte dich nicht.
2: I have called you.
0: Ich habe dich berufen.
2: No man can give that calling.
0: Und kein Mensch kann diese Berufung geben.
2: No man can take it away.
0: Und auch kein Mensch kann sie wegnehmen.
2: Now study and prepare yourself.
0: Studiere und bereite dich vor.
2: Read books, listen to tapes and videos.
0: Lies Bücher, Videos und Kassetten an.
2: Concerning the new church that I'm building.
0: Wegen dieser neuen Gemeinde, die ich baue.
2: David's tabernacle and the living church.
0: Die Hütte Davids und die lebendige Gemeinde.
2: And the prophetic ministry.
0: Und der prophetische Dienst.
2: So that you can move in demonstration of my spirit and with power.
0: So dass du in Demonstration meines Geistes und in Macht gehen kannst.
2: And you might build with me, the chief architect.
0: Damit du mit mir, dem Architekten, bauen kannst.

Hallo, liebe Hörer des Erweckungssenders. Hier ist euer Glaubensbruder Stefan. Ich begrüße euch ganz herzlich am Ende des Monats August 2024. Ja, gestern hatte ich den Fernseher an und es war wie zurzeit eben oft alles deprimierend, was man da so sieht. Jetzt war dieser Messerangriff da in Solingen am Freitag, ne, vor einer Woche. Am Montag hatte scheinbar Gott der Natur befohlen zu trauern. Das war ganz merkwürdig. Wetter war eigentlich schön, so genau wie heute. Vergleichbarer Tag. Aber genau um diese Zeit, so gegen Mittag, habe ich keinen Vogelgezwitscher gehört. Kein Zirpen der Grillen. Die Fliegen flogen nicht. Kein Windhauch. Es war still, absolut still. Als ob Gott der Natur über Deutschland befohlen hatte, kann ja nicht nur in Hameln gewesen sein, zu trauern. Halbmastbeflaggung hätte man auch anordnen sollen. Ne, hat ja ein Muslim, ein Fanatischer, an uns hier Rache genommen, weil wir an Israels Seite stehen und er eben für das Leid der Palästinenser uns hier bestraft hat, was die Israelis da eben den Arabern antun. Naja, und das wollte ich mir nicht angucken. Ich gucke viel CNN, den amerikanischen Informationssender. Das ist immer ein bisschen positiver, da ist hat die Stimmung ja gewechselt, seitdem die Kamala heißt, Kamala Harris, jetzt wird kandidieren für die Präsidentschaft, hat ja den Joe Biden abgelöst. Und das ist ganz hoffnungsvoll, ich denke, das könnte klappen. Die wird die neue Präsidentin der USA und Trump, der wurde von Gott ja als Schlitzohr gezeichnet. Wisst ihr, wo das Wort Schlitzohr kommt? In alten Zeiten hat man Menschen das Ohr eingeschlitzt mit dem Messer oder mit der Schere, sodass allen schon von außen her sichtbar war, dieser Mensch ist ein Betrüger, ein Dieb, ein Lügner. Und so sehe ich das, dass dieses Attentat, wo die Kugel ihn da am Ohr getroffen hat, jetzt hat er wahrscheinlich ist das operativ wiederhergestellt worden, aber Gott hat ihn gekennzeichnet. Er ist ein Lump. Er ist ein Betrüger, ein Lügner. Er hat 6 Menschen auf dem Gewissen da vom 6. Januar 2020, wo er die Volksmenge aufgehetzt hat. Er hat sie angestiftet dazu, hochzugehen und das Kapitol, also das ist wie bei uns den Bundestag zu stürmen, das Parlament zu stürmen, den Reichstag, um sich die gestohlene Wahl zu holen, so wie er das behauptet und immer noch behauptet. Trump ist ein Schlitzohr. Er ist ein Lügner, ein Betrüger, ein Dieb. Er ist ein Totschläger. Er will die Verfassung abschaffen, er will die Demokratie abschaffen. Ja, er sagt, wenn ihr mich wählt, dann müsst ihr nie wieder wählen. Also, so war die Situation, ich guckte Fernsehen, ich wollte mir das nicht angucken von Solingen, weil diese Diskussion ist ja so hilflos und dann die Menschen, die legen dann da Blumen nieder und sie stellen da Kerzen auf und dann fragen sie sagen diese hilflosen Äußerungen, ja, man versteht das nicht und man ist kann das nicht verstehen und wenn man weiß, dass die Islamische Republik Iran 1979 gegründet durch Ayatollah Khomeini, in ihrer Verfassung als Staatsziel stehen hat, die Zerstörung Israels. Dann muss man nicht mehr fragen, warum, und immer dieses Warum, Warum, dieses hilflose Warum, diese Naivität, dieses Nicht-Verstehen-Wollen, dieses Ungebildet-Sein. Es ist nicht das Recht von uns erwachsenen Deutschen, naiv zu sein, ungebildet zu sein. So eine Kinder, 5-Jährige, die können eine Karte da hinlegen und fragen, warum? Weil die verstehen das nicht. Aber wenn 50, 60-Jährige so eine Frage stellen, dann ist das dumm. Ja?
Da ist der Iran, der hat also als Staatsziel die Vernichtung Israels. Und deswegen gibt er Geld an die Hamas, die Hisbollah und diese Houthis. Ne? Houthi heißt da einer. Das ist ein Typ, der hat sich die Hälfte dieses Jemen unter den Nagel gerissen. Da ist ein, ja, und der heißt Houthi. Ja? Die hat kein Recht drauf, dass man seinen Namen irgendwie da, dass man sich da abmüht und sich hier die Zunge bricht. Ich sag Houthi. Das sind Mörder unterstützt vom Iran. Die kriegen Geld und Waffen, und zwar ordentlich Waffen. Die Houthis, was die da so haben, die Hisbollah im Libanon, 130.000 Raketen sollen die haben, die sie auf Israel abfeuern wollen. Und wenn man das weiß und auch nicht ernst nimmt, wie auch unsere Regierung und überhaupt die ganzen europäischen Regierungen, außer die Briten eben und dann die US-Amerikaner, die nehmen das ernst. Die nehmen ernst, dass die Islamische Republik Iran in ihrer Verfassung als Staatsziel es stehen haben, die Vernichtung Israels. Das meinen die ernst. Aber die Europäer, Deutschland, die Europäische Union, die nimmt das nicht ernst. Ja, Hunde, die bellen, die beißen nicht. Ah, das meinen die nicht so. Die meinen das so, weil das kommt aus dem Koran. Ich hätte ja nicht mal Lust, mit anderen Leuten zusammen die Hörbuchfassung des Korans zu lesen von Hamid Abdel Samad. Das ist ja so ein ganz netter Kerl, hat gerade wieder ein neues Buch rausgegeben, ab und zu doch mal jetzt wieder unter Polizeischutz auch im deutschen Fernsehen, bei Markus Lanz war er neulich, glaube ich. Ein Ägypter, Politologe und Schriftsteller, Buchautor, Publizist. Und er hat mal den Koran geordnet nach, der ist ja so widersprüchlich, weil der wurde ihm auch nicht von Mohammed selber aufgeschrieben, sondern spät nach seinem Tode erst von Weggefährten. Und es gibt da eben eine Phase, die in Mekka beginnt und dann in Medina fortgeführt wird. Und das sind zwei verschiedene Lebensphasen. In Mekka versucht das noch friedlich, in Medina dann mit Gewalt. Und da steht das eben alles Mögliche drin. Unter anderem geht es da auch um eine gewisse Person, den Mahdi, scheinbar der Messias der Muslime. Und wenn der kommt, dann bricht das Reich Gottes auf Erden an, das Paradies für alle Menschen. Und bis dahin muss man eben, diesem Mahdi muss man gewaltsam den Weg bereiten. Und dazu gehört scheinbar, so wie ich das verstanden und gehört habe, die Vernichtung des jüdischen Volkes. Ganz, ganz speziell da eben im Raum auch Jerusalem. Also das ist ein göttlicher Auftrag, göttlich in Anführungsstrichen, den die Muslime haben, und diesen Auftrag, den will der Iran umsetzen. Und dazu hat er sich eben Proxys gesucht, neues Wort, ne? Habe ich bis vor 3 Monaten noch nie gehört gehabt. Proxys, kommt wahrscheinlich, wird in der englischsprachigen Welt wohl verwendet. Dass diese Proxys sind Hamas, Hisbollah und die Houthis. Proxys. Was heißt Proxys?

Tja, gar nicht so einfach, das Wort im Internet zu recherchieren. Ich meine an älteren Stereoanlagen, HiFi-Anlagen, gab es hinten immer einen Proxy-Eingang. Der Proxy-Eingang, das war ein Eingang, der war, es gibt da eben nur also Standardeingänge, die waren für einen Plattenspieler. Ja. Dann gab es einen Eingang für Tonbandgeräte oder Kassettenrekorder. Das war ja damals so die Standardabspielgeräte, ne? Dann gab es einen Eingang für, wenn es ein reiner Verstärker war, dann hattest du einen Eingang für Radio. Was gab es denn noch so damals? Ja, das war es eigentlich, ne? Es gab die Abspielgeräte, Plattenspieler, später dann den CD-Spieler. Der ja aber nur auch ja, ein reines Abspielgerät war, aber du hattest eben Kassettenrekorder und Tonbandgeräte, die hatten ja Ein- und Ausgang, also die mit denen konnte man ja aufnehmen und auch abspielen. Und dann hattest du immer noch, ja eben Radio, und dann hattest du dann noch nebenbei so einen Proxy-Eingang. Der Proxy-Eingang, der war zum Beispiel, der war für, vielleicht auch für eine Gitarre, du konntest eine Gitarre oder ein Mikrofon, du konntest ein Mikro, oft gab es noch ein extra Mikrofon, Eingang, aber es gab auch einen Proxy-Eingang. Ein Proxy-Eingang war für irgendwas anderes, was du dann eben wiedergeben, womit du Wiedergabe machen wolltest über deine Stereoanlage. So, Proxy-Eingang. Das ist ein Hilfseingang, wurde das immer beschrieben. Also kann man dieses Wort Proxys, wenn man das anwendet auf die Hamas, die Hisbollah und die Houthis, dann kann man das als Helfer übersetzen. Helfer. Das sind Helfer. Helfer wofür? Für die Vernichtung des Staates Israel. Ja. So. Wie kam ich da nicht drauf? Wo wollte ich eigentlich hin? Also die Europäer, jetzt weiß ich, worauf ich hinaus wollte. Ich guckte Fernsehen, ich schaltete so rum, ich wollte mir das nicht angucken, diese hilflose Trauer. Weil wir das nicht begreifen, dass der Islam will, also die Islamische Republik Iran will nicht nur die vollkommene Vernichtung Israels und der Juden, sondern auch die ist die islamische Weltrevolution. Und das wollen wir ja nicht wahrhaben. Das will gerade Deutschland, das will die deutsche Bevölkerung nicht wahrhaben und das will auch unsere Regierung nicht wahrhaben, dass durch die humanistische Bildung. Ich habe, die Freimaurerei steht da ganz stark im Wege und verhindert, sie unterdrückt die Wahrheit. Ich habe mit Freimaurern zu tun gehabt und die verhindern das wirklich ganz stark, die Wahrheit, dass die Wahrheit die Wahrheit ans Licht kommt. Sie unterdrücken aktiv die Wahrheit. Und da ich dann nun mir das eigentlich angucken wollte, schalte ich natürlich ein bisschen nach CNN rein und informierte mich wieder über den Stand der Dinge bei der US-Präsidentschafts-Werbekampagne, ne, zwischen eben der Kamala Harris und Lump Trump, dem Schlitzohr. Aber das wollte ich auch auf Dauer nicht sehen oder der Beitrag war vorbei und dann schaltete ich so ein bisschen weiter und ich landete bei Bibel TV. Und da war ein ganz netter Beitrag, der war von KTV, das ist das katholische Fernseh-TV, katholisch-TV. Und da sprach ein Mann, der erzählte, also der war jetzt im Kongo, irgendwie sowas. Und es interessierte mich. Er saß da in kurzer Hose und mit Sandalen und er sagte, er war in einer Laienkommunität am Bodensee. Und dort lernte er einen Bischof kennen, sie trafen sich mit anderen in Brüssel und dort lernte er einen Bischof kennen und scheinbar aus Kongo und der lud ihn ein oder hatte da irgendeine Arbeit für ihn und er ging mit und ging in den Kongo zu

in Pygmäen. Er wollte eigentlich nur 3 Monate bleiben, war aber jetzt schon über 10 Jahre da und war inzwischen der Ökonom der Diözese. Also er verwaltete die Gelder und versuchte auch Gelder reinzuholen, weil die leben da rein von Spenden und kümmern sich um das Wohl. Es ist eine Mission unter den Pygmäen. Wer oder was sind Pygmäen? Pygmäen sind ist dort ein Stamm von Menschen. Die sind kleinwüchs, die sind kleiner. Ja, das ist ihr besonderes Merkmal, schwarze Menschen, also Afrikaner, wie die anderen auch alle dort, leben im Kongo, ganz mitten im Zentrum von Afrika. Der andere Volksstamm, der da wohl in der Region ist, das sind die Bantus, die sind groß gewachsen, ja, so wie wir, großgewachsene Menschen. Aber die Pygmäen, die sind nur halb so groß, wirklich klein. Und irgendwie hatte dieser Bischof, der hatte da irgendwie ein Herz für die und ich fand das sehr interessant. Und nun saß also dieser deutsche Mann vom Bodensee, der saß dort in der Sendung und berichtete darüber und ich spürte sein Herz. Und zum ersten Mal wurde mir eigentlich wirklich der Begriff der Mission klar und das, was Jesus sagte, geht hin in alle Welt und verkündet den Menschen die frohe Botschaft. Bringt den Menschen Jesus, das ist der Auftrag der Mission. Und warum das nötig ist und wurde aus seinen Worten klar. Die Pygmäen leben da immer noch im Urwald. Die sind kleiner, die konnten sich nie gegen die großen Bantus irgendwie durchsetzen. Die Menschen verdrängen sich gegenseitig und sind in Konkurrenz. Und so haben sich die Kleineren eben, die verstecken sich vor den Großen. Heute leben so oft als Sklaven oder als Eigentümer, als Leibeigene in den Hinterhöfen der Bantus, der Großen. Die Bantus bauen ihn dann hinten, die haben dann ein großes Stück Land und ein großes Haus und oder was Größeres. Und hinten im Hinterhof, da haben sie eine Hütte hingestellt und da lebt die Pygmäenfamilie und das sind so die Diener der Bantus. Die müssen alles Mögliche machen, auch jagen gehen, aber das müssen sie alles dem Patron, also dem Eigentümer, abgeben und der Patron gibt ihnen dann wieder was zurück, der versorgt sie. Die führen also kein selbstbestimmtes Leben mehr, sondern sind Leibeigene. Die Kleinen sind die Leibeigenen der Großen. Aber bei denen war er nicht, dieser Mann mit seinen, also der ging mit einer Abordnung von Deutschen, gingen sie dorthin in den Kongo nach, wie hieß das? Kole, glaube ich, heißt die Stadt. Und dort waren die Belgier mal, das war mal Belgisch-Kongo, das hatte die belgische katholische Kirche hatte sich da wohl anders als der belgische König wohl ganz, ganz nett verhalten, haben sich da ganz gut verhalten. Die belgische Regierung hat ganz furchtbar gewütet und zu Massakern und wohl hunderttausendfachen Mord geführt unter den Schwarzen in Kongo, unter den Einwohnern, den Aborigines. Ja, den Natives, ich finde das Wort Aborigine, das heißt ja eigentlich auch Ureinwohner. Man nennt ja die in Australien lebenden Ureinwohner nennt man Aborigines. Das sind also die da eben ursprünglich geboren sind. Kleinen Moment. Ja, mich ärgert hier irgendeine blöde Fliege, da musste ich mal meinen Ärmel zuknöpfen, damit die nicht andauernd hier auf mir rumkrabbelt. Furchtbar. Ja, also die belgische Kirche hatte da eine Schule hingebaut, mitten im Kongo, schon vor langer, langer Zeit, also noch zur Zeit der Kolonialherrschaft, vor dem Ersten Weltkrieg oder vor dem bis zum Zweiten. Ich weiß nicht genau, wann Belgien seine Kolonien abgeben musste oder die Menschen dort, die Länder in die Freiheit, in die Selbstständigkeit entließ. Aber also da waren große, massive, schöne Gebäude gebaut, eine Grundschule und ein Gymnasium und glaube und auch andere Gebäude, ein Gästehaus. Aber da stand alles leer. Es gab keine Menschen, die da sich darum kümmerten und das betrieben. Und in diesem Gästehaus kam erstmal diese Delegation aus Deutschland da, um diesen Mann, der jetzt da im Fernsehen saß, bei Bibel TV und Bericht gab. Die kamen da unter, das war wohl hergerichtet worden, die konnten da wohnen. Und das war dann mitten in dem Gebiet der Pygmäen. Dort lebten mehrere Pygmäenfamilien im Urwald.
Und die kamen auch immer vorbei und ja, man hatte Kontakt. Und die fanden das auch gut, die Pygmäen, dass sich da irgendjemand für sie interessierte. Und dann hatten die Deutschen ihnen erzählt, dass sie, was sie da so vorhaben, nämlich, ja, sie bauten dann erstmal 800 Meter weiter im Dschungel, bauten sie eine neue Siedlung für sich, diese Deutschen. Das waren Ordensbrüder quasi. Ich meine, der eine von der Kelly Family war am Bodensee in so einer Kommunität. Vielleicht ist das diese, ich weiß es nicht, eine Laiengemeinschaft, gehört dann bestimmt, also nicht unbedingt den Franziskanern, Augustinern und sowas, Karmelitern an oder sowas. Es könnte sein, dass das eine Jüngere von den Kellys, der wieder Musik macht, der ist dann, inzwischen hat er das Kloster da verlassen und macht wieder Musik. Naja, also sie bauten dann 800 Meter von diesem Zentrum, das da, also diese leerstehenden Schulgebäude, sie bauten dort eine kleinere Siedlung aus Lehmhäusern und Ziegeln und mit Ziegelhäusern für sich. Und die Pygmäen halfen ihnen dabei. Und sie gründeten eine Schule. Oder sie machten diese Grundschule dort drüben wieder auf. Und luden die Kinder ein, morgens um 8 Uhr zu kommen oder 8:30 und am Schulunterricht teilzunehmen, haben ihnen ein bisschen Lesen und Schreiben beigebracht und so ein paar Dinge über auch vielleicht Gesundheit erzählt. Und da merkten sie, dass die Kinder so um 9:30 die hauten ab, die gingen nach Hause. Und dann hinterher fragten sie die, warum geht ihr mitten im Unterricht nach Hause? Ihr seid doch extra hergekommen. Ja, wir haben Hunger, wir haben kein Frühstück bekommen, wir gehen nach Hause, um von unseren Müttern was zu essen zu bekommen. Und bekommt er dann was? Nee. Ganz oft sagen unsere Mütter, wir haben nichts. Geht selber in den Dschungel und sucht euch was zu essen. Und die leben dort, die Pygmäen leben dort, das sind also Nomaden, die den Dschungel durchziehen. Die sind nicht sesshaft, die durchziehen den Dschungel, leben in so, die haben Hütten aus Stöckern und Blättern. Das sind große Bananenblätter oder sowas. Große Blätter, die sie sich dann eben so ein Holzgestell aus Ästen zurechtmachen, oben drauflegen, die dann von Regen schützen, damit es unten drunter dann ein bisschen trocken bleibt und da liegen sie dann bei Nacht. Und wenn die ganze Gegend so abgegessen ist, wenn sie nichts mehr zu essen finden, dann lassen sie das alles stehen und gehen weiter. Das sind Pygmäen, kleiner. Die Kinder, Fünfjährige, die Mütter sagen ihnen, geht in den Wald, wenn ihr Hunger habt, geht in den Wald, sucht euch was. Ich hab nichts, Papa hat auch nichts gejagt, ne, seht zu. Dann haben also diese Ordensbrüder, die haben dann gesagt, so geht das so, was machen wir? Dann haben sie gesagt, wir machen eine Schulspeisung. Wir machen Unterricht bis 12 Uhr und um 12 Uhr gibt es Essen für alle. Haben sie dann gemacht, haben sie also eine Küche hergerichtet und einfache Speisen. Und dann gab es dann Unterricht von 8 bis 12 und ab 12 gab es dann Essen eine Stunde lang bis 13 Uhr. Und ab 13 Uhr gab es dann eine Viertelstunde lang Katechese. Dann haben also die Ordensbrüder selbst zusammengesessen und haben den Katechismus gelesen. Katechismus gibt es sowohl bei Luther als auch in der katholischen Kirche. Luther hat das übernommen. Das ist da redet man eben über die Bibel und über die Gebote und wie man das umsetzen kann. Katechese. Entschuldigung. Gleich geht's weiter.

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3: Ja. Katechese. Ab 13 Uhr bis 13.15 oder 13.30. Das haben also die Ordensbrüder für sich gemacht und luden die Kinder ein. Das waren eben, die waren ab 5 Jahre oder 4. Ne, bis 10, 12 konnten alle kommen, die konnten alle in die Schule kommen, waren alle eingeladen. Und es ist keine große Volksgemeinschaft, sondern alles einzelne Familien, die untereinander auch noch in Fäden liegen und sich umbringen. Die haben Pfeil und Bogen, mit dem sie auch auf Jagd gehen, aber damit schießen sie auch auf einen, auf den sie böse sind, vom anderen Stamm. Ja, und mit den Bantus auch noch, die Großen. Und wenn die dann über die Kleinen herfallen, dann haben die wenig Chancen. Ne? So eine Kraft von so einem Pfeil, von einem Kleinen, ist auch nicht so kräftig. Da rennst du einfach hin und schnappst dir den und erwürgst den. Dann ist er tot. Ne? Also die machten also dann da Katechese. Und ihr seht schon, worauf ich hinaus will. Die Notwendigkeit, diesen Menschen Jesus zu bringen. Ja, das hat mich so gerührt. Und dieser Mann, der ist so alt wie ich, so 62. Dann fragte ihn der Moderator vom KTV, der fragte ihn, was war der Grund, dass sie nicht 3 Monate geblieben sind, sondern jetzt 10 Jahre? Hatten sie nicht auch anfangs Sorge, dass der Kongo gefährlich ist? Ja, sagt er, diese Mission an die Pygmäen ist natürlich, das ist was, das geht ans Herz. Und das ging es bei mir auch, als ich das so sah. Deswegen berichte ich euch das. Das geht ans Herz. Die Kinder. Die Kinder, die da sagen, die leben zu Hause unter einem Blätterdach und sagen, wenn ich Hunger habe, muss ich in den Wald gehen und mir was suchen. Und dann sagt er, ich kenne das noch aus der Kinderstunde. Wir hatten mal hier Herrn Hameln, da war ich 2 Jahre in der Kinderstunde mit ausschließlich muslimischen Kindern damals aus dem Kosovo. Das war in den Jahren 98 bis 2000. 97, 98, 99. Die Kinderaugen. Und die Kinder kommen an und sie springen dir auf den Schoß, sie klammern sich an dein Bein und du verstehst das gar nicht. Und das muss wohl die Liebe Jesu sein, die in uns ist und die auch in diesem Mann da war. Und dieses Erbarmen, das dieser Mann hatte, da für Kinder, die 5-Jährige, die sich hier selbst ihr Essen suchen müssen, die von Hunger getrieben nach Hause laufen aus dem Unterricht, den sie eigentlich gerne haben, weglaufen und dann kommen sie nach Hause und da kriegen sie nichts. Ja, was? Ne, und das sagte Jesus, geht hin bis an die Enden der Welt und verkündet die frohe Botschaft. Und diese Eingeborenen, das ist nicht alles toll. Ja, ich kann es nicht mehr leiden, diese ganze Faszination für dieses Exotische. Oh, es ist, ne? Alles ist besser als das, was wir hier haben. Ja, Deutschland ist scheiße. Komm ich wohl auch noch zu. Aber das andere da, das ist auch nichts. Das ist nichts. Ja, Pygmäen, ja, Naturkulturen, Naturvölker. Über die Aborigines das waren die anderen. Wie heißen sie, die Afrika auch leben? Die sind auch so klein. Die Buschmänner. Buschmänner. Die sind auch nur so 1,50, 1,40 groß. Und die leben in anderen Ländern, Nationen Afrikas. Die Buschmänner. Die leben nicht im Dschungel, sondern die leben in der Savanne. Und sie lebten auch von der Jagd. Die hatten dann auch kleine Hütten in der Savanne, war ein bisschen sesshafter. Und die jagen Wildtiere. Ne? Die leben dann also vom Jagd auf Antilopen und sowas. Die sind recht unerschrocken und die haben auch keine, die legen sich auch mit Löwen und Leoparden an, weil die attackieren die auch und machen denen die Beute streitig. wenn diese Buschmänner was gefangen oder erlegt haben, dann kommt ein Löwe und der nimmt ihn das weg. Und aber dann verjagen die den. Obwohl die auch nicht sehr groß sind, diese Buschmänner. Der größte Teil der Buschmänner ist inzwischen integriert und lebt in Städten, größeren oder kleineren Städten und genießt das moderne Leben. Ja, mit Wasserversorgung, mit Krankenhäusern und ärztlicher Versorgung, mit Häusern und Wohnungen, habe ich auch einen Bericht gesehen, wo Ventilatoren laufen und Kühlschränke stehen und wo es auch Abwasser eben Entsorgung gibt. Man kann mal eine Toilette benutzen und da ist ein Wasserhahn in der Küche. Die genießen das. Andere Buschmänner, die wollen zurück und die beklagen, dass der weiße Mann durch seine Kolonialzeit ihnen das ihr eigentliches Leben ihnen genommen hat. Und dann hatten sie aber ein paar andere Buschmänner interviewt und die sagten, ich will da nicht hin zurück in die Steppe. Ne, da stirbst du alle, weil du Würmer hast. Ne, keiner kann dir helfen. Du wirst innerlich aufgefressen von Würmern und andere Krankheiten, die kriegst du. In der Nacht kannst du erfrieren, in der Hitze kannst du verdursten. Viele von uns sind früher verhungert. Und das ist kein Leben, was erstrebenswert ist und wohin ich zurück möchte. Hör mir auf mit so einem Scheiß hier, dieses Leben der Naturvölker zu glorifizieren. Darüber rede ich jetzt gerade, genauso bei den Pygmäen. Und das war sehr eindrücklich, was dieser Missionar aus vom Bodensee da wieder so darstellte. Die Verlorenheit dieser Pygmäen. Bei dem ganzen schönen Bericht, den der Mann abgab, da bei KTV, beim Bibel, das war so eine, ne? Die haben, also Bibel TV hat vom katholischen Fernsehsender da so einen Beitrag übernommen. Bei all dem Schönen, was der Mann da so erzählte und seine Hingabe, seine Herzlichkeit und seine Liebe für die Kinder und er sagte aber, sie haben zu wenig Geld und die ganze Sache ist auch in Frage gestellt. Eine Zeit lang mussten sie das Land verlassen, weil die Bantus ihnen Probleme gemacht haben. Wenn man also den Pygmäen hilft, die aber zum Teil eben die Leibeigene der Bantus sind, dann kriegst du mit den Großen, mit den Bantus ein Problem und dann auch mit der Regierung. Die ist vielleicht auch vom Bantus gestellt und dann sagen die, schmeiß diese Missionare da aus dem Land, weil die machen uns die Beziehung, die Sklavenhaltung der Pygmäen kaputt. Das wollen wir nicht. Der Kongo ist wohl ein ziemlich abgeschlossenes Land. Du brauchst ein Visum, um da reinzukommen. Kaum Touristen, sehr viel Korruption. Kongo hat wohl mit allen Nachbarn irgendwelche Probleme, aber diese Mission lag mitten im Kongo, sodass sie immer von den Problemen an den Rändern, an den Grenzen mit anderen Nationen hörten. Aber zu ihnen waren die nicht gekommen, die Probleme. Ja. Das Traurige ist, dass dieser Mann so eine Leidenschaft und so eine Liebe hat und diesen Auftrag von Jesus so genau verstanden hat. Ja? Erzählt den Menschen von mir bis an das Ende der Welt. Aber er kann es nicht richtig. Er kann es nicht richtig. Er hat ein Herz, er trägt die Botschaft im Herzen, aber er hat nicht die Salbung. Er hat nicht die Gaben, er hat nicht die Geistesgaben. Er hat nicht die Erfüllung mit dem Heiligen Geist. Er ist nicht wiedergeboren. Er hat nicht die Ausrüstung, die Gott an Pfingsten gegeben hat. Und das war wenn dieser Mann und seine Missionare da vom Bodensee, wenn sie die Ausrüstung hätten, die Jünger von Jesus, diese 70 aus dem Obergemach oder 120 da an Pfingsten bekommen haben, wenn die hätten, dann würde das passieren, was da nach Pfingsten geschah. Die Menschen hätten sie, also an Pfingsten wurden 5000, bekehrten sich, kurz danach 4000. Und ne, das Weltchristentum entstand. Das Christsein verbreitete sich über im damaligen Mittelmeerraum, also in der bekannten Welt. Ne, ging hoch bis in die heutige Türkei und nach im Westen. Darüber ging es nach Ägypten und Libyen und so weiter. Tunesien, Algerien, Marokko. Über die heutige da, also den Libanon, Türkei, ging es nach Griechenland mit Paulus und dann nach Europa rüber, nach Italien rein und oben Rumänien, Bulgarien, rüber nach Frankreich, Spanien, Paulus redet schon, er will nach Spanien und dann ging es wohl mit den scheinbar aus diesen Karmeliterklöstern und da aus dem Wüste, aus der Wüste, aus der Sinai-Wüste, sie haben sich scheinbar Missionare aufgemacht und die sind dann wohl mit dem Schiff um Spanien herum bis nach Großbritannien gefahren und auf diese Insel Iona, haben dort Klöster gegründet. Warum die da ganz nach oben gefahren sind, weiß ich nicht. Haben sie jedenfalls getan, weil es gibt dort in diesen Klöstern Bezüge. Da gibt es eine Menge Wörter, die sind auf diesen Inseln dort und in der Gegend. Die stammen aus dem Arabischen und die haben was zu tun mit diesem Elisabeth-Kloster, wie heißen diese? Katharinenkloster, ne? Da am Berg Sinai, in der Wüste Sinai. Also die müssen scheinbar das waren wohl Menschen, die kamen, das waren Araber, die kamen, oder Juden, die lebten dort im Katharinenkloster oder da in der Ecke, wenn das ein Frauenkloster war, weiß ich gar nicht. Das waren jeweils die ersten Klöster. Und von dort gingen die, haben sie auf den Weg gemacht und fuhren hoch auf die Insel Iona. Und dort waren die erst eine Weile und dann haben sich von dort auf den Weg gemacht und haben die Sachsen und die Germanen missioniert und sind dann auch bis hier nach Hameln gekommen. Dieser Bonifatius zum Beispiel. So im Groben und Ganzen. Ja, gleich geht's weiter.

So, da bin ich wieder. Ein paar Handgriffe im Haushalt erledigt, so nebenbei. Wir waren stehen geblieben bei diesem Missionar von der Laienkommunität vom Bodensee, der jetzt da im Kongo ist und schon seit mehr als 10 Jahren. Und er war erst dort hat auch dort Unterricht gegeben, den Pygmäenkindern. Sie haben dann verstanden, dass diese Konzentration auf die Pygmäen so nicht funktioniert, weil die sind eben da eingebunden in das Leben dieses anderen Stammes der Bantus. Und außerdem sind die Pygmäen eben kein großer Stamm oder keine zusammenlebende Volksgruppe, sondern einzelne Familien, auch Großfamilien, die aber untereinander verstritten sind und sich auch bekriegen und sich töten. Naja, und er musste dann eben bekennen, dass so diese Hoffnung, die sie hatten, sie haben also da, also die Pygmäen halfen ihnen beim Bauen ihrer Häuser. Die können arbeiten, wenn sie wollen, sagte er. Die hatten also dann die Hoffnung, dass sie die Techniken zum Hausbauen, so Lehmziegel zu pressen, Sonne trocknen lassen, ein Dach draus bauen aus geeigneten Hölzern, dann das abzudecken mit anderen Rindenmaterialien oder so, oder sich eben auch was zu besorgen. Eben, man kann ja dann auch da in der Nähe bei den Bantus in den Städten Wellblech kaufen und sowas. Sie hofften, dass die Pygmäen das übernehmen würden, diese Bautechniken, aber das machten die nicht. Die halfen gerne, aber nach dem Helfen haben sie auch dann ein bisschen was, da haben sie dafür dann eben auch mal eine Kleinigkeit bezahlt bekommen, auf jeden Fall wohl Essen oder Geschenk bekommen, mit denen verschwanden sie dann im Busch. Aber sie lebten weiterhin so in den Tag hinein. Kinder, fragt nach Essen, war nichts da. Geh in den Wald, such dir was. Stell mal vor, wenn ich mir das vorstelle, ich käme von der Schule nach Hause und meine Mutter, hier war um 13 Uhr, war bei uns Schulschluss, um Viertel nach eins, so halb, waren wir dann zu Hause. Mein Schulweg war 15 Minuten, ich konnte mit dem Fahrrad fahren. 13:15 Uhr war ich zu Hause. Dann war meine Mutter in der Küche, hatte eine Schürze um. Und auf dem Herd, da standen zwei riesige Pfannen gefüllt mit panierten Schnitzeln, Koteletts. Eine Pfanne mit geschmorten Bohnen, mit Zwiebeln und Speck und Thymian und Bohnenkraut. Und in einem Topf, da dampften die Salzkartoffeln. Und wir konnten uns nehmen, so viel wir wollten. Und ich hab zu meinen besten Zeiten, so mit 15, 16, im vollen Wachstum. Ich war im Schwimmverein, habe so ein bisschen Leistungssport betrieben. Brustschwimmer, ich war recht gut für so eine kleinere Stadt, ohne hier Leistungszentrum zu haben oder irgendwas. Hab mir damit volle Punktzahl, damals 15 Punkte ich hatte Sport als Prüfungsfach, eins meiner vier Prüfungsfächer, da konnte ich mir eine 1 plus auf die Art und Weise erwerben. So war das bei uns hier. Wir haben dann zusammengesessen, meine Mutter, mein Bruder, ich, meine Schwester. Wir haben uns den Bauch vollgeschlagen und so gegen zwei, Viertel nach zwei, sind wir vom Tisch aufgestanden. Ja, und haben erstmal ein Nickerchen gemacht. Uns ausgeruht ein bisschen, weil der Bauch auch voll war. Und dadurch sind wir gewachsen, weil wir gutes Futter bekommen haben. Von uns war keiner fett, wir waren alle sportlich, wir waren drahtig oder jedenfalls rank und schlank, aber muskulös. Die Pygmäenkinder, die kriegen gesagt, geh in den Wald, such dir was, schieß den Affen vom Baum. Ja, geht in alle Welt und verkündet die frohe Botschaft von mir. Der Weg zu Gott ist offen. Verkündet den Menschen Jesus. Und diese Missionare da vom Bodensee, sie hatten also die Hoffnung, dass sie durch ihr Vorbild, die sagten dann auch die Pygmäen, wir gehen zu den Deutschen. Wenn sie dann also da zu der Siedlung gingen, wenn sie aus dem Dschungel kamen, dann gingen sie zu den Deutschen. Kinder kamen zum Teil in die Schule, aber auch das fruchtete nicht so richtig. Auch die, die, zwar kamen die Kinder zum Essen,
Aber die ganze Arbeit, das war dann so der Schluss, der unterm Strich, was dann da so überblieb. All diese Verführungen, die fruchten nicht. Und ich habe das auch in der Kinderstunde damals so gesehen, dass wir haben da also bis zu 60 Kinder gehabt, eben zum großen Teil aus Kosovo, Muslime auch. Und da sagte dann irgendwann, mir wurde gesagt von Angela, das war da die Frau des Pastors bei uns in der Gartenstraße: Stefan, da musst du unbedingt kommen, jetzt kommt ein Prediger, das ist ein Prophet. Der ist prophetisch, da musst du unbedingt kommen. Ja, und dann kam ich dann. Und ich hatte inzwischen da schon Probleme in der Kinderstunde, ich hatte Kritik, und das habe ich auch gegenüber dem Leiterschaft, dem Kai Schubert und seiner Frau, die haben sich selbst zu Leitern da aufgeschwungen, sagten, irgendeiner muss der Leiter sein, das machen wir jetzt. Und bis dahin machten wir das, und dann lief nichts mehr. Und dann sagte dieser so stolz angekündigte Prophet, sagte an die Leiterschaft der Kinderstunde: Ihr habt den Heiligen Geist betrübt, macht nicht weiter so, ansonsten wird die Kinderstunde nur eine belanglose Spielstunde sein. Und so war das dann da auch im Kongo. Oder ist das dann da? All diese Versuche, den Menschen was Gutes zu tun und sie aus ihrem Elend, ihres Naturvolkseins da herauszuholen. Und ja, das bringt nichts, wenn du nicht die Geistesgaben hast. Die Menschen müssen wiedergeboren werden. Die müssen da rauskommen. Ja, die müssen da rauskommen. Das ist eine unglaubliche Ignoranz in Afrika. Ich hatte hier mit Afrikanern, das war ein Mieter bei mir im Haus, die wollen nichts lernen. Die sind ignorant, haben einen ignoranten Geist. Die sehen, du kannst was sie nicht können, aber die wollen das. Die sind nicht daran, die tun so, als ob sie es lernen wollen, aber nicht interessiert. Da war ein Baby zur Welt gekommen, das guckt mich an und mit diesen Augen: Was will der? Was will der? Ignoriert mich, reagiert nicht auf mich. Was will der? Was will der? Ganz, ganz erwachsen guckt dieses nicht mal ein Jahr alte Baby und lehnt dich ab. Aber Jesus hat die Welt überwunden. Jesus hat am Kreuz von Golgatha die Welt überwunden, hat den Teufel besiegt. Der Teufel ist machtet, egal was für ein Geist da ist, der ist besiegt. Satan ist besiegt. Der Teufel ist besiegt. Aber das ist nur dann, wenn du in seiner Kraft kommst, nicht mit deinen guten menschlichen Wünschen. Auch wenn du da an Jesus glaubst und du meinst, so den Missionsauftrag da umsetzen zu müssen und zu wollen und zu können, du kannst es aber nicht. Du musst das in der Kraft Gottes tun. Du musst wieder selber von oben geboren sein. Ja, und du musst erfüllt sein mit der Kraft Gottes und mit den ganzen Geistesgaben. Du musst in Zungen reden, du musst dann wachsen, auch in der prophetischen Rede, dass du Eindrücke hast und kriegst und dass du Dinge erkennst. Und du brauchst diese Überzeugungskraft, und die kommt nur aus dem Heiligen Geist, wenn du den hast, den kriegst du bei Jesus. Ansonsten bleibt das alles ergebnislos. Das bringt nichts. Das verpufft. Das ist vergebliche Liebesmühe. Diese Pygmäen wenden sich ab und sagen, ja, die gehen zurück in den Dschungel. Nee, wir brauchen unser altes Leben. Wir brauchen den Dschungel. Wir brauchen die Geräusche. Die brauchen auch die Geister, die in ihnen wohnen, die Weltbeherrscher dieser Welt, der Finsternis. Die wollen die behalten, und die geben die nicht her. Und die können nur geknackt werden durch den Heiligen Geist, wenn der in uns wohnt. Ja.

Aber was mir an diesem Mann so aufging und klar wurde, das ist diese Barmherzigkeit, die der hat, ne? Mitgefühl. Weißt du, und wenn du dich fragst, warum leben wir eigentlich? Warum leben wir eigentlich? Was ist der Sinn des Lebens? Ja, ganz einfache Antwort. Das ist, ja, also erstmal, ja, wir leben. Und weil wir leben, und wenn du Jesus erlebt hast, Jesus kam zu uns, weil wir leben. Er erbarmte sich unser. Er erbarmte sich unser, weil er hat uns da so gesehen, wie dieser Mann da und dieser Mönch, dieser Ordensmann da vom Bodensee, die Pygmäen. Und hat gesagt, das ist scheiße. Da muss ich was tun. Und so hat Jesus uns gesehen und er kam zu uns und hat sich uns zugewandt und er lebte für uns. Ja? Und wenn du ihn erlebt hast, den Jesus, dann lebst du so für andere. Dann lebst du so für die Pygmäen und sagst, ich gehe zu den Pygmäen, ich will denen Jesus bringen und zwar mit allen Geistesgaben. Und ich will die da aus ihrem Dschungel rausholen. Ich will die aus dem Dschungel rausholen und ich will die zu Jesus bringen, dass sie nicht mehr in die Bäume schauen, sondern nach den Affen und denen Giftpfeile in den Rücken schießen, sondern damit sie in den Himmel hochschauen und zu Jesus rufen, dass er ihnen auch, ja, und dass sie aufhören, dieses beschissene Leben da zu führen und ihren Kindern zu sagen, wenn ihr Hunger habt, dann sucht euch was. Das ist so einfach, ne? Ich habe neulich wieder Kontakt mit einem Bekannten gehabt, Ulrich heißt er. Und der ist jetzt auch freikirchlicher Christ seit 20, 25 Jahren. Er ist so negativ. Erfüllt vollständig alle Klischees eines Freikirchlers. Immer nur am Richten, alles schlecht machen, auf die Welt andauernd mit dem Finger zeigen, auf Abtreibungen, Vergötzungen oder Vergötterung der Kinder, keine Disziplin mehr. Die, ne, die Regierung holt ja hier die Fremden rein, wird alles immer schlechter und bah und bah und bah und bah. Also ich war hinterher so krank, ich bin es immer noch so ein bisschen, 4 Tage lang wenigstens oder 5. Ich kann mit dem Mann keinen Umgang haben, das geht nicht. Das ist der Macht, der. Ich war ausgelutscht wie ein altes Kaugummi, ausgekaut wie ein altes Kaugummi, das man dann ausspuckt. So habe ich mich gefühlt gehabt, saft- und kraftlos, nichts mehr. Ich habe gezittert und geschlottert. Der Mann hat Dämonen. Der braucht ganz, ganz dringend braucht der Befreiungsgebet. Ne? Dämonenaustreibung. Dem kann man sonst nicht helfen. Ich bin da nicht mehr in der Lage dazu. Es ging früher noch. Aber ich werde immer sensibler. Ja, und ich kann mir das, ich geht, das geht nicht mehr. Ich kann mit dem Mann keine Gemeinschaft haben. Er bat mich, ihn mitzunehmen im Auto in die Gemeinde, weil sein Wagen kaputt ist. Tut mir leid, dass ihr, Ulrich, das geht nicht mehr. Du bist so negativ, du brauchst ganz, ganz dringend Befreiung. Bevor du die nicht bekommen hast, da tut's mir leid, da muss ich dich meiden. Ein paar Abende lang ging es mir immer wieder so schlecht, dass ich kotzen musste fast. Ich konnte nicht einschlafen, Gedanken drehten auf Vollgas. So. Warum erzähle ich das? Was wollte ich damit sagen?

Ja, der Uli, der weiß auch nicht, wofür er lebt. Er hat da ein Problem. Seine Mutter war, während er schwanger war, mit ihm in der Psychiatrie, Schizophrenie. Und ich denke, der hat da was geerbt und sein ganzes Leben war jetzt nicht so richtig pralle. Der ist seit ein paar Jahren verrentet. Er ist noch viel zu jung dafür, ungefähr so alt wie ich. Aber der braucht einen Lebensinhalt. Jeder braucht irgendeine Aufgabe, ne? Eine Vision. Ja. Und da habe ich ihm erzählt von den Jesus People und den Lonnie Frisbee und da hatten so eine Teestube und dann gründeten die Wohngemeinschaften in Los Angeles und die waren füreinander da. Ne? Wenn da einer zu denen in eine Gemeinde kam und die fragten ihn, hey Mann, wie geht's dir? Dann meinten die das ehrlich. Und die wollten wirklich eine Antwort hören. Ne? Und das war nicht Smalltalk. Und dann guckten sie ihn auf die Füße und dann sagten sie, ey Mann, du hast ja keine Schuhe. Du brauchst Schuhe. Und dann bezeugten die dem Schuhe. Die regten sich nicht auf und sagten, wie kannst du hier, sag mal, wieso läufst du ohne Schuhe rum? Das war keine Frage, die brauchten nicht fragen, warum läufst du ohne Schuhe rum?

0: die Hippies hatten ganz oft keine Schuhe an, weil die entweder anfangen, die wollten es nicht oder die waren dann irgendwann kaputt. Und dann gingen die halt barfuß weiter, weil die hatten ja kein Einkommen. Die Hippies waren von zu Hause geflohen, aus dieser spießigen Zeit der 60er Jahre. Die jungen Männer flohen von den Einberufungsbefehlen der US-Army nach Vietnam. Die versteckten sich, die wurden wahrscheinlich mit Strafbefehl gesucht. Die MP, die Militärpolizei, suchte die, so wie das bei uns hier auch ist. Und dann, ja, die verkrochen sich und waren dann da, lebten in den Straßen von Los Angeles bis San Francisco. Ja, come to L.A. Come, nee, ja, kennt ja die Lieder da von San Francisco, ne? Und die lebten in Wohngemeinschaften, ein Drittel blieb zu Hause. Fange andersrum an, ein Drittel ging arbeiten. Ne? Die brachten das Geld nach Hause. Ein Drittel ging missionieren, die erzählten anderen von Jesus. Und die Frauen mit den Kindern blieben zu Hause und machten den Haushalt, kochten das Essen, sodass, wenn die abends von der Arbeit kamen, die kamen aus den Fabriken oder von der Landwirtschaft, dann aßen die gemeinsam. Und dann brachten die draußen von Jesus erzählten, brachten neue mit. Die fragten die beim Gottesdienst auch oder wenn sie in den Straßen am Missionieren waren, weißt du, wo du heute Nacht bleiben sollst? Nee, ja, dann komm mit. Und dann nahmen sie die mit nach Hause und dann konnten die da irgendwo in irgendeiner Ecke vom Zimmer schlafen. Und nicht mehr auf der Straße, wo sie getreten wurden, zusammengeschlagen wurden, wo sie erfroren, da kann es kalt werden. Auch in Los Angeles, da kommt nachts ein kalter Nebel. Das ist in San Francisco, deswegen ist da diese Golden Gate Bridge, ne? Das ist San Francisco. Und die ist so mit einer roten Rostschutzfarbe angestrichen, weil da kommt ein Nebel vom Meer, da ist dieser kalte Lorenzstrom, der kommt oben von der Arktis und da entsteht so ein starker Nebel, diese Golden Gate Bridge, die ist zum Hälfte des Tages ist die in Nebel eingehüllt und das bringt dann Rost. Die muss also andauernd da gestrichen werden und die haben sich dafür eine rote Farbe entschieden. Deswegen ist das diese Golden Gate Bridge. Und dieser Nebel, der ist so kalt, dass du da erfrieren kannst. Und das ist wohl, auch in Los Angeles ist es ein bisschen anders, aber da kann sehr kalt werden. Obwohl das da in Kalifornien ja, da ist ja immer Sommer eigentlich, aber eben doch nicht. Es gibt eben Wintermonate und in den Wintermonaten, wenn du da in den Straßen liegst und schläfst, dann kannst du da auch erfrieren. Skid Row gibt es da, die Skid Row. Gibt eine Straße in Los Angeles, die ist randvoll mit solchen Zelten von Obdachlosen. Die ziehen aus ganz USA, ziehen die Obdachlosen und du kannst aus USA schnell obdachlos werden, weil es gibt ja da keinen Kündigungsschutz. Nicht wie bei uns 3 Monate, sodass du dich darauf anstellen kannst und du hast auch keinen Mieterschutz 3 Monate. Wenn du deine Miete nicht mehr zahlen kannst, du fliegst dann da sofort raus. Und das kann ganz, das, wenn du gekündigt bist und du hast keine Ersparnisse, dann bist du auch gleich deine Wohnung los. Und was machst du dann? Ja, was in dein Auto passt, nimmst du vielleicht mit, ein paar Sachen verkaufst du und dann gehst du nach Los Angeles in die Skid Row. Das ist eine lange, lange Straße, die führt zum Meer. Und die ist voll mit Zelten, wo obdachlos gewordene da wohnen. Da haben sie inzwischen Container aufgestellt, damit die wenigstens ihren Müll wegschmeißen können, weil da laufen Ratten rum und die kommen in die Zelt, die fressen sie ein Loch in das Zelt und die beißen dich nachts und übertragen dir Krankheiten, dass du daran stirbst. Hannover hat inzwischen für die Obdachlosen auch solche Container aufgestellt, damit die Müll wegbringen können und auch Dixie-Klos. Da gibt es also, in Hannover gibt es unter den Hochstraßen, gibt es richtig Siedlungen von Obdachlosen. Da haben sie dann also so Paletten auf den Boden gelegt, wo die dann ihre Zelte draufstellen, Container für den Müll hingestellt und dann eben Dixie-Klos, die regelmäßig dann auch gesäubert werden, damit da nicht überall hingepisst und hingeschissen wird. Ne? Das verbreitet ja dann Krankheiten und das ist weder für die Stadt schön, besonders nicht für die Obdachlosen und die muss sich dann hinterher jemand auch, die müssen alle in Krankenhäusern und versorgt werden, wenn die dann krank werden, durch ihre eigenen Ausscheidungen dann. Also so erzählte ich dem Ulrich, weil der auch nicht weiß, was er mit seinem Leben anfangen soll, mit seinen 63, 64 Jahren, die er jetzt hat, erzählte ich ihm so ein bisschen die Geschichte und ja, das brauchen wir, warum haben wir das nicht, warum ist bei uns alles so schlecht, ich kann es nicht mehr hören, er ist nur meckerig und nur unzufrieden und ja. wenn wir diese Barmherzigkeit hätten, wenn wir diese Sicht hätten, die dieser Missionar da hat. Gestern Abend lief ein wunderbarer Film im Ersten mit der wunderbaren Caroline Peters, eine Schauspielerin, ist bekannt aus Mord mit Aussicht. Das ist so eine satirehafte Kriminalserie gewesen, spielt in der Eifel hinter Köln. Und einem Schauspieler, den kenne ich jetzt vom Namen her nicht, der hat das sehr gut gemacht, spielte in Berlin. Ich glaube, es hieß die unschärfe Relation der Liebe. Es ging eben da um einen N60er und eine N40erin, obwohl beide, glaube ich, in Wirklichkeit schon älter sind. Und die hatten sich beim Spazierengehen kennengelernt und sind beide ein bisschen freakmäßig und beide ein bisschen ungewöhnlich. Aber ja, und die haben einen Draht zueinander. Er kann sich überhaupt nicht öffnen und sie redet wie ein Wasserfall. Und das ist endet am Ende in New York, wo sie sich dann näher kommen können, weil es in Berlin klappt das nicht so richtig, obwohl es sich schon anbahnt. Und das hat alles bestätigt. Ach so, und dann gehen die da, ich habe dann erst mittendrin so reingeschaltet, glaube ich. Er ist Schlachtermeister, der seinen Betrieb nicht mehr richtig läuft, aber er hat wohl ganz gut verdient. Er kann sich das momentan noch leisten, dass sein Laden keinen Gewinn mehr abwirft. Und sie gehen dann essen und nach dem Essen gehen, bummeln sie noch durch Berlin. Er geht gern zu Fuß, er will ihr noch was zeigen. Und dann schlendern sie so durch die Straßen von Berlin und kommen da den Kaufhäusern vorbei, wo überall über den Abluftschächten der großen Warenhäuser, da kommt die warme Luft raus, da stehen Zelte. Aber nicht nur eins, sondern Dutzende. Dutzende mit, ja, und da sind Obdachlose drin oder die stehen da und unterhalten sich, rauchen eine. Alle möglichen Menschen, die keine Wohnung finden, auch die ziehen nach Berlin und finden keine Wohnung oder Menschen, die ihre Wohnung verloren haben. Obdachlose in Deutschland, Zelte wie in der Skid Row, da in Kalifornien. Naja, die schlendern da so vorbei, sind beide selber irgendwie vom Leben geschlagen. Bei ihm war mit 8 die Mutter gestorben, seine Schwester ist gestorben, wo er 8 war, die war 2 Jahre älter. Das hat er wohl nie verkraftet. Die war für ihn ganz wichtig. Danach hat er nicht mehr viel geredet. Und als er 17 war, stirbt seine Mutter und 5 Monate später darauf sein Vater. Also mit 18 war der schon vollweise. Und dann lebt er so und er macht eine Ausbildung, eben als Schlachtermeister. Dann geht er zur Bundeswehr, schiebt eine ruhige Kugel, wie er sagt. Hat irgendwann so Mitte der 20er für sich, 25 ist er, da hat er eine Liebe. Aber die fanden es auch ganz wichtig zu heiraten, aber sie findet es dann noch wichtiger, jemand anderen zu heiraten. So sagt er das etwas humorvoll. Das war dann irgendwann 75, inzwischen haben wir also 2024, vor 50 Jahren, und seitdem war bei ihm nicht mehr viel passiert. Hat er sein Leben gelebt als Schlachtermeister und jetzt haben die beiden sich da getroffen. Sie hat mit Männern eigentlich nur Pech und die hauen alle ab und ihr Sohn auch. Und den will sie dann suchen, weil der ist irgendwo in New York und der will nichts mehr von ihr wissen. Und dann bittet sie ihn um Geld, damit sie dahin fliegen kann. Und der macht das sogar, obwohl er erst entrüstet ist. Und dann sagt sie aber, nee, ich will das Geld doch gar nicht, es sei denn, du kommst mit. Und dann kommt er dann mit. Und ganz wunderbar, dieser Unterschied von Berlin und New York. Und ich habe das gerade nochmal auch bei unserem Gebetstreffen gesagt. Ich habe meinen Eindruck mitgeteilt, dass Deutschland immer noch ganz stark leidet unter der Last dessen, was die Nazis getan haben. Die Schuld, das Blut schreit immer noch zum Himmel. Und gerade hier, wo ich auch hier lebe. Und dass diese Nazi-Dämonen hier noch eine unglaubliche Macht und Einfluss haben. Wo ich hier bin, das war mal früher die Adolf-Hitler-Straße. Hier wurde eine Siedlung hingestellt, das war so Propaganda vom Propagandaministerium Goebbels wahrscheinlich, um für Hitler Stimmung zu machen. Da hat man hier in Hameln also so ein Programm aufgelegt. Man hat für verdiente Kämpfer des Ersten Weltkrieges, die wollte man natürlich für die Wahl, also als Wähler haben. Da hat man den hat man, oder auch aus Überzeugung, den hat man eine Siedlung gebaut, also kleine Häuschen hingestellt, mit Gartenland dabei zur Selbstversorgung und einen Schweinestall dabei. Die Leute, ne? Die hatten dann alle Kaninchenställe vielleicht. 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

dieser Schweinetrog, das war ein Haus, das war so ein Anbau, so ein Schweinestall für bestimmt 4 Schweine. Die hat man, ne? Der Schweinestall, der hatte auch eine Außentür wahrscheinlich. Hat er die Schweine nicht dann durch die Wohnung rausgetrieben. Die konnten auch vielleicht mal in den Garten, das weiß ich gar nicht. Aber die kriegten Küchenabfälle eben, ne? Also das war das Erste, mit dem die gefüttert wurden. Kartoffelschalen, alles, was verdorben war in der Küche. Damals hat man noch nicht so viel Kühlschränke gehabt, das im Keller gelagert. Schrumpelige Kartoffeln, alles, alle Abfälle, Kohlrabischalen, verdorbene Äpfel, Pflaumen. Man ist in den Wald gegangen, hat dann da Bucheckern gesammelt, vielleicht Pilze. Alles eingesammelt, was man eben so Schweinen geben kann. Das hat dann alles nichts gekostet, so konnte man Schweine mästen. Und dazu hat man vielleicht eben auch nochmal dann was Brotreste, trockenes Brot. Und dann eben auch mal was eingekauft, wenn das nicht gereicht hat. Dann ist man zum Futterhandel oder zum Bauern gegangen und hat da Schrot geholt. Ne? Hat man dann den Schweinen dann eingemanscht, eingeweicht und dann in den Trog geschüttet. Warum erzähle ich das? Ach so, es kam für mich so klar in dem Film meine Behauptung zum Ausdruck. Ich sagte, ein Freund von mir, der behauptet, er sagt, er muss einmal im Jahr 4 Wochen aus Deutschland raus, weil wenn er hier Urlaub machen will zu Hause, auch wenn niemand anruft, das passiert, ne, dann er denkt nur an Arbeit, an seine Firma. Und wenn nicht an die, dann sieht er am Haus hier einen Riss, da einen Riss, dies müsst ihr machen. Die Frau kommt an, sag mal, mach doch mal die Tür im Badezimmer. Du wolltest doch mal dies machen. Ja, es geht kein Ende. Er muss raus. Besonders macht das deswegen, also dann über Weihnachten und Silvester versucht er 4 Wochen auf die Kanaren zu kommen. Da ist es der ewige Frühling, also immer 25 Grad dort. Und das hat er jetzt ein paar Mal gemacht und sagt, der Stefan, das kannst du dir gar nicht vorstellen, da ist eine Entspanntheit und da ist eine Heiterkeit am Silvesterabend, das kennt man hier nicht. Hier muss man sich besaufen, hier muss man das sich schön trinken und da ist das irgendwie ganz easy alles. Da brauchst du nicht viel Alkohol. In Deutschland brauche ich ganz viel Alkohol. Und ansonsten macht hier Arbeit frei. Kennt ihr den Satz noch? Wisst ihr, wo der herkommt? Und da hat mir dann also ein Glaubensbruder ganz heftig widersprochen. Ja, dem kann er nun gar nicht zustimmen. Und das ist ja auch nicht schlimm, wenn du dem nicht zustimmen kannst, wenn es nicht deine Erfahrung ist. Du musst mir nicht zustimmen. Ne? Aber es ist eben so, dass andere das so empfinden. Zum Beispiel der Volkmar. Und ich schließe mich dem an. Und das kam da so rüber in diesem Film gestern Abend, die unschärfe Relation der Liebe, glaube ich, wie kaputt Deutschland ist. Und deswegen gucke ich so gerne amerikanische Filme oder auch das amerikanische Nachrichtenfernsehen, CNN, weil da kommt ein anderer Spirit rüber. Deutschland ist so kaputt. Wir ackern und ackern und ackern und ackern und ackern und am Ende sind wir, Ende des Lebens, da haben wir da nichts von. Wir sind beraubt. Du hast dich tot gearbeitet und es bleibt nichts von dir. Es interessiert auch niemanden. Ne? Deine Wohnung wird ausgeräumt, kommt auf den Sperrmüll und an dich denkt keiner mehr. Der Mensch ist wie das Gras. Der Wind geht drüber und seine Stelle kennt ihn nicht mehr. Ne? Und die beiden, die merken, die tun sich gut, und obwohl sie ist unmöglich. Ne? Sie fragt ihn dann mal so ganz verstohlen, sag mal, wie alt bist du eigentlich? Er flüstert es ihr dann ins Ohr und dann kriegt sie sich nicht mehr ein. Und die prustet los und lacht, Mensch, du bist ja uralt, und lacht sich schlapp. Und ja, er nimmt das eigentlich ganz großzügig. Ist so ein Charakter, der damit so ein bisschen umgehen kann, ist schön gemacht. Und in den USA dann sitzen sie dann am Hudson River und gucken rüber auf die Skyline von Manhattan. Und da kriegen sie eine andere Freiheit und eine andere Sicht aufeinander. Und sie bittet ihn dann eigentlich, dass er ihr Freund sein soll. Und, ne, ganz, ganz niedlich. Und dann sagt er, nee, das geht nicht. Aber sie hat noch so ein paar andere Dinge gesagt, die sie sich von ihm wünscht und von an ihm toll findet. Und dann sagt er, das kann ich dir alles, das mag ich auch alles, das können wir alles machen. Mal gucken, wie lange das so geht. Ich weiß auch nicht, wie lange ich noch lebe.
Und dann werden die da quasi ein Paar.

nicht auf aufgrund großer Versprechungen. Und das war so toll. Und er stellt das alles dar, was ich so über Deutschland denke, wie scheiße das hier alles ist. Wir sind alle so Proleten hier, so oberflächlich, so materiell. Wir labern so eine Scheiße. Aus unseren Mündern von den Menschen hier kommt so ein Schrott, so ein Müll. Ne? Ich kann es nicht ertragen, diese Sportbegeisterung, Fußballbegeisterung, was die Leute so an wichtig finden, es kotzt mich an. Und bei uns in den Gemeinden, oh Mann, ich trinke erstmal einen Tee.

Wie passt denn deine Hasstirade, die du jetzt gerade hier losgelassen hast, zusammen mit einer göttlichen Liebe oder mit der Liebe von Jesus? Ich kann Oberflächlichkeit nicht leiden und Geistlosigkeit. Immer die gleichen dummen Witzeleien, Vorurteile, Stereotype. So Nachbarn, wenn ich die hier höre, wenn die haben dann was getrunken und die stehen dann da und beschimpfen sich gegenseitig und finden das irgendwie als Spaß. Einer meiner Bewohner hier im Haus, dieser Materialismus, ne? Der kauft sich andauernd Zeug. Er wohnt hier günstig und er kauft. Und kauft. Immer das Neueste. Neuestes Smartphone, neuesten Fernseher, neuestes Tablet, neuestes alle 2 Jahre oder 3 Jahre ein neues Auto geleast. Neueste Technik beim, wie heißt das hier so, diese Soundbar da unter dem Großbildfernseher. Dazu dann von der Firma Teufel Kopfhörer, die er dann per Wireless LAN hören kann über sein Smartphone. Ne? Das geht dann per Bluetooth oder so, kann dann eine Musikplaylist hören. Aber warte ab, dass da irgendwas nicht funktioniert. Ne? Der bestellt da was, das kostet viel Geld und dann kriegt er das und dann ist das nicht genau das oder das funktioniert nicht so. Ich habe den schon erlebt, dass der da bis zu 3 Stunden in der Hotline hängt und auf die Leute da einredet. Die kommen kaum zu Wort. Er redet und redet und redet und stellt denen dann klar, was da nun ist und warum das so nicht geht. Und er hat ja da Ansprüche. Das Gleiche macht er, wenn er dann beim Griechen hier anruft und die bringen das Essen eine halbe Stunde zu früh oder zu spät. Wenn die dann sagen, wir haben leider gerade keine Leute, das interessiert den überhaupt nicht. Der besteht da, der beharrt auf sein Recht, da eben pünktlich beliefert zu werden. Eine Selbstbezogenheit, der ist ein Kiffer, der kifft seit seinem 16. Lebensjahr. Der ist also vollkommen egozentrisch. Aber die Gesellschaft ist ja so. Ich erlebe das ja nicht nur, das sind ja nicht nur diese beiden Beispiele. Oder dieses Beispiel, dieser Person. Eine Nachbarschaft hier. Wenn ich sage, wir sind so scheiße. Also dieser Uli, der Ulrich, der weiß nicht, warum er lebt. Wenn du dich fragst, warum lebe ich? Ja, ich habe es ja vorhin versucht zu erklären. Also Jesus sah uns so wie diese Pygmäen. Und er sagte, die leben scheiße. Ich muss was tun. Und so wurde Jesus Mensch und lebte unter uns. Und er hat geholfen. Er hat also da, hat ja Kranke geheilt, Dämonen ausgetrieben. Und alle, die ihn sahen, die waren fasziniert. Was ist das für einer? Wer ist das? Der ist anders, der ist besonders. Die wollten zu ihm, 1000 in der Wüste. Ne? Und sowas war dann bei den Jesus People, beim Jesus-Volk, da an der Ostküste, nee, Westküste in Los Angeles, begann in San Francisco. Da stand dieser Lonnie Frisbee und der hatte einen Heiligenschein. Und alle bekehrten sich. Und überall, wo er hinkam, war Erweckung, hatte keiner geplant. Es war alles schöner, als je ein Mensch hätte planen können. Millionen von Bekehrungen. Und dann kommt er in Probleme rein, weil er als Kind, als Achtjähriger sexuell missbraucht wurde von einem Babysitter, von einem Mann. Und entgegen seinen Willen bricht mit so circa 30 bei ihm die Homosexualität aus. Obwohl er verheiratet ist und eigentlich das verabscheut, diese homosexuelle Szene gerade von San Francisco. Er kann dem nicht widerstehen und er findet keine Hilfe in seinem Umfeld. Und dann beginnt ein großes Drama für ihn. Er heilt Kranke. Durch ihn geschehen Zeichen und Wunder. Er ist eigentlich die Zentralfigur des Jesus-Volkes, der Jesus-People. Aber er wird in schwulen Bars angetroffen. Und hat eben einen Mann als Geliebten, also nebenbei neben seiner Frau. Und als ihn dann seine lieben Mitchristen ihn dann Igittigit finden, dann geht er noch mehr zu denen, weil von denen weiß er sich, von denen wird er angenommen. Eine ähnliche Geschichte ist mit Robert Slierden passiert, ne? Auch als Kind vergewaltigt worden. Aber da komme ich vielleicht zu weit vom Thema ab. Wenn du nicht weißt, warum du lebst, dann ist dir Jesus nicht begegnet. Wenn dir Jesus begegnet ist, dann willst du
aus Barmherzigkeit für andere leben. Ja? Dann sagst du, ich lebe und ihr sollt auch leben. Dann findest du deinen Lebenssinn. Weil das ist Jesus seine Liebe für uns. Er will, dass wir leben. Er will, dass wir leben. Er hat uns geschaffen und er will, dass wir ein gutes Leben haben. Dass wir irgendwie über die Runden kommen. Das muss ja nicht in Luxus sein. Die Pygmäen, die werden nicht von heute auf morgen in Einfamilienhäusern oder in, ja, die werden nicht in Palästen leben. Aber das will Jesus für die Kinder der Pygmäen, dass sie nicht nach Hause kommen und die Mutter sagt ihnen, wenn ihr Hunger habt, dann sucht euch was im Wald. Und dann stopfen die sich vielleicht irgendwas in den Mund, was gar nicht gut für sie ist. Ne? 4-5-jährige Kinder. Mutter hat nichts. Papa, weiß nicht, wie die Papas sich da so verhalten. Ob Papas bei den Müttern und den Kindern sind. Afrika ist ja ein Kontinent der Mütter und der Kinder. Ne? Scharen von Kindern und Müttern. Väter. In Südafrika hat jeder Mann das Recht auf 4 bis 5 Frauen. Der lebt aber nicht mit all diesen 4 oder 5 Frauen unter einem Dach, sondern der hat die irgendwo. Und die Männer ziehen von einer Frau zur anderen. Wenn die eine Frau nervt, gehen sie zur nächsten. Ah, sie will irgendwas und er, komm. Ja? Halleck, sagt immer ein Freund vom Bodensee. Ne? Das ist so etwas. Der geht aufs Internat, auf so ein Elite-Internat und dann darf er nicht leck mich sagen. Da sagt er immer Halleck. Das heißt eben leck mich am Arsch. In Bayern, meine Cousine sagt, ja, lecken, lecken, ne? Lecken, lecken Arsch. Kraftvoller Ausdruck, Bayern sind so. Schwaben sagen immer die Bayern, ja, der eine sagte mir, er kommt aus Ulm. Ich redete mit ihm und sagte, ja, ihrem Dialekt nach, dem Professor an der Uni, sind Sie wohl aus Bayern. Meinte er, Gott bewahre, Ulm, die letzte Bastion gegen die Barbarei. So sehen die Ulmer, also die Baden-Württemberger, die Bayern da, die Waren. Das sind nicht nur Bio-Waren, das sind Barbaren. Bavaria, Barbaria. Ja, wenn du Jesus erlebt hast, dann möchtest du, dann lebt das in dir. Dann stellst du dir die Frage nicht mehr, warum lebe ich, warum leben wir, warum ist diese ganze Welt da? Wenn du in Jesus, in Jesus sind diese Fragen aufgelöst. Wer Jesus sieht, der hat keine Fragen mehr. Jesus kam zu uns, weil wir leben. Und mit dieser Erfülltheit, die auch dieser Lonnie Frisbee hatte, das war so, dass die anderen einen Heiligenschein bei ihm sahen, er leuchtete. Dann gehst du zu anderen und du bringst ihnen Jesus. Bringst ihnen keinen Katechismus. Der Katechismus ist ein Anfang. Das ist schon besser als nichts. Das ist besser als ein Comic oder, ne, oder als Videospiele. Das ist die Geschichte über Jesus und seine Regeln, seine Worte. Aber noch viel schöner ist es, dass wenn du ihnen Jesus bringst, wenn du ihnen eine Offenbarung bringst, so dass du, das ist die Aufgabe, das ist unsere Aufgabe. Bringe anderen Menschen Jesus, eine Offenbarung von ihm, dass sie ihm selbst begegnen, dass sie ihn kennen aus erster Hand, sie ihn erlebt haben und selber dann eine Beziehung zu ihm anfangen können, mit ihm reden, mit ihm beten, ja, und dass der Himmel für sie offen ist und sie in den Himmel hineingehen können zum Thron des Vaters. Jesus ist der Weg, die Wahrheit und das Leben. Und niemand kommt zum Vater, denn durch ihn. In den Himmel zum Jesus, zum Vater von Jesus. Dann weißt du, warum du lebst. Und dann weißt du, diese Welt ist halt da. Diese Welt ist da. Und wir sind da mittendrin. Und wenn wir uns einander zuwenden würden, in der Barmherzigkeit und in der Liebe, die Jesus für uns hat und die wir auch für andere haben können, wenn wir Jesus drum bitten. Dann wäre die Welt ein wunderbarer Ort. Und das soll so sein. Und das ist die Aufgabe der Mission, der Evangelisation. Und das ist das Gegengift gegen Kriege. Das ist das Gegengift gegen diese Lieblosigkeit da zwischen Pygmäen und Bantus, aber auch zwischen unseren Nachbarn, zwischen uns und unseren Nachbarn, in der Straße, in der Stadt, Fußballfans. Boah,
Ne? Die leben dann in ihren Fankulturen, diese Ultras, die bilden sich da was drauf ein. Ich kotze. Das gibt mir keinen, das ist doch ekelhaft. Mann, seid ihr scheiße. Boah. Autoraser, also Poser, treffen sich dann da und machen sich dann mit ihren Autos wichtig. Um Gottes Willen, was Leute alles so an, ne, an woran sie sich ergötzen, sag ich es mal so. Ist doch alles widerlich. Ne? Nationalstolz, Völker untereinander. Ja? Ich bin Sachse. Na und? Ja, leider. Kennst du, ja? Dieser Olaf Scholz, das ist dieser kleine Olaf Schubert, so heißt er. Kennt ihr diesen kleinen Comedian? So ein Clown, so ein Kasper aus dem Osten, in Sachse? Ne? Er redet so. Olaf hat mal eine eigene Comedy gehabt. Olaf rettet die Welt. War nicht ganz so doll, aber wenn er da so mit den anderen unterwegs ist, finde ich den immer sehr genial. Der ist dann in der Heute-Show beim Olaf, Oliver Welke. Muss man aufpassen, die heißen alle Olaf, Oliver. Und der wurde dann also in der Heute-Show gefragt, ZDF, ne, vom Oliver Welke. Olaf, sag mal, wie erklärst du dir als Ostdeutscher das Problem, das Phänomen, dass dort die AfD so stark gewählt wird, dieses Rechtsradikale im Osten? Wie erklärst du dir das? Du bist ja davon, aus Chemnitz. Und dann sagte er, ja, das ist mit einem einzigen Wort zu beschreiben und es zu erklären, das ist die Verostung. Verostung. Ist das jetzt wirklich deine Antwort? Ja, das ist meine Antwort. Je weiter du nach Osten kommst, desto schlimmer wird's. Ne? Also Sachsen, dann kommt Polen, das war damals noch die PiS-Partei mit diesen Kaczynski-Brüdern, die auch da alle die Demokratie versucht haben abzuschaffen. Ja, und dann sagt er, dann kommt Belarus und dann kommt dann Russland mit Putin. Ne? Je weiter du nach Osten kommst, desto schlimmer wirst du es. Die Erklärung für dieses Phänomen ist Verostung. Verostung. Das ist gar nicht so schlecht, ne, die Erklärung. Je weiter nach Osten kommst, desto unzivilisierter und, wird es und desto irrationaler und am Ende auch umso gewalttätiger. Verostung. Verostung. Finde ich gut, eine gute Erklärung. Ne? Erstmal für einen Comedian, das also so, dass man das da so in einer Fernsehsendung, ohne dass es jetzt langweilig wird oder zu kompliziert wird, erstmal so darzustellen. Kann ich zustimmen. Wenn man genauer hinschaut, dann kann man also sehen, werden wir Wahlen haben in Sachsen und in Thüringen, meine ich. Und da ist die AfD ganz weit vorne, obwohl dieser Höcke, kommt eigentlich aus Köln, glaube ich. Genau wie Goebbels, redet auch wie der. Der ist Geschichtslehrer, war er mal am Gymnasium. Und der befleißt sich auch aktiv rechtsradikalen Aussprüche und Gedankengutes und wird hier da vom Verfassungsschutz auch als rechtsradikal so beschrieben. Wisst ihr, was das Stockholm-Syndrom ist? Das erkläre ich euch gleich.

ach, das ist jetzt viel zu negativ, das führt viel zu weit weg. Das sprengt auch den Rahmen, ich will jetzt zum Ende kommen. Wir waren eben bei der Barmherzigkeit, die Jesus für uns hatte, dass er Mensch wurde, um mit uns zu leben, unter uns zu leben und für uns zu leben und uns zu zeigen, und er wollte eine neue Schöpfung. Und zwar, dass wir so sein können wie er. Und dass diese Liebe, die war, und die habe ich ganz stark eben da in diesem, ihr könnt diesen Film sehen, Jesus Revolution, bei Netflix meine ich immer noch. Lest mal ein Buch, gibt es, das heißt auch Jesus Revolution, über Lonnie Frisbee. Kann ich nur empfehlen, kauft es zu Tausenden. Gibt es 3 Bände, den ersten Band habe ich gelesen. Da beschreibt er das eben so, diese Geschichte der Anfänge der Jesus People, Beginn seines Glaubenslebens und was da für ein Potenzial ist und unsere Einstellung sollte eben diese Barmherzigkeit sein. Und diese Barmherzigkeit, die finden wir im Geist Christi. Wenn wir uns Jesus zuwenden, dann finden wir das. Wir finden diese richtige Motivation. Wir finden das alles im Glauben, wenn wir uns Jesus zuwenden, wenn wir die Bibel lesen, wenn wir Jesus lieben, wenn wir begeistert sind von den Evangelien, von dem, was Jesus getan hat, welche Barmherzigkeit er hatte, welche Wunder er tat. Und wir kriegen auch die Ausrüstung, die da beschrieben wird. Wir kriegen, denn das ist gekommen, alles an Pfingsten, das ist alles da. Aber wir blockieren das. Wir blockieren das in unseren Gemeinden, jagen, ach, da wollte ich eigentlich hin. Bei uns in den Gemeinden, ne, eben war nochmal, dann habe ich eine Dokumentation gesehen über Argentinien. Argentinien ist zum Teil sehr einfach. Die Menschen leben dort sehr einfach. Und sehr miteinander und füreinander und liebevoll. Das ist da noch immer katholisch geprägt. Und ich hatte auch ein Buch gelesen und man kann das sehen, dass also die Reformation und auch dieser Kapitalismus, dieses Ausbeutertum der USA, was ja da ist, durch große Konzerne auch dann in alle Welt hinein, ne? Monsanto gibt da eben Saatgutfirmen, die ganz furchtbare Lizenzverfahren haben und Bauern kaputt machen. Hat alles BASF gekauft, weil sie schön blöd waren. Oder Bayer Leverkusen. Aber diese Raffgier kam durch den Protestantismus. Der sich weiterentwickelt hat, der Calvinismus. Und das ist... Davon ist also Südamerika verschont geblieben, weil die sind beim Katholizismus geblieben. Zwar hat das zu unglaublichem Reichtum geführt, der Protestantismus in den USA, aber auch zum furchtbaren Elend. Ne? Menschen, die in Argentinien wirklich bescheiden und zufrieden leben, die werden in den USA als White Trash benannt. Weißer Müll. Weiße US-Amerikaner, die da sehr einfach leben, irgendwo in Trailerparks und Gelegenheitsjobs annehmen, weil sie sonst nichts anderes können, die werden als weißer Müll bezeichnet. Daneben gibt es dann auch noch dann schwarzen Müll, gelben Müll. Ne? Gelber Müll sind Chinesen. Während in Südamerika, da ist eine Bescheidenheit, auch eine Demut, die den USA nicht finden wirst. Hat alles immer so gute und schlechte Seiten. Ne? War wunderschön, das zu sehen. Also wie Menschen da, man ging über Imker. Ne? Imker in am Paratanal, an dem großen Fluss da unten. Ein Mann, der aus dem, ja, das war wunderschön, diese Bescheidenheit und wie der Umgang miteinander. Wie die da schätzen, zusammen Männer zusammen zu sitzen und zu kochen, Fleisch zu braten, einen Salat zu machen, zu sitzen da und zu erzählen bei ihrer schweren Arbeit, diese teilen miteinander, fischen. Ich sehe das auch bei meinen Gästen hier, die aus nicht-europäischen Ländern kommen. Die sitzen alle gerne zusammen, Männer und kochen. Sind ja auch keine Frauen hier, die sind meistens dann bei denen zu Hause mit den Kindern, die leben alleine irgendwo. Aber die kochen alle. Die kochen sich ihre heimatlichen Gerichte und die sitzen lange in der Küche zusammen und quatschen. Die kommen abends nach Hause nach der Arbeit und sitzen zusammen. Während die Deutschen, die gehen auf ihr Zimmer, bestellen sich den Bringdienst und liegen im Bett, schieben sich eine Pizza rein und ja, gucken Fernsehen, eine Netflix-Serien.
da ist so ein Potenzial, im Christentum ist so ein Potenzial. Und wenn wir das nicht verwirklicht sehen, dann werden wir auf den Wegen, auf denen wir da unterwegs sind, in unseren Gemeinden auch nicht vorankommen. Ne? Sondern da brauchen wir, wir werden da nicht so vorankommen. Da bin ich wieder beim Punkt des vollen Evangeliums, das alles zerstört und behindert. Und das Wahre, ne? Wir müssen dieses böse Aber abschaffen. Jesus liebt dich, aber wenn du nicht zu ihm Ja sagst, dann kommst du in die Hölle. Das ist die Losanna-Erklärung. Billy Graham, könnt ihr nachgucken, recherchieren. Wer das in Christus angebotene köstliche Heil verschmäht, verdammt sich selbst zur ewigen Trennung von Gott. Ne? Die gesamte Menschheit ist auf dem Weg in die Hölle. Das ist so furchtbar. Und aus dieser falschen, engherzigen Theologie entsteht alles dieses Gemeindeleben, was wir in unseren freikirchlichen und charismatischen Gemeinden haben. Und das funktioniert nicht. Das hat nichts mit Jesus zu tun. Dieser Missionar, der war gar kein Katholik. Er sagt also, vielleicht war das innerhalb der katholischen Kirche irgendwo angesiedelt. Er sagt, er gehörte zu einer Laienkommunität vom Bodensee. Das heißt auch Laie, du musst da nicht unbedingt ewig bleiben. Du kannst da eine Zeit lang reingehen und auch wieder rausgehen. Du musst nicht die Profess ablegen. Das heißt also diesen Ewigkeitsschwur oder Gelübde, dass du dann ewig bei Jesus bleiben willst. Ich weiß es nicht. Der hat mir das gezeigt, was das wirklich bedeutet, ein Herz zu haben für andere Menschen, Barmherzigkeit und das verstanden zu haben, dass wir den Menschen eben an den Enden der Welt, auch den Pygmäen, den Bushmännern, den Aborigines in Australien, den American Natives in Kanada und in Alaska und in den USA, den Eskimos, egal wem, dass wir ihnen Jesus bringen. Weil sie leben in Finsterheit. Hier auf der Erde. Das Evangelium ist so diesseitig. Das ist diesseitig. Jesus ist zu uns gekommen, weil wir leben. Nicht, weil wir sterben werden und in der Hölle landen. Er ist zu uns gekommen, weil wir leben. Er ist zu den Lebenden gekommen. Und er will das, ja, ich will, dass ihr lebt, sagt er. Und dass ihr Leben habt zur Genüge. Hier, ne, dass dieser Mord und Totschlag und dieser Feindschaft und dass das alles aufhört, ne, dass ich meine Nachbarn nicht ausstehen kann, das liegt daran, dass die so geistlos sind. Wenn ich die höre, was die reden und die trinken sich dann ein und dann, oh, wie die angeben und was die dann so, diese hohe Parole, ich könnte kotzen. Weil das ist so geistlos. Das tötet, ich kann das nicht ertragen. Daraus können auch Kriege entstehen, ne? Die Franzosen, die konnten uns immer nicht leiden, weil ja, die Deutschen, das Deutsche standen nur für Militär. Ne? Dicke Panzer, dicke Kanonen, alles immer dick, dick und schwer. Ne? Robust, robust muss das sein. Aber ansonsten geistlos. Geistlos. Was Goethe und Schiller dabei getragen haben, Goethe, der ist ein Freimaurer geworden, Pastorensohn, wie ich gehört habe. Das ist auch nicht so. Ich kann den nicht lesen. Ne? Schiller bringt mir auch nichts. Ne? Was da so Kant und kann man ja wohl mal, das ist wohl ganz interessant, aber so erhellend ist es auch nicht. Nietzsche selber depressiv und am Ende an Syphilis krepiert, weil er in seiner ganzen Sinnlosigkeit seines Lebens scheinbar auch nur mit Huren sich da getröstet hat. Na, die Franzosen haben noch das Savoir-Vivre, ja. Schön essen, schön trinken, auch zusammensitzen, Freundschaft. Die holen Akkordeon raus. Ich war mal zu Gast da in so einer Gastfamilie als Teenager. Italiener können das deutsche Farniente, das süße Nichtstun. Franzosen haben auch noch das Laissez-faire, ne? Lass machen lassen. Lass sie machen, muss ich nicht um alles kümmern. In Deutschland Regeln, wir brauchen. Ne? Dafür alles gibt es Regeln. Nicht machen lassen. Hier ist so eine Enge, die mich erstickt. In Spanien kann ich nicht so richtig was anfangen. Da waren die Muslime zu lange im Land. Das deprimiert mich. Ich war mal in Griechenland. Das hat mich aber auch deprimiert. Da waren die Türken. Das ist, ich weiß nicht. Das war,
ist mir auf den Geist gegangen. Italien, da war ich mit meinen Eltern viel, als wir Teenager waren, das hat mir gut getan. Ja. Ich bin der Weg, die Wahrheit und das Leben. Und Jesus sagt, ja, das Reich Gottes ist Frieden, Freude und Gerechtigkeit. Frieden, ne? Und Freude. Wenn Menschen sich lieben, dann nerven sie sich nicht mehr. Dann, ja. Und wenn sie Jesus kennen, dann labern sie nicht mehr so dummes Zeug. Dann entsteht Frieden. Man kann den anderen leiden. Wir müssen aufräumen, wir müssen die Dämonen aus dem Land rausschmeißen. Ich bin dabei, gerade viel zu bekennen, dass der Satan ein Lügner ist. Der macht mir nämlich auch vor, dass hier in dem Haus, wie ich das erzählt habe schon mal, dass hier SS und Adolf Hitler Straße Eigentümer war bei der SA. Und ich wohne auch noch auf dem Berg, der dem Gott der Deutschen geweiht war. Der wurde hier angebetet, ne? Der Gott Tius. Das Wort von dem Wort Tius kommt Deutsch. So habe ich das recherchiert. Und da auf diesem Berg wohne ich hier, ne? Der Bassberg. Bass heißt dasselbe Wort wie Boss. Und der Herr hier war Tius. Und der macht mir auch vor, ich gehe hier kaputt, er wird mich zerquetschen wie eine Wanze. Ich habe den dummen Fehler gemacht, hierher zu ziehen, weil er ist ja hierher und das ist alles zu stark und ich werde das nicht schaffen. Ich kenne das. Ich habe da neulich in Rinteln eigentlich Erfolg gehabt. Das sind meine letzten Worte jetzt bald. Als ich vor 2 Jahren also da in die Gemeinde Gottes Liebe kam und besonders Freitagabend spürte ich dann im Lobpreis, dass da ein Riese im Raum steht. Ich habe den so halb wahrgenommen, so transparent. Ne? Da war einer, der stand da, wir waren oben im zweiten Stock und der stand da und der war größer als unser Raum, der ging durch die Decke oben durch. Ich hatte da so einen geistlichen Eindruck, da steht ein Riese. Der ist 20, 30 Meter hoch. Ein Engel, ein Dämon. Boah. Ich habe das den anderen erzählt, hier ist ein Riese im Raum. Ja, die wollten das nie so richtig hören. Satan ist besiegt, brauchen wir uns nicht durch kümmern, der will uns nur beschäftigen. Ich habe ihn nochmal gebunden, vorsichtshalber, und ihm, ne? Aber auf Gebieten hin ist er nicht gewichen und dachte, okay, haben die anderen gar nicht so Unrecht. Aber wie ist denn das in der Bibel? Was hat denn Jesus mit Dämonen getan? Und dann habe ich dann eben da gefunden, dass, glaube ich, Paulus schreibt, widersteht dem Satan, so wird er vor euch fliehen mit panischem Entsetzen. Da habe ich dann gesagt, na okay, gut, dann widerstehe ich ihm. Und als ich dann wieder da war und ich spürte den wieder dann am nächsten Sonntag, dann habe ich ihm gesagt, du, ich bin wieder hier, ich widerstehe dir. Und nach einer Weile im Lobpreis stehend, dann habe ich dann gesagt, okay, ich setze mich jetzt widersetze ich mich dir. Und am nächsten Freitag war ich wieder da, da habe ich dann wieder gesagt, ich widerstehe und widersetze mich dir. Und am Sonntag wieder. Und das ging über Wochen und Monate. Und irgendwann habe ich es vergessen. Weil er nicht mehr da war. Der war mit panischem Entsetzen geflohen. Und so wird das hier in meinem Haus auch sein. Hier war SA und SS, Adolf-Hitler-Straße, Bassberg. Hier haben wir das große Osterfeld. Ein Osterplatz, hier wurde also der Ostera, die haben das alles wieder ausgegraben, die Nazis. Das war hier oben so ein Projekt, ne, von denen, ne, wieder die Reheidnisierung der Deutschen, weg vom Christentum. Ne? Und dann sage ich dem Teufel, du bist ein Lügner. Du bist am Kreuz von Golgatha durch Jesus sein Blut besiegt und du hast nicht die Kraft, die du angibst zu haben. Okay, es mag ja sein, dass du mich hier quälst und an der Wand drückst, dass ich quietsche. Aber in Rinteln bist du auch geflohen nach ein paar Wochen oder Monaten. Und ich sage, ich widerstehe dir und ich widersetze mich dir. Und wenn ich nicht mehr kann, dann lege ich mich ins Bett und dann widerlege ich mich dir. Ich bin dann immer noch gegen dich. Ich widerstehe dir auch im Liegen im Bett. Und du wirst fliehen mit panischem Entsetzen. Du wirst dieses Haus, diese Straße, diesen Berg und diese Stadt verlassen. Egal, wer du bist, wie viel ihr seid, ne? Du wirst fliehen und zwar mit panischem Entsetzen. So. Ich hoffe, ich habe euch interessiert, unterhalten und mein Anliegen ist rübergekommen. Die Liebe, die Jesus für uns hat, das ist eigentlich der Grund, warum wir leben. Wir sollten uns unserem Nächsten zuwenden und ihm Jesus bringen. Und diese Liebe und dieses Leben, das in Jesus ist, wir sollten ihn Jesus bringen, so wie es der Missionar da den Pygmäen bringen will.
Und zwar mit der vollkommenen Ausrüstung, mit allem. Ne? Selbst eine Begegnung mit Jesus gehabt haben und dann diese dann weitergeben. Und dann wird die Welt zu einem Ort des Friedens. Dann wird die Welt schön. Ja, dann wird die Welt schön. Macht's gut, schönen Restsommer.

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So, mit diesem guten alten Schmuddelkinderlied spielen wir uns ein. Wir, das sind außer mir die Headband aus Köln, der Jan Reimer Gitarre. Der Kläusel Quietschau am elektrischen Bass. Men Breuer am Schlagzeug. Und der Uli Rademacher aus Hamburg Mundharmonika. So, und jetzt wird's aktuell politisch, sozusagen politbardenpolitisch. Nämlich, nach dem neuen Kriegsdienstverweigerungsrecht war die unsäglich alberne Gewissensprüfung abgeschafft. Aber das Bundesverfassungsgericht, also die schwarz-braunen Richter in den roten Roben, haben das neue Kriegsdienstverweigerungsrecht für verfassungswidrig erklärt. Und das heißt, die unsäglich alberne Gewissensprüfung ist wieder Voraussetzung für die Anerkennung als Kriegsdienstverweigerer

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Sie nun also ganz in Weiß mit Strauß und Schleier. Bernhard, Cutaway, Zylinder. So kommen Sie aus dem Portal durch das Spalier der Leute. Die Glocken läuten und die Orgel braust. Die Sonne scheint, man klatscht. Und Ihre Klasse O3A wirft Reis. Ganz witzig. Wie aus einem Film der 50er Jahre. Genauso hatten Sie sich's ausgedacht. Sie weiß nicht, ob sie weinen oder lachen soll. Bevor Sie jetzt die Treppe runtergehen, bleiben Sie stehen für einen kurzen Augenblick. Und sie sieht auf diese kleine, alte, schöne Stadt, die ihr noch immer fremd ist. So wie diese Sprache, die gern alles klein und weich kaut, aber immer auf der Lauer liegt. Zwölf Jahre ist das her. Wie sie hierher gekommen ist, als Lehrerin an das Gymnasium. Sie hatte sich dahin gemeldet, aus der Großstadt weg, aus diesem Gift und eigenen Saft, in einer kleinen, schönen Stadt, die alten Dinge in Bewegung setzen, wenden über junge Köpfe. So hatten sie in Seminaren und in langen, heißen Nächten diskutiert im Schwarz-Rot-Gold. Das Rot zum Leuchten bringen musste möglich sein. Gerade auch in der Provinz. Die Zeichen waren gesetzt mit Willy Brandt und Gustav Heinemann. Es roch nach Vormärz und man sang die alten Lieder. Diesmal müsste es gelingen, trotz radikalen Erlass. Und trotz alledem. Das lief auch gleich gut los. Die Schüler mochten sie und ein paar Kollegen dachten so wie sie. Demokratie wurde gewagt im Schülerparlament. Die Schülerzeitung haute auf den Putz, Flugblätter auf dem Schulhof. Das Jugendzentrum wurde selbst verwaltet und sie saß mit in dem Verwaltungsrat. Sie demonstrierten gegen Nazitreffen, Waffenexport und den NATO-Flugplatz vor der Stadt. Und lasen Brecht in Deutsch, den kannte man noch nicht. Und in Geschichte, Bundschuh, Bauernkrieg und 48, die revolutionären Traditionen. 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So fing das an. 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War das der Grund, warum sie aus der Wohngemeinschaft ausgezogen ist? Sie weiß es nicht mehr. Sie weiß auch nicht mehr, wann die ersten Eltern von Verführung sprachen. Indoktrination und die Kollegen vor sie drehen. Darüber hat sie nur gelacht. 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

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Cool und clever. 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Wieder fein gekleidet. 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Projektwoche Friedenserziehung, sowas ist doch out. Und jetzt sind andere Themen angesagt. 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Sabine auch und Markus. 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Die Kirchentür steht offen, die Orgel braust, die Glocken läuten und die Sonne scheint. Man klatscht und ihre Klasse O3A wirft Reis. Vater und Mutter fallen ihr ein, die sind nicht da. Sie hat ihnen von dieser Hochzeit nichts geschrieben. Bernhard drückt jetzt ihren Arm. Sie sollen weitergehen. Auf einmal sieht sie vor sich jenes Hochzeitsfoto ihrer Eltern im Familienalbum. Ihre Mutter ganz in weiß, mit Strauß und Schleier. Ihr Vater Cutaway Zylinder. 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Und sicher haben die Glocken auch geläutet und die Orgel hat gebraust. Wie sie durch das Spalier der Leute jetzt die Treppe runtergehen. Ein Ehepaar,

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1: Hallo liebe Hörer, wir begrüßen euch hier, Stefan und Volker, zu dem heutigen Tag, den 6. Juli 2021. Es ist viel passiert und viel geschehen. Der Tag der Ursache und der Auswirkung ist gekommen. Was könnte das sein? Mit dem, wir haben vorhin auch entdeckt, dann hier über den König. Die Ursache, wer will König sein in Richter 5? Dornbusch oder Weinbaum oder Feigenbaum oder wie auch immer. Ursache und Auswirkung. Auswirkung, Stefan, könnte ich mir vorstellen, das ist, wird immer nur rumgedoktert an Auswirkungen, aber keiner urteilt danach oder und versucht, die Ursache zu beseitigen.
0: Ja, man muss natürlich erstmal die Ursachen erkennen. Man muss eben unterscheiden. Wenn man eine Krankheit, wenn man einen Menschen therapieren will, wenn ein Mensch zum Arzt geht, dann erkennt ein guter Arzt, erkennt die Ursache seiner Beschwerden. Er erkennt also die Krankheit, die dieser Mensch hat. Und was du ja hier meinst, es geht darum, dass also gerade in der Christenheit und gerade in unserer freien Christen, in den freien Christengemeinden, dass da eben überall nur an den Symptomen, an den Auswirkungen herumkuriert wird. Viele leiden, viele sehen hier und da, dass das was falsch ist und da dieses. Viele versuchen es auch dann besser zu machen. Ja, die trennen sich ab von ihrer alten Gemeinde und machen was Neues. Aber es wird nur, weil die Ursachen nicht erkannt werden, wird überall in Hauskreisen und so weiter, wird es dann versucht besser zu machen. Man versucht es besser zu machen. Was man aber dann macht, ist es nur an den Symptomen herumkurieren, an den Auswirkungen. Ja? Die Krankheit wird nicht erkannt. Die Krankheit wird nicht erkannt, aber wir reden ja schon seit 2016 machen wir hier einen Radiosender und schon seit über 20 Jahren reden wir eigentlich über die Ursachen, Volker.
1: Die Ursachen. Und trotzdem ist es so schwierig, die Ursachen darzustellen.
0: Ja, wir haben das ja alle schon. Das haben wir ja alle schon dargestellt. Aber ja, könnt's nur mit Jesus sagen, wer Ohren hat, der höre, ne?
1: Ja.
0: Wenn die Leute das, wenn man tauben Ohren predigt, die Leute sind eben so das Alte gewöhnt. Der alte Wein ist milder, ne? Den neuen Wein will keiner. Da die sagen, ja, ist ja schön, eure Liebe zur Wahrheit, eure Besessenheit auf der Suche nach der Wahrheit ist wirklich bewundernswert. Aber sie ist so vergeblich, weil wir haben doch die Wahrheit längst gefunden, sagen sie doch in den Gemeinden, in den Hauskreisen, Volker.
1: Und alle wollen einen König haben und wird immer gefragt, wie Gideon das beim Buch der Richter sagte.
0: Ja, warum?
1: Alle wollen den Dornstrauch zum König haben. Das merkt man auch da bei vielen Frauenpower. Da ist oft der Dornstrauch der König und die wollen und alle anderen, wenn man an den Dornstrauch rangeht, entweder geht man an den Pieks zugrunde und verlässt die Gemeinde oder man mit den Pieks mit und lässt sich damit geißeln.
0: Naja, aber dem Mose erschien Gott halt im Dornstrauch, im brennenden Dornstrauch. Und vielleicht ist das deswegen der Grund, dass so viele Dornsträucher auch Gemeindeleiter sind. Ja, da hast du dann auch männliche, weibliche Dornsträucher, die brennen vor Liebe oder vor Hass, vor irgendwas, brennen die. Und die anderen stehen fasziniert davor und sagen, oh, guck mal da, der Dornstrauch brennt. Lass uns ihm folgen, das ist unser Leiter.
1: Eine Leiter und der feiende Drache, speiende Drache, der Dornstrauch, weil...
0: Ja, es gibt Gemeindeleiter und Leiterinnen, die sind so feuerspeiende Drachen.
1: Ja.
0: Und manche Gemeinden werden dadurch warm gehalten, dass dann einzelne Gemeindemitglieder auch mal auf dem Opferaltar als Brandopfer aufgehen, Volker. Ja. Haben wir gerade erlebt, dass also die Frau von Bernd Koch, von die Karin Koch in Rinteln, hat eine ihrer ihrer engsten Mitarbeiterinnen, der aus der Gemeinde hinausgegrault, weil sie sie als Hexe beschuldigt hat. Ja? Also hätte ich nun gar nicht gedacht. Der Mann war Ältester in der Gemeinde und die Frau von Bernd, wir kennen die ja, wir haben auch schon gesehen, wie die Feuer gespuckt hat. Ne? Die hat auch, ne? Die hat tatsächlich da eine, die im Lobpreisteam war und das Tambourin geschlagen hat, Lieder geschrieben hat, seit 1993, 94, da kam die dazu, hat da reingeheiratet. Ihr Mann wurde jetzt in den letzten Jahren Ältester. Und diese Frau muss sich da anhören lassen von der vom Frau des Pastors: Du bist eine Hexe, Volker.
1: Das ist
0: Abgründe, schon, da tun sich Abgründe auf.
1: Die nehmen das mit dem Dornstrauch, wie du schon sagtest. Das ist eine ganz neue Dimension. Bei den Richtern will der Dornstrauch König sein. Und die Freikirchler nehmen das dann zum Anlass, weil Mose ja, Gott hat zu Mose den Dornstrauch.
0: Ja, das war ja ein bisschen spaßig gemeint. Das fiel mir jetzt gerade so ein, dass er dann, ne, Gott erscheint dem Mose ja als oder im brennenden Dornstrauch.
1: Ne? Ja, ja, das kann man dann, das ist spaßig gemeint und die Gemeinde nimmt es ernst. Ja, ich muss ja mit Dorn über euch herrschen. Herrschen heißt Leben.
0: Ja, herrschen heißt Leben, das scheint für dich so zu gelten. Ich weiß nicht, wie du darauf kommst. Es gibt ja, du hast einen guten Freund, den Volkmar, der behauptet, in dir steckt ein kleiner Diktator, so ein Napoleon, der unbedingt mal herrschen will. Und dann, wenn, bevor du nicht geherrscht hast, hast du noch nicht gelebt. Also ich brauche das nicht so. Also für mich ist Leben nicht herrschen. Ich brauche nicht herrschen.
1: Herrschen heißt Leben.
0: Ja, wie kommst du darauf? Was ist das für eine Aussage? Ist doch Unsinn.
1: Herrschen heißt demütig leben. Kein Diktator. Der Herrschen heißt Leben. Das heißt einfach nur in Demut leben.
0: Du meinst, soll ich so verstehen, wenn du in Demut herrschst, dann ist es besser, als wenn einer daherkommt, der stolz ist und herrscht? Also besser ich herrsche, weil ich demütig bin oder in Demut, als ein anderer, der daherkommt und der hochmütig ist?
1: Herrschen heißt einfach nur leben und sein Tagwerk tun und hoffen darauf, dass das die anderen merken oder auch nicht. Dann ist es auch egal.
0: Okay, gut. Mir geht gerade durch den Kopf noch, mir ging eben durch den Kopf der zweite Korintherbrief, glaube ich. Der Paulus sagt, der mit dem Dornstrauch, der herrschen will, oder ne? Der Dornstrauch, der dann sagt hier, wenn, ne, es gibt da eine Geschichte, die hatten wir uns eben angehört, die wird im Buch der Richter beschrieben. Da wird also, es geht um die Nachfolge von dem König Gideon oder von dem Richter Gideon, ne? Und da wird ein Gleichnis erzählt, also erst wird der Ölbaum gefragt, ob er König werden will. Der will.
1: Haben wir ja vorhin erzählt.
0: Nee, das haben wir noch, ja, aber noch nicht so im Einzelnen.
1: Aber wir haben ja vorhin schon doch drüber gesprochen.
0: Und keiner, also erst wird der Ölbaum, dann wird der Feigenbaum, dann wird der Weinstrau, der Wein, der Wein, die Weinrebe.
1: Ja,
0: dann
1: kannst du ja mal gleich mal die Stelle vorlesen, danach der nächsten Musik.
0: Ich wollte eben gerade noch Folgendes sagen. Also mir ging gerade durch den Kopf, dass der Apostel Paulus da im Korintherbrief von den Superaposteln redet. Wollen wir das mal danach noch erzählen? Ja,
1: na, dann
0: machen wir das gleich. Dann
1: den Richterartikel gleich. Okay.
0: Ja, das machst du, du liest vor.
1: Nee, das musst du machen. Ja, in Kurzform kann das Stefan kurz erzählen. Das ist mit der Dornstrauch. Der will herrschen und leben.
0: Da war der König gestorben. Und jetzt, und die Bäume suchen einen neuen König. Und dann gehen sie zum Ölbaum, ne, und fragen den: Ölbaum, willst du bei uns König werden? Und der Ölbaum sagt, da habe ich eigentlich keinerlei Zeit und auch Ambitionen zu. Nee, so fragt mal besser einen anderen. Dann gehen sie zum Feigenbaum, ne, und der Feigenbaum sagt, ich habe doch so süße, schöne Feigen, warum soll ich denn auch noch was anderes tun und über andere Bäume herrschen? Nö, damit lass mich mal in Ruhe, das soll mal ein anderer machen. Dann gehen sie zum Weinstock und fragen den Weinstock, sag mal, wir brauchen einen König, einen neuen König, willst du nicht König werden? Und da sagt der Weinstock, mein Most erfreut die Menschen und die Götter, warum soll ich jetzt auch noch über andere Bäume herrschen? Lass mich damit in Ruhe, fragt jemand anderes. Und dann aus der Not heraus wissen sie nicht mehr, was sie machen sollen, die Bäume. Sie suchen halt einen König über sich, der über sie herrschen wird. Dann gehen sie zum Dornenstrauch und dann fragen den Dornenstrauch. Und der Dornenstrauch fragt zurück, seid ihr sicher, dass ihr mich zum König haben wollt? Mich, den Dornenstrauch? Legt euch in meinen Schatten und probiert das aus, wie es ist in meiner Nähe. Beschwert euch nicht hinterher, dass ich nur ein Dornenstrauch bin. Ja? Der Dornstrauch wirft keinen Schatten, der hat keine Früchte, der ist nur stachelig und dornig. Beschwert euch nicht hinterher, wenn ihr mich zum König gemacht habt. Und es geht da wohl um die Nachfolge von in der Richterschaft und in dem, was wir uns da eben angehört haben, in dem Artikel wurde darüber geredet, dass also Menschen, die eben auch Fähigkeiten haben, sollten, wenn sie gefragt werden, in Verantwortung zu gehen, dann sollten
1: sie niedergemaxelt werden.
0: Nein, die sollten nicht, weil sie vielleicht in der Wirtschaft, in der Wissenschaft mehr verdienen, deswegen öffentliche Verantwortung in der Politik ablehnen. Das war so die Schlussfolgerung dieses Artikels. Und die ist ja sehr wahr. Wenn nämlich alle diejenigen, die gute Fähigkeiten haben oder gute Gaben haben, wie eben der Ölbaum, der Öl gibt, der Feigenbaum, der süße Früchte gibt und der Weinstrauch, der Weinstock, der Wein gibt, wenn alle die Nein sagen, dann werden sich böse Menschen, die keinerlei positive Eigenschaften haben wie der Dornstrauch, die werden sich aufschwingen und werden das Land regieren. Und das sollten wir verhindern, das sollten wir alle drüber nachdenken. Und in dem Sinne, verstehe ich jetzt mal, und möchte ich
1: herrschen erst leben.
0: Ja, genau, wenn du also sagst,
1: in Demut herrschen, nicht aus Eigennutz. Ja. Den Eigennutz, den du oder ich früher hatten.
0: Die Guten sollten herrschen.
1: Ja,
0: Die Guten sollten herrschen, damit wir alle leben können. Und wenn das nicht passiert, dann werden Böse herrschen, wie vielleicht in 3 Jahren Trump wieder, der wird wiederkommen, glaube ich. In den USA ist der Zug schon abgefahren. Die haben ihre Hausaufgaben seit der Staatsgründung nicht gemacht, seit 1775. Da liegt so viel im Argen. Die Kluft zwischen dem Armen und den superreichen Milliardären im Land ist so riesig, dass da etwas passieren wird in 3 Jahren. Die werden das nicht hinkriegen. Der Joe Biden ist ein netter alter Mann, der gute Politik macht, der da das Beste versucht mit der Demokratischen Partei. Aber der Antichrist hat, glaube ich, schon jetzt seinen Fuß in der Tür. Und da wird etwas passieren, Volker. Das ist genau das Gegenteil, genau das, was wir gerade drüber
1: herrschen,
0: reden.
1: Ja, deshalb herrschen
0: In USA wird der Dornstrauch König werden.
1: Ja, und deshalb heißt es ja auch immer, herrschen heißt leben.
0: Ja,
1: Demut herrschen.
0: Das heißt es immer bei dir. Du sagst diesen Satz immer wieder. Und wir anderen fangen gerade an zu verstehen, warum du das sagst. Ja?
1: Ja.
0: Wir fangen an zu verstehen, warum
1: es kommt
0: für dich
1: einfach
0: herrschen,
1: nur aus der Demut heraus.
0: Herrschen heißt leben, weil durch das Herr, also der Gute soll herrschen, wenn das Gute herrscht, ne, wenn die irgendwo in den Sprüchen steht, glaube ich, oder ist es irgendwo da, in Sprüchen steht, wenn die Gerechten an die Macht kommen, dann geht es dem Volk gut. Ja?
1: Wenn die Ungerechten
0: an die Macht kommen, dann wird es mit dem Volk böse.
1: Dann geht es böse und dann genau wie in unserer alten Jesusgemeinde. Dann herrschten Frauenpower von Seiten von Karin und die macht dann und die piekst so mit ihren Dornen, die kann gar nicht herrschen, weil sie jeden anderen, der niedermetzelt, es kann nur einen geben. Wie beim Highlander. Und das ist ja okkult.
0: Ja, also Karin hat auch dir die Dornenkrone aufgesetzt. Ne? Sie hat sich ein paar Zweige abgerissen, daraus eine Krone geflochten und dir und mir aufgesetzt. Und dann hat man uns auch mit einem Rohr noch auf den Schädel geschlagen und dann sind wir weggegangen. Dann haben wir gesagt, nee. Ne? Die meisten sind jetzt gegangen, ein paar sind geblieben. Ein paar sind noch da. Und die zelebrieren munter das Ewiggestrige, das, was sie gestern auch schon gemacht haben. Die machen einfach immer weiter. Die machen immer weiter, auch wenn sie nur noch 10 Leute sind. Und sitzen auf dem hohen Ross, ja, sitzen auf dem Thron des Mose und sagen, wir sind richtig. Wir sind richtig. Wenn die anderen alle gehen, lass sie gehen. Lass sie gehen, das ist der Heilige Geist, der reinigt. Der Heilige Geist weht, er weht die Spreu hinweg. Die Spreu geht, es ist Endzeit. Die bleiben, das sind die Treuen. Die werden würdig geachtet, mit auf den, auch auf Thronen zu sitzen.
1: Treue untergehen.
0: Ja, die gehen ja nicht unter, die werden ja dann von unten, die glauben ja nicht, die sind gerecht, die sitzen da und sind gerecht. Die Gerechten sind noch da, das kleine Häuflein. Ne? Das ist halt Endzeit. Der Endzeitverrat hat stattgefunden. Da ist Thomas Hansche und Wolfgang Wenzki, ehemalige Mitälteste der Gemeinde, haben die Gemeinde verlassen, eine neue Gemeinde gegründet. Gott ist Liebe und der Rest hockt jetzt da in der Jesusgemeinde. Aber die reden sich ein, das ist halt Endzeit, der Endzeitverrat. Ne? Die Ratten verlassen das Sinken, die Ratten verlassen das Schiff. Ja.
1: Das merkt man schon auch an Putin, wie, wie oft in den, wie auch in manchen Gemeinden gesagt wird, das ist, die, manchmal müssen die, die Drecksarbeit muss von, machen die anderen für die Christen, sagt, wird in russlanddeutschen Gemeinden und Freikirchengemeinden gesagt. Da wird einfach nur erzählt, in Russland ist ein Paradies.

0: Was ist denn eigentlich das Übel dann? Und dann wird noch gesagt, in den Freikirchen wird noch gesagt, die müssen praktisch Putin und Co. und Trump und die müssen die Drecksarbeit für uns Christen machen, weil wir uns ja nicht wie Pilatus die Finger dreckig machen wollen.
1: Ja? Wie sieht Jesus das da? Was sagt Jesus dazu? Dass Christen andere brauchen, die ihnen die Drecksarbeit machen. Wie sieht Jesus das? Was sagt Jesus dazu? Jesus, was sagst du dazu?
0: Liebet einander, ertraget einander und vergebt euch gegenseitig.
1: Das ist alles? Mehr sagt er dazu nicht?
0: Und nicht die lass die Drecksarbeit für mich machen, damit ich mich nicht die Finger schmutzig mache. Ein Irrsinn ist das.
1: Ja.
0: Die Leute, die drehen das Evangelium um.
1: Jesus sagt, ihr seid arme Irre, seid ihr. Ihr seid arme Irre. Bei den Juden war das so, die Juden, heute noch, die Juden machen das auch falsch. Die Juden dürfen ja, wenn sie nach den Sabbatgeboten leben wollen, ne?
0: Dann dürfen ich schmeiß euch aus dem Tempel raus.
1: Ja. Na jetzt, ich wollte ja von den, bei vielen, die Juden dürfen ja am Schabbat bestimmte Dinge nicht machen. Und es steht im Alten Testament, da steht, dass weder der Jude im Haus noch der Nichtjude, auch der Heide, die hatten ja viele, die hatten ja Sklaven oder auch Bedienstete, ne, die im Haus lebten. Auch die sollten am Sabbat keine Arbeit verrichten. Nun ist aber auch, da haben die damals schon das so gemacht, das machen sie heute immer noch, auch heute in Israel, dass die, es gibt sogenannte Shabbos-Goy. Goy ist der Nichtjude, ne? Und für bestimmte Sachen, die die Juden nicht tun dürfen, weil sie wollen ja danach dann, es gibt ja Stadtteile bei Jerusalem, die sind so, da leben nur orthodoxe Juden. Und die machen zum Beispiel, dürfen kein Licht entzünden. Ja, am Schabbat, da steht da. Sollst kein Feuer anmachen. Und die übertragen das auch auf das An- und Ausknipsen von Licht. Also wird bevor der Schabbat beginnt, werden überall im Haus das Licht angemacht. Alle Lampen werden eingeschaltet. Damit man dann nachts nicht im Dunkeln sitzt.
0: Und man braucht es nicht mehr anmachen dann.
1: Dann braucht man es am Sabbat nicht anmachen, weil das wäre ein Verstoß gegen die Sabbatordnung und dann hast du dann eine Sünde auf dich geladen. Nun machen die das sogar so, bevor der Freitagabend kommt, bevor der Sabbat beginnt, dann wird im Kühlschrank die Glühbirne rausgedreht, Volker. Damit, wenn man die Tür aufmacht, nicht das Licht angeht. Das wäre nämlich eine Sünde.
0: Und so machen die Freikirchen
1: was
0: mit Putin. Sie lassen ihn die Drecksarbeit machen.
1: Ja, pass auf. Und jetzt gibt es da Folgendes in Israel. Dass manche das dann, das kann man schon mal vergessen, das wird schon mal vergessen, dass man also bevor der Schabbat beginnt am Freitagabend, bevor die Dämmerung eintritt, dass man die Glühbirne rausgeschraubt hat im Kühlschrank. Und nun geht nun ein frommer Jude, ne, nach Beginn des Schabbats an den Kühlschrank, macht die Tür auf und stellt fest, oh Gott, das Licht ist angegangen. Jetzt gibt es für ihn nur eine Lösung, er darf die Tür nicht wieder zumachen. Dann gehen die ans Telefon und dann haben die Telefonnummern von Nichtjuden. Das sind dann Christen, Muslime oder irgendwelche anderen Leute. Und die rufen die an und sagen, das ist der Schabbos-Goy. Den rufen sie an und sagen, ich habe ein Problem, bitte komm vorbei, mach mir mal die Kühlschranktür zu. Das ist echt wahr. Und dreh bitte die Glühbirne raus. Das darf ich ja auch nicht. Das wäre Arbeit, die darf ich am Schabbat nicht verrichten.
0: Aber da müssen wir mal drüber nachdenken nach einer Musik. Ja.
1: Okay.
0: Okay.
1: Ja, der Schabbos-Goy, das ist der Schabbos-Goy, Volker. Und das fiel mir dazu ein, also der Schabbos-Goy, und der hat irgendwas von dem, was du sagst, also dann von der Drecksarbeit verrichten für die Christen. Dann, also wir sind die Christen, wir sind rein und heilig und wir dürfen bestimmte Dinge nicht tun, wir dürfen nicht morden, wir sollen nicht lügen, wir sollen nicht die Ehe brechen, wir sollen nicht betrügen, wir dürfen nichts Böses tun, aber dafür besorgen wir Christen uns, oder Gott war so gnädig in seiner Güte, dass er uns dann so eine Art, dass er uns da auch solche Leute besorgt hat. Und das sind dann die, das ist dann der Putin, der Trump, der Orban und wie sie alle heißen. Das sind also so, das sind Diktatoren, Gewalttäter, Lügner, Betrüger, Mörder. Und die machen, und das sind, ne, was wir nicht dürfen, Gott war so gnädig und hat uns so Schabbos-Goy gegeben. Putin ist so ein Schabbos-Goy, ja?
0: Deshalb, da sind wir wieder bei
1: dem Punkt. Und der baut das Reich Gottes, der macht all die Dinge, die den Christen verboten sind. Morden, betrügen, lügen, Falschmeldungen verbreiten, ne, Querdenken organisieren, gegen die Regierungen sein, Verleumdungen wegen Corona, auch die Juden hassen. Das ist also, von Putin und Trump geht Judenhass aus, Volker. Ja?
0: Herrschen heißt morden, heißt es bei denen. Aber wie jetzt, ich,

0: Ich sage ja immer, herrschen heißt leben. Und herrschen heißt leben in Demut, weil wenn man lebt, darf man leben, hat man noch sein Leben in der Hand. Wenn man tot ist, hat man das Leben nicht mehr in der Hand. Da muss man mit den Auswirkungen leben, die man vorher getan hat. Also muss man lieber, will ich lieber leben, herrschen und leben, um rechtzeitig noch die Kurve in die richtige Richtung zu lenken.
1: Aha, also du bist noch auf dem Weg in deine Berufung, du wirst eines Tages herrschen und das heißt dann für dich endlich leben, weil und dann wirst du auch den anderen Leben bringen, weil du bist ja, kommst ja im Heiligen Geist.
0: Ja.
1: Ja, du kommst eben demütig daher, du willst in Demut herrschen und nicht hochmütig und nicht gewalttätig.
0: Genau wie du und wie es auch Thomas Hansche und
1: naja, bei dem
0: und Co. alles momentan machen sollen. Die sollen auch herrschen und leben und nicht herrschen und okay, herrschen und man kann ja nicht nur mit Blut morden. Man kann ja auch morden mit Worten. Es ist dann mit Worten hat schon viele haben schon mit Worten praktisch gemordet, Menschen mundtot gemacht. Man muss nicht mit Messer morden.
1: Oder mit Gift. Oder mit Maschinenpistolen.
0: Bernd ist so gnädig, er lässt uns leben.
1: Ja, der hat uns vergessen. Wir sind nicht mehr, wir existieren nicht mehr. Ja. Also das ist ein interessanter Gedankengang. Also die Putin und so, Putin ist der Schabbesgoi der Christen, der macht die Drecksarbeit für die russlanddeutschen Gemeinden. Das hast du da ja von Kindern, ne, aus russlanddeutschen Gemeinden, aber auch von Angehörigen von russlanddeutschen Gemeinden. Hast du das so gehört? Das sind Gesalbte Gottes, die machen für uns Christen die Drecksarbeit. Die sorgen dafür, dass die Schwulen sich nicht so aufspielen, dass die Kinder nicht, Babys nicht abgetrieben werden und die sorgen auch dafür, dass die westlichen, die korrupten Systeme wie Frau Merkel, dass die Schaden nehmen. Und damit kann das Reich Gottes wachsen. Also Paulus sagt zwar, wir sollen ja aller Obrigkeit untertan sein, denn wo Obrigkeit ist, ist sie von Gott. Aber in russlanddeutschen Gemeinden gilt das alles nicht. Die Russlanddeutschen, deren Präsident heißt nicht Frank-Walter Steinmeier, ne?
0: Ne.
1: Wie heißt denn der Präsident der Russlanddeutschen?
0: Putin.
1: Ja, Wladimir Putin, ne?
0: Der ist Ministerpräsident und Präsident in einen.
1: Nee, ja, jetzt ist er. Ist er das jetzt? Nee. Gibt's da noch Mister?
0: Es gibt keinen zweiten.
1: Gibt's
0: bei uns ist ja der Präsident zum Repräsentieren und der Kanzler zum
1: Regieren. Zum Regieren. Naja, Putin, ja, also, Regieren. Ne, habt ihr das verstanden, liebe Leute? Also, wenn ihr Russlanddeutsche seid, gebt's doch zu, euer Präsident heißt doch Wladimir Putin und nicht Frank-Walter Steinmeier.
0: Aber wollen wir mal die Russen in Schutz nehmen? Es gibt auch gute Russen.
1: Och nö.
0: Genau wie es auch gute Freikirchen gibt, einigermaßen
1: in
0: Deutschland.
1: Ach, hör auf, das ist doch die Bewertung,
0: ist auch bei normalen Freikirchen, das ist so.
1: Ach, die Bewertung überlasse ich Gott, der guckt vom Himmel und der weiß alles ganz genau. Was wir jetzt gerade erzählt haben, das ist so böse, diese Aussagen sind so dumm und so böse. Man muss jetzt den Rest da nicht in Schutz nehmen. Wir können da eh nicht allen gerecht werden, aber wir erzählen ja, wir erzählen ja das Absurde, von dem wir hören. Das ist ja es gibt auch diese Sendung auf dem NDR, die heißt Extra 3, ne? Der Irrsinn der Woche. Und das ist ja quasi, wir erzählen ja wieder den Irrsinn der Woche, den wir so erleben. Und da brauchen wir jetzt nicht da irgendwas jetzt schön beschönigen.
0: Judgment Day.
1: Wir müssen da jetzt nichts irgendwie in Schutz nehmen oder verteidigen. Das brauchen wir gar nicht. Das ist das Richtige, das Wahre, das sehen die anderen Leute auch. Aber den Irrsinn der Woche, ne? Wir sind dafür da, den Irrsinn zu bezeichnen, den Irrsinn darzustellen, ne, dass also, ja, und es ist eben so, viele wollen den, ja, die Bäume gehen hin und machen den Dornstrauch zum König. Die Leute wollen das, die finden das toll. Die Leute haben Hitler diesen Dornstrauch zum König gemacht, ne, sie wollen irgendjemand soll über sie herrschen, ja?
0: Ne.
1: Und am Ende sind sie sogar mit dem Dornstrauch zufrieden. Und das ist ja, was ist das für eine Dummheit, was ist das für ein Irrsinn? Was ist das für ein Irrsinn, dass Menschen also sich da auf den Weg machen und sich dann bitten, den Dornstrauch bitten, bitte, bitte, sei doch unser König. Der Dornstrauch wird dir wehtun, weil der hat die Dornen, ne? Und so sieht es ja auch
0: Afghanen
1: aus.
0: Die Afghanen wollen jetzt auch, die Russen, die Amerikaner gehen jetzt raus und die Deutschen aus Afghanistan Und die Taliban wollen lieber den Dornstrauch errichten in Afghanistan und merken gar nicht, dass es ihr Untergang ist. Aber
1: ich möchte nicht, Muslimen kann man nicht helfen, die haben einen bösen Gott dessen Prophet, der hat sich auch so benommen und ich möchte über die nicht reden, den kann man nicht helfen. Und das ist, deswegen ist es was eben, ist es jetzt vorbei, dass die Bundeswehr geht da jetzt weg. Versucht es nicht mehr und man überlässt sie sich selber. Ist ja recht, das ist ja, die sind ja erwachsene Menschen. Also
0: da kann jetzt kann entweder Christus
1: Pakistan
0: eingreifen.
1: Pakistan hat Afghanistan die letzten 20 Jahre immer destabilisiert. Da waren eben die Regierung sogar Pakistans hat in den letzten Jahren aktiv die Taliban unterstützt. Also lass uns da nicht drüber reden. Ich möchte, ne, dass wir sind Europäer, wir sind Christen. Man muss diese Menschen sich selbst überlassen.
0: Und Christus
1: sind
0: Gottes, kann eingreifen.
1: Alle Gottes, na, ja,
0: wenn jetzt das, in Afghanistan,
1: wenn er das will, soll er das tun.
0: Muss jetzt Christus eingreifen?
1: Ja, wenn er das will, soll er das tun. Ich kann ihn dazu
0: ja nicht. Wir sind überfordert. Wir sind überfordert als Europa, als Amerika, als NATO. Sind wir überfordert mit Afghanistan?
1: Ja, die islamische Welt ist im Arsch, fertig, aus, das war's. Die kann man nicht helfen. Ne? Die bringen sich alle gegenseitig um. Lasse. Ne?
0: Oh je.
1: Ja, ist doch so.
0: Aber man muss
1: wir haben ja versucht, die Bundeswehr war ja da, wir haben ja 20 Jahre versucht zu helfen, geht ja nicht. Da geht man nach Hause und sagt, das war's, tschüss, jetzt uns reicht's.
0: Und jetzt muss jetzt in der Hoffnung, dass Christus
1: dann da ist keine Hoffnung. Die Hoffnung ist bei der Wiederkehr Christi, das zweite Kommen. Wenn Jesus kommt und diese Welt regiert, dann gibt's da Hoffnung für die. Vielleicht ist es ja schon bald da.
0: Vielleicht
1: ist das bald da, Volker. Das ist, ich habe jetzt die.
0: Ich habe immer gesagt, es muss einen Sinn haben, dass die ganzen Migranten in Deutschland sind.
1: Es hat Gründe.
0: Es hat Gründe.
1: Du verwechselst auch wieder die Symptome mit den Gründen, ne? Also Auswirkungen und.
0: Nein, die werden. Die
1: Ursachen ganzen, und Auswirkungen.
0: Die ganzen Migranten, die werden dann hier Christus empfangen in Deutschland. Prophetisch und dann werden sie zurückgehen in ihre Heimat und dort von Christus erzählen.
1: Nein, dann werden sie da umgebracht. Dann werden sie da umgebracht.
0: Ja, es werden viele fallen.
1: Aha,
0: aber ja, dann die eigenen Leute, die hier sind, werden dann dort in ihrer Heimat dann den gütigen Gott, den sie in Deutschland empfangen haben.
1: Ja, diesen Glauben habe ich nicht. Die Menschen, die dort hingehen.
0: Ich habe den Glauben.
1: Ja, dann ist ja gut. Ich habe den nicht. Darf ich
0: und die Hoffnung habe ich.
1: Die habe ich auch nicht.
0: Von Judgment Day. Ja, ich habe den.
1: Wenn wir hier Erweckung bekommen, dann werden die Menschen, die hier sind, die werden dann Jesus auch, wenn es so eine Offenbarung gibt, wie in Wales, dass über Nacht Menschen wiedergeboren werden, dann werden auch viele von den Migranten wiedergeboren.
0: Und die können
1: nicht nach Hause gehen, dann werden die getötet.
0: Und die werden dann?
1: Nein, das ist doch nicht, das ist
0: die
1: das
0: werden
1: ist
0: dann in ihren
1: dafür.
0: Eigenen Ländern den Christus Zeugnis geben.
1: Und glaub dann, ich nicht.
0: Und dann ist die Zeit auch da, dass die Taliban die Augen aufgetan werden, was sie Böses getan haben.
1: Das weiß ich nicht. Ich glaube, das muss warten, bis der Christus wiederkommt und diese Welt regiert. Weil das wird dann nicht so schnell fallen. Ich möchte über die nicht reden. Das ist auch gefährlich. Es ist gefährlich, über den Islam zu reden, Volker.
0: Das geht schnell, dass die Augen dann aufgetan werden.
1: Das weiß ich nicht. Ich möchte über was anderes reden, und zwar, dass ich mir noch, ich hatte das ja eben gerade, wir haben das eben so erwähnt, wir haben so ein paar Erfahrungen gerade gemacht und es gab da Aussicht auf Erfolg, dass vielleicht diese Abspaltung, die es in Rinteln in unserer alten Gemeinde gegeben hat, dass wir da Kontakt aufnehmen können und vielleicht in eine neue, bessere Zukunft gemeinsam gehen können, ne?
0: Das ist ein anderes Thema, darüber nach der nächsten Musik dann.
1: Danach, nach der nächsten Musik.
0: Etwas dann. Okay.
1: Ja, worüber ich eben gerade reden möchte, ist Folgendes, Volker. Ich habe das Lukas-Evangelium gelesen und als ich die Worte von Jesus da gleichzeitig lese ich gerade, dass den jüdischen Krieg, ja, da habe ich so zur Hälfte durch, 600 Seiten, da habe ich jetzt so circa 300 gelesen. Das ist geschrieben von einem Juden, der hieß Josef, nannte sich später dann weil er nach Rom verschleppt wurde. Er war erst Priestersohn und dann wurde er ein Feldhauptmann, der die Galiläer in den Aufstand gegen die Römer im Römischen Reich führte. Und zwar fängt das Ganze so an, so 66 nach Christus. Und in dieser Zeit vollzieht sich das dann eben die Belagerung von Jerusalem 70 nach Christus und dann die Eroberung. Und als ich jetzt eben gerade das Lukas-Evangelium las, da sagt ja genau Jesus diese Worte. Also er sagt, als die Jünger ihm den Tempel zeigen, ne, guckt er, Jesus, sie zeigen Jesus, sieh dir die großen Steine an. Und Jesus, was sagt Jesus, Volker, was sagt Jesus?
0: Gott ist Liebe.
1: Jesus sagt, als die Jünger ihm den Tempel zeigen, seht ihr diese großen Steine, hier wird keiner auf dem anderen bleiben. Ja? Warte, kleinen Moment mal. Ja, Jesus sagt also, ja, hier wird kein Stein auf dem anderen bleiben. Seht die großen Steine. Er sagt, es wird ein Wall aufgeschüttet werden und diese Stadt wird erobert werden. Und ihr kennt all diese Worte, die Jesus da sagt. Und ich bin jetzt gerade dabei, bei dem jüdischen Krieg, wo der Flavius Josephus, ein Jude, der dann später das römische Bürgerrecht bekommt und in Rom lebt, er läuft nämlich über, also er wird, dieser jüdische Krieg, der fängt ja schon ein bisschen eher an, also der ist sich, das war nicht nur die Belagerung und Zerstörung Jerusalems, Volker.
0: So wie Jesus auch ein Überläufer war.
1: Jesus war auch ein Überläufer. Ja, er ist nicht Jude geblieben, ne?
0: Ja.
1: Ja, sehr, sehr, sehr wahr. Es waren vorher andere Städte, die sich schon gegen die Römer erhoben hatten der Heerführer, der das Ganze, der diese Legion dort anführt im Heiligen Land, das ist der Vespasian, der wird später König mit seinem Sohn Titus, der dann auch König wird. Und diese beiden Heerführer, die waren eben sehr berühmt auch zu der damaligen Zeit, die führen große Legionen, Zehntausende oder Hunderttausende von römischen Soldaten mit Hilfstruppen aus anderen Völkern, Syrern und so weiter. Die werden dort aktiv, weil die Juden sich überall gegen die römische Herrschaft erheben, rebellieren und sie belagern eine Stadt nach der anderen, erobern die. Dabei kommt es zu wirklich auch, weil die, wenn die, wenn, wenn, wenn sich also Städte, Völker den Römern ergeben haben, dann waren die Römer sehr nachsichtig. Die Römer waren sehr nachsichtig und haben mit den sich ergebenen Städten, man hat die leben lassen. Auch die Römer waren gegenüber dem jüdischen Tempel in Jerusalem.
0: Herrschen heißt leben, sind wir schon wieder da.
1: Herrschen in Demut, ne? Also die Römer haben gegenüber dem Tempel in Jerusalem, haben sie immer größten Respekt walten lassen.
0: Leben und leben lassen. Herrschen heißt leben.
1: Die Römer haben gegenüber dem Tempel in Jerusalem immer größten Respekt walten lassen. Sie sind nie hineingegangen als eben Nicht-Juden. Sie haben das respektiert, dass es da eben diese verschiedenen Vorhöfe gab. Ne? Vorhöfe der Frauen, Vorhöfe der Heiden, dann Vorhof der Männer, Vorhof der Priester. Sie haben auch sogar Weihegeschenke gebracht, abgegeben. Man hat gesagt, bitte opfert für euren Gott. Opfert bitte für uns, eurem Gott. Die Römer brachten, die römischen Hauptleute, dieser auch Vespasian, die brachten den Priestern am Tempel Weihegeschenke, heißt es dort, aus Respekt für den Tempel, was die Griechen zuvor nicht getan hatten. Die Griechen hatten den Tempeldienst abgeschafft, den die Juden hatten, und haben eigene Priester reingesetzt und in die Schlafräume der Priester haben sie Schweine untergebracht. Und diese Schweine wurden dann geopfert. Ne? So, und Volker, Jesus sagt das. Und ich habe das jetzt nochmal da so gelesen und dann verstehe ich, dass Jesus sagt, weh den Frauen, die schwanger sind in den Tagen. Und wenn ihr seht, dass fremde Heere vor der Stadt sind und sie den Wall aufwerfen, dann flieht in die Berge. Und mir wurde nochmal klar, dass Jesus hier auf die ganz nahe Zukunft geredet hat, weil das geschieht dann ja alles. Und ich lese das gerade. Ich lese das da quasi live und die anderen Städte sind schon erobert, Volker, und jetzt kommen die Römer nach Rom. Sie belagern Rom, werfen den Wall auf und es geht dann da auch sehr blutig zu. Ne? Also weil sich da Räuber, da haben sich Räuberbanden mit den uns bekannten Zeloten haben sich da eingenistet im Tempel und die hetzen.
0: Räuberbanden, wie auch bei uns jetzt in den Freikirchen. Viele freikirchliche Räuberbanden unter den Deckmäntelchen der Demut und des Herrschens, des Möchtegern-Herrschens, haben sich eingenistet.
1: Vielleicht, ja. Das war da und die Pharisäer spielten auch zum Teil eine nicht so rühmliche Rolle. Es gab noch den Adlige und die hohen Priester waren. Die waren sehr verständig, die hohen Priester, die im Tempel waren zu der Zeit, um 66 bis, diese Belagerung dauert dann von 66 bis 70, 4 Jahre lang wird eigentlich Jerusalem belagert. Der Vespasian ist sehr klug, es bricht nämlich ein Bürgerkrieg aus und aus den anderen Städten, die schon belagert waren und inzwischen eingenommen sind, sind die hartnäckigsten, die am rebellischsten waren, die sind dann geflohen und sind alle nach Jerusalem. Und in Jerusalem war voller Flüchtlinge von überall her, aus Judäa, aus Galiläa, aus allen Bereichen, überall, wo die Juden also gegen die Römer...
0: Jetzt in Deutschland. Deutschland ist voller Flüchtlinge.
1: Deutschland ist voller Flüchtlinge, ja. Sind ja keine Migranten. Flüchtlinge, naja, aus Syrien und dem Irak sind schon auch Flüchtlinge, ja, aus dem sind Kriegsflüchtlinge. Also, könnt ihr euch das vorstellen, liebe Leute, da ist also dieser ganze Raum, den wir heute den Nahen Osten nennen, ne? Das ist so der Libanon, Jordanien, das war ja damals alles, ein Großteil davon war damals ja auch Israel und das war eben, es nannte sich Galiläa und Judäa und die Römer waren schon da, aber es kommt zu einer Empörung. Die Juden empören sich gegen diese römische Besatzung. Und die Könige haben immer gesagt, die hießen dann da auch schon Agrippa und Antipatris und so weiter. Selbst die Hohenpriester im Tempel haben gesagt, der Sanhedrin, die 70 Weisen, ne, die Weisesten, der Oberste, die haben gesagt, haltet Frieden mit den Römern. Die Römer sind gar nicht so schlecht. Ne? Rebelliert nicht gegen die. Seid denen untertan. Versucht euch mit denen zu arrangieren. Wir werden die nicht los. Es ist besser, sich mit denen auszusöhnen. Das sagen sogar die hohen Priester. Und die sagten ihm auch, seht, sie respektieren unsere Eigenart. Sie lassen uns leben. Sie leben und lassen uns leben.
0: Lassen uns leben.
1: Leben, ja. Aber die Radikalsten unter den Juden, dazu gehörten auch die Pharisäer, die sagten, nö, inakzeptabel. Können wir nicht hinnehmen. Wir dürfen nur einen Herrscher über uns anerkennen und das ist Gott, Jahwe, Hashem. Alles andere müssen wir müssen gegen die Römer vorgehen, wir müssen die aus dem Land schmeißen, wir müssen diese Fremdherrschaft loswerden.
0: So wie Putins und Trumps und Erdogans.
1: Ja, da habe ich vielleicht noch, ja, okay, wenn du meinst. Und daraus folgt, dass also inzwischen sind also diese Städte am Mittelmeer, die heute Haifa, Jaffa, ne, Tel Aviv, da waren ja damals auch Städte, die hießen vielleicht anders als heute. Die sind alle jetzt schon von den Römern eigentlich erobert, aber viele sind daraus, die da gekämpft haben, die sind nach Jerusalem geflohen, Volker. Und Jerusalem ist voller Rebellen, ja, die sich nicht beugen wollten, der Belager, also dem Römischen, nicht dem, der Welt, ne? Der bösen Welt wollten sich nicht beugen. Und sie verteidigen fanatisch ihre Reinheit, ihr Gelübde an Gott. Und sie wollen lieber sich selber, ihre Familien und alles, den Staat, die Stadt, sie wollen alles opfern. Lieber das, als mit den Römern sich auszusöhnen. Und das passiert dann auch. Und das ist das. Ich lese eben jetzt, habe jetzt gerade das Lukas-Evangelium gelesen, wo Jesus diese Sachen sagt. Ne?
0: Dann gehen wir praktisch im nächsten Teil nach der Musik vom Untergang in die Hoffnung über, ne? Okay.
1: Ja, Volker, jetzt kommen wir so allmählich in Fahrt. Jetzt ist zwar, finde ich, haben wir ja tatsächlich was gefunden, ein Thema gefunden. Also wenn ich das da so,
0: Hoffnung.
1: Da gibt es Parallelen zwischen diesem jüdischen Krieg, den der Flavius Josephus beschreibt in diesem Buch. Das ist tatsächlich da in der Zeit entstanden. Ne? Und das, was ich dann eben hatte ich Lukas dazu erwähnt, das Lukas-Evangelium, was Jesus sagt und der heutigen Zeit. Ja, da können wir gleich dazu kommen. Zwischen den Christen jetzt, die, ja, kommen wir doch sofort dazu. passt auch zu dem vorher schon Gesagten, den Christen in der heutigen Zeit, die der staatlichen Ordnung nicht untertan sein wollen. Da wird rebelliert mit Querdenken und in den Gemeinden, da meint man, es wäre die Endzeit da und der böse Staat hier, der will uns was. Und man verbarrikadiert sich in den Gemeinden, wie die Juden da in den Städten. Und draußen ist die Obrigkeit, damals war das das Römische Reich und heute ist es der deutsche Staat, auch mit der Polizei und Ordnungsamt. Man verschanzt sich drinnen und singt laut erkennt einfach nicht an, die Ordnungen, die Forderungen, die der Staat hat. Der Staat würde die Christen hier machen lassen. Ne? Nur eine Forderung war da, bitte jetzt nicht singen während Corona. Und bitte lasst euch doch impfen, dann könnt ihr doch wieder singen. Nein, ich lasse mir doch die Todesspritze nicht geben. Ha? Also da sind tatsächlich Parallelen, weil du das eben so sagtest. Und ich will noch mal ganz kurz, Flavius Josephus war aus einer Priesterfamilie, wurde dann Feldhauptmann, führte ein jüdisches Heer gegen das römische Heer. Wird aber in einer Stadt, den Jojapata hieß die, glaube ich.
0: Flavius war der erste Querdenker.
1: Der hat ja nicht quer. Er gibt dann eigentlich auf. Diese Stadt wird erobert. Er hat also von Anfang an er hat erst den Widerstand organisiert, der Juden gegen die Römer. Er war erst auf der Seite derjenigen, die sich empörten. Das ist dieser Flavius Josephus. Der beschreibt dieses ganze Buch. Das ist ein Überläufer. Der ist da in der Stadt und er sieht irgendwann ein, dass die eigenen Leute, mit denen er zusammen kämpft, die sind schlimmer als die Römer. Ja? Und deswegen ist er nicht mehr mit ganzer Sache dabei und als die Stadt dann auch von den Römern erobert wird, ergibt er sich.
0: Ja, so wie die Christen erkennen nicht, dass Trump eigentlich kein richtiger Christ ist.
1: Er ist ja nur ein Schabbesgäu, er soll ja die Drecksarbeit machen. Er soll ja das, er ist ja für das da, was die Christen nicht tun dürfen. Ja. Und deswegen ja auch nicht schamvoll nicht wollen. Aber schön, wenn der das macht, dann ist ja gut für uns. Der ist der Schabbesgäu. Trump und Putin und Orban in Ungarn und das sind diejenigen, die Drecksarbeit machen, wie du sagst. Der macht für uns, ne, deine christlichen Freunde aus russlanddeutschen Gemeinden sagen, die machen für uns die Drecksarbeit. Die beschützen uns.
0: Ne.
1: Die sind gut. Putin ist ein guter. Das ist mein Präsident, weil ich lebe zwar in Deutschland, aber mein Präsident heißt nicht Frank-Walter Steinmeier, sondern Wladimir Putin.
0: Da muss man sich mal überlegen, wer nun Freund ist und wer nicht. Ne? Warum wird man von den Freunden in den Hintern getreten?
1: Hat dir jemand in den Hintern getreten?
0: Geistig.
1: Also ich möchte nochmal bleiben bei dem Flavius Josephus, die Stadt, die er da noch als Feldhauptmann da hält, ne? Also mit den Juden, die wird dann doch erobert und die Römer machen alles nieder. Er selber hatte vorher dazu aufgerufen, sich zu ergeben. Er hat ja sogar, aber auf ihn hört niemand. Da er aus dem Priestergeschlecht stammt, es wird dort erwähnt, dass er schon vorher wusste und gesagt hat, die Stadt wird erobert, ihr werdet alle sterben, aber ich werde überleben. Das soll er prophezeit haben. Er soll auch schon vorher prophezeit haben, dass der Vespasian später römischer Kaiser wird und sein Sohn ihm folgt. Das passiert tatsächlich alles. So ist dieser Flavius Josephus eine ganz interessante Figur, eine Person, die bei den Juden natürlich, auch bei den heutigen Juden, als Verräter dasteht. Ja. Das ist wirklich ganz interessant, dass diesem Einblick, den man hier bekommt, und der schreibt dieses Buch.
0: Wie wir jetzt bei Thomas Hansche und Co. als Verräter dastehen, obwohl wir die Wahrheit bringen wollen.
1: Ja, vielleicht, ja. Der Flavius Josephus, er geht dann, nachdem er gefangen wird von den Römern, ne, der ergibt sich, oder er wird in dieser überwältigten Stadt dort dann angetroffen als einer von den wenigen, die nicht schon im Kampf getötet wurden, wird dann gefangen genommen und erklärt sich eben bereit, den Römern, weil er sieht tatsächlich, Volker, er sieht, dass die Römer sind bessere Leute als seine Juden. Ja? Die Juden, mit denen er gekämpft hat, die waren schlimmer, die haben am Ende, bringen die alles um. die haben, und das auch dann Masada, diese kennst du ja, diese Festung, die da in der Wüste ist, ja. Die wird ja immer so als so ein Mythos beschrieben, als der Widerstand der Juden, ne? Ja, kennst du, weißt du, kannst du was zu sagen? Sag mal, erzähl mal was über Masada.
0: Da waren wir damals auf der Israelreise gewesen, auf der Festung.
1: Was wurde da so erzählt?
0: Ja, dort haben sich die Juden dann verschanzt und haben dann gegen die Feinde gekämpft und sind dann gnadenlos untergegangen.
1: Ja, die haben sich, wenn du das bei Flavius Josephus liest, dann sieht das ganz anders aus. Da haben sich dann eben auch, er selber sagt, ja, in den Augen der Juden als Verräter, da haben sich auch Räuberbanden, haben sich da, alle die am rebellischsten, am widerständigsten waren, haben sich da oben in Masada eingenistet und
0: es wird alles gedreht, ja.
1: Die bringen am Ende ihre eigenen Leute um. Ja? Bevor wir in die Hände der Römer fallen, dann sterben wir. Wir sterben lieber. Flavius Josephus, genau wie die beiden Hohenpriester, da waren zwei Hohenpriester in Jerusalem. Der eine heißt Ananus und der andere heißt tatsächlich Jesus, oder in damaliger Zeit war das Jeschua oder Joshua. Die sagen, es ist eine Sünde gegen Gott, wenn ihr euch tötet. Ja, sich selbst das Leben zu nehmen, einem anderen, das Leben ist ein Geschenk Gottes. Und wenn ihr euch selber und euren Angehörigen, wenn ihr die tötet.
0: Herrschen heißt Leben, sind wir wieder da.
1: Okay, das dürft ihr nicht. Und es ist noch eine noch größere Sünde, wenn die Römer, die da draußen vor der Tür stehen, die bieten uns Frieden und Leben an. Ja, aber ihr wollt lieber bis zum Tode kämpfen. Warum? Das ist unsinnig, sagen diese weisen Hohenpriester und auch die Könige. Die Könige der Juden sagen, versöhnt euch mit den Römern, die wollen euch doch gar nichts. Aber die Juden sagen, nein, wir sterben lieber. Und dann, ne, die Hohenpriester sagen wieder, aber es ist eine Sünde. Es ist eine Sünde, wenn ihr sterben wollt, anstatt euch regieren zu lassen von Menschen, die gerecht sind. Nein, die sollen ruhig kommen, die Römer, wir werden bis zum letzten Mann kämpfen und bevor wir ihnen in die Hände fallen, keiner von uns wird ihnen die Sklaverei geben, dann werden wir uns und unsere Angehörigen selber töten. Die machen das dann immer mit so, die losen dann gegenseitig, die müssen sich gegenseitig niederstoßen. Es wurde dann, so wechselweise haben sie ihn losgezogen, wer wen erstechen musste mit dem Schwert. Das haben die dann auch gemacht, auch in Masada, blieb keiner übrig. Die Römer waren draußen und haben belagert, die hätten sich ergeben können. Und die Römer haben allen, die sich ergeben, haben die immer Gnade. Die haben an den Gnade walten lassen. Die haben nur gesagt, hört auf, hier Rabatz zu machen. Ne? Habt keine bösen Riten. Die Römer waren zum Beispiel gegen Menschenopfer. Das konnten die gar nicht leiden. Die haben also alle, ne? Aber da die Juden ja an sich keine Menschenopfer brachten. Und die Römer haben nur gesagt, söhnt euch aus, ihr könnt leben. Nein, die Juden, nein, wir sind wie die Pharisäer, ne? Minze und Kümmel verzehnten, Jesus hat schon, und nochmal dann, und Jesus sagt, Jesus weint, als er nach Jerusalem reinkommt, da vom Ölberg runter, und er sieht die Stadt und er weint, und er sagt, wenn ihr doch jetzt wüsstet, was euch zum Frieden dient, nämlich sein eigenes Kommen.
0: Ne? Ja, genau.
1: Und er sieht schon die Zerstörung und die kommt jetzt und das beschreibe ich ja gerade. Aber ne, sie sind so fanatisch, so rebellisch, die Juden dieser Zeit, da um 66 bis 70, sie sind so fanatisch, so rebellisch und so fanatisch und rebellisch sind die Christen jetzt gerade im Augenblick überall, hier nicht nur in Deutschland, sondern weltweit. Die freikirchlichen Christen sind rebellisch und fanatisch, Volker.
0: Ne, das ist ein sehr guter Aufhänger für die nächste Pause.
1: Ja, du fragtest mal, warum haben die uns in den Gemeinden nie was über Flavius Josephus erzählt und den jüdischen Krieg, Volker?
0: Das wurde eigentlich nur, wenn man gelesen hatte, in Büchern, wurde so ein bisschen als, gestand nur drin, Flavius Josephus, Geschichtsschreiber.
1: Ja.
0: Der hat eben erzählt. Es wurde auch, Ben Strüwe und so hat auch davon mal erzählt.
1: Ach, der wusste da was von. Naja, das ist uns ja...
0: Aber nicht tief hinein.
1: Das ist ja weltliche Literatur, das wird ja in den frommen Gemeinden wird das ja verachtet, sowas. Ne? Das ist ja weltliche Literatur. Aber ich kann euch, liebe Leute, das echt nur empfehlen. Der hat nicht nur die Chronik dieses jüdischen Krieges beschrieben. Er fängt da übrigens an, so mit der Schilderung um 175 vor Christus rum. Es beginnt mit der Besetzung Israels, die Galiläa und Judäa, nicht Palästina, das nannte sich damals Galiläa und Judäa, ne? Das war so unterschieden, das wurde besetzt von den Griechen. Damit beginnt das eigentlich alles, so Fremdherrschaft über die Juden. Und er beschreibt das alles, das ist wirklich lesenswert und interessant, auch wenn es vielleicht hier und da vielleicht ein bisschen übertrieben oder geschönt ist. Er wird nämlich später tatsächlich, glaube ich, er wird adoptiert von diesem Vespasian, der Kaiser wird, Cäsar von Rom. Er wird adoptiert von dem. Ja? Und weil der Vespasian aus dem aus dem Geschlecht der Flavier stammt, nimmt er diesen Namen an. Also der Nachname, der steht dann bei ihm vorneweg, Flavius Josephus. Er gehörte damit zu der Familie der Flavier, zur Familie von Vespasian. Dieser Kaiser, dieser Cäsar Vespasian, der dann der Herrscher über das gesamte Römische Reich wird, ist quasi sein Adoptivvater oder sowas in der Art. Das ist diese unglaubliche Geschichte von diesem Flavius Josephus, der als Jude, geboren in Jerusalem, in einer Priesterfamilie, dann als Anführer in der Rebellion gegen die Römer in Gefangenschaft gerät, aber dann so eine Karriere macht, ne? Dann und eingegliedert wird in die Familie des Cäsars. Ja, das ist wirklich interessant. Und er schreibt eben auch noch über das jüdische Altertum. Er versucht als Jude den Römern das Judentum näher zu bringen. Weil für die Römer kannten entweder das Judentum gar nicht oder sie waren feindselig eingestellt. Und Flavius Josephus, in diesem Buch, was ich hier gekauft habe, sind vier Werke von dem Flavius Josephus.
0: Also müssen wir jetzt sehen, dass Thomas Hansche, Bernd Koch und die ganzen anderen eingegliedert werden in unsere Familie, in unsere geistige Familie zurück.
1: Das hast du jetzt daraus gezogen?
0: Und wir sind die geistige Familie und die.
1: Du meinst, wir sind ja quasi der römische Cäsar hier. Dann sind wir die Cäsaren. Ja, du kommst deiner Berufung als mit Herrschen heißt Leben schon. Ja, du bist auf dem Weg zum Cäsar, ich sehe das. Du möchtest unbedingt, ja. Unbedingt was zu sagen haben.
0: Dann kommen wir, da müssen sie dann und da müssen wir eingegliedert werden, weil wir die Gerechtigkeit haben.
1: Das ist also echt erstaunlich, was wir jetzt hier so, diese Parallelen. Die Juden zu der Zeit waren nicht so, die waren nicht so doll. Ja? Wenn ich das hier so lese, die Geschichte, und dieser Josephus, dieser Josef eben, Josephus ist dann die lateinisierte Form. Ne? Die Römer sprachen ja Latein und deswegen hat man immer dieses, Luther hat auch seinen Namen lateinisiert, weil wurde eben damals, die Universitätssprache um 1500 rum war Latein. Und Martin, der hieß eigentlich Martin Luther. Luther mit Doppel-T. Ne? Und weil er dann Doktor der Theologie wird, dann nennt er sich, unter seiner Doktorarbeit steht dann, oder oben drüber steht, dies ist die Doktorarbeit von Martinus Lutherus. So hat er sich dann genannt. Und dann macht er nicht mehr einen TT, sondern TH. Martinus Lutherus. Und jetzt haben die Engländer damit das Problem, dass sie dann Martin Luther draus machen. Ne? Wäre er bei seinem deutschen Namen gewesen, Luther, mit Doppel-T, dann würden die Engländer auch Luther sagen. Jetzt haben die Engländer das Problem, dass sie den Martin Luther King nennen. Ne?
0: Ja, wir sind wie das Römische Reich mit unserem Erweckungsländer und wollen eigentlich das Gute, aber die erkennen das Gute nicht und wollen es nicht erkennen und meinen.
1: Sie rebellieren dagegen.
0: Die wollen nicht das Gute. Die wollen.
1: Sind fanatisch. Sie sind.
0: Herrschen. Die wollen herrschen von sich aus, aber wir wollen ja leben, lebend herrschen.
1: Als Jesus kommt, dieser Flavius Josephus wird geboren im Jahre wohl 35. Er wird wohl gerade geboren, als Jesus schon tot und zum Himmel aufgefahren ist. Ne? Tod, Auferstehung und Himmelfahrt war schon so 30, 33 und dieser Flavius Josephus wird geboren 35. Deswegen erwähnt er Jesus überhaupt nicht. Der kommt da nicht vor. Im Ganzen, bislang habe ich davon nichts, auch nicht von Christen, wenn überhaupt nicht erwähnt. Das ist alles so noch sehr neu wohl und spielt eben für Flavius Josephus, der aus einer jüdischen Priesterfamilie stammt, ja, spielt das keinerlei Rolle. Er ist also ganz und gar auf der Seite der Pharisäer, die Jesus gekreuzigt haben. Ne? Und die sind so fanatisch, und das sagt ja Jesus, wenn ihr jetzt erkennen würde, was euch zum Heil dient, aber sie erkennen es nicht und Jesus weint. Und dann sagt er, die Frauen werden dahin geschlachtet werden, Neugeborene werden geschlachtet werden. Jerusalem wird erobert werden. Es wird ein Wall aufgeworfen. Und all das lese ich jetzt gerade, nicht nur so von draußen, sondern aus der Innenansicht von diesem Flavius Josephus, wie gesagt, dann Feldhauptmann. Und er wird dann eigentlich gefangen genommen von den Römern. Er wird gefangen genommen von den Römern und berät die Römer, berät Vespasian dabei, wie er Jerusalem erobern soll. Ne? Ja, und Jerusalem ist voller Raubgesindel. Und das sind dann, die werden bei uns in der Bibel erwähnt, die stehen da als Zelotenvölker. Zeloten heißt Eiferer. Ne? Aber da steht, die eiferten in nichts anderem als in Gewalttat, sich selber zu bereichern. Am Ende erobern die werden von den Jerusalemer Bürgern aufgenommen. Die kommen überall her. Und die haben überall haben die Attentate gegen die Römer unternommen, Überfälle, Hinterhalte. Die haben die eigenen Landsleute ausgeplündert, Räuberbanden, Räuber und Mörder. Ne? Und die kommen nach Jerusalem und die Jerusalemer Bürger waren so naiv, die alle aufzunehmen. Es dauert gar nicht lange, da haben diese Zeloten, diese Räuberbanden in Jerusalem die ganzen Adligen und auch die hohen Priester vom Tempel alle ermordet. Sie gehen in den Tempel in Jerusalem, gehen ins Allerheiligste, wo nur der hohe Priester einmal im Jahr und das nicht ohne Blut von Kälbern und Lämmern hineingehen durfte am Yom Kippur. Sie gehen hinter den Vorhang, entweihen das Allerheiligste und bringen dort ihre wertvollsten Raubgüter rein, Gold, Edelsteine, Diamanten und feiern dort Saufgelage und treiben wahrscheinlich Hurerei. Ja? Das waren diese Zeloten, diese Räuberbanden und die herrschen von nun ab in Jerusalem und die geben nicht auf.
0: So die wie geben die nicht auf. Mafia jetzt in Europa herrscht. Die wollen in die EU, wollen sie dann nach Ungarn das Geld illegal schleppen, nach Italien, nach jeder will aus der EU Geld rausschöpfen für ihre eigenen Zwecke. Und es ist Räuberbande, innerhalb der EU die Räuberbande.
1: Innerhalb der Gemeinden, wenn man dieser Kenneth Copeland, der ist ein Multimilliardär, ne? Ja, der dann immer, der nie vergisst zu sagen, in allen seinen auch Fernsehgottesdiensten, die er macht, dann, er vergisst es nie zu sagen, lass dir jetzt nicht das Privileg nehmen, dich in das Reich Gottes zu investieren. Spende jetzt, ne? Mach dein Herz und dein Portemonnaie auf und gib wenigstens 1.000 US-Dollar, damit ich mir einen neuen Privatjet kaufen kann. Sind das nicht auch so Räuberbanden, die denn halt das Allerheiligste entweiht haben?
0: Das sind die Räuberbanden, ja.
1: Da gibt es noch diese Paula White Kane, das waren die Unterstützer von Trump. Ne? Also ich wollte damit mal, ich lese das wirklich gerade mit Begeisterung, was da geschrieben wird. Man sollte ein bisschen Abstand vielleicht auch dazu haben, ein bisschen kritisch sein. Vielleicht übertreibt er auch ein bisschen und... Aber
0: es geht jetzt ums Prinzip.
1: Im Großen, naja, was sagt das? Das sagt ja, was sagt das aus? Gar nichts. Es geht erstmal darum, also so ganz unglaubwürdig sehe ich das nicht, was der da schreibt. So ganz unglaubwürdig sehe ich das nicht. Also wenn man den Widerstand der Juden damals, ne, der zur Belagerung von Jerusalem geführt hat und dann zur Eroberung und Zerstörung und auch der Vertreibung der Juden, ne, dann ist das nicht ganz so, dann ist das nicht so schwarz-weiß, wie wir das vielleicht in freikirchlichen Gemeinden uns haben erzählen lassen. Die Juden die Guten und die Römer die Bösen. Wenn, ne, sie haben, Jesus weint darüber, dass sie nicht erkennen, dass er zu ihrem Heil geschickt ist. Und Jesus war, wie du sagst, auch ein Überläufer. Jesus war ein Überläufer. Er ist das Gesetzesende. Und, Aber die da so rebellisch sind, am Anfang waren die vielleicht auch noch rebellisch, weil sie für das Gesetz rebellisch waren. Für ihren Gott Jahwe, für den Tempeldienst, Volker. Ja, aber mehr und mehr verselbstständigt sich das und sie werden gesetzlose, grausame Menschen. Und ich befürchte, Volker, dass das...
0: Deshalb sind wir nicht anders... Sind die Christen praktisch nicht anders als, wie Thea schon mal sagte, wie die Taliban, sind die gottlosen Christen?
1: Gottlose Christen.
0: Sind ja, die praktisch die Christiban?
1: Christiban.
0: Die sind nicht besser als die Taliban.
1: Ja,
0: die sind genauso grausam und unbarmherzig,
1: ja.
0: Die Christiban, um Trump ja. Und Co.
1: Christiban. Da war noch in Florida wurde ein Arzt, der Abtreibungen vorgenommen hat. Das war ein Frauenarzt, der hat auch Abtreibungen vorgenommen. Wenn eine Frau hinkam und sagte, ich bin ungewollt schwanger und ich komme damit, ich kann das aus unbestimmten Gründen nicht, ich bin sowieso, ich kann keine gute Mutter sein, ich bin selber total im Arsch, ich kenne jetzt auch noch eine Schwangerschaft und ein Kind, das kann ich nicht. Ne? Dann hat dieser Arzt Abtreibungen durchgeführt, was legal war. Es gab da einen Pastor aus dieser Brownsville-Gemeinde, meine ich, der hat diesen Arzt erschossen. Christliban.
0: Als Christliban, ja, ja.
1: Ein Eiferer für das Gesetz. Er hat gesagt eben,
0: kein Deutsch besser als Taliban.
1: Wer Kinder tötet, muss sterben. Der kam vor Gericht, der wurde wegen des Mordes angeklagt. Und dann hat er zu seiner Verteidigung, ist er aufgestanden und hat gesagt, es ist besser, dass einer stirbt, dass einer für viele stirbt. Damit hat er den Arzt gemeint. Es ist was besser, dass dieser Arzt stirbt, als all die Kinder, die durch ihn abgetrieben werden, sterben. Dieser Arzt wurde in Florida durch eine Giftspritze, nicht der Arzt, dieser Pastor, es war ein Pastor einer freikirchlichen Gemeinde, dieser Pastor wurde durch die Giftspritze getötet. Der wurde hingerichtet. Das gilt natürlich dann für die ganz radikalen Christen in den USA, gilt der als Märtyrer. Er hat sein Leben geopfert für die vielen Kinder, die er gerettet hat. Er hat Dutzende, hunderte Kinder, die nicht abgetrieben wurden, die konnten ja nicht mehr abgetrieben werden, weil der Arzt ja jetzt tot war. Er hat sein Leben gegeben für viele. Er war Christusgleich, wie Melchisedek, Volker.
0: Wie schrecklich.
1: Ich sag dir was, mir kommt das so vor, also ich bin jetzt bei Seite 330, glaube ich, da in dem Buch. Also ich jetzt ist noch nicht da, die sind jetzt jetzt ist gerade in dem Buch da, in der Erzählung, das ist noch die Berichterstattung, die dieser Flavius Josephus macht, ist es gerade bei einem Bürgerkrieg zwischen diesen Zeloten, diesen Räuberbanden, die sich im Tempel eingenistet haben, und der Jerusalemer Bevölkerung. Die bekriegen sich gegenseitig, weil die Jerusalemer Bevölkerung war edler, aufrichtiger, besser als diese Zeloten, die den Tempel besetzt haben. Und die versuchen, die da wieder rauszukriegen und diese Entweihung wieder gut zu machen, die Räuberbande aus dem Tempel zu verjagen. Das römische Heer hat sich schon draußen lagert, Vespasian, der lagert draußen vor Jerusalem und wartet. Der wartet und er sagt selber, die Zeit arbeitet für uns. Die da drinnen, die bringen sich gegenseitig um.
0: Das hat ja auch Jesus dann vorher schon die Geldwechsler und Räuber aus dem Tempel rausschmeißen wollen. Aber die haben sich wieder danach eingenistet. Sie kommen wieder. Ja. Christus hat sie rausgeschmissen, aber danach sind sie wiedergekommen. Sie ließen sich nicht einfach rausschmeißen, weil die Bosheit doch in ihnen war. Naja, okay, dafür gleich im nächsten Teil
1: wieder. Okay. Willst du was? Hast du was zu sagen?
0: Ja.
1: Sonst lass mich was sagen. Ich habe da so noch eine, als ich diese Seiten jetzt da, die letzten Seiten, die ich eben beschrieben habe, am Lesen war, da kam mir folgender Gedankengang, ja, folgende Assoziation dazu. Da sind fanatische Fromme. Das ist ja auch tragisch. Das ist ja auch tragisch. Der Grund für dieses fanatisch Fromme war ja das Gesetz Gottes. Ja.
0: Ja.
1: Das große Teile der Bevölkerung waren aber so fanatisch besessen, aber ihre Anführer waren weiser. Die hohen Priester, die habe ich erwähnt mit Namen, der eine hieß Ananus, der andere Jesus, die raten zur Kooperation, die raten zur Versöhnung mit den Römern. Die sind gar nicht so fanatisch. Auch die Könige und jetzt die Adelsgeschlechter, die da so aus den gehobenen Familien, es gab da einen Königspalast in Jerusalem, da lebten noch Nachfahren von, ich weiß jetzt nicht, wie hießen die guten Könige von Judäa?
0: Und Macron sind gar nicht so schlimm.
1: Merkel und Macron, ja, finde ich auch. Die werden alle, also alles Adlige wird in Jerusalem umgebracht und der allerletzte Schmock, wie man das auf Jiddisch sagt, der allerletzte Schmock fängt an zu regieren, Volker. Und mir kam der Gedankengang, dass in den USA verpassen die Christen. Die Christen in den USA verpassen diese Zeit, diesen Augenblick der Umkehr. Was wir hier jetzt gerade reden, das soll dazu führen, Das soll dazu führen, dass eine Erweckung nach Deutschland kommt, dass eine Reformation kommt in das Denken der Charismatiker, der Pfingstler. Ne? Ja? Dass sie nicht mehr gesättigt sind vom, was war das, was haben wir heute gepostet hier, dieses Video da, was war da gesättigt vom Grauen der ewigen Verdammnis?
0: Ja.
1: Ja? Was war das für einer?
0: Ja, genau, bei Facebook, ja.
1: Na, erzähl, was haben wir da?
0: Einer, der es halt eben miterlebt hatte, als Jugendlicher und junger Erwachsener bis ins, also, und schon 30 Jahre ist er jetzt raus aus den Gemeinden, aber er wurde dann, hat das Elend der Freikirche am eigenen Leib erlebt.
1: Ja, er sagte, da ist alles ist gesättigt von dem Grauen der ewigen Verdammnis. Und das hat sein ganzes Kindsein, Jugendlichsein, junges Erwachsensein bestimmt. Und er hatte immer Depressionen und hatte nie diese Heilsgewissheit und es war alles nur schrecklich. Und wir kennen das alles, deswegen haben wir das auch gepostet, wir haben das weiterverbreitet über Facebook. Ich glaube, Volker, also dieses Buch, Der jüdische Krieg von Flavius Josephus, das ist für mich ein Bild, das ist ein Gleichnis dafür, was gerade in den USA passiert. Die erzählen weiter da, die wollen den Trump wieder haben, die Evangelikalen, 70 Millionen. Bis zu 70 Millionen freikirchliche Christen, die jeden Sonntag sich in Gottesdiensten versammeln, wie wir das kennen, in der Jesusgemeinde, in den FEGs, freien evangelischen Gemeinden und. Ne? 70 Millionen. Und ich glaube, die sind genauso fanatisch fromm wie die Juden damals. Ja? Es sollte ein paar kluge Leiter gehen, die ihr Volk beschwichtigen, aber die gibt's nicht. Und ich glaube, die Christen in den USA werden die Chance verpassen und die werden ihren Trump wiederbekommen als Antichristen. Es wird die Geschichte, die da in Israel war. Und Jesus weint. Jesus weint über die Christen in den USA. Jesus weint über die Christen in den USA, weil sie jetzt nicht sehen.
0: Wollt ihr euch sammeln, sagt Jesus doch. Ja. Wie eine Henne ihre Küken sammelt.
1: Ja, und
0: Jerusalem, Jerusalem.
1: Ja, und ich wage es zu sagen, dass Gott durch dich und mich, durch das, was er hier gerade durch uns sagt, will Gott die Christen neu sammeln. Jesus will die Christen neu sammeln, damit sie sich nicht unter den Einfluss weiterhin des Antichristen begeben. Und die Christen in den USA ganz, ganz besonders, die werden den Zug verpassen. Ne? Und dann passiert das, was in Israel auch passiert ist. Es wird Mord und Totschlag geben. Ja? Es wird Unheil über das Land kommen. Es wird Unheil über die Christen in den USA kommen, vielleicht auch über die Juden. Weil Trump hat sich mit solchen Rechtsradikalen, mit Ku Klux Klan eins und mit anderen und die lästern über die Juden, die hassen die Juden. Ne? Also das kann dafür, ne? Ich habe da diese, die verpassen, die erkennen die Zeichen der Zeit nicht in den USA. Ja? Und das haben die Juden da in Israel nicht getan, zu Jesus seiner Zeit. Jesus hat's kommen sehen. Er hat gesehen, wie sie abgeschlachtet werden. Ne? Und das kam mir echt in den Sinn dabei, dass die Christen in den USA werden das verpassen, Volker. Die werden den Antichrist erleben. Das wird, ja, Trump, ich weiß nicht genau, wie es aussehen soll.
0: Ja, das ist jetzt
1: und
0: prophetische dann, Eindrücke.
1: Das waren so meine, vielleicht ist das prophetisch, ich weiß es, mir kamen diese Gedanken in den Sinn.
0: Wenn es besser wird, ist natürlich, lassen wir uns gerne dann vom Gegenteil überzeugen, wenn es anders kommen soll. Ja,
1: besser wird es. Was wird besser? Ich habe an den Thomas Hansche da, Gott ist die Liebe, die neue Gemeinde, die Abspaltung von der Jesusgemeinde. Entschuldigung, da haben wir versucht, Kontakt aufzunehmen und neuen Input, du und ich, wir haben ja versucht, da neuen Input reinzubringen, damit sie vielleicht haben wir gedacht, ist da die Chance, dass die aus diesen alten Gleisen, aus diesen alten Wegen rauskommen und weil wenn sie das Alte weitermachen wollen, nur ein bisschen netter, ne, bisschen lieber, Gott ist die Liebe, jetzt mal nicht die Einzelnen, die eine, die im Lobpreis steht, als Hexe zu bezeichnen.
0: Da waren wir ja vorhin schon
1: stehen geblieben. Ne, ja. Darauf wollen sie bestimmt verzichten. Deswegen heißt ja die neue Gemeinde Gottes Liebe. Aber wenn sie nur darauf verzichten, aber nicht über die Grundlagen ihres Glaubens nachdenken, dann
0: Ursache und Auswirkung,
1: genau,
0: die Causa. Die Causa zu erkennen.
1: Deswegen hast du diese Sendung so benannt. Ja, Auswirkungen und
0: Ursache und Auswirkung.
1: Ursachen und Wirkung, kann man vielleicht auch so sagen. Ursachen und Wirkung.
0: Effekte. Effekte sind Trump und Co., das sind Effekte. Putin.
1: Du, mir ging noch eins durch den Kopf. Habe ich auch schon eben erwähnt. Also Jesus sagt nicht nur, er redet von der Belagerung Jerusalems, dass da eine Wälle aufgeschüttet werden, dass das Volk fliehen soll und dass das ein Gemetzel werden wird. Ne? Er sagt aber auch, dass die Kräfte des Himmels ins Wanken kommen. Und die Menschen werden vergehen vor dem, was da noch auf sie zukommt. Und dann sage ich dir nochmal, es könnte das was zu tun haben mit Klimawandel, mit der Erderwärmung und mit den stärker werdenden Hurrikanen in den USA und bei uns auch. Wir hatten jetzt gerade in der Tschechei einen Wirbelsturm. Da gab es 12 Tote in der Tschechei.
0: Ja. Das sagt ja Lukas auch im Evangelium.
1: Ja, das hatte ich ja gerade erwähnt. Ja, sag, red weiter. Ja,
0: wo dann einfach im Evangelium erzählt wird, da wird einer den anderen verraten und es wird das Böse dort geschehen und da geschehen und so weiter. Lukas,
1: ja, das
0: 13, glaube ich, irgendwie ziemlich am Ende.
1: Ja, das ist gut, das hat ja auch immer schon mal wieder stattgefunden. Das war unter Hitler, das haben wir im Hotel Lux haben wir erzählt. Das Hotel Lux, das war.
0: Und jetzt wiederholt sich das Ganze.
1: Das kann
0: wieder.
1: Sich, also der Klima, ne, die Erderwärmung, die wir haben, diese Extremwetterereignisse nennt man das ja, ne? Volker.
0: Ja.
1: Das Wetter wird mehr. Das Wetter ist, wir haben irgendwie sehr extrem. Jetzt haben wir ja zwar bei uns hier, im Weserbergland haben wir ein relativ normales Wetter. Es ist relativ kühl für den Sommer. Ja, wir haben noch, wir haben heute 6. Juli. Das ist noch Frühsommer, aber es ist eigentlich relativ kühl und regnerisch. Ne?
0: Ja.
1: Aber insgesamt, wenn man das so guckt, die Wissenschaftler messen das ja. Ne? Die können ja auch, die haben dann ja in so Messstationen, die können seit ungefähr 150 Jahren wird Temperatur gemessen in Europa, seit 1881. Und die können das auch aus anderen Aufzeichnungen vielleicht, die können sehen, die Durchschnittstemperatur an bestimmten Punkten der Erde hat sich in den letzten 50 Jahren doch so um 1 Grad ungefähr erwärmt. Und je mehr Energie, je mehr Wärme, das ist ja, ne, die Sonne erwärmt die Erde. Und je mehr Dunst in der Atmosphäre ist, das ist ja der Treibhauseffekt. Ne? Der Treibhaus, diese Atmosphäre, die besteht aus Luft und Wasserdampf. Und das alles führt ja dazu, dass die eingestrahlte Sonnenwärme nicht mehr so gut, die kann nicht ausstrahlen ins All. Das ist überhaupt auch Voraussetzung für das Leben auf der Erde, Volker.
0: Herrschen ist Leben.
1: Ja. Gutes Herrschen. Am Ende wird Jesus herrschen, damit wir alle leben können. Er muss kommen.
0: Nee. Ne?
1: Also dieser Treibhauseffekt, diese Gaswolke und Wasserdampfwolke, die Erdkugel einhüllt, die führt überhaupt erst dazu, die ist wie eine warme Decke, sodass wir Tag und Nacht Temperaturen haben, wo wir nicht erfrieren in den meisten Regionen, außer in der Arktis und Antarktis vielleicht. Ne? Ansonsten wäre das hier so kalt wie auf dem Mond, dann würden wir nachts alle erfrieren, auch tagsüber vielleicht. Oder es wäre so heiß, dass wir tagsüber sterben würden. Also der Treibhauseffekt, dieses Treibhaus, dieser Gashülle mit Wasserdampf, die wir um die Erde drumherum haben, die ist lebensnotwendig. Aber es ist wohl so, nach den Messdaten, dass die Erde sich erwärmt hat. Die ist wärmer. Wärmer als vor 50 Jahren und wärmer als vor 100 Jahren. Ne? Und das, Volker, wo mehr Wärme drin ist, ist mehr Energie. Und dadurch kommt es zu stärkeren Gewittern, stärkeren Blitzen und so weiter und so fort. Jetzt nochmal, Jesus sagt, und die Kräfte des Himmels.
0: Die Wärme kommt aus dem Herzen. Und wenn das Herz warm wird, dann kommt die Kraft zurück. Die warm?
1: Das ist der Ofen, von dem alles im Gottesdienst erwärmt werden muss. Ne?
0: Ja.
1: Und manchmal opfert man halt mal als Brandopfer auch ein Gemeindemitglied. Ja, jetzt schweift doch nicht ab, also ja.
0: Die Wärme kommt aus dem Herzen.
1: Ja, das ist gut. Aber ich war jetzt gerade, wenn die Menschen vergehen, das könnte sein, dass das relativ schnell geht, Volker, dass wir in den nächsten 2-3 Jahren, dass diese Wetterphänomene, dass die so stark werden, da wird nichts besser. Ne? Da wird nichts besser. Das kann sein, dass das so stark wird. Die Wissenschaftler sagen, dass 2030 das Klima kippt, wenn wir nichts ändern. Die Erderwärmung wird 2030 so weit sein, bei 1,5 Grad müssen wir aufhören. Wenn wir das überschreiten, dieses Ziel, dann ist 2030 oder vielleicht schon eher der Punkt da, dass das Klima sich weltweit verändert. Und dann nochmal, dann komme ich zu dem Satz, den Jesus sagt, die Menschen werden vergehen vor Angst vor den Dingen, die da noch auf sie zukommen. Wenn das Meer wird toben, ne? Wenn die Meeresspiegel steigen, wenn die Deiche nicht mehr reichen, wenn plötzlich Wirbelstürme über Deutschland ziehen und die Dächer abdecken, Volker. Wenn wir dürren, wir haben einen Sommer, da haben wir kaum Sonne, nächsten Sommer, da haben wir eine riesen Trockenheit. Letztes Jahr war so feucht, war so trocken, dieses Jahr ist so feucht. Ne? Noch sieht ja das alles ganz positiv, noch ganz gut alles aus, Volker. Aber die Worte kamen mir in den Sinn und dann kam mir das in den Sinn und dann kann das alles so, in 3 Jahren ist Trump wieder da, davon gehe ich aus, der wird so eine, der, mir

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3: Liebe Leute, ich will nochmal zur Zusammenfassung, Volker, will ich das nochmal, was wir hier in der Bibel dazu gefunden haben, vorlesen. Das ist das, was schon erwähnt aus dem Lukas-Evangelium. Jesus sagt da im Kapitel 21, Abvers 5, als die Jünger darüber sprachen, dass der Tempel mit schön bearbeiteten Steinen und Weihegeschenken geschmückt sei, sagte Jesus, es werden Tage kommen, an denen von allem, was ihr hier seht, kein Stein auf dem anderen bleibt, der nicht niedergerissen wird. Jetzt fragen die Jünger, jetzt fangen die Jünger an zu fragen, Volker, wann wird das sein? Was sind die Zeichen und so weiter? Und dann beschreibt Jesus, also er sagt Folgendes. Ab Vers 20. Wenn ihr aber seht, dass Jerusalem von Heeren eingeschlossen wird, dann erkennt ihr, dass seine Verwüstung bevorsteht. Dann sollen die Bewohner von Judäa in die Berge fliehen und wer in der Stadt ist, soll sie verlassen. Ja, das sind die Tage der Vergeltung, damit alles in Erfüllung geht, was geschrieben steht. Wehe den Frauen, die in jenen Tagen schwanger sind oder ein Kind stillen, denn große Bedrängnis wird über das Land hereinbrechen und Zorn über dieses Volk der Juden. Mit scharfem Schwert wird man sie erschlagen, als Gefangene wird man sie zu allen Völkern schleppen und Jerusalem wird von den Völkern zertreten werden. Genau das, Volker, genau das beginnt, das lese ich gerade bei Flavius Josephus. Ja? Das ist dann in 66 nach Christus, also circa 33 Jahre, nachdem Jesus diese Worte gesagt hat, ist das dann in anderen Städten Galiläas und Judäas schon passiert. Die sind alle erobert, weil die Juden sich empört haben. Die Juden hätten in Frieden leben können bis an Ende ihrer Tage, hätten sie nicht sich gegen die Römer empört. Aber sie tun es in ihrem religiösen Fanatismus, meinen sie, sie müssten gegen die Macht, die Gott geschickt hat, die Römer, ja, Flavius Josephus und viele andere, die Könige der Juden sagten, kein Volk kann die ganze Welt beherrschen, es sei denn, Gott ist mit ihnen. Das ist nicht irgendwie, weil die so besonders sind, sondern wenn man eben liest, diese Räuberbanden, wie Israel damals ausgesehen hat zu der Zeit, Volker, dann erkennt man das, dass die Römer da was Heilsames waren und dagegen empören sie sich. Und jetzt passiert das, ich habe das eben hier so parallel gelesen, ne? Lukas-Evangelium und Flavius Josephus, da steht das da, wie die sich nicht ergeben, die sich empören und die Römer angreifen, niedergeschlachtet werden und die Rest, die überleben, werden in die Sklaverei verkauft. Man konnte überall Juden kaufen, die wurden verkauft überall im Römischen Reich als Sklaven. Jesus beschreibt das, ja? Und das wird hier dummerweise überschrieben mit der Anfang der endzeitlichen Not. Endzeitliche Not. Dabei beschreibt Jesus das, was 66 nach Christus beginnt. Hat mit dir und mir schon mal gar nicht, ist vorbei, hat nichts zu tun. Aber wir sind ja immer in der endzeitlichen Not, ne, Volker, oder? Die endzeitliche Not?
4: Immer, ja.
3: Endzeit, ne? Als dein Christenleben begann, seitdem bist du auch.
4: Da war schon Endzeit.
3: Immer, ist immer Endzeit, ne? Und der Antichrist. Klima noch nicht. Also das, was wir da heute gepostet haben, Jesus könnte jederzeit in den Wolken erscheinen und die Christen mitnehmen, ne? Und du bist nicht dabei, weil du Unglauben hattest. Du warst eine von den dummen Jungfrauen.
4: Ja, so wird so wird die Verdammnis da in die Herzen reingepackt, das alle depressiv macht. Das ist die Ursache der Depression.
3: Dieser arme Mann, der sich da zu Wort äußert, ihr könnt das sehen bei uns bei Facebook, beim Erweckungssender, einen Beitrag gesättigt von irgendwie was von ewiger Verdammnis oder so, ne? Dieser Junge war damals.
4: Lasst uns die Ursache der Depression bloßstellen.
3: Ja. Also bei dem jungen Mann war das so, der war 10 Jahre alt, damals ein Junge und die Ursache seiner Depression war, dass er Angst, seine Eltern kamen zu ihm und haben ihm gesagt, Junge, was wirst du tun, wenn der Herr uns mitgenommen hat und du bleibst zurück? Das haben die Eltern gesagt, was für Arschlöcher, oder? Der Junge hatte nicht so richtig den Glauben. Und da kommen diese Eltern an, die sollen ja liebevolle Eltern sein. Und die sagen dem Jungen, Junge, was wirst du eigentlich machen, wenn der Herr uns mitgenommen hat und dich zurückgelassen hat? Das sind doch, ja?

0: gruselig. Und das ist Panikmache und das ist Boshaftigkeit pur.
1: Absolut, absolut verurteilenswert. Solche Eltern, die, das nennt das von Christen sein, die ihrem Kind Angst machen, du wirst zurückgelassen. Uns wird Jesus mitnehmen, wenn er kommt. Ne? Es gibt keine Entrückung, Leute. Diese Entrückung, vor der der Zehnjährige, der Angst hatte, die wird es nicht geben. Jesus kommt nicht und holt uns hier ab. Der kommt, um uns zu regieren. Ne? So. Und ich will das jetzt noch zusammenfassen. Also das ganze Rest haben wir schon gesagt. Es könnte sein, dass das alles schnell geht, Volker. Könnte sein, dass die Zeit nur noch kurz ist, dass wir, weil die Erderwärmung, ne, wir haben da eben in der Kaffeepause ein bisschen ausführlicher darüber geredet, oder mehr ich habe darüber geredet, und die Erderwärmung könnte zu dem führen, was Jesus hier beschreibt. Hört euch das mal an und lasst das auf euch wirken. Ja. Es werden Zeichen sichtbar werden an Sonne und Mond und Sterne, und auf der Erde werden die Völker bestürzt und ratlos sein über das Toben und Donnern des Meeres. Die Menschen werden vor Angst vergehen in der Erwartung der Dinge, die über den Erdkreis kommen, denn die Kräfte des Himmels werden erschüttert werden. Dann wird man den Menschensohn in einer Wolke kommen sehen mit großer Kraft und Herrlichkeit. Und wenn ich das auf mich wirken lasse, und Volker, dann sehe ich die Erderwärmung. Dann sehe ich Erderwärmung, tosende Meere, Hurrikane, Stürme, Dürre, Trockenheiten, den einen Sommer, den anderen Sommer haben wir es vielleicht zu feucht. Noch ist es irgendwie im Lot, noch geht das, aber es könnte sein, dass das die Wissenschaftler reden davon ja, dass mit den Friday for Futures Kindern, dass 2030 das Klima kippen könnte. Und dann haben wir nicht mehr das, was wir heute haben. Und das können die Anzeichen dafür sein. Und die Menschen wir sind ratlos. Das sind ja deswegen die Friday for Futures Kinder und die Scientists for Future und ne, alle, die da die anderen Jahre auf die Straße gingen und jetzt auch wieder so ein bisschen anfangen. Volker, die haben Angst darum, dass die Kräfte des Himmels erschüttert werden und das Leben, so wie es ist, nicht mehr möglich ist. Wir können dann, das wird, ne? Und in anderen Regionen wird ja gesagt, ist es schon nicht mehr. In Afrika haben die schon. Da gibt es eben schon Migration, da müssen Menschen aus irgendwelchen Gebieten, ganze Seen sind irgendwo in Südafrika, auf der Südhälfte von Afrika vertrocknet. Da waren Seen, die sind nicht mehr. Durch Klimawandel.
0: Weg, ja.
1: Verdunstet, fällt kein Regen mehr. Ich kann das nicht beurteilen, das könnte so sein, Wissenschaftler wissen das genauer. Es könnte sein, dass sich diese Dinge schon ankündigen und dass wir 2030 den Höhepunkt erleben. Das ist nicht mehr so lange hin, das sind 9 Jahre. Ja, damit könnte sein, wenn das, dann ist Gott barmherzig. Das haben wir schon mal gesagt. Es wäre dann auch nötig, dass Gott kommt, wenn er diese Menschheit nicht im Stich lassen will. Und es könnte sein, dass Jesus so barmherzig ist und dann sagt er, jetzt ist die Zeit, jetzt ist die Not. Und damit die Not durft, die Menschen haben sich selbst so gereinigt, dass er dann kommt, dass er sagt, es ist die Zeit da, dass ich also auf die Erde zurückkehre, mein zweites Kommen, das Kommen des Messias.
0: Herrschen heißt Leben. Und dann wird Christus herrschen und leben.
1: Das ist
0: hier auf der Erde mit uns.
1: Das ist das.
0: Und wir werden dann.
1: Eigentlich sollen wir die Sendung so nennen. Das ist ja das wiederkehrende Motto hier: Herrschen heißt Leben oder Herrschen ist Leben.
0: Das ist ja nur der Unterton.
1: Ja, wenn Jesus herrschen wird, heißt das Leben für alle. Kannst du dem was abgewinnen, was ich hier sage? Könnte das so sein? Ist das möglich, liebe Christin? Ist das möglich?
0: Ja, Herr Jesus Christus, du hast alles gehört, was wir heute in der Sendung besprochen haben. Ich bitte dich darum, dass du Erbarmen hast mit Taliban und Christiban.
1: Hab Erbarmen mit uns, dazu. Jesus.
0: Ja, gut. Taliban, wir wollen ja.
1: Die bringen uns um dafür das, was du, wenn du für diese betest. Das ist, mach.
0: Wir wollen Erbarmen haben mit Taliban und Christiban. Das sind beides die bösen Leute. Einmal die einerseits bösen Leute, die von Abraham von Ismaels Sohn von Abraham, und die Christiban, das sind die anderen, die möchte gern Christen. Hab Erbarmen mit Taliban.
1: Das sind verirrte Christen.
0: Hab Erbarmen mit Taliban und Christiban, dass es zum Besten wird mit der Menschheit, mit dem Herzen, dass die Bosheit ein Ende hat, dass du wirklich herrschst und dass Herrschen wirklich Leben ist, Leben in Fülle, in Demut. O Jesus Christus, ich bitte dich, dass du wirkst und dass du das Ende in der Hand hast und das Ende ein neuer Anfang wird. Ja, und dass es wunderbar wird und dass du die ganzen Gemeinden reinigst und sie erkennen,
1: Herr, wer du bist. Herr, erbarme dich unser. Wie geht immer diese, wenn der Fürbitteteil bei den Evangelischen oder auch bei den Katholischen, da gibt es auch immer so einen Fürbitteteil, da antwortet die Gemeinde immer, Herr, wisst ihr nicht mal, Herr, erbarme dich unser? Wird das nicht so? Dann werden so einzelne Fürbitten vorgetragen und da ist so eine Vorbeterin, die sagt dann, Jesus, wir möchten bitten für alle, die lehren und andere ausbilden, für Erzieher, Erzieherinnen, für die in Verantwortung stehen und in der Regierung sind. Und sagt dann nicht in der Gemeinde, dann die Gemeinde dann, Herr, erbarme dich unser? Ist das nicht so?
0: Das ist bei der Anrufung Gottesdienst.
1: Wer heißt das? Die Anrufung.
0: Die Anrufung.
1: Ah ja, okay.
0: Das wird am Anfang des Gottesdienstes.
1: Ja, das war jetzt, du hast jetzt.
0: Das ist das Kyrie. Herr, erbarme dich. Das Kyrie ist das.
1: So. Bei der
0: Liturgie.
1: In der Anrufung.
0: Bei der sauberen Form.
1: Ja, bei der Anrufung antwortet die Gemeinde immer, Herr, erbarme dich. Ne?
0: Ja.
1: Das wollte ich jetzt. Ich war jetzt hier, du warst jetzt hier der Vorbeter. Du warst der Anrufer und ich war jetzt die Gemeinde. Ich habe jetzt darauf antwortet, Herr, erbarme dich. Willst du noch eine, mach noch eine Anrufung.
0: Ja.
1: Ja, Herr Schenke, ne, jetzt mache ich mal einen Anrufer. Und Herr Schenke, eine saubere Form.
0: Eine saubere Form.
1: Nee, du musst jetzt sagen, Herr, erbarme dich. Du musst jetzt denken, ja?
0: Ja, sag ich doch. Herr, erbarme dich.
1: Ja, und wir wollen auch das Katholische stark machen, ne?
0: Herr, erbarme dich.
1: Warum wollen wir das Katholische stark machen? Weil wir haben erkannt, dass Sola Scriptura Unsinn ist.
0: Herr, erbarme dich.
1: Warum ist Sola Scriptura Unsinn, Volker? Mal ohne erbarme dich. Warum ist das, ja? Warum ist das Sola Scriptura, nur die Schrift, warum ist das Unsinn?
0: Weil Christus auf die Werke guckt.
1: Nein, weil am Anfang zum Beispiel die erste Gemeinde bis 150 nach Christus hatte gar keine Schrift. Wenn Christsein sich nur immer auf die Schrift beziehen könnte und würde, ja, und diese Überhöhung der Schrift, wie das Lutheranische eben, das Lutherische, Protestantische tut, das führt in die Irre. Ne? Wenn ich dann argumentiere mit nach 1. Korinther 3, Kapitel 3, Vers 4, ne, und so, das konnte die erste Gemeinde gar nicht. Weil die hatte von der mündlichen Überlieferung gelebt und vor den Vorbildern anderer, natürlich sind dabei Verirrungen dann auch ab, ne, dann über Maria und Heilige und ich weiß nicht was. Aber was wir heute erleben, dieser kleinkarierte Scheiß in den Gemeinden, was sie dann da, Bibeltreue, das ist doch Unsinn.
0: So ja, Herr Jesus Christus, schenke eine saubere Form, dass der Ofen anbleibt.
1: Und mach das Katholische stark, Jesus.
0: Herr, erbarme dich.
1: Erbarme dich. Ohne Maria und ohne, ne? Die Urgemeinde, die da bis 150 war, die Nachfolger von Petrus und Paulus in Rom, mussten ohne Schrift auskommen. Die hatten keine Schrift, die lag nicht vor. Die ist erst so, was wir heute als Bibel vorliegen haben, ist erst im 150 herum entstanden. Markus Evangelium tritt 55 auf. Viele, ne, all das war nicht da, die konnten nicht diskutieren aufgrund von irgendwelcher
0: Die hatten einfach nur in der bei den Urchristen, die hatten einfach nur das Leben. Es gab die.
1: Ne, und die hatten, das hat Michael neulich, unser Glaubensbruder Michael Schäfer, das neulich gut gesagt. Er sagte, ich sagte von Jesus hat nicht viel zurückgelassen, von Jesus ist nicht viel geblieben auf der Erde. Und dann sagte Michael, ja, Jesus sagte, Himmel und Erde werden vergehen, aber meine Worte bleiben bestehen. Seine Worte sind bestehen geblieben. Und die haben sich überliefert über die Jahrhunderte und die Jahrtausende. Das ist ja erstaunlich. Ne? Jesus hat kein Buch geschrieben, er hat keine Bibel geschrieben, er hat selber kein Evangelium
0: geschrieben. Aber er hat uns das Vaterunser überlassen.
1: Das hat, ja, alles. Und er hat einen bleibenden Eindruck bei seinen Freunden, bei den Jüngern hinterlassen. Und die haben das weitergetragen. Und alle, die was gehört haben von ihm, die haben weitererzählt, was er gesagt hat. Seine Worte sind tatsächlich, ne, Himmel und Erde werden vergehen. Jesus sein Gewand, ob wenn es das gegeben hat, vielleicht hängt es da in Turin oder auch nicht, vielleicht ist es auch verschwunden. Jesus hat wahrscheinlich Sandalen an den Füßen gehabt. Die haben sie eben auch noch vor der Kreuzigung ausgezogen.
0: Und dieses Vaterunser, das er uns hinterlassen hat, mit dem wollen wir schließen. Vater unser im Himmel, geheiligt werde dein Name, dein Reich komme, dein Wille geschehe, wie im Himmel, so auf Erden. Unser tägliches Brot gib uns heute und vergib uns unsere Schuld, wie auch wir vergeben unseren Schuldigern. Und führe uns nicht in Versuchung, sondern erlöse uns von dem Bösen. Denn dein ist das Reich und die Kraft und die Herrlichkeit in Ewigkeit. Amen.
1: Das hat ja jetzt eine saubere Form, Volker.
0: Amen. Erbarme dich.

0: Das Warten in der Heiligkeit bringt Verdruss in der Heiligkeit. Zu warten kann zu Depressionen führen und diese Depressionen des Wartens in der Heiligkeit bringen eventuell eine Fügung hinein in den Gedanken, dass man das Warten abkürzen könnte. Dieses Abkürzen des Wartens in der Heiligkeit ist dann eine Sache, die entsteht durch langes Warten. Aber wenn man die Angelegenheit abkürzt, das Warten abkürzt, entstehen ja die Ismaeliten im Geist, wie damals auch die echten Ismaeliten bei Abraham entstanden sind, ja, und deshalb sollte man die Abkürzung nicht abkürzen, sondern hineingehen, hinein in die Heiligkeit ohne Abkürzung, aber das ist nicht schwer, so kurzen die anderen ab, die charismatischen Gemeinden, und gehen hinein in okkulte Dinge, in empelde Sachen, sie gehen hinein in okkulte Sachen und versuchen ihr Glück darin mit Gnostik, mit Gymnastik, ja, das geht nicht, aber es passiert, das passiert bei jedem, nicht nur bei charismatischen Gemeinden, sondern auch so in den kleinen Menschen, bei den kleinen Menschen, ja, das geschieht auch dort, ja, weil die so ist das halt nicht das Ziel der Heiligkeit, aber es geschieht halt, oder muss Christus diesen Fluch brechen und auf dieses Brechen des Fluches warten wir warten auf das Brechen dieses Fluches, ja, so ist es, aber nein. Das
1: ich habe wieder was geträumt, und zwar habe ich im Traum ganz herzlich Karen Koch umarmt. Zur Erklärung, Karen Koch ist die Frau des Leiters der Jesusgemeinde Rinteln, in der ich früher war, Bernhard Koch, von Bernhard Koch. Und ja, mit Karen hatte ich nicht so ein gutes Verhältnis zu meiner Zeit, als ich noch da war. Und dass ich sie so ganz herzlich im Traum umarme, ja, ist für mich ein Traum, der mir die Versöhnung signalisiert, die Versöhnung mit der Jesusgemeinde, ganz speziell mit Karen, aber auch mit Bernd. Mit Bernd hatte ich ja eine Auseinandersetzung, so dass ich gehen musste. Ich hatte Widerspruch ihm gegenüber, und der hat sich bestätigt über die Jahre, dass ich den haben soll und haben darf und sogar haben muss von Jesus her. Ja, also in diesem Traum. Ich dachte als einziges dazu, endlich, es ist soweit, ja, Versöhnung mit der Jesusgemeinde. Das bedeutet auch meine Rückkehr dorthin.

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1: Mein Name ist Religio und ich bin dein Freund. Jeder Weg, der führt zu Gott, wie immer du ihn auch nennst. Gott ist überall, auch in Bäumen und in Winden. Ja, auch dort kannst du ihn finden. Schließe heute einen Wunsch mit mir und jeder Kult, der ist mir recht. Nichts ist gut und nichts ist schlecht.
0: Nein, nein, nein.

0: Ich bin No, ich weiß sehr viel. 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Lass dich von meinen Ideen begeistern.
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0: Heiligkeit bringt Einigkeit in der Entschleunigung des Seins, das dann ist es ich in der heiligen Einigkeit. Deshalb bringt die Einigkeit die Heiligkeit. Heiligung ist deshalb das Übel. Denn so das denn so super eilig und heilig wird es nicht so werden, denn ein Ich heilig, heilig, ja, es wird so sagen, dass es nicht geht, denn Heiligkeit bringt nichts. Heiligkeit, denn das hat Christus bewirkt. Christus hat es bewirkt, was das Ziel des Ganzen ist. Die ganze Einigkeit kommt ohne Heiligkeit und mit heiliger Eid in den Werken des Sein. Das Sein ist so, wie es sein kann in der einigen Weltwirtschaft. Deshalb soll es nicht so sein. Deshalb wird Christus die ganze Heiligkeit formeln, niederschmettern, niederschmetternd im Ganzen.
1: Devil Fantastic. Devil Fantastic. Mit den Worten im Kopf bin ich heute aufgewacht, eben gerade aufgewacht aus dem Schlaf. Devil Fantastic. Und während ich, mir war irgendwie klar, dieser Begriff bedeutet, das ist der Antichrist, der kommen wird, ja. Es wird einer sein, der die Menschen begeistert. Er wird fantastisch sein. Ich habe gestern Abend ein bisschen recherchiert bei Morningstar Worship, also diese, das ist von Rick Joyner, die Band, und hat mir das ein bisschen angehört und mich an alte Zeiten erinnert, dieser Don Potter mit seinem Warfare, da sind also irre. Ich hoffe, dass es gut ist, und dann habe ich das verglichen mit Bethel Church, Bethel, was Jelena hört, und ich musste husten, als ich Bethel ausgemacht hatte, da kommt man in eine, man kommt da in eine ganz falsche Begeisterung rein. Die ist, und ich verstehe das auch, dass Lena da reinkommt. Devil Fantastic. Devil Fantastic. Ja. Und während ich dieses Wort immer dachte und die Auslegung dafür hatte, das ist der Antichrist, der jetzt kommt, aufgrund, den ganzen Morgen ging draußen stark der Wind. Das sind die Ausläufer eines Wirbelsturms, der über Luxemburg gezogen ist. Hat da 100 Dächer abgedeckt und Verwüstungen gebracht. Ja, das Klima ist, gerät scheinbar wirklich außer Band, Rand und Band. Und zu diesem Zusammenhang wird der Devil Fantastic kommen, der Antichrist wird kommen. Und und während ich das alles so dachte, da fiel mir ein, Mensch, du hast doch eben noch einen Traum gehabt, vergiss den nicht. Und dann, hatte ich einen Traum? Ach ja, ich hatte ja einen Traum. Und also so einen Traum habe ich noch nicht gehabt. Ich war wieder mit dem Motorroller unterwegs. Warum auch immer. Und hinten drauf saß meine Nachbarin, die Armgard. Und die ist Pastorentochter. Armgard, ich gucke gleich mal nach. Heißt entweder die Gewappnete oder die Bewährte. Ja, also die mit Waffenarm. Heißt ja Armor. Armur ist also die Rüstung auch und die Waffen. Armed, ja, armed im Englischen. Armed Forces, bewaffnete Kräfte. Und Guard ist ja die Wache. Oder jedenfalls war ich mit ihr unterwegs auf dem Motorroller. Ich fuhr so da Richtung Rinteln auf der Nebenstrecke über Rumbeck, und da fielen Obstbäume und so lang, und es war so ein Nachmittag-Abendausflug. Warum nun Armgard hinten drauf saß, weiß ich nicht. Wir haben jedenfalls so einen kleinen Ausflug gemacht und fuhren Richtung Rinteln. Ich guckte Richtung Rinteln, und dass ich plötzlich sagte, Armgard, guck mal, da ist ein Vulkanausbruch in Rinteln. Und das Ding habt ihr noch nicht gesehen, Leute. Also sowas, das war wie in dem Film vom Krakatau. Wir sind noch ein Stück weiter gefahren oder angehalten unter diesen Apfelbäumen, Obstbäumen, die dann an der Straße so in einer Reihe standen. Und der Blick Richtung Rinteln, dann sahen wir, dass da wirklich ein Vulkanausbruch war, wie so am Krakatau. Da flog alles in die Luft, oder der Ätna. Da kamen wirklich so Staub und Asche, Fontänen und Wolken raus. Aber alles ging in die Luft, also ganz Rinteln flog in die Luft. So ein Vulkanausbruch war das. Und waren noch irgendwie andere Menschen plötzlich da, die liefen weg oder was. Ich hatte erst noch so den Eindruck, glaube ich, komm, wir fahren ein bisschen näher dran, aber dann kam über die Luft vom Himmel her kam solche Hitze. Das waren fast wie so Krakenarme, so Tentakel-Krakenarme. Kam so eine Hitzewelle auf mich zu. Und die wurde abgehalten von den Bäumen, unter denen wir da standen. Die Obstbäume, die verkohlten gleich. Die wurden zu Asche. Ich habe den Motorroller gewendet und bin in das Feld. Habe irgendwie versucht wegzukommen, schnell wegzukommen. Und bin in das Feld reingefahren. Aber wir wurden irgendwie vor der Hitze bewahrt. Vielleicht, weil ich ja Armgard dabei hatte, die mich bewahrte. Ich weiß es nicht. Also dieser Ausbruch dieses Vulkans ist unglaublich. Es war eine, ja, wie ein viel, viel schlimmer als irgendeine Atombombenexplosion. Kurz danach war ich dann nach Rinteln reingefahren mit dem Motorroller. Ich hatte dann aber den Mike Ratajczak bei mir und wir sind zur Innenstadt gefahren, an die Weser, und da war nichts. Da war die Brücke, die war weg, alles war weg. Und Mike ging auf das Reststück der Brücke, überlagen so Trümmerteile rum. Und er machte in seiner clownigen Art erstmal wieder irgendwie Scherze und fing an, da irgendwie Lobpreis zu machen und freute sich. Und ich sagte dann so, Mike, jetzt pass mal auf hier, das ist ja gerade, hier ist gerade ein Unglück passiert, hier hat es Tote gegeben, Tote und viele Verwundete, Verletzte. Du kannst jetzt hier nicht solche Scherze machen und Lobpreis machen, wir müssen jetzt erstmal Trauer und eine Traueransprache halten. Naja, also da war ziemlich eine Verwüstung und irgendwie sah es, ist ja alles traummäßig immer ein bisschen anders, als es in der Wirklichkeit ist. Ja, das war der Traum, den ich heute hatte, am 10.8. Irgendwann so um 10, 11 Uhr werde ich das geträumt haben. Also ich bin davon, ja, davon, es muss so sein, ich glaube es, ich hoffe es. Heiliger Geist, was sagst du, Jesus? Da ist, Rinteln ist in die Luft geflogen. Rinteln ist in die Luft geflogen. Ja, ein unglaublicher Vulkanausbruch. Eine Hitzewelle, die mich fast auch versenkt hätte. Und Hitzewelle, der Sommer. Ja. Devil Fantastic. Der Antichrist, und der wird es eilig haben. Wenn das bedeutet, dass in Rinteln, dass die Erweckung jetzt losgeht, dann wird's der Antichrist auch eilig haben. Er wird sofort seine Gegenerweckung starten. Denn er weiß, er hat keine Zeit mehr zu verlieren. Ja, gucken wir mal, was daraus wird. Das war heute am Samstag, dem 10. August 2019. Eine Audioaufnahme eines Traums.
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du bald wiederkommen wirst und deine Herrschaft auf Erden erträgst. Ja, jeder wird erkennen und verstehen,

0: And in this land,
1: und in diesem Land,
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1: Der Elia Geist wird ein Willkommen fühlen.
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1: Ich prophezeie heute Abend,
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1: dass der Elia Geist,
0: will feel welcome.
1: Sich willkommen fühlen wird.
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0: Angst ist die Angst, sie lähmt. Angst lähmt den ganzen Leib und den Körper, aber Christus ist gekommen. Christus ist gekommen, die Angst zu besiegen. Es muss in das Herz Christus und der Geist einziehen. Dadurch wird die Angst im Hintergrund gedrängt und aus dem Hintergrund herauskommen Liebe, Freude, Frieden, Geduld, Freundlichkeit, Güte, Sanftmut, Selbstbeherrschung. Ja, die Früchte des Geistes kommen mit Christi Hilfe, sodass die Angst, die an in den Hintergrund gedrängt werden kann, das ist wahrlich wahr.
1: Prophetie von Bernhard Koch, Leiter der Jesusgemeinde in Rinteln, über mich, Bruder Stefan. Ich habe dich zum Propheten deiner Heimatstadt berufen. Du hältst dich für einen Niemand, aber ich rufe dich wie David von den Schafen weg. Du musst nichts von dir erwarten. Ich werde alles tun. Du bist frei. Ich habe dir alles geschenkt. Ich liebe dich.

0: Welt steht unter meiner Kontrolle. Was könnt ihr kleiner aufgeben, nicht da knallt schon tun? Es hat keinen Sinn, geht nach Hause, dann werde ich euch vielleicht verschonen.
1: Nein,
0: nein,
1: wir rufen an unseren Herrn,
0: was?
1: Der alle Macht hat im Himmel und auf Erden.
0: Nein, nicht er.
1: Er
0: nein.
1: Ist Gottes Sohn.
0: Nein, nein,
1: und in seinem
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0: Ich habe sicherlich das Beste bis zum Schluss aufgehoben. Ich habe das Allerbeste bis zum Schluss aufgehoben.
1: And I will close this age.
0: Und ich werde dieses Zeitalter beenden.
1: With my very best.
0: Mit meinem Allerbesten.
1: I will close this age with my very best.
0: Ich werde dieses Zeitalter beenden mit meinem Allerbesten.

0: keine Angst.
1: Don't fear.
0: Hab keine Angst.
1: Don't fear, don't fear.
0: Hab keine Angst.
1: For you, my church, I've kept the very
0: Denn
1: best for last.
0: Ich, ihr seid meine Gemeinde und das Beste habe ich zum Schluss aufbewahrt.
1: Won't you clap your hands with me?
0: Möchte, dass ihr mit mir in die Hände klatscht.
1: The Lord says,
0: der Herr sagt,
1: we as an end-time generation,
0: wir als eine Endzeit-Generation,
1: he's kept the very best for us.
0: Für uns hat das Allerbeste aufbewahrt.

Priesterliche Dienst des Königs, der Frieden kommt, er kommt, wenn der König treu ist, aber der König ist treu, der König ist treu, der hat Gnade empfangen, also kann Christus in seiner Herrlichkeit die Herzen berühren und sie werden, weiche Herzen in der Herrlichkeit des Herrn, das bringt den Frieden auf, denn die Menschheit wahrlich wartet, sie sehnt sich nach dieser Friede, Freundlichkeit, nach dieser Herrlichkeit, nach diesem Segen, nach dieser Freude, das wird geschehen in seinem Segen.

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ich muss mal kurz weg. Kleinen Moment. Oh Herr, ich stelle mich unter deinen Lebensstrom. Wasch den Schmutz weg, oh yo. Boah, was kommt denn da für eine Suppe runter? Ich wusste gar nicht, dass es so dreckig war. Mann, ist das gut, das ist so gut, ist das geil, echt. Okay, weiter geht's.

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Ihr Unvernünftigen, wer hat euch verblendet? Ist euch Jesus Christus nicht deutlich als der Gekreuzigte vor Augen gestellt worden? Dies eine möchte ich von euch erfahren. Habt ihr den Geist durch die Werke des Gesetzes oder durch das Hören der Glaubensbotschaft empfangen? Seid ihr so unvernünftig? Im Geist habt ihr angefangen und jetzt wollt ihr im Fleisch vollenden? Habt ihr denn so Großes vergeblich erfahren? Wenn es denn vergeblich war, warum gibt euch denn Gott den Geist und bewirkt Machttaten unter euch? Aus Werken des Gesetzes oder aus dem Hören der Glaubensbotschaft?

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0: Und der Herr sagt, ich verspreche euch Regen in eurer Generation.
1: I promise you rain.
0: Ich verspreche euch Regen.
1: I promise you rain.
0: Ich verspreche euch Regen.
1: Rain.
0: Regen.

0: werdet sie vergessen.
1: Yes, the dryness of yesterday.
0: Ja, die Trockenheit von gestern ist vorbei.
1: You are a rain generation.
0: Ihr seid eine Regengeneration.
1: You can forget the days of drought.
0: Ihr könnt die Tage der Trockenheit vergessen.

0: Tage der Trockenheit.
1: You can forget.
0: Ihr könnt vergessen.
1: They are gone forevermore.
0: Sie sind für immer vorbei.
1: You can forget.
0: Ihr könnt vergessen.
1: The days of dryness.
0: Die Tage der Trockenheit.

0: Segen raus, sieh den raus und predigt das Evangelium. Ja, siehe, Leute gingen aus und ein aber der Bösewicht, der Böse kam und hinderte sie daran und verhinderte daran, dass sie Wunder tun konnten. Sie konnten keine Wunder tun, weil die Zeit noch nicht reif war. Die Zeit für Wunder war noch nicht gekommen und es kam eine gähnende Langeweile, eine Langeweile hinein in das Leben derjenigen, die auszogen. Ja, aber diese Zeit wird überwunden werden und es wird wieder sein, dass sie kommen zu lehren, zu predigen und alle heilen, die vom Teufel überwindet waren. Ja, das wird kommen. Die Zeit ist reif, dass wieder 10.20.72 ausgesandt werden. Hinaus. Ja, die Jünger werden wieder ausgesandt werden und dann wird es gehen. Es wird wieder geschehen. Amen.
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du bald wiederkommen wirst und deine Herrschaft auf Erden antrittst. Ja, jeder wird erkennen und verstehen,

Einheit und Vergebung sind im christlichen Ding zwei unterschiedliche Dinge, aber auch nicht unterschiedliche Dinge. Es wird leider oft missbraucht, weil Christus will keine Einheit unter Zwangsverkauf. Vergebung kommt immer vom Herzen und vom Herzen soll die Vergebung kommen. Und oft geht es hinaus, dass eine Einheit mit Zwangsführung gemacht wird, nur um des Friedens willen, aber Zwangsverbund um des Friedens willen endet am Ende in Hass. Und dieser Hass muss durchbrochen werden. Man muss Wahrheit aussprechen können, eine Wahrheit, die zum Ziel führt, zu Christus und das himmlische Jerusalem hier auf der Erde schon bauen zu können, bevor es in der Realität kommt. Das heißt, dass der Frieden wirksam wird. Dies ist das Ziel einer von Christus geführten Vergebung, denn dieses muss wirklich entscheidend verwirklicht werden und nicht diese Zwangsver- und Zwangseinheit, Zwangsführung und Zwangsverein heißt Einheit, die bringt ihn, wie gesagt hast, hervor. Deshalb echt zu Christus gehen, zu Christus hingehen und er durchleuchtet das Herz. Und bringt hinein die Vergebung des wirklichen Herzens, dass das Herz rein ist, aber nicht unter das bedeutet. Das bedeutet, man das ansprechen. Wir sind mündige Christen und dürfen ansprechen, was falsch ist und egal, was die anderen denken, weil die anderen können. Meistens ist oft in der die anderen die Vergebung nicht möchten, die einfach voll Hasse sind. Deshalb ist es auch eine Siegkindergemeinde. Ja, das wird so hinkommen, wenn Christus kommt, der wird alles aufdecken, das wird das Ziel sein, arme ND, Vergebung sind im christlichen Sinn eigentlich, ja.

0: schnell.
1: Hey! Halleluja! Halleluja! Oh!
2: Das Warten in der Heiligkeit bringt Verdruss in der Heiligkeit. Zu warten kann zu Depressionen führen und diese Depressionen des Wartens in der Heiligkeit bringen eventuell eine Fügung hinein in den Gedanken, dass man das Warten abkürzen könnte. Dieses Abkürzen des Wartens in der Heiligkeit ist dann eine Sache, die entsteht durch langes Warten. Aber wenn man die Angelegenheit abkürzt, das Warten abkürzt, entstehen ja die Ismaeliten im Geist, wie damals auch die echten Ismaeliten bei Abraham entstanden sind, ja, und deshalb sollte man die Abkürzung nicht abkürzen, sondern hinein in die Heiligkeit ohne Abkürzung, aber das ist nicht schwer, so kurzen die anderen ab, die charismatischen Gemeinden, und gehen hinein in okkulte Dinge, in empelde Sachen, sie gehen hinein in okkulte Sachen und versuchen ihr Glück darin mit Gnostik, mit Gymnastik, ja, das geht nicht, aber es passiert, das passiert bei jedem, nicht nur bei charismatischen Gemeinden, sondern auch so in den kleinen Menschen, bei den kleinen Menschen, ja, das geschieht auch dort, ja, weil die so ist das halt nicht das Ziel der Heiligkeit, aber es geschieht halt, oder muss Christus diesen Fluch brechen und auf dieses Brechen des Fluches warten wir warten auf das Brechen dieses Fluches, ja, so ist es, aber nein.
3: Prophetie eines Weggefährten, Christian Taddei, über mich, Bruder Stefan. So spricht dein Vater im Himmel. Mein Wort wird immer eine feste Burg sein, in die du flüchten kannst. Du wirst immer dazu zurückkehren. Ich gebe dir neue geistliche Erkenntnisse. Ich gebe dir größere geistliche Autorität.

0: Mein Name ist Religio und ich bin dein Freund. Jeder Weg, der führt zu Gott, wie immer du ihn auch nennst. Gott ist überall, auch in Bäumen und in Winden. Ja, auch dort kannst du ihn finden. Schließe heute einen Wunsch mit mir und jeder Kult, der ist mir recht. Nichts ist gut und nichts ist schlecht.
1: Nein, nein, nein.

0: Ich bin Know, ich weiß sehr viel. Ich bin das Wissen, ich bin sehr tief. Komm mir nicht mit Gott, ist alter Mief. Er hat dich nicht geschaffen, du stammst nur ab vom Affen. Er kann dir auch nicht helfen, ist eine Legende, wie von Elfen. Die Zukunft liegt bei mir. Willst du das Leben meistern? Lass dich von meinen Ideen begeistern.
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Unter Captain Jeffs Leitung hat eine Truppe von Bibelkämpfern ein Lager vor der mächtigen Stadt Metropol errichtet. Ihre Mission? Die frohe Botschaft von Jesus verbreiten. Sie haben Kundschafter ausgeschickt, um die Lage zu erkunden. Und nach einiger Zeit kehren diese zurück. Captain Jeff, berichtet einer der Kundschafter aufgeregt. Es sieht schlecht aus. Die Menschen stehen voll unter der Kontrolle des Feindes. Viele glauben, es gibt keinen Gott. Andere gehen nur weltlichen Vergnügungen nach. Und wenn wir was sagten, so glaubten sie uns nicht. Es sieht schlecht aus. Wir sind zu wenige. Das schaffen wir nicht. Die Truppe im Lager verliert den Mut angesichts dieser Nachrichten. Die Lage scheint hoffnungslos zu sein. Bibelkämpfer, ruft Captain Jeff, habt Vertrauen in Gott. Er gab uns den Auftrag, die Menschen dieser Stadt zu seinen Jüngern zu machen. Dann wird er es auch gelingen lassen. Zweifelt nicht, für ihn ist nichts unmöglich, egal wie die Situation aussieht. Ja, ruft einer, Captain Jeff hat recht, lasst uns voll und ganz auf Jesus vertrauen. Er hat alle Macht.

0: Einigkeit bringt Einigkeit in der Entschleunigung des Seins, das dann ist es ich in der heiligen Einigkeit. Deshalb bringt die Einigkeit die Heiligkeit. Heiligung ist deshalb das Übel. Denn so das denn so super eilig und heilig wird es nicht so werden, denn ein Ich heilig, heilig, ja, es wird so sagen, dass es nicht geht, denn Heiligkeit bringt nichts Heiligkeit, denn das hat Christus bewirkt, Christus hat es bewirkt, was das Ziel des Ganzen ist. Die ganze Einigkeit kommt ohne Heiligkeit und mit heiliger Eid in den Werken des Sein, das Sein ist, so wie es sein kann in der einigen Weltwirtschaft. Deshalb soll es nicht so sein, deshalb wird Christus die ganze Heiligkeit formeln, niederschmettern, niederschmetternd im Ganzen.
1: Ich habe wieder was geträumt. Und zwar habe ich im Traum ganz herzlich Karen Koch umarmt. Zur Erklärung, Karen Koch ist die Frau des Leiters der Jesusgemeinde Rinteln, in der ich früher war, Bernhard Koch, von Bernhard Koch. Und ja, mit Karen hatte ich nicht so ein gutes Verhältnis zu meiner Zeit, als ich noch da war. Und dass ich sie so ganz herzlich im Traum umarme, ja, ist für mich ein, ja, das ist ein Traum, der mir die Versöhnung signalisiert. Die Versöhnung mit der Jesusgemeinde, ganz speziell mit Karen, aber auch mit Bernd. Mit Bernd hatte ich ja in der Auseinandersetzung so, dass ich gehen musste. Ich hatte Widerspruch ihm gegenüber und der hat sich bestätigt über die Jahre, dass ich den haben soll und haben darf und sogar haben muss von Jesus her. Ja, also in diesem Traum, ich dachte als einziges dazu, endlich, es ist soweit. Ja? Versöhnung mit der Jesusgemeinde. Das bedeutet auch meine Rückkehr dorthin. Ja.

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1: Und in diesem Land.
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1: Der Elia Geist wird ein Willkommen fühlen.
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1: Dass der Elia Geist.
0: Will feel welcome.
1: Sich willkommen fühlen wird.
0: In the north.
1: Im Norden.
0: Spirit of Elijah.
1: Geist von Elia.
0: We welcome you.

0: los.
1: Angst ist die Angst, sie lähmt. Angst lähmt den ganzen Leib und den Körper. Aber Christus ist gekommen, Christoph ist gekommen, die Angst zu besiegen. Es muss in das Herz Christus und der Geist einziehen. Dadurch wird die Angst im Hintergrund gedrängt und aus dem Hintergrund herauskommen Liebe, Freude, Frieden, Geduld, Freundlichkeit, Güte, Sanftmut, Selbstbeherrschung. Ja, die Früchte des Geistes kommen mit Christi Hilfe, sodass die Angst, die an in den Hintergrund gedrängt werden kann, das ist wahrlich wahr.